Seitdem ihr Raumschiff in Frankreich verschwunden ist, bauen die Gammas an einem neuen. Für den Rückflug. Da ist das Heimweh, vielleicht auch das Pflichtgefühl. Da ist die Entdeckung einer alten Handschrift mit Plänen einer Gamma-Raumkapsel aus Holz. Und da ist schließlich die begeisterte Hilfe zweier erfahrener Handwerker. Dies alles und die natürliche Begabung der Außerirdischen verbinden sich in diesem groß angelegten Projekt. Ein erstes Experiment ist bereits misslungen, hat aber die drei Gammas nicht entmutigt. Während Adrien mit seiner Freundin Blanchette, der schönen Ministertochter, auf Holzsuche ist, jagt Odile Seine abwärts nach Energie. Zurzeit ist sie in Rouen. Emile sucht indessen das Lebenswasser. Denn etwas steht fest, aus uraltem Holz muss die Sphäre gebaut werden und dieses Holz hat etwas mit dem Lebenswasser zu tun. Das Cognac-Fass. Parle-moi d'amour.

Tu ne voleras plus jamais, sagte Blanchette zu ihrem Adrien. Du wirst nie wieder stehlen. Tu ne voleras plus jamais. Ne plus heißt nicht mehr. Ne jamais heißt nie. Ne plus jamais heißt nie wieder, nie mehr. Tu ne voleras plus jamais. All diese Versprechen. Adrien verspricht seiner Freundin, er will nur noch an sie denken. Er sagt, je ne veux penser qu'à toi. Ne que in Verbindung mit einem Tätigkeitswort wie penser heißt nur. Ich will nur an dich denken. A vous? Je ne veux penser qu'à toi. Je ne veux penser qu'à toi. Je ne parlerai que d'amour. Ich werde nur von Liebe sprechen. A vous? 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Je ne parlerai que d'amour. Gleich lernen wir einen General kennen, der 80 Jahre alt ist. Il a 80 ans. 80 heißt nicht 24, sondern 4 mal 20. A vous, il a 80 ans. Il a 80 ans. Il a au

0: dans cette direction. L'eau énergique.
1: Vivante.
2: Mystérieuse.
3: 1538. Une eau énergique. Une eau vivante. Das Wasser ist auf Französisch weiblich. L'eau est vivante, une eau vivante. Un verre bien rempli. Das Glas ist auf Französisch männlich. Le verre est bien rempli, un verre bien rempli. Da wir schon von Geschlechtsunterschieden sprechen, sprechen Sie mir bitte nach. Un visage. Un barrage. Un orage. Merken Sie es. Hauptwörter, die auf GE enden, sind in der Regel männlich. Un visage, un barrage, un orage. Und jetzt gehen wir in eine berühmte Stadt, die in einer schönen Landschaft liegt. Une ville célèbre située dans un beau paysage. Cognac.

0: Erleben, Verhalten, Bewusstsein. 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Hallo und herzlich willkommen. So lautet der Titel unserer Sendereihe. Doch was ist das eigentlich, Psychologie? Woher kommt diese Wissenschaft und was will sie? In 13 Folgen werden wir diese Fragen beantworten. Dabei befassen wir uns in den ersten 9 Sendungen mit den Grundlagenbereichen der Psychologie und in den weiteren 4 mit ausgewählten Anwendungsbereichen, wie zum Beispiel der pädagogischen oder der klinischen Psychologie. Doch zurück zur Ausgangsfrage. Was ist das eigentlich, Psychologie?
1: Ein Baby. Es weiß noch nicht, was es heißt, ein Mensch zu sein. Staunend schaut es in eine Welt, in der noch alle Fragen offen sind. Was ist wichtig? Und wie kann ich mir alles merken, was wichtig ist? Woher weiß ich überhaupt, wie ich mit anderen Menschen umgehen soll? Allein schon, wenn zwei sich zur Begrüßung die Hand geben, wie lange oder wie fest muss ich zugreifen? Wie nah darf ich kommen? Soll ich dem anderen in die Augen schauen oder nicht? Die beiden hier tun intuitiv genau das Richtige. Aber warum? Wie nehmen sie den anderen wahr? Was denken sie dabei? Was fühlen sie? Genau solche Fragen versucht die Psychologie zu beantworten. Im Mittelpunkt steht dabei immer der Mensch oder genauer noch sein Erleben, Verhalten und Bewusstsein. Das reicht von der einfachsten Wahrnehmung bis hin zu komplizierten zwischenmenschlichen Beziehungen. So sind wir eigentlich alle Psychologen, einfach weil wir ständig das Verhalten anderer einschätzen oder vorhersagen.

0: Das wissenschaftliche Interesse am Menschen hat seinen Ursprung in der griechischen Antike. Der Mensch wurde damals umfassend betrachtet. Im Christentum ging dieser unbefangene Blick erst einmal wieder verloren. Noch über das Mittelalter hinaus dominierte das Weltbild der Kirche. Da der Mensch als Krone der Schöpfung galt, war eine streng wissenschaftliche Auseinandersetzung mit ihm so gut wie ausgeschlossen. Wie dieses Bild von Rembrandt um 1630 zeigt, begannen damals erste anatomische Untersuchungen. Doch das Verhalten des Menschen wurde allenfalls am Rande von Medizin und Philosophie untersucht. Die entscheidende Wende kam Anfang des 19. Jahrhunderts. Charles Darwin. Er bewies, dass der Mensch ein Ergebnis der Evolution ist und sich somit in wesentlichen Aspekten nicht vom Tier unterscheidet. Erst jetzt konnte sich eine medizinische Forschung mit naturwissenschaftlichem Hintergrund entwickeln. Und es dauerte nicht mehr lang, bis sich auch die Psychologie als eigenständige Wissenschaft etablierte. Noch heute erhebt die Psychologie den Anspruch, sich nach naturwissenschaftlichen Grundsätzen zu richten. Wie bei dieser Gehirnstrommessung sind meistens Experimente die Grundlage von Untersuchungen. Um dabei gesicherte und nachprüfbare Ergebnisse zu erzielen, gehen Psychologen immer nach demselben Muster vor. Am Anfang jedes Experiments steht das Beschreiben. Daten werden erhoben in Form von Fragebögen, physiologischen Messungen oder Verhaltensbeobachtungen. Dann sucht der Psychologe nach Erklärungen für diese Daten. Etwa, warum dieser Junge schüchtern reagiert und welche Bedingungen oder Ursachen zu seinem Verhalten geführt haben. Aufgrund der Erklärungen wird anschließend versucht, Verhalten vorauszusagen. Treffen die Voraussagen ein, müssen die Erklärungen richtig gewesen sein. Dann lässt sich eine Theorie ableiten, die den Versuch in einen größeren Zusammenhang stellt. In diesem Fall etwa, ob Schüchternheit bei Kindern von ihrem Alter abhängt. So geht die Psychologie von Daten aus, kehrt aber immer wieder zum Menschen zurück. Großes Ziel der psychologischen Wissenschaft wäre, eine universelle Theorie des Erlebens, Verhaltens und Bewusstseins zu finden. Doch dazu müsste erst einmal das ganze menschliche Dasein untersucht werden. Grundlegende Aspekte wie Wahrnehmung, Denken oder Emotion. Unterschiede zwischen Menschen im Hinblick auf Entwicklung, Persönlichkeit oder Störungen. Und ihr Verhalten in Gruppen, im Beruf oder im Umgang mit Konflikten. Fasst man alle diese unterschiedlichen Teilgebiete der Psychologie zusammen, entsteht vielleicht noch kein umfassendes, aber auf jeden Fall ein sehr facettenreiches Bild des Menschen.
1: Hinter mir sehen Sie einen der Urväter der Psychologie, den griechischen Philosophen Aristoteles. Sein Werk Peripsyches, auf Deutsch über die Seele, gilt als erste psychologische Schrift der Geschichte und stammt aus dem 4. Jahrhundert vor Christus. Bis zur ersten offiziellen Doktorarbeit an einer Universität verging dann allerdings noch geraume Zeit, denn die Geschichte der Psychologie als selbstständiger Wissenschaft beginnt erst im 19. Jahrhundert. Schlüssel zum Erfolg? Die Anwendung exakter Mess- und Analysemethoden aus der Naturwissenschaft. Und zwar für ein Untersuchungsobjekt, das bis dahin als nicht messbar galt, die menschliche Psyche.
2: Die Psychologie hat eine lange Vergangenheit, aber nur eine kurze Geschichte, schrieb 1908 Hermann Ebbinghaus. Dieser Pionier der Gedächtnisforschung untersuchte im Selbstversuch, wie schnell bestimmte Silbenreihen gelernt, wieder vergessen und neu gelernt werden und bestimmte eine nichtlineare Vergessenskurve. Universität Leipzig, Wiege der modernen Psychologie. Gustav Theodor Fechner maß hier Unterschiede in der Wahrnehmung und nannte diesen Ansatz 1860 Psychophysik. Wilhelm Wundt gründete in Leipzig das erste Laboratorium für experimentelle Psychologie.
3: 1875 wurde Wilhelm Wundt auf den Lehrstuhl für Philosophie nach Leipzig berufen. Seine Vorlesungen wurden sehr schnell dafür bekannt, dass er in den Vorlesungen zur Philosophie Versuche zeigte aus dem Bereich der Sinnesphysiologie. Das war eigentlich der Beginn, dass die physiologische Methodik in die Philosophie rübergenommen wurde von Wundt. Es sprach sich sehr schnell rum, dass man in Leipzig experimentelle Arbeiten in der Psychologie durchführt und damit promovieren konnte. Das war ein großer Zuspruch aus aller Welt. Und diese Schüler Wundt

0: die also hier bei ihm promovierten, haben dann in ihren Ländern entsprechende Laboratorien eingerichtet. In der ersten Untersuchung am Psychologischen Institut bei Wundt ging es um die Erkennungszeit von Reizen. Solche Untersuchungen werden mit einem Taristoskop durchgeführt. Es wird ein Reiz dargeboten und die Versuchsperson muss reagieren, je nachdem, welchen Reiz sie erkannt hat. Bei vielen Versuchen wurde die Versuchsperson an das Chymograph dann angeschlossen, um Puls und Atemfrequenz aufzuzeichnen. Da wurde die Trommel mit Papier bespannt. Es wurde mit der Rußschleife Ruß auf das Papier gebracht und mit einer kleinen Feder in den Ruß die Kurve aufgezeichnet.
1: Wundt strebte eine einheitliche neue Wissenschaft an. In Würzburg etablierte sich aber schnell eine konkurrierende Schule. Oswald Külpe, ein Schüler Wundts, und Karl Marbe gründeten 1896 ein psychologisches Laboratorium. Sie untersuchten Denk-, Urteils- und Willensprozesse in experimenteller Selbstbeobachtung oder Introspektion und interessierten sich für Assoziationen und Gedankenprozesse, die Versuchspersonen auf bestimmte Reizwörter äußern. Inspiriert durch die Würzburger Forschung proklamierte Max Wertheimer 1912 die sogenannte Gestaltpsychologie,

0: Es lässt sich belegen, das Ganze besteht aus der Beziehung der Einzelteile zueinander. Unsere Wahrnehmung ist gleichzeitig Zuordnung zu größeren Einheiten, zu einer Gestalt. In Frankfurt arbeitete Wertheimer eng mit Wolfgang Köhler zusammen. Köhler gelang der Nachweis, dass auch Schimpansen fähig sind, in größeren Zusammenhängen zu denken. Durch den Wiener Arzt Sigmund Freud fanden psychologische Themen auch in Kunst und Literatur Verbreitung. Die Psyche ist durch Erlebnisse aus der frühen Kindheit und biologische Triebe determiniert. Das Kind durchlebt Konflikte und Traumata, die seine Persönlichkeit festlegen und durch die Psychoanalyse auf der berühmten Couch offengelegt werden können. Freuds Modell war das erste, das die irrationale Seite der menschlichen Natur, das Unbewusste, in den Mittelpunkt rückte. Seine Ideen wurden durch einflussreiche Psychoanalytiker wie Alfred Adler oder Carl Gustav Jung weiterentwickelt. Mit der Machtergreifung der Nationalsozialisten wurden viele Psychologieprofessoren mit Berufsverbot belegt oder verfolgt. Etwa ein Drittel emigrierte. Freuds Schriften wurden 1933 in Berlin verbrannt. Die NS-Wissenschaftler widmeten sich der Wehrmachtspsychologie, also der Auswahl der Rekruten sowie der Typologie, Erbpsychologie und Rassenpsychologie. Die Entwicklungspsychologin Charlotte Bühler gründete in der Emigration zusammen mit amerikanischen Kollegen die humanistische Psychologie. Danach strebt der Mensch nach Selbstverwirklichung und nach seelischem Wachstum. Selbsterfahrungsgruppen basieren auf dieser Vorstellung. Iwan Pawlow gab mit seinen Tierversuchen wesentliche Impulse für den sogenannten Behaviorismus. Beim Hund fließt der Speichel sogar, wenn nur die Glocke ertönt, die mit dem Futter in Verbindung stand. Das Tier ist auf den Reiz Glocke konditioniert. John Watson und Frederick Skinner bestimmten in Amerika diese Theorie. Auch komplizierte Verhaltensweisen sind aus konditionierten Reaktionen zusammengesetzt. Allein die Umwelt formt ständig unser Verhalten neu. Erst nach dem Zweiten Weltkrieg wurde diese Theorie in Deutschland aufgegriffen, um dann Anfang der 70er Jahre durch die sogenannte kognitive Wende abgelöst zu werden. Kognition, also Erkenntnis, wird damit zum primären Gegenstand der Psychologie. Verhaltensmuster werden durch Gedächtnisstrukturen ebenso wie durch Wahrnehmen, Schlussfolgern, Denken, Problemlösen oder Entscheiden bestimmt, also durch Informationsverarbeitung. Das Individuum konstruiert seine eigene Interpretation der Welt. Der kognitive Ansatz integriert viele bisherige Schwerpunkte unter einem Dach. Neue, bildgebende Verfahren ermöglichen den Blick ins arbeitende Gehirn und machen sichtbar, welche Regionen wann aktiv sind. Für Mediziner, Biologen und Psychologen ein spannendes interdisziplinäres Forschungsfeld.
1: Ich freue mich sehr, dass Dr. Armin Stock von der Uni Würzburg bei uns ist. Ich grüße Sie, Herr Stock.
2: Hallo, Herr Matthies.
1: Wir sollten zuerst einmal eine Aussage korrigieren, die da lautet, die Psychologie ist die Wissenschaft von der Lösung der persönlichen Probleme.
2: Ja, das ist die Psychologie bestimmt auch in Teilen, aber Psychologen beantworten noch viel mehr Fragen. Man muss sich das so vorstellen, Psychologen sind sehr neugierige Menschen. Die staunen über viele Dinge, über die wir normal im Leben gar nicht mehr staunen. Zum Beispiel, wie wir etwas im Gedächtnis behalten können, wie wir überhaupt etwas lernen können, wie wir sehen, wie wir hören können. Und das kann man alles psychologisch erforschen, ohne dabei, wie das zum Beispiel die Mediziner tun, tatsächlich die Verarbeitungswege zu betrachten. Das kann man auch psychologisch alles herausarbeiten.
1: Nun haben wir gehört, es gibt verschiedene Richtungen in der Psychologie. Heißt das, es gibt gar nicht die Psychologie, wie es auch die Mathematik gibt?
2: Das kann man so nicht sagen. Es gibt gewiss die Psychologie in jedem Falle, aber es gibt verschiedene Teilgebiete der Psychologie und historisch gesehen auch verschiedene Schwerpunkte, die sich entwickelt haben. Wir hatten zu Beginn des 20. Jahrhunderts eine Denkpsychologie, die sehr stark in Deutschland war. Dann kam der amerikanische Behaviorismus, der nur noch sozusagen beobachtbares Verhalten zuließ. Prozesse wie Denken, wie Wollen, wie Wünschen waren nicht mehr erlaubt. Man kann sie nicht direkt beobachten. Nur noch, wenn ein Tier sich zum Beispiel im Experiment irgendwie bewegte, das kann man registrieren. Das war erlaubt, alles andere war tabu. Und diese Richtung hielt bis in die 50er, 60er Jahre an. Sehr lange Zeit hat die Psychologie dominiert. Erst dann kam es wieder zu einem Wechsel.
1: Da sind wir schon fast bei der kognitiven Wende der 70er Jahre. Was genau ist denn da passiert? Ja.
2: Bei der kognitiven Wende fand man wieder zurück zu diesen mentalen Prozessen, die bei den Behavioristen ja tabu waren. Aber menschliches Leben zeichnet sich einfach dadurch aus, dass wir etwas wollen, dass wir Erwartungen an die Zukunft haben. Und die Psychologie hat nicht zuletzt auch durch die Möglichkeiten, die

0: Computer dann Boten langsam angefangen, wieder solche Denkprozesse zu untersuchen, was ja auch Eingang gefunden hat in die Forschung zur künstlichen Intelligenz.
1: Genug Theorie und Geschichte für den Moment. Jetzt geht's uns um die Praxis. Wir haben hier im Studio drei Versuche aufgebaut und ich werde mich als Proband zur Verfügung stellen und Sie machen den Versuchsleiter. Mhm,
0: gerne.
1: Gehen wir's an. Mhm. Da haben wir zuallererst den Stangenfallapparat. Das Gerät gibt es seit den 30er Jahren. Dieses ist nicht ganz so alt, aber leider trotzdem nicht mehr ganz so funktionsfähig. Wir können das aber mal simulieren. Was passiert denn hier?
0: Gut, wir haben ja zwei Stangen, die können von hier oben nach da unten runtersausen. Und Sie müssen sie einfach festhalten, wenn sie fällt. Und damit kann man Ihre Reaktionsgeschwindigkeit überprüfen. Was zum Beispiel wichtig wäre, wenn es um das Führen eines Kraftfahrzeuges geht. Wir können das mal machen. Ich halte sie einfach mal hier oben fest. Sie müssten jetzt Ihre Hand in die richtige Position bereitlegen. Und auf einmal fällt sie und dann müssten Sie schnell reagieren. Das haben Sie hervorragend gemacht.
1: Wirklich?
0: Ja, auch wenn Sie etwas erschrocken sind. Das ist die bekannte Schrecksekunde, die wir jetzt gerade gesehen haben.
1: In der Tat.
0: Und diese Wegstrecke hier kann man jetzt einfach in Zeit umrechnen.
1: Und dann weiß man, wie schnell derjenige reagiert hat. So, die Stange ist wieder unten. Sie bereiten schon mal unseren dritten Versuch vor. Und ich schaue mir den Ballonapparat an. Auch diese Geräte wurden zum ersten Mal in den 30er Jahren eingesetzt. Und die Testfrage lautet nun hier, welcher Weg führt zu welchem Ziel? Oder anders gesagt, mit welchem Luftstoß kann ich zum Beispiel die Flamme hier oben am Rand ausblasen? Das ist doch an sich ganz einfach. Wenn ich mal hier den Weg verfolge, würde ich doch sagen, das hier ist der richtige. Stimmt. Naja, ich gebe natürlich zu, ich habe mich in diesem Fall etwas vorbereitet. Unser dritter Versuch, das Tremometer. Auch Tremometer wurden ab den 20er Jahren in der Berufseignungsdiagnostik eingesetzt. Solch ein Gerät prüft im wahrsten Sinne, ob die Testperson eine ruhige Hand hat. Herr Stock, wie läuft dieser Versuch ab?
0: Eine ruhige Hand, das muss man sagen, braucht man natürlich für viele Berufe. Zum Beispiel für den Goldschmied, der Zahntechniker, auch der Zahnarzt natürlich. Die Aufgabe für den Probanden ist einfach die folgende. Sie haben hier einen Stift mit einem elektronischen Kontakt und müssen jetzt hier diese Bahn nachfahren, ohne den Rand zu berühren. Und das natürlich möglichst schnell. Probieren Sie es einfach mal, Sie werden merken, das ist gar nicht einfach. Hier gibt es eine Steuereinheit, die zählt jeden Fehler mit.
1: Sie schalten das Gerät ein.
0: Ja.
1: So, ich gehe hier drauf, aktiviere das.
0: Und jetzt geht's los.
1: Doch kinderleicht.
0: Und so schnell wie möglich.
1: Na klar, kein Thema.
0: Naja.
1: So. Schon wieder passiert?
0: Okay, ja, doch eine ganze Reihe. Also zum Goldschmied wird es nicht mehr ganz langen, aber vielleicht zum Zahnarzt.
1: Vielleicht die nächste Karriere.
0: Ja.
1: Gut. Was muss nun ein psychologischer Versuch grundsätzlich leisten? Nichts anderes als jeder andere wissenschaftliche Versuch auch. Ein Versuch liefert Daten und diese Daten müssen bestimmten Anforderungen genügen, damit sie relevant, also bedeutsam sind. Ein Beispiel aus der psychologischen Gegenwart, der Untersuchungsgegenstand Alkohol am Steuer.
2: Samstagnacht. Die vier haben getrunken und fahren noch Auto. Klar, Alkohol am Steuer ist gefährlich, das weiß jeder. Doch damit gibt sich die Psychologie nicht zufrieden. Sie will es genau wissen. Wie wirkt Alkohol beim Fahren? Antwort auf solche Fragen gibt das psychologische Experiment. Eine streng naturwissenschaftliche Methode.
3: Das Wesentliche des Experiments ist, dass Sie vorher Ihre Frage sehr, sehr präzise stellen, den Versuch genauso versuchen auszulegen, dass Sie genau diese Frage beantwortet und keine andere. Und dann haben Sie am Schluss sehr viele Daten vorliegen, aber Sie wissen jetzt schon ganz genau, was Sie von den Daten wissen wollen. Und das ist das, eben auch das Charakteristikum des Experiments. Es ist alles von Anfang an geplant.
2: Alles geht also von der Anfangsfrage aus. Sie legt genau fest, was man untersuchen will. Die besondere Kunst besteht nun darin, die eine Größe zu bestimmen, die im Versuch variiert werden soll, wie hier den Alkoholgehalt. Jetzt kann man in einem Versuchsplan den Ablauf genau festlegen. Will man zu objektiven Ergebnissen kommen, muss jeder Schritt des Versuchs nachvollziehbar sein. So muss man vorher auch genau bestimmen, welche Aspekte des Verhaltens gemessen werden sollen.
4: Und die anderen Sachen sind dann.
2: Im Labor wird eine Versuchsperson vorbereitet. Vorteil des Laborversuchs ist, dass man alle Bedingungen genau kontrollieren und parallel mehrere Größen messen kann. Hier die physiologische Ebene der Gehirnstrommessung. Dann die des Verhaltens in Form der Messung des Lidschlusses. Nur wenn man die Ausgangswerte kennt, kann man die Ergebnisse während und nach dem Versuch beurteilen. Wie hier auch die Frage nach der Befindlichkeit. Ein Fahrsimulator stellt sicher, dass jede Versuchsperson die gleiche Strecke fährt. Denn erst der Vergleich zwischen verschiedenen Versuchspersonen führt zu aussagekräftigen Ergebnissen. Auch die Geschwindigkeit wird variiert, um sie später in Beziehung zur Fahrleistung zu setzen. Alle 20 Minuten unterbricht der Versuchsleiter die Fahrt. Vor dem Versuch wird eine Gruppe ausgelost, die Alkohol bekommt, und eine Kontrollgruppe, die nüchtern fährt. Jeder persönliche Kontakt mit dem Probanden ist verboten. Sonst könnte der Versuchsleiter ihn beeinflussen, etwa bei der erneuten Frage, wie er sich fühlt. Natürlich weniger bei der Alkoholmessung. Die Vielfalt der Messungen, die verschiedenen Variationen und die genau festgelegten Bedingungen sichern die

0: direkten Rückschluss vom Lidschluss auf die Müdigkeit erlauben. Stimmt der persönliche Eindruck mit den Daten überein, ist das ein erstes Indiz für einen gelungenen Versuch. Spätestens aber bei der statistischen Auswertung der Datenmengen zeigt sich, ob die Anfangsfrage gut gestellt und der Versuchsplan sinnvoll war.
1: Sehr schön hier den Alkoholverlauf mit einem.
0: Die Daten der Versuchspersonen werden zu Mittelwerten zusammengefasst, angezeigt durch die Kästchen. So lassen sich dann Verläufe darstellen. Interessant hier, das stärkste Müdigkeitsgefühl zeigt sich erst eine halbe Stunde, nachdem der Alkohol im Blut ist. Mit und ohne Alkohol. Der Vergleich belegt, Probanden mit Alkohol überschätzen sich leichter. Diese Ergebnisse sichern die Validität der Daten. Das heißt, der Versuch misst tatsächlich, wonach er gefragt hat, die Wirkung von Alkohol.
2: Wenn ich es gut gemacht habe, kann ich dann wieder zurückschließen auf die allgemeineren Begrifflichkeiten, die ich habe. Das gilt jetzt nicht nur für die Menschen, die ich untersucht habe, sondern wahrscheinlich auch für eine größere Gruppe. Es gilt nicht nur für die Menge Alkohol, die ich untersucht habe, sondern es gilt für andere auch. Und es gilt nicht nur für dieses Verhalten, sondern wahrscheinlich auch für andere sicherheitskritische Verhaltensweisen im Straßenverkehr.
0: Nur mit Hilfe des Experiments kann man Ursachen des Verhaltens nachweisen. Dafür lohnt sich auch großer technischer Aufwand. Doch auch bei kleinen Experimenten gilt, sie müssen genau geplant und nachvollziehbar sein. Und ganz wichtig, Daten sind immer nur im Vergleich aussagekräftig. Zwischen Probanden, verschiedenen Kontrollgruppen, vor und nach dem Versuch.
3: Wer Psychologie studieren will, der muss sich also im Klaren darüber sein, dass der Alltag zum großen Teil aus Zahlen, Daten und Statistik besteht.
4: In jedem Fall. Zumindest im Grundstudium müssen das alle Studenten lernen. Das ist ein Handwerkszeug, das man beherrschen muss. Sie würden ja auch keinen Handwerker in ihr Bad lassen, der mit seinem Werkzeug nicht umgehen kann. Das soll eine Selbstverständlichkeit sein.
3: Der Verweis auf das Studium war nicht ganz unbeabsichtigt. Wir wollen uns noch mit dem Berufsfeld der Psychologen etwas auseinandersetzen. Der Begriff Psychotherapeut, ist der eigentlich geschützt?
4: Ja, der Begriff Psychotherapeut ist zum Glück in Deutschland geschützt. Seit 1998 gibt es das Psychotherapeutengesetz. Man kann unterscheiden zwischen den medizinischen Psychotherapeuten und den psychologischen Psychotherapeuten. Beide müssen eine entsprechende Ausbildung nachweisen und eine staatliche Prüfung ablegen. Dann dürfen sie diesen Titel auch tragen.
3: Zum Berufsfeld Psychologie haben wir noch einige Zahlen für Sie. Wie schaut das also aus? In der Statistik verteilen sich etwa die Hälfte der Psychologen auf die klinische Psychologie, 15% entfällt auf den Bereich Lehre und Forschung, dann haben wir die Arbeits-, Betriebs- und Organisationspsychologie, Marktforschung und hier noch mit 5% vertreten die forensische Psychologie, also die Rechtspsychologie. Und bei einigen Psychologen auch

0: als Angestellte in einer Klinik oder selbstständig in eigener Praxis wie Walburga Schachtmüller. Um Patienten mit psychischen Problemen zu behandeln, braucht sie viel Geduld, Sensibilität und Interesse an anderen Menschen.
1: Ich bin ein sehr neugieriger Mensch und ich glaube, das muss man unbedingt sein, dass man einfach ein neugieriger Mensch, fast ein voyeuristischer Mensch sein muss, ja, um auch so in die verschiedenen Leben einzutauchen und zu sagen, mein Gott, wie ist jetzt dieses Leben zustande gekommen oder wie gestaltet sich dieses Leben? Eine Stunde später habe ich ein neues Leben. Ich habe im Grunde, steige ich ja auch immer ein in ein Leben, was da gelebt wird. Es ist wie in einen Film einzusteigen und dann kann ich plötzlich den Film mitgestalten. Also ich habe plötzlich das Drehbuch und kann den Film mitgestalten und irgendwann steige ich wieder aus.
0: Um als Psychotherapeutin zu arbeiten, brauchte Walburga Schachtmüller eine therapeutische Zusatzausbildung. Diese dauert zwischen 3 und 5 Jahren und ist sehr kostspielig. Doch nur wer eine Zusatzausbildung hat, bekommt eine Kassenzulassung und die Krankenkassen übernehmen die Kosten für die Therapie. Anerkannte Therapiemethoden sind zum Beispiel die Verhaltenstherapie oder die Psychoanalyse. Beispiel 2. Arbeits- und Organisationspsychologie. Leoba Wert ist spezialisiert auf das Training von Führungskräften. Beim sogenannten Outdoor-Training erleben sich die Mitarbeiter einer Firma in einer Stresssituation und sie lernen daraus, sich auf andere zu verlassen, die eigenen Grenzen zu erfahren, gemeinsam Probleme zu lösen. Der Umgang mit neuen Situationen ist eine typische Aufgabe von Führungskräften.
2: Das ist wie Führung jeden Tag. Sie sind in einer Situation, die Sie nicht kennen und die Sie trotzdem mit Ihren Mitarbeitern bewältigen müssen. Und da kann man sehr schön psychologische Facetten einer jeden Person ablesen. Man kann sehen, wo liegen ihre Schwächen, wo liegen ihre Stärken und was hat sie an Begeisterungs- und Motivationsfähigkeit für ihre Mitarbeiter.
0: Nach jeder Übung folgt die Auswertung mit der Trainerin. So wie Leoba Wert arbeiten viele Wirtschaftspsychologen im Bereich Training, Aus- und Weiterbildung. Andere sind im Personalwesen beschäftigt, in Wirtschaftsunternehmen oder im öffentlichen Dienst. Beispiel 3, Rechtspsychologie. Schnell kann es passieren, dass aus friedlichen Passanten Opfer oder Zeugen werden. Die Rechtspsychologin Katrin Henkel wird als Sachverständige vor Gericht geladen, wenn es zum Prozess kommt. Sie beurteilt die Schuldfähigkeit von Angeklagten. Oft geht es darum, ob jemand ins Gefängnis kommt oder in die Psychiatrie. Welche Gründe hat ein Fehlverhalten? Wie glaubwürdig ist eine Zeugenaussage? Das analysiert Katrin Henkel, indem sie die Betroffenen genau befragt, mit psychologischen Fragetechniken.
3: Zum Beispiel das sogenannte kognitive Interview, das ermöglicht, dass sich Leute dann wirklich viel besser an zurückliegende Geschehnisse erinnern können. Also da wird ein Drittel mehr Informationen erinnert, als wenn man das mit konventionellen Methoden erfragt. Das ist sehr interessant. Also das ist so ein klassisches Beispiel, dass Psychologen da wirklich auch die Grundkenntnisse in die Praxis einbringen können.
0: Das psychologische Gutachten einer Rechtspsychologin ist für Opfer, aber auch für Täter eine Chance auf gerechte Hilfe vor Gericht.
4: Herr Stock, wenn ich nun warum auch immer psychologischen Rat suche, an wen kann ich mich wenden?
5: Ja, da gibt es mehrere Wege. Der einfachste Weg ist wie bei den

0: aufsuchen müssen. Eine dritte Möglichkeit, und das wäre die modernste, Sie gehen einfach ins Internet. Der Berufsverband Deutscher Psychologen bietet einen Therapeuten-Suchdienst an. Da können Sie dann angeben, welchem Wohnort Sie leben, und es werden Ihnen eine Reihe von Therapeuten zur Auswahl gegeben.
1: Unsere Sendereihe heißt ja Faszination Psychologie. Was fasziniert Sie im Besonderen an der Psychologie?
0: Es sind die vielen kleinen Dinge, die im Alltag so passieren, über die wir nicht mehr staunen. Und im Grunde, wenn man so ein bisschen drüber nachdenkt, zum Beispiel, wie ich es schaffe, mir einen Termin zu merken, dass ich jetzt heute hier im Studio bin, dass mein Gedächtnis nicht nur in die Vergangenheit wirkt, sondern auch in die Zukunft. Das sind Sachen, die interessieren mich einfach. Da möchte ich wissen, wie geht sowas? Wie arbeitet unser Gehirn? Wie schaffen wir all diese eigentlich fantastischen Leistungen, diese gewöhnlichen Wunder des Alltags? Das finde ich einfach sehr spannend.
1: Ich bedanke mich ganz herzlich, dass Sie uns einen Einblick in diese spannende Welt gewährt haben. Danke, dass Sie bei uns waren.
0: Bitte schön.
1: Ganz zum Schluss noch ein Hinweis in eigener Sache. Alles Wichtige zur heutigen Sendung und zur ganzen Reihe Faszination Psychologie finden Sie auch auf unseren Internetseiten. In der nächsten Folge beginnen wir mit der allgemeinen Psychologie. Thema dann Wahrnehmung und Handlungssteuerung. Bis dahin.

0: Wir sind hier an einem der größten Stauseen Deutschlands, der Bleilochtalsperre bei Saalburg in Thüringen. Denn hier findet heute die Europameisterschaft im Hovercraft-Fahren statt. Ja, und das gibt uns die Gelegenheit, Paulina und Jella nachher auf einen der Fahrer anzusetzen. Denn sie sollen ein Referat für Camilla verfassen. Und da könnt ihr dann einen der Fahrer gleich persönlich befragen. Zusätzlich erfährst du, wie du auf Englisch Aussagen in Frage stellen kannst. So, this is going to be an interesting date, Camilla, isn't it? Are we going to see many interesting things?
1: Yes, we are. Okay. And that's because we're at the European Hovercraft Championships. And today you're going to learn all about hovercrafts. We'll also get to watch some of the races. And later, Jella and Paulina are even going to get the chance to interview one of the competitors. So you've all got your wristbands, haven't you?
0: Yes, we have. Yeah.
1: Perfect, because that gives us backstage access.
0: Okay.
1: You each need to put on one of these vests as well.
2: Thank you.
1: Make sure that the hovercrafts can see us when we're walking about.
0: Ja, und geht's? Okay, ja. Camilla wird euch gleich noch einige Informationen zu einem dieser Hovercrafts geben. Und da heißt es wieder genau zuhören, denn danach möchte ich zwei Fragen beantwortet haben. Erstens, auf welchen Untergründen kann so ein Hovercraft überhaupt fahren?
2: Mhm.
0: Und zweitens, wenn du dich mehr über Hovercrafts informieren möchtest, kannst du auch das Hovercraft Museum besuchen. Wo befindet sich dieses Museum überhaupt? Alles klar?
2: Alles klar.
0: Okay, so we're going to meet in a few minutes.
1: Yep, we're heading backstage to check out the hovercraft.
0: All right,
1: see you later.
0: Bye.
1: Bye. So, girls, here we have one of the hovercrafts. And you both know how hovercrafts work, don't you?
2: No idea.
1: Okay, then let me explain it to you. If we look inside here, we can see a small propeller. And that propeller moves around and creates lots and lots of high pressure. And then, around the outside, we have this rubber part. And that goes all the way around the entire hovercraft and acts like a skirt, so to say. And it keeps that air pressure in so that the hovercraft moves up. So, how does it actually go forward? Well, we need to go to the back of the hovercraft to see that. So you can see that here we have a much, much larger propeller.

0: Lautes habe ich mir inzwischen ein Mikrofon geholt, mit dem man uns besser hören kann. Wer da gerade an uns vorbeigefahren ist, war Andreas Vollner, einer der Top-Hovercraft-Fahrer Deutschlands. Den kriegt ihr nachher noch für euer Interview, mit dem könnt ihr euer Referat vorbereiten. Aber als erstes möchte ich die Antworten auf die zwei Fragen haben, die ich euch vor dem Gespräch mit Camilla gestellt habe. Ihr solltet nämlich rauskriegen, auf welchen Untergründen so ein Hovercraft überhaupt fahren kann. Paulina, das weißt du, oder?
1: Ja, also es geht auf normalem Unterboden, Untergrund oder auf Eis oder Wasser. Es geht alles eigentlich.
0: Richtig. Camilla hat gesagt, what's special about hovercrafts is that they can move across any surface at all, whether it's land, ice or even water.

0: Englands, in der Nähe von der Stadt Portsmouth.
1: Portsmouth? Portsmouth, richtig. Camilla hat gesagt, this museum is right down in the south of England, near a city called Portsmouth. Habt ihr klasse mitgekriegt? Gut. Mehr Fragen zum Hörverstehen gibt's natürlich in unserem Online-Bereich. Ja, und wir schauen jetzt ein bisschen den Rennfahrern zu, oder? Dafür sind wir ja da. Also gut, auf geht's.

0: Ja, das stimmt.
1: Hi, kleinen Moment. Dürfen wir Ihnen vielleicht ein paar Fragen stellen?
2: Natürlich.
1: So, und zwar, wie sind Sie denn überhaupt zu diesem Hovercraft-Fahren gekommen?
2: Also das ist eine lange Geschichte. Ich fahre schon seit 30 Jahren Hovercraft.
1: 30 Jahre?
2: Ja, und ich bin damals draufgekommen, mein Bruder hatte damals einen Fernsehbericht gesehen von den ersten Rennen in England. Und er war so begeistert, dass der prompt nach England rübergefahren ist, hat sich so ein Gerät gekauft. Dann sind dann so im Laufe der Jahre die ersten Vereine in Deutschland entstanden und es wurden auch deutsche Meisterschaften, natürlich auch Europameisterschaften ausgetragen. Und ich war da in den Anfangsjahren immer als Mechaniker, Helfer dabei in der Jugend.
1: Also und erst als Reparateur? Oder?
2: Ganz genau.
1: Ach so.
2: Und dann so mit 14 Jahren habe ich ein abgelegtes Kraft von meinem Bruder bekommen und bin mit denen dann die ersten Rennen gefahren.
1: Wahnsinn.
2: Ja.
1: Okay, danke schön. So, dann die zweite Frage.
3: Ja, welche Voraussetzungen braucht man denn, um Hovercraft überhaupt fahren zu dürfen? Also braucht man zum Beispiel einen Führerschein?
2: Man braucht eine Rennlizenz.
3: Okay.
2: Also man muss mit einem rennfertigen Kraft antreten, natürlich mit Schutzausrüstung. Und ich denke, 10 Läufe muss man absolvieren. Bei den Veranstaltungen ist immer die Möglichkeit, das ist bei uns die Gruppe N oder Formel N heißt das. Mhm. Wenn man diese 10 Läufe erfolgreich absolviert hat, dann bekommt man seine Lizenz. Und
3: okay.
2: Je nachdem, welches Gerät man hat, kann man dann in der jeweiligen Formel dann an den Start gehen.
3: Okay. Was kostet denn so ein Hovercraft?
2: Ah, das ist breit gefächert. Ich sag mal, gebrauchte Geräte gibt es vielleicht schon ab 5.000, 6.000 Euro. Mhm. Aber nach oben hin, gerade in der Formel 1, also gibt es kaum eine Grenze. Also das übersteigt dann manchmal bis zu 30.000 Euro.
3: Also eigentlich schon wie ein Auto?
2: Ja.
1: Wow, Wahnsinn.
2: Ja.
1: Und ist es aber gebraucht gewesen?
2: Meins war neu. Also das erste Kraft, das ich hatte, das war natürlich gebraucht, aber das ist auch schon 30 Jahre her. Seitdem habe ich vielleicht schon 6 oder 7 Krafts verschlissen. Und das ist ja auch kein Vergleich mehr zu den Krafts der damaligen Zeit. Es ist ja ständig weiterentwickelt worden. Also wenn wir jetzt die Geschwindigkeiten anschauen, was wir jetzt in der Formel 1 fahren, im Verhältnis, was wir vor 30 Jahren gefahren sind, dann ist das ungefähr wie Zeitlupe. Ja.
1: Okay, was waren denn Ihre größten Erfolge?
2: Also ich war schon 4-mal Weltmeister.
3: Wow.
1: Wahnsinn.
2: Und ja, auch mehrmaliger Europameister. Die einzelnen Jahre, wann ich Europameister war, die kann ich mir gar nicht mehr merken.
3: Also sehr erfolgreich.
2: Ja.
1: Schön, Wahnsinn. Dann haben wir noch eine Frage und zwar, wenn jetzt ein kleiner Schaden entsteht,
2: ja.
1: Können Sie das dann selber reparieren oder haben Sie da Ihre eigenen Mechaniker?
2: Ich habe 2 Kumpels von mir immer dabei als Mechaniker, die gehen bei mir immer mit. Und wenn irgendwelche Schäden sind, es gibt auch Wartungsarbeiten am Hovercraft nach den Rennen, Schürzen wechseln, Motoren abstimmen, dann machen wir das immer vor Ort. Oder beziehungsweise wenn dann größere Reparaturen anstehen, wenn an der Schale irgendwas gebrochen wäre, das wird provisorisch am Renngelände gemacht und dann zu Hause in der Werkstatt richtig überarbeitet nochmal.
1: Okay, super.
3: Aber in Notlagen könnten Sie das auch?
2: Ja, wir machen das hier vor Ort auch immer, wenn es kommt ja oft zu Unfällen oder man überschlägt sich, dann ist von der Schale oft etwas gebrochen und dann wird es halt provisorisch mit einem Aluminiumblech wieder geflickt, sodass man weiterfahren kann. Und das machen wir eigentlich alles selber in Zusammenarbeit mit meinen 2 Mechanikern. Und zu Hause wird es dann anständig gemacht.
3: Okay. Ja, gut. Vielen Dank.
1: Dann danken wir Ihnen. Dankeschön. Bitte? Und noch viel Erfolg heute.
2: Danke.
3: Viel Glück.
2: Danke.
3: Und wir gehen zu Camilla.
1: Genau.
2: Okay.
1: Wir.
3: Tschüss.
2: Tschüss.
4: So.

0: Ihr habt alle Informationen bekommen?
1: Ja. Ja.
0: Okay, dann schießt los. Was war das Erste, Jella?
1: Ja, also erstmal hat er sein erstes gebrauchtes
0: Hovercraft, ja, genau.
1: Von seinem Bruder bekommen mit 14 Jahren.
0: Okay, gut. Versucht gleich auf Englisch zu übersetzen und dran denken. KISS, also keep it short and simple. Möglichst kurz und einfach.
1: Ja, with 14 he got his first
0: Hovercraft
1: by his brother.
0: Okay.

0: gesagt, dass man eine Rennlizenz braucht, die man bekommt, wenn man 10 Läufe besteht oder durchlaufen
1: Gut, richtig. Wie würdest du es auf Englisch sagen?
0: Man braucht... You need a racing license.
1: Gut, okay. Wie bekommt man sie? Gut, sehr gut. Also short. Wie bekommt man sie?
0: You get it.
1: Ja.
0: When, if...
1: After?
0: After you...
1: Ganz einfach. Nach 10 Rennen, after...
0: After 10 races.
1: Gut, sehr gut. Okay. Jella, du darfst ja schreiben. Jella, was war das Nächste?
2: Okay, also er hat 4 Weltmeistertitel gewonnen und mehrmals auch den Europatitel.
1: Okay, das ist einfach.
2: Er 4 times he won World
1: Championship. Okay.
2: Genau, right. And yeah, a few times he won European Championship.
1: Okay, klasse. Und zum Schluss noch, Paulina.
0: Ja, er hat mir noch gesagt, dass ein gebrauchtes Hovercraft 5.000 bis 6.000 Euro kostet. Und wenn man ein neues kauft, dass das also in sehr hohe Summen
1: also,
0: endet.
1: Also versuchen wir es gleich zu übersetzen, ja?
0: Secondhand Hovercraft costs about 5.000 to 6.000 Euros.
1: Das reicht schon mal. Wir machen es ganz kurz.
0: Okay.
1: Okay, und ein anderes ist dann teurer. Okay. Haben wir noch irgendwas?
2: Ja, ich habe noch eins.
1: Ja.
2: Und zwar geht es um die Reparatur. Also er hat gesagt, dass er kleine Reparaturen an seinem Hovercraft selber reparieren kann.
1: Okay.
2: Und größere Schäden müssen dann von Profis gemacht werden.
1: Gut.

0: Hier im Briefzentrum in Nürnberg werden alle Briefe sortiert, die in Mittelfranken eingeworfen werden. Ja, kein Wunder, dass es eines der größten Briefzentren in ganz Deutschland ist. Wir haben heute die Gelegenheit, hier so ein bisschen hinter die Kulissen zu gucken. Und du erfährst, wie du auf Englisch einen richtigen Brief schreiben kannst, so, dass der auch da ankommt, wo er hingehört. Zusätzlich schauen wir uns natürlich auch die moderne Form der Kommunikation an, also die E-Mails. Und Camilla hat noch einige Informationen über britische Briefmarken für uns. Ja, und ich glaube, die Camilla, die befreien wir jetzt ein bisschen von ihrer Arbeit. Camilla!
1: Yep.
0: Camilla, would you come and join
1: hey.
0: Us? Hey! What are we going to do here today?
1: Well, today at the sorting office in Nuremberg, we're going to learn all about how to write letters and emails in English. I'll also tell you all about stamps in Britain, and later, Paulina and Jella are even going to get the chance to help me sort some of the letters. But before you become official members of the German Post, I have a lovely little jumper
2: cool.
1: for each of you
2: Thank
1: to put
2: you.
1: On.
2: Thank you. Great.
0: Okay, und während ihr euch in richtige Mitarbeiter hier verwandelt, kriegt ihr auch gleich von mir die Aufgaben fürs Hörverstehen. Camilla wird euch gleich noch einige Informationen geben und ihr solltet genau zuhören, denn es gibt danach zwei Fragen zu beantworten. Erstens, wie viele Briefsendungen werden hier in Nürnberg pro Tag sortiert? Ich sehe jetzt schon, das ist auf jeden Fall eine große Anzahl. Und zweitens, es gibt eine Besonderheit bei britischen Briefmarken. Denn britische Briefmarken erkennst du auf einen Blick. Und es hat nichts mit der Länderbezeichnung zu tun. Krieg bitte mal raus, was damit gemeint ist. Alles klar?
1: Okay.
0: Okay, dann bereite ich unsere Übungen für den Brief vor. Und ihr dürft euch mal hier in die gelbe Kluft werfen, okay? See you in a few minutes.
1: See you later on, then.
0: Bye.
1: Can you jump around, Paulina?

0: girls, did you know that the British were the first people ever to use stamps? And that first stamp was called the penny black. And when I show you a picture, I'm sure you can see why. 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But if you own one of these original stamps, you're going to be very happy, because they're actually worth about £1 million.
1: Wow.
0: I wish I had one.
1: There is one.
0: Yeah, exactly, but unfortunately that's just a copy, and I'm sure that's worth about 10 pence. Now, the thing is with British stamps is they're different from most other stamps in other countries. And that's because the name of the country isn't actually on the stamp. So, how do you know a stamp is British? Well, it's very simple. There's always a picture of our Queen's head on it. So, you two, I think you should go off and see Mikhail, and I'm going to go and write you a little email, which you can answer later on.
1: Oh, okay.
0: So I'll see you later, okay?
1: Okay.
0: Bye.
1: Bye.
2: Ja, hier ist eine ganze Menge los, und wie viel hier genau los ist, das habt ihr jetzt hier von Camilla erfahren. Und jetzt will ich auch die Antworten auf meine Fragen, denn als erstes solltet ihr rauskriegen, wie viele Briefe hier jeden Tag sortiert werden. Jela, das weißt du.
1: Ja, das waren 3 Millionen am Tag.
2: Richtig. Camilla hat gesagt, here in Nuremberg alone, we deal with 3 million letters each and every day. Die zweite Frage war ein bisschen schwieriger. Als zweites solltet ihr rauskriegen, woran man eine britische Briefmarke auf den ersten Blick erkennt. Paulina, das weißt du, oder?
3: Ja, auf den Briefmarken ist immer der Kopf von der Königin drauf.
2: Richtig. Camilla hat gesagt, it's easy, there is always a picture of our Queen's head on it. Ja, und wie das ausschaut, das habe ich euch mal mitgebracht, nämlich eine Abbildung der gängigsten britischen Briefmarken. Da ist die Königin also gar nicht zu übersehen, ne? Großes Bild der Königin. Aber das geht natürlich auch anders bei anderen Motiven. Zum Beispiel hier groß der Mini, klein die Königin mit drauf, auch beim Bus. Oder noch ein bisschen hübscher hier der Mini-Rock, der ja in Großbritannien erfunden wurde. U-Bahn-Plan mit der Königin immer mit drauf auf der Briefmarke. Okay, das habt ihr gut rausgekriegt. Jetzt ist klar, was auf den Brief draufkommt. Aber es ist immer noch offen, was wir in den Brief reinschreiben. Aber ich glaube, das schauen wir uns an, wo es ein bisschen ruhiger ist, oder?
1: Ja.
2: Okay, dann suchen wir uns ein ruhiges Plätzchen. Komm. Ja, bevor wir jetzt auf Camillas E-Mail antworten können, schauen wir uns erstmal an, was in eine E-Mail oder in einen Brief so alles reingehört. Hier geht es jetzt erstmal vor allem um den Inhalt. Denn den Inhalt können wir in 4 wichtige Abschnitte teilen. Diese 4 Abschnitte habe ich euch hier gelb mitgebracht. Und ihr sollt sie bitte erstmal in die richtige Reihenfolge bringen. Okay?
1: Okay.
2: Das macht ihr selbst, da braucht ihr mir nicht dazu.
3: Ja.
2: Schieß los.
3: Naja, also als erstes den Brief beginnen, würde ich sagen. Dann
2: ist der Brief darüber.
3: Ach so, einfach darüber?
2: Ja, genau.
3: Einmal.
2: Okay.
3: So.
2: Gut.
1: Dann sich auf den letzten beziehen, oder? Denke ich mal.
3: Ja.
2: Jawohl.
1: Runter.
3: Ach so, ja.
2: Okay.
3: So, jetzt.
2: Richtig, feste andrücken, müsste halten.
3: Und danach von sich selbst erzählen?
1: Genau.
2: Ja. Jawohl.
1: Ja. Genau.
2: Und ganz zum Schluss, logischerweise.
1: Zum Schluss den Brief beenden.
2: Jawohl, kräftig ziehen. Okay. Gut, das war nicht schwer, ganz klar. Jetzt habe ich mögliche Sätze, wie ihr diese verschiedenen Bestandteile einleiten könnt. Natürlich auch gleich mitgebracht. Und jetzt ist die Aufgabe, welche dieser Beispielsätze, die dir nachher beim Brief helfen können, passen denn zu den entsprechenden Bestandteilen?
3: Okay.
2: Okay, womit würdest du beginnen, den Brief? Also als erstes wahrscheinlich eine Anrede. Je nachdem.
1: Das ist sie wahrscheinlich,
2: dear Sirs. Ja, einfach hinkleben, gut.
1: Ja.
2: Sorry, I didn't write to you earlier, gut. Beziehst dich auf den letzten Brief erstmal. Looking forward wäre jetzt mehr so in die Zukunft.
3: In your last letter.
2: Ja, genau, okay.
3: You asked me to tell you something about.
2: Richtig, einfach dran damit. von sich selbst erzählen. Mhm. Schau mal, ich helfe ein bisschen mit dazu. Ups.
1: Ja.
2: Gut, richtig.
1: Genau.
2: Und ganz zum Schluss.
1: Das ist das Letzte.
3: I'm looking forward to hearing from you soon.
2: Richtig. Okay. Klasse. Natürlich gehört noch eine ganze Menge mehr zu einem Brief. Die Adresse, die Anschrift, ganz wichtig. Nach der Begrüßung groß schreiben. Aber hier gibt es so viele Vorschriften. Die haben wir alle in unserem Online-Bereich zusammengestellt. Da lohnt es sich, die einfach mal in Ruhe nachzulesen. So, das haben wir geschafft. Jetzt suchen wir uns einen Computer. Dann können wir Camillas E-Mail beantworten. Okay?
1: Okay,
2: gut. Okay.

0: So, Jela, du hast die E-Mail schon geöffnet. Paulina, komm ein Stückchen mit dazu. Gut, jetzt können wir Camillas E-Mail beantworten. Und dabei gilt natürlich inhaltlich erstmal genau dasselbe wie beim Brief. Es gibt nur einige kleine Unterschiede. Was ist bei der E-Mail anders, Jela?
1: Naja, dass man die Adresse nicht braucht, weil die
0: Richtig.
1: Steht ja hier oben schon drin. Ne?
0: Genau, vor allem wenn du auf Antworten gehst. Genau. Genau. Was brauchen wir noch nicht?
2: Ort und Datum, weil das steht auch schon dabei.
0: Richtig,
2: und,
0: genau.
2: Ja, keine Briefmarke.
0: Und keine Briefmarke, Umschlag, das ist eh klar. Okay, gut. Also dann schauen wir es uns gleich inhaltlich an. Mhm. Lies bitte erstmal vor, Jela.
1: Hello Michael, Jela and Paulina. How are you all? I'm well and it was great showing you around the sorting office today. Did you all have fun? What was your favorite part? Can't wait to see you all soon. Looking forward to hearing from you. Love, Camilla.
0: Okay, gut. Als allererstes beginnt ihr die E-Mail mit der Anrede. Was würde das bei Camilla sein, Jela?
1: Naja, dir Camilla einfach.
0: Na klar.
1: Wir kennen sie ja persönlich.
0: Okay, gut. Und dann solltet ihr euch natürlich auf diese E-Mail beziehen. Was war die erste Frage, Jela?
1: Wie es uns geht.
0: Okay. Jetzt dürft ihr euch beraten.
2: Gut.
0: Okay.
1: We are fine.
0: We are fine. Und wenn du ein bisschen höflich bist, bedankst du dich natürlich, dass sie sich erkundigt.
2: Thanks for asking.
0: Good. Okay.
1: Upsa. Ja.
0: Gut, du tippst noch. Du hast schon klasse daran gedacht, dass du den ersten Satz mit großem W beginnst. Okay. Dann war die Frage, was euch heute am besten gefallen hat.
2: Naja, die
0: Oder was
2: Briefe.
0: Interessant war. Ja, genau. Okay. Die vielen Briefe.
1: Yeah. It was interesting
2: to see so many letters.
0: Okay, klasse. Gut.

0: ganz so gut gefallen hat, Paulina?
1: Es war kalt. Okay, sehr gut. Kalt.
0: Wie würdet ihr es schreiben?
1: But it was
2: quite cold.
0: Quite cold, okay. Das ist sehr höflich. Das ist fast noch untertrieben. Gut. So, was war der nächste Satz? Schau mal, wie wir antworten sollen.
2: Was, ob wir, ach ja, was unser favorite part war.
0: Okay.
2: Was wir am meisten gemocht haben.
0: Habt ihr eigentlich fast schon gesagt, oder?
1: Ja,
0: muss man noch was ergänzen?
1: Briefe.
0: Die Briefe sind schon drin. Okay, dann können wir schon zur Verabschiedung kommen. Was hat Camilla geschrieben?
2: Love.
0: Ja, und vorher?
2: Looking forward to hearing from you.
0: Okay.
2: Ja, wir gehen jetzt eh zu Camilla, oder?
0: Richtig,
2: dann
0: also dann.
2: Wir schreiben See you in a few minutes.
0: Richtig, okay. Und natürlich als Verabschiedung auch
1: Love
0: und dann unsere drei Namen, okay?
2: Jella, dann nehmen wir die Frauen.
0: Oh, du fängst mit Paulina an, gut.
2: Es ist höflicher.
0: Natürlich.
2: Und dran ich denken? Als letztes.
0: Ja, dran denken, bei der Aufzählung im Englischen ein Komma mehr als im Deutschen, ne? Richtig. Und nach Jella brauchen wir noch ein Komma.
2: Aber wenn ich N schreibe auch?
0: Ja, trotzdem.
2: Ach so.
0: Okay. Gut.
2: So, nein. So, gleich habe ich.
0: Deswegen mal rein, die Tastatur hält dich auf. Alles klar, okay. Absenden. Und dann, ja, und dann können wir gleich schauen, was Camilla jetzt noch für uns hat.
2: Genau.
0: Okay? Also gut, dann wieder raus mit uns.
2: Okay.

0: Boah, ihr seid ja schon wieder fleißig, hey. Sehr gut, klasse. Seid ihr dabei? Eine ganze
1: viele,
0: Menge.
1: Viele Briefe.
0: Ja, aber eine ganze Menge ganz stinklangweiliger Briefe. Und damit es euch nicht langweilig wird, habe ich euch noch zwei ganz besondere Briefe mitgebracht. Denn, ihr wisst ja, ich sammle Autogramme und deswegen kriege ich regelmäßig Post aus den USA. Und manche Briefe werden da ganz besonders beschriftet. Einen davon haben wir hier. Jella, was fällt dir auf, wenn du mal so die Beschriftung anschaust?
1: Einmal dieses neonfarbene Ding da.
0: Der Aufkleber, ja, genau. Okay. Worum geht's da? Kannst du es lesen, übersetzen?
1: Ja, fragile.
0: Fragile, gut, ja.
1: Handle with care. Also es ist zerbrechlich und man soll es mit Vorsicht behandeln.
0: Richtig, genau. Alles geklärt, brauchen wir nichts mehr dazu zu sagen. Einen zweiten habe ich noch für dich. Auch hier geht es darum, vorsichtig mit umgehen. Ne? Ein Zusatzhinweis haben wir noch.
1: Kannst do not bend.
0: Do not bend, ja. Was soll man nicht tun mit den Fotos?
1: Knicken.
0: Knicken, okay, klasse. Und ein Aufkleber fällt dir noch auf?
1: Ja, er ist grün, aber ich weiß nicht.
0: Große Grüne. Wow. Hey, Camilla.
1: Hi.
0: Just give us a sec, please. Yep. Okay. Ein großer grüner Aufkleber, genau. Wofür ist der? Hast du eine Idee, Jella?
1: Ich weiß nicht, also da steht Foto, vielleicht
0: richtig?
1: Einfach um zu zeigen, was drin ist.
0: Oder? Richtig.
1: Ich weiß nicht.
0: Genau, der Inhalt ist erklärt, denn die USA liegen ja nicht in der Europäischen Union. Deswegen muss auf jedem größeren Brief draufgeschrieben sein, was drin ist, damit nichts geschmuggelt wird. Okay, habt ihr alles geklärt?
1: Ja.
0: Sehr gut. Okay, Camilla, we've just sent the email to you.
2: Oh, brilliant.
0: Yes, and I think I've got something for you.
2: Okay.
0: You might want to use for your vocab part.
2: Yes, exactly. So we're now going to show you some of the important words that you need to deal with the topic at the post office. So once you've written your letter, you of course need one of these, and this is an envelope. And once it's in its envelope, of course, you need to put a stamp on it.

0: Hallo, ich bin's, der Schatten vom Willi. Weil ich noch neugieriger bin als der Willi, bin ich mal vorgegangen in die Höhle. Heute geht's nämlich um Höhlen. Und der Willi, der wartet draußen auf euch. Also bis später. Tschüss!
1: In Höhlen sieht es manchmal aus wie im Märchen. Irgendwie fantastisch, aber auch ein bisschen unheimlich. Deshalb will ich heute wissen, wer traut sich rein in dunkle Höhlen? Und vor allem, was machen diese Menschen dann dort?
0: Hallo, hier unten. Hier sind wir. Hallo. Gleich zu Anfang haben der Dr. Götz und ich ein kleines Rätsel für euch. Wir stehen hier nämlich nicht vor irgendeiner Höhle, sondern vor einer, jetzt kommt's. Ja, also nicht Topfsteinhöhle, sondern Tropfsteinhöhle. Die hat doch einen Namen, gell?
2: Tja, das ist hier die Maximiliansgrotte.
0: Grotte, nicht Höhle.
2: Grotte.
0: Ja, ist das ein Unterschied?
2: Eigentlich nicht, aber vor einiger Zeit, nämlich im 19. Jahrhundert, hat man Grotte und Höhle, war das Gleiche.
0: Also ihr merkt schon, der Dr. Götz kennt sich bestens aus. Das ist ein Höhlenforscher. Und mit dem gehen wir gleich da rein.
3: Willi, los jetzt! Genug gequatscht! Wie lange soll ich denn hier noch warten?
0: Sie gehen vor, weil das sieht doch ein bisschen düster aus.
1: Die Maximiliansgrotte liegt bei Neuhaus an der Pegnitz, in der Nähe von Nürnberg. Sie ist ungefähr 100 Millionen Jahre alt, älter als die Dinosaurier. Man hat sie zu einer Schauhöhle ausgebaut. Das heißt, es gibt Wege und Licht für die Besucher. Reinzugehen ist also ungefährlich, für die meisten jedenfalls.
0: Boah, Wahnsinn. Das sieht ja geil aus.
2: Ja.
0: Da werde ich ja gleich ganz leise und andächtig. Das sieht echt super aus.
2: Tja, schon was Tolles.
0: Und vor allem, ich finde, dass die Steine gar nicht so wie Stein aussehen, so still und fest, sondern wie so eine Fließbewegung eigentlich. Autsch! Das hat mir voll ins Auge getropft.
2: Wirklich?
0: Ja. Also wir sind ja hier umgeben von lauter Tropfsteinen, von der Decke bis hier unten. Dieser schöne Tropfstein am Boden. Ja, wie entsteht denn jetzt so ein Tropfstein?
2: Also da oben sieht man ja, wie die in einer Reihe da an der Decke wachsen. Da ist also irgendwo eine Spalte im Gestein, durch die kommt das Wasser rein und da bilden sich diese Deckenzapfen, die Stalaktiten.
0: Das heißt, die Tropfsteine werden gebildet durch den Regen, der hier reintropft.
2: Das Wasser, was auf den Waldboden kommt, kann erstmal das Gestein auflösen, kann Kalk lösen. Und wenn also dieses Wasser jetzt hier reinkommt, dann gibt es den Kalk wieder ab und baut diese Tropfsteine auf. Das geht ganz unten an, der Tropfen fällt runter und scheidet unten ein bisschen Kalk aus. Der nächste Tropfen kommt drauf, bringt ein bisschen Kalk dazu und so setzt sich eine Schicht auf die andere drauf. Kann man sich vorstellen, wie lauter solche Becher, die übereinander gesetzt werden und dann damit so einen Tropfstein aufbauen.
0: Aber wie sieht denn jetzt so ein Teil aus? Also wie wächst denn das? Kann man da irgendwie reinschauen?
2: Nee, ich habe aber was dabei aus

0: unser Museum.
1: Ja.
0: Habe ich das extra mitgebracht. Das ist also ein Stück von einem Tropfstein.
1: Eine Schicht, zwei Schichten, drei Schichten, immer Tropf, Tropf, Tropf, Tropf, Tropf.
0: Ja, das ist ein bisschen komplizierter, aber im Prinzip ist es so, jeder Tropfen bringt ein bisschen Kalk mit und baut hier eine dünne Kalkschicht auf.
1: Wieso ist denn das eigentlich hier schwarz und da weiß?
0: Ja, da ist was Besonderes passiert. Der stammt aus einer Höhle, die in vorgeschichtlicher Zeit mal vom Menschen aufgesucht wurde, wo damals Feuer abgebrannt wurden. Und diese schwarze Schicht da drin war mal da die Spitze von dem Tropfstein. Mhm. Und zu der Zeit, wie sie das war, wurden in dieser Höhle, wo er stand, Feuer abgebrannt. Und haben Ruß gebildet und dieser Ruß hat sich da niedergeschlagen. Später ist der Tropfstein weitergewachsen und hat wieder also klaren Tropfstein gebildet.
1: Und wie lang ist das her?
0: Etwa 2500 Jahre.
1: Das heißt, also das ist ja 500 Jahre zum Beispiel vor Jesus ungefähr.
0: Richtig, waren die Kelten.
1: Und das ist jetzt, das bisschen ist in 2500 Jahren gewachsen?
0: Ja, Zentimeter in 1000 Jahren. Es kann schneller gehen, es kann langsamer gehen, man kann es nicht so genau sagen.
1: Boah, darf ich den behalten?
0: Der gehört in unser Museum, den brauchen wir wieder.
2: Für die Wissenschaft.
1: Also der Unterschied zwischen der Hölle und der Höhle ist, dass es in der Hölle heiß ist.
0: So kalt ist es doch auch wieder nicht.
1: Nee, ja, schon kühl für die Jahre.
0: Im Winter ist es schön. Boah,
1: schau mal. Ja. Wahnsinn, das ist ja ein ganzer Wasserfall sozusagen. Naja, Wasser. Also ein Steinfall.
0: Tja, erinnert es dich an was?
1: Das hier unten?
0: Ja.
1: An einen Vogel?
0: Ja.
1: Hä? Hier, also Schwanz, Flügel, Kopf. Stimmt doch, oder?
0: Ja, das ist der Adler der Maximiliansgrotte.
1: Wird der so genannt,
0: oder? Der wird so genannt, ja.
1: Das heißt, die Tropfsteine, die nehmen so richtig Gestalt an.
0: Sagen wir es mal so, mit etwas Fantasie kann man da alles Mögliche erkennen.
1: Fantasie habe ich.
3: Und deshalb kann ich auch auf einer Orgel aus Tropfsteinen spielen. Oder aus dem sogenannten Taufbecken Wasser nehmen und euch nass spritzen. Wer will, kann Gesichter, Figuren und Tiere entdecken. Wer nicht will, sieht eben Steine.
1: Wisst ihr, was man mit einer Zahnbürste in der Höhle macht? Nein, nicht Zähne putzen, sondern Tropfsteine. Aber wieso, das musst du mir jetzt erklären, Walter.
4: Willi, der Zahn der Zeit nagt auch an den Tropfsteinen. Es ist die Attraktion hier in der Höhle. Der bekannteste Tropfstein überhaupt. Kennst du ihn? Schau dir dieses Monstrum an. Der größte Tropfstein in ganz Deutschland.
1: Ist das?
4: Über 1 Million Jahre, fast 6 Meter.
1: Boah.
4: Das ist der sogenannte Eisberg. Hat der Dr. Götz schon etwas vom Windloch erzählt?
1: Nee. Was ist denn das?
4: Du kennst es nicht?
1: Nein.
4: Muss ich dir zeigen.
1: Hier in der Höhle?
4: Natürlich.
1: Ja, okay. Machen wir eine Pause oder was?
4: Ja.
1: Ja, okay, gerne. Pause beim Putzen ist immer gut.
4: Gut.
1: Hey, das ist der größte Raum von der Höhle, oder?
4: Der sogenannte Leißner Dom.
1: Da oben ist es ja schon. Ist das das Windloch?
4: 27 Meter über dem Grund, der ursprünglich einzige Eingang. Ein schauriger Ort übrigens.
1: Die Höhle, Spinnennetz dran.
4: Die Höhle.
1: Nein, das ist noch ernst.
4: Ja. Die Höhle beherbergt noch andere Geheimnisse. Die Höhle diente vor ungefähr 200 Jahren als Grab. Die Knochen hat man weggenommen. Ich kann sie dir aber zeigen.
1: Sind die hier in der Höhle?
4: Einige sind noch hier. Komm mit.
1: Ja, okay. Du machst das so spannend, ich krieg richtig Angst. Walter, sag du mir jetzt, von wem diese Knochen sind?
4: Es sind die Knochen, hier der Schädel zum Beispiel, von Soldaten, die über der Höhle ihr Leben beendeten.
1: Können wir das anfassen?
4: Natürlich.
3: Ganz schön gruselig. Ein Totenkopf. Aber Höhlenforscher interessieren sich eben für alles, was sie in einer Höhle finden. Die Maximiliansgrotte entstand vor ungefähr 100 Millionen Jahren. Sie ist älter als die Dinosaurier. Jeder Regentropfen, der in eine Höhle durchsickert, bringt ein bisschen Kalk mit. Daraus entstehen Tropfsteine. Aber das dauert. Ein Tropfstein wächst nur 1 Zentimeter in 1000 Jahren.
5: Hallo! Ich bin's wieder, der Schatten vom Willi. Wir sind jetzt in eine andere Höhle reingegangen, in die Distlergrotte. Und hier treffen wir zwei Höhlenforscher, den Robert und den...
6: Martin.
5: Martin, genau.
7: Wer ist der Robert, wer ist der Martin?
6: Ich bin der Robert.
7: Hallo.
6: Hallo, grüß dich.
7: Grüß dich auch. Hallo Martin.
6: Hallo, ich bin der Martin.
7: Was macht ihr jetzt eigentlich hier unten in der Distlergrotte?
6: Ja, wir sind auf der Spur des Wassers. Man hört ja immer, dass das Wasser die Höhlen entstehen lässt. Und wir haben hier mal die einmalige Gelegenheit, dass man wirklich Wasser in der Höhle...

0: der richtige Taucher. Aber bevor man taucht, haben wir einen Trick. Wir schicken erst ein U-Boot rein. Schau mal, was ich da habe.
1: Das ist ja Wahnsinn. Das ist ein richtiges U-Boot.
0: Ja, sieht ein bisschen anders aus wie ein U-Boot. Da ist eine Kamera drinnen.
1: Wo und
0: da
1: können wir.
0: Die ist da vorne, das ist dieses kleine Fenster hier.
1: Und da
0: sind zwei Lampen. Mhm. Und dann schicke ich das rein und dann sehe ich, was unter Wasser in der Höhle passiert. Dann kann ich schauen, geht da irgendwas unter Wasser weiter, bevor ich da einen Taucher reinschicke. Das hilft sehr viel, um irgendwelchen Gefahren aus dem Weg zu gehen. Mhm. Die Titanic ist zum Beispiel mit so einem U-Boot gefunden worden. Aber diesen Typ für Höhlen, das ist selber gebastelt. Das Ganze ist ja verbunden mit einem langen Kabel. Und über dieses Kabel wird das Bild, was die Kamera hier aufnimmt, hierher geschickt in dieses Pult. Und wenn ich das jetzt anmache, dann sieht man gleich ein Bild. Und da sieht man jetzt einen Willi. Dann kann ich dann
1: ja,
0: auch.
1: Das bin ich. Ja.
0: Jetzt kann ich auch mal schauen, wie seine Füße aussehen, weil da gibt es auch eine Kamera nach unten.
2: Hey, für den Rückwärtsgang vom Boot, oder wie?
0: Genau.
1: Und das ist jetzt einfach die Fernsteuerung dafür.
0: Das ist die Fernsteuerung. Wenn ich da drauf drücke, Vorsicht auf die Finger, da drehen sich jetzt gleich die Propeller. Macht natürlich viel Lärm, aber unter Wasser hört man es dann nicht mehr so.
2: Das heißt, der gibt dann richtig Gas?
0: Der gibt richtig Gas.
2: Hey, dann machen wir das.
0: Machen wir das mal, ja.
3: Ein Glück, dass ich da jetzt nicht rein muss. Das Wasser hat nur 8 Grad Celsius.
0: Schwer, dass es im Wasser schwebt. Stoße ich ein bisschen an Stein an. Ja, so, und jetzt fährt es dahinter und taucht ab. Dann schauen wir mal, ob da hinten was weitergeht.
2: Wow! Das sieht jetzt total spannend aus, oder?
0: Und der geht jetzt in unerforschte Tiefen. Jetzt sehe ich da praktisch schon Teile, wo ich so gar nicht mehr so gut hinkommen kann.
1: Und kannst du jetzt richtig links, rechts und so weiter lenken?
0: Ja, da habe ich dann alles Mögliche drin. Hier oben ist dann die Wassertiefe. Dann sehe ich die Kompassrichtung, da ist auch ein Kompass eingebaut. Und da kann ich das dann ganz genau sehen, wo das überhaupt hinfährt. Hier kommt zum Beispiel ein großer
1: Baum. Das ist was.
0: Da ist was, da ist ein Stamm oder irgendwas eingeschwemmt. Wo war es? Da ist es. Da fahren wir jetzt mal zu. Ich vermute, dass hier Leute versucht haben, rüberzukommen und mit Baumstämmen versucht haben, hier eine Brücke zu bauen und die sind dann reingefallen. Willst du auch mal probieren?
1: Ja, nichts lieber als das.
0: Probier mal.
1: Okay, also da hinten ist er jetzt.
0: Ja.
1: Jetzt will ich erstmal zum Probieren, jetzt soll er mal rechts rumfahren. Entschuldigung. Ja, das macht total viel Spaß. Ich glaube, ich werde auch Höhlenforscher. Entschuldigung. Verzeihung. Da habe ich nicht auf den Monitor geschaut. Aber ich meine, so süß dieser kleine Kerl mit seinen zwei leuchtenden Augen ist, so richtig machen kann der ja auch nichts, außer dass ihr was sehen könnt. Wenn ihr jetzt was Wirkliches erforschen wollt, wie einen besonderen Stein oder sowas, wenn ihr den seht.
0: Dann brauchen wir jemanden, der reintaucht. Und deswegen haben wir ja auch unseren Martin da. Ja. Der hat ein Tauchgerät dabei.
1: Wie, du traust dich da rein zum Tauchen?
0: Ja, das macht mir sogar sehr viel Spaß.
3: Höhlentauchen ist aber auch sehr gefährlich. Deswegen hat Martin gleich zwei Pressluftflaschen auf dem Rücken, als Ersatz, wenn eine leer ist oder nicht mehr funktioniert. An Martins Ausrüstung ist außerdem eine Leine befestigt. Das andere Ende davon hält Robert. Er sichert so den Taucher, der nur der Leine entlang zurücktauchen muss, um wieder den Ausstieg zu finden.

0: Das ist schon ein Scheinwerfer. Das, jetzt, da kommt er ja.
1: Da bin ich wieder zurück. Hast du was entdeckt? Ja, es geht hier ein ganzes Stück Unterwasserweide. Aber weil die Unterwasser eine Auftauchstelle konnte ich jetzt noch nicht finden. Vielleicht müsste man einzelne Felsbrocken mal rausheben und könnte dann in Unterwassergang weitertauchen. Da haben wir schon mal 2 Kilometer Höhlengänge hinter so einer Stelle gefunden.
0: Die dann wieder im Trockenen lagen?
1: Die waren dann wieder im Trockenen.
0: Boah. Wie weit ist es noch?
2: Das war knapp eine Stunde, das war schon nur Latte.
0: Bis ganz da oben hin, oder wie?
2: Bis da oben auf, rechts von dem Felsen.
3: Die Frau neben mir ist Gertrud, Dr. Gertrud Keim, eine Höhlenforscherin. Mit ihr gehe ich jetzt in eine wilde Höhle. Da gibt es kein Licht,

0: und keine Wege. Reingehen sollte man keinesfalls allein und nur mit Profis wie Gertrud. Aus Sicherheitsgründen. Und deshalb verrate ich auch nicht, wo genau die Höhle ist.
1: Jetzt wird's langsam ernst. Die Gertrud hat mir eine Ausrüstung zusammengestellt. Die besteht aus 22 Teilen. Die muss ich jetzt alle anziehen.
2: Nochmal zwei.
1: Oh nee. Oh, muss das sein?
2: Ja, in der Höhle ist es bloß etwa 4 Grad. Mhm. Sonst friert's die, wenn wir da jetzt ein paar Stunden drin sind.
1: Könntest du dich eventuell umdrehen?
2: Klar doch.
1: Danke. Ihr auch bitte. Genießt das Alpenpanorama.
3: Hey! Ihr sollt doch nicht gucken, Mann. Gertrud, was soll ich als nächstes anziehen?
2: Den rosa Anzug.
3: Ja, prima, auch nicht besser.
2: So.
1: Hey, da ist ja schon der Eingang.
2: Da stehen wir am Höhleneingang.
1: Boah, da rein. Das ist ja eine Mini-Höhle.
2: Das wird dann schon noch größer.
1: Wie tief geht die rein?

0: bisschen Schlamm und Bart.
1: Braucht man sonst noch was?
0: Man sollte auf alle Fälle jemand Bescheid sagen, wo man ist.
2: Habt ihr ein Telefon? Wir müssen noch jemanden anrufen, wegen der Sicherheit.
1: Dankeschön. Mama? Hallo, hier ist der Willi. Wir gehen jetzt in die Höhle, habe ich dir erzählt. Wenn wir uns jetzt in 8 Stunden nicht gemeldet haben, du weißt ja, in welcher Höhle wir sind.
3: Schlüssellochhöhle.
1: Ja. Ja, habe ich an. Lange Unterwäsche. Ja, also, tschüss. Ja, danke. Also, das ist wirklich eine ganz andere Sache als die Maximiliansgrotte. Stockdunkel und so eng.
0: Das wird schon nur ein bisschen enger.
4: Also Gertrud, hätte ich gewusst, auf welches Abenteuer ich mich hier einlasse, dann hätte ich mir noch mal überlegt. Aber es kann nichts passieren, oder?
0: Nein, jetzt sind wir hier in der ersten Kammer.
1: Ja.
0: Jetzt geht's hier den Gang da rein.
4: Ach so. Jetzt weiß ich auch, warum die Schlüssellochhöhle heißt. Das ist ja wie so ein Schlüsselloch halt. Hier oben so rund und dann hier unten gerade.
0: Ja.
4: Mit einem fetten Schlüssel.
0: Das ist ganz genau. Das geht jetzt erst noch ein bisschen größer und dann wird es aber noch flacher. Da muss man dann schlufen. Da muss dann wirklich auf den Bauch.
4: Was?
0: Ja.
4: Schlufen?
0: Schlufen. Ist aber kein Problem.
4: Was heißt schlufen?
0: Auf den Bauch kriechen. Die Stelle ist bloß ein paar Meter. Ich bin direkt hinter dir.
4: Ja.
0: Kann nichts passieren.
2: Da hinten soll noch ein Raum kommen. Und dort will mir Gertrud zeigen, wie eine Höhle entsteht. Mit einem Experiment. In Wirklichkeit dauert das Hunderttausende von Jahren.
4: Das Wichtigste ist, glaube ich, dass man hier keine Panik kriegt. Ich kriege nämlich die ganze Zeit so, ich will hier raus. Solche Gefühle, aber das geht nicht.
0: Einfach immer ruhig bleiben, cool bleiben.
4: Ich glaube, jetzt hat sich's ausgestuft.
0: Boah. Der enge Teil ist geschafft.
4: Hier ist ein richtiger Raum jetzt. Wie tief sind wir jetzt in der Höhle drin ungefähr?
0: Also vom Eingang sind wir vielleicht jetzt 40, 50 Meter weg.
4: Was?
0: Ja?
4: Das war wie 5 Kilometer.
0: Ne?
4: Es hat jetzt ungefähr, hey bitte, wie viel lauft ihr auf 50 Metern im Stadion?
0: Ja,
4: das hat so ja gute 10 Minuten gedauert, oder?
0: In der Höhle meistens nicht bewegen.
4: Aha. Wow.
0: Okay, dann such dir mal einen Stein.
4: Hier unten einen.
0: Ja.
4: Hier, so einen.
0: Genau.
4: Okay. Und
0: schlägst auf.
4: Schlepp ich den in meinem Schleifsack mit rum, den Hammer, oder was?
0: Jawohl.
4: Einfach drauf ochsen, sozusagen.
0: Ja.
4: Ja. Ja.
0: Ich hab da jetzt Salzsäure. Die demonstriert ganz gut, was da passiert.
4: Wie diese Höhle entsteht, sozusagen. Nach dem ganzen Abenteuer jetzt Wissenschaft. Das Gleiche, was jetzt hier in Mini passiert, das ist hier auch passiert. Durch

0: Das heißt, hier brauchen wir jetzt die ganze Technik, die wir da mitgebracht haben. Aha. Und da muss ich jetzt erstmal ein Seil einbauen.
1: Ein Schacht heißt, da geht es jetzt senkrecht runter, oder was?
0: Da geht es jetzt senkrecht runter.
2: Also eins ist soweit klar. Höhlenforscher müssen schon ziemlich sportlich sein. Extrem sportlich sogar. Wenn wir unten sind, soll's losgehen mit dem Auskundschaften der Höhle.
1: Und jetzt einfach abseilen.
0: Einfach abseilen.
1: Ach so.
0: Mit den Füßen an der Wand.
1: Ja.
0: Mit den Händen und das Seil durchgehen.
1: Wieso gehe ich eigentlich vor?
0: Damit ich dich sichern kann.
1: Ah ja, danke.
2: Der Schacht ist 12 Meter tief. Das ist nichts für Leute mit Höhlenangst. Höhenangst.
1: Ah, Mist. Ich bin unten!
0: Hab's gehört!
1: Voll in die Pfütze! Wow! Sag mal, wie weit unterhalb von dem Eingang sind wir jetzt eigentlich?
0: Etwa 70 Meter unterhalb vom Eingang.
1: Boah.
2: Und jetzt geht's los mit der Höhlenforschung.
1: Was ist das für ein komisches UFO hier?
0: Das ist das Maßband. Hier haben wir Kompass und Neigungsmesser. Oh. Und jetzt hängst du da das Maßband ein.
1: In diesen Haken.
0: In diesen Haken, genau.
1: Hängt.
0: Gut, und dann fangen wir hier jetzt einfach mit unserem ersten Messpunkt an.
1: Aha. Also wir messen jetzt, wie lang die Höhle ist.
0: Du gehst jetzt los und suchst dir, dass wir dann möglichst weit kommen. Aha. Und so, dass du den Kompass und die Neigung dann auch abmessen kannst. Du bist dort?
1: Ja, noch nicht. Jetzt.
0: Das sind 5,13 Meter. Und ich gehe jetzt auf Zug und jetzt liest dann die Richtung ab und die Neigung.
1: 212?
0: Jawohl.
1: Ja, 212 steht auf dem Kompass.
0: Und dann sagst du mir jetzt noch die Neigung?
1: Genau 90.
0: Jawohl, das passt.
1: Das trägst du jetzt ein.
0: Ja. Und dann mache ich hier eine Skizze.
1: Wie die Höhle aussieht.
0: Wie die Höhle ausschaut. Genau. Und zwar einmal einen Grundriss, das heißt, wenn man Licht quasi von oben drauf fallen würde. Und einmal einen Längsschnitt, das ist, wenn man das von der Seite sieht. Und wenn es markant ist, dann mache ich noch Querschnitte, das sind sogenannte Profile.
1: Und dann kommt eine richtige Landkarte, eine Höhlenkarte.
0: Genau, ich habe jetzt da Messzettel von letzten Wochenende, die wir vermessen haben.
1: Ah, das ist so das ist genau das Gleiche, was wir gerade gemacht
0: genau,
1: haben.
0: Genau, das war eine relativ kurze Höhle, es sind bloß 3 Messzüge.
1: Mhm.
0: Das sind die Daten dazu. Hier ist dann der Grundriss, der Aufriss und das sind dann die Profile.

0: allein reingehen. Mit Kompass, Neigungsmesser und Maßband erstellen Höhlenforscher Höhlenkarten.
1: Also diese Höhlen, die sind dunkel, feucht, steinig, tun an den Knien weh. Aber ein Riesenabenteuer. Gertrud, sag mal, ich denke, in Höhlen wachsen überhaupt keine Bäume.
2: Wir sind längst draußen. Jetzt ist bloß schon Nacht geworden.
1: Dunkel oder was? Oh Gott. Meine Mutter. Ich glaube, das gibt Ärger.
3: Wo geht das hin? Das Ruhe im Flug. Wir bringen

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Hallo?

Er weiß es nicht. Er setzt sich an das Ufer des ausgetrockneten Flusses, der durch sein Land irgendwann geflossen ist, und weint. Er weint. Und als er da so sitzt, sieht er plötzlich so aus der Entfernung, dass irgendetwas sich auf ihn zubewegt. Etwas Kleines. Er schaut hin und sieht, es kommt näher. Es ist so ein menschliches Wesen. Unendlich hässlich. Winzig klein, vertrocknet, mit einer piepsenden Stimme. Und dieses Wesen, nicht größer als so, setzt sich neben ihn hin und mit der piepsenden, scharfen, giftigen Stimme sagt es: Ah, Inachos, dir geht schlecht. Inachos sagt: Ja, mir geht's nicht gut. Mir geht's auch nicht gut, sagt das kleine Wesen. Aber vielleicht kann es sein, dass es mir ein bisschen besser geht sogar als dir, obwohl ich so hässlich, so klein, so quietschend und vertrocknet bin. Keine Ahnung, sagt Inachos, habe ich noch nicht drüber nachgedacht. Denk drüber nach, sagt dieses kleine Wesen. Mir hat man nicht alles genommen. Ich bin nur hässlich, klein, quietschend und vertrocknet. Genommen hat man mir nichts. Kann es sein, dass es mir ein bisschen besser geht? Ja, so gesehen, sagt Inachos, geht es dir vielleicht wirklich besser? Ja, aber wenn es mir besser geht als dir, dann hast du doch einen kleinen Funken Neid mir gegenüber. Nein, habe ich nicht. Aber denk doch mal nach, vielleicht ein kleines bisschen, dass du wenigstens möchtest, dass es dir um dieses kleine bisschen besser geht. Denkt er nach und sagt, ja, vielleicht schon. Das ist Neid, sagt das Wesen. Wenn das Neid ist, sagt ihm nach Ost, gut, dann habe ich halt ein bisschen Neid. Und dann merkt er, wo er das Wort Neid ausspricht, dass dieses Wesen zu wachsen beginnt, ein bisschen schöner wird, nicht mehr so vertrocknet ist. Wer ist dieses Ding? Es ist Eris, die Göttin der Zwietracht, des Streits, des Haders, der Eifersucht, eine durch und durch böse, gefährliche Gottheit. Homer sagt über sie: Was sie einmal begonnen hat, davon kann sie nicht mehr lassen. Von ihrer kleinen Gestalt wächst sie zu gigantischer Größe und Schönheit empor, eben dann, wenn ihr Nahrung gegeben wird. Und ihre Nahrung ist die Eifersucht, es ist der Neid. Und so beginnt sie im Inachos den Neid zu schüren, den Hass. Sie sagt: Erzähl mir doch mal, warum bist du so geworden, wie du geworden bist? Warum sitzt du hier und weinst? Und er erzählt seine ganze Geschichte. Und am Schluss fragt sie ihn: Also, ich muss doch wirklich sagen, nach all dem, was dir passiert ist, empfindest du keinen Zorn auf die Götter in dir? Er denkt nach und sagt: Eigentlich nicht. Ja, aber das gibt's doch nicht, sagt er. Das ist doch verrückt. Wenn man dir alles genommen hat, du weißt doch wer, Hera, Poseidon, Zeus, die haben dir alles genommen, fühlst du denn nicht, dass es zumindest ungerecht ist? Doch, sagt er, ungerecht ist es. Ja eben, Ungerechtigkeit muss irgendwie bestraft werden. Ja, wie soll ich denn die Götter bestrafen? Das kannst du natürlich nicht, sagt Eris, aber du kannst sie doch irgendwie in dir selber drin bestrafen, indem du sie hast. Das wird dir gut tun. Der Inachos denkt nach. Also ich sagte, ja, vielleicht. Ja, dann sag's irgendwie, sagt die Eris. Aha. Das war schlecht von Ihnen, dass Sie mir Böses getan haben, sagt der Inachos. Eris wächst, wird größer, wird schöner. Das ist noch zu wenig, sagt sie. Und so hetzt sie ihn auf und der Inachos beginnt nun sein Herz zu reinigen. Er sitzt an dem Fluss und lässt alles raus. Er beschimpft zunächst einmal die Hera, die Ursache war. Dann beschimpft er auch den blöden Poseidon, weil der ihm das Wasser genommen hat. Und er schimpft und schimpft und es macht ihm große Freude und er schreckt dann auch nicht vor dem Zeus zurück. Der steht ja über allem drüber, sagt er. Warum kann der seine Finger nicht vor meiner Tochter lassen? Was geht denn ihn das an? Und er schimpft und es bricht aus ihm heraus und neben ihm
am Ufer dieses Flusses, der noch keinen Namen hat und kein Wasser hat, denn er ist ausgetrocknet worden vom

Poseidon, steht plötzlich eine große, wunderschöne weibliche Gestalt. Das ist Eris. Das animiert ihn noch mehr. Und sie sagt immer, du musst mehr geben, das ist noch viel zu wenig. Und was tut der Inachos? Er bleibt nicht mehr sitzen am Ufer des Flusses, der keinen Namen hat. Er zieht in die Welt hinaus, er wird ein Hassprediger und es hat noch niemals einen begabteren Hassprediger gegeben. Er schart die Menschen um sich und er zeigt auf die Sonne und sagt, was ist mit ihr? Und er beginnt über die Sonne zu schimpfen und über den Mond, diesen Parasiten, diesen Schmarotzer, der ja nur das Licht von der Sonne nimmt, über die Erde schimpft er, über alles schimpft er. Er wird das Vorbild für Timon von Athen von Shakespeare. Da bin ich mir ganz sicher. Shakespeare hat sich in der Ausformung dieses Timon, der im zweiten Teil des Stückes so ein über alle Ufern tretender Schimpfer wird, hat er sich an dem Inachos orientiert. Und die Menschen hören das gerne. Die hören das gerne, wenn ein Dritter etwas tut, was sie eigentlich gern tun würden, nämlich über die Götter schimpfen. Sie selber tun es nicht, aber sie hören gerne zu. Und er hat einen großen Zulauf. Er wird ein Star, der Inachos. Und ihn begleitet immer, die Menschen sehen sie nicht, inzwischen eine gigantisch bis zu den Wolken hochgewachsene, wunderschöne, herrlich anzusehende Eris. Und was ist die Folge dieser Ekstase? Die Folge ist, dass Inachos die Menschen ansteckt. Sie brauchen ja nicht über die Götter zu schimpfen. Da gibt es doch andere Dinge auch. Der Mann schimpft über die Frau schimpft über den Mann, beide schimpfen zusammen über ihre Kinder, alle miteinander schimpfen über die Tiere, die sie haben. Die Tiere beginnen zu schimpfen. Worüber schimpfen sie? Über ihre Herren, über die Pflanzen, die sie fressen. Und die Pflanzen untereinander beschimpfen sich gegenseitig auch. Die Rose richtet ihre Dornen gegen andere Pflanzen. Die Zwietracht setzt sich fort über die gesamte Erde. Über die gesamte Erde. Alle gegen alle. Und da schauen die Götter zu und sagen, was ist denn hier passiert? Zeus sagt, wie hat denn das Ganze seinen Anfang genommen? Tja, keine Ahnung, sagt Hera, weiß ich das? Ich war nicht da, hab mit dem gar nichts zu tun. Nicht, dass sie lügt. Sie weiß es wirklich nicht. So wenig interessiert sie das Schicksal dieses Inachos, dass sie sich gar nicht mehr daran erinnert, was sie angerichtet hat. Für den Poseidon gilt dasselbe. Aber der Zeus, der sagt, es kann nicht so weitergehen. Und er schickt eine Rachegöttin, Tisiphone, die gefährlichste, das ist die Mordrächende, und er sagt zu ihr, bring wieder die Sache in Ordnung. Und Tisiphone macht das auf ihre Art und Weise. Sie ist eine exzellente Technikerin der Qual. Sie schaut sich mal das Gelände an. Was ist da passiert? Ja, macht sich ein Bild davon. Und dann pflückt sie von allem etwas. Sie pflückt von den bösen, sich befeindenden Pflanzen, vielleicht ein Blättchen da, eine Blüte dort. Sie schaut die Tiere an, dort reißt sie ein paar Haare aus vom Fuchs, von diesem Fell. Dort nimmt sie eine Probe vom Speichel. Dort findet sie irgendwo ein Horn, das verwendet sie auch. Dann schaut sie sich die Menschen an, auch von den Menschen reißt sie ein paar Haare aus, zupft Haut ab. Und das sammelt sie alles. Und aus all diesen Dingen, die sie gesammelt hat, aus allen Proben, von allem Lebendigen, dreht sie ein Seil. Und dieses Seil windet sie um das Herz des Inachos und sie zieht es zu, dass der Inachos, der ja ausgemacht wurde als die Ursache allen Übels, dass der schreit vor Schmerz, weil sein Herz so grausam zusammengepresst wird. Und da sitzt er wieder am Ufer seines Flusses und schreit vor Schmerz diesmal. Und Eris hilft ihm dabei nicht. Dafür bin ich nicht zuständig, sagt sie. Für deinen Schmerz bin ich nicht zuständig. Und das Geschrei des Inachos, das dröhnt bis hinauf zum Olymp und die Hera.

sagt, was ist denn das für ein Geschrei dauernd? Und der Zeus sagt, was ist denn eigentlich mit ihm? Und die Siphone, die Rachegöttin, sagt, der Grund ist, er hält sich selber nicht aus. Er hält es mit seinem Herz selbst nicht aus. Ach so, der hält es mit sich selber nicht aus. Da ist es ja naheliegend, sagt Zeus, dass man jemanden aus ihm macht. Und so wird der Inachos, der Schreiende, zu einem Fluss verwandelt, zu deinem eigenen Fluss, der durch sein Land geflossen ist. Und was für eine absurde Existenz. Er wird zu einem Fluss verwandelt, aber zu einem ausgetrockneten Fluss. Und da liegt er nun. Ein ausgetrockneter Fluss ist der Inachos. Das ist aus diesem glücklichen, zufriedenen Menschen gemacht worden. Und eines Tages kommt seine Tochter zurück, Io. Io, die von Zeus in eine weiße Kuh verwandelt wurde. Gehetzt von einer Bremse über die ganze Welt, vorbei an der Adria, dort wird ein Teil nach ihr benannt, das Ionische Meer, dann hinüber nach Kleinasien, der Bosporus, auch nach ihr benannt. Und so kam sie wieder zurück und sie sieht ihren Vater und der Vater sieht sie. Und da beginnt der Vater zu weinen. Und sein Flussbett füllt sich mit Salzwasser, mit bitterem Wasser. Und Io kehrt sich ab und zieht weiter in die Welt hinaus bis nach Ägypten. Und dort endlich befreit sie Zeus von ihrer Qual, vertreibt die Bremse, verwandelt sie zurück in eine Frau. Sie bekommt einen Sohn. Und die Ägypter verehren sie als die Göttin Isis und den Sohn verehren sie als Apis. So, das ist der Trick der Griechen, dass sie auch einen Fuß in der ägyptischen Mythologie drin haben.

Ich wünsche Ihnen eine musenreiche Viertelstunde. In der letzten und der vorletzten Sendung habe ich Ihnen von Inachos erzählt, der von den Göttern gedemütigt worden ist, dem die Götter alles weggenommen haben. Und auch in der heutigen Sendung und auch in der nächsten lässt uns dieser Inachos nicht ganz los. Und das hat einen Grund, nämlich er hat sich zusammengetan mit Eris, der Göttin des Hasses, der Göttin der Missgunst, des Neides, weil er wollte nur noch fluchen, nachdem ihm die Götter sein Leben ruiniert haben. Er wollte fluchen, fluchen, fluchen und die Eris hat ihn aufgehetzt. Und dann hat ihn Zeus in einen Fluss verwandelt, in den Fluss Inachos, der durch die Argolis fließt, auf dem Peloponnes. Und so ist er da so dahin geflossen und das Wasser hat ihn allmählich über die Zeit hinweg weich gemacht. Aber dann kam Eris wieder und hat ihn an den Hass erinnert, den er ihr geschworen hat. Sie hat ihm das Wasser versalzen. Seitdem führt der Fluss Inachos Salzwasser, Meerwasser. Und sie hat ihn erinnert an den Hass, hat ihn weiter hineingehetzt und er hat sogar seine Nachkommenschaft verflucht. Allerdings nicht seine Kinder, nicht seine Enkel, nicht seine Urenkel, sondern erst ab der fünften Generation. Schauen wir uns mal das an. Also seine Tochter Io, die ist ausgewandert nach Ägypten, so berichtet uns auch der Herodot, und das war ja immerhin der erste Geschichtswissenschaftler. Sie ist nach Ägypten ausgewandert, die Io. Die Ägypter haben aus ihr die Göttin Isis gemacht, so eben Herodot, um auch zu beweisen, dass die gesamte ägyptische Mythologie von der griechischen Mythologie abstammt. Isis hatte einen Sohn, Apis. Auch er wurde als Gott verehrt in Ägypten. Apis hatte eine Tochter, Libye.

Das heißt, sie hat als Mitgift mitbekommen ganz Libyen. Da sind wir jetzt bereits in der dritten Generation. Und dann hat die Libye zwei Söhne gehabt, Belos und Agenor. Wir sind nun in der vierten Generation. Ab der nächsten Generation setzt dann der Fluch des Inachos ein. Und davon will ich heute erzählen. Belos und Agenor, zwei Brüder, zwei sich liebende, einander liebende Brüder. Von Agenor habe ich bereits erzählt. Er ist der Stammvater eines großen Teils der Mythologie. Also seine Tochter ist Europa. Ich habe das bereits erzählt, diese Geschichte. Sie wurde von Zeus entführt, nach Kreta entführt. Ihr Sohn war Minos. Mit ihr beginnt die ganze kretische Kultur, die minoische Kultur. Ein anderer Sohn von Agenor ist Kadmos. Kadmos, auch er wurde geschickt von seinem Vater, seine Schwester Europa zu suchen. Er war der Begründer von Theben, auch der ganze thebanische Sagenkreis, ein gigantischer Sagenkreis. Ich erinnere nur an Ödipus. Offensichtlich hat der Fluch des Inachos bei Agenor und seiner Nachkommenschaft nicht so durchgeschlagen wie bei Belos, dem Bruder. Belos hatte zwei Söhne, Aigyptos und Danaos. Und wenn Belos und Agenor zwei liebende Brüder waren, die der Inbegriff der liebenden Brüder, so waren Danaos und Aigyptos der Inbegriff der sich hassenden Brüder. Es heißt, im Mutterleib sogar schon hätten sie sich so heftig gestritten, so ineinander verkrallt gewesen, dass die Geburt ein großes Problem wurde, denn jeder von beiden wollte der Erste sein, hat den anderen zurückgetrieben. Aber dann haben sie sich wohl im Mutterleib noch geeinigt und haben gesagt, nein, niemand von uns wird der Erste sein, haben sich so aneinander festgekrallt, dass sie aus dem Mutterleib herausgeschnitten werden mussten. Die ganze Kindheit war geprägt durch ihren Hass. Sie konnten nicht zusammengeführt werden. Aigyptos wurde an der einen Seite des Schlosses erzogen, und Danaos an der anderen Seite, als sie dann Jünglinge waren, herangewachsen sind, haben sie an verschiedenen Teilen der Stadt untergebracht. Aber in der Nacht haben sie sich getroffen und haben sich auf dem Marktplatz geprügelt. Und dann starb ihr Vater Belos. Und das riesige Reich, das eigentlich das ganze Nordafrika umfasst hat, wurde geteilt. Danaos bekam Libyen, Aigyptos bekam Ägypten. Und es war nur abzusehen, wann der Krieg zwischen den beiden beginnt. Es war nur eine Frage der Zeit, hieß es. Alle waren sie gerüstet für den Krieg. Die ganze Bevölkerung war in Angst davor, dass ihre Herrscher sich endlich ihren Hass gegenseitig im Krieg austreiben wollen. Danaos hatte 50 Töchter. Aigyptos hatte 50 Söhne. Also ganz typischerweise wird von den Müttern nicht geredet. Aigyptos war vielleicht der Intelligentere in Bezug auf Kriegführung. Er wusste, ein Krieg würde sehr viel Schaden anrichten, auch auf der eigenen Seite, sehr viel Opfer kosten, sehr viel Blut. Deshalb kam er eines Tages zu seinem Bruder Danaos mit dem folgenden Vorschlag. Er hat gesagt: Wollen wir, wenn schon nicht Friede, so etwas wie einen Waffenstillstand herstellen und den besiegeln, dadurch, dass meine 50 Söhne deine 50 Töchter heiraten? Das klang eigentlich friedlich, das klang auch irgendwie vernünftig, und Danaos hat gesagt, er wird sich die Sache überlegen. Und wenn Danaos sagt, er überlegt sich die Sache, das heißt, dann spricht er mit seiner Göttin. Und seine Göttin war Pallas Athene. Nun wissen wir, die Pallas Athene ist durchaus auch eine Kriegsgöttin. Die ist nicht abgeneigt, den offenen Kampf zu wählen, aber nur, wenn es unbedingt sein muss. Und Pallas Athene sagte zu Danaos, tu das nicht. Verheirate nicht deine Töchter mit den Söhnen des Aigyptos. Und er fragt, warum soll ich das nicht tun? Ist doch vernünftig, dann bleibt das Reich zusammen in der Familie. Hör zu, sagt Pallas Athene. Weiß irgendjemand etwas über die Mütter deiner Töchter? Weiß irgendjemand etwas über die Mütter der Söhne des Aigyptos? Nein, du siehst, die Frauen spielen in eurer
in eurer Familie keine große Rolle. Und so wird es auch sein. Wenn deine Töchter seine Söhne heiraten, wird bald nicht mehr von deinen Töchtern, also auch nicht mehr von dir die Rede sein, sondern alles wird dem Ägyptos gehören. Das ist sein Ziel. Das hat er sich überlegt, der Danaus. Und er hat seiner Göttin gesagt, zu Pallas Athene, was soll ich denn tun? Und Pallas Athene hat gesagt, für den offenen Krieg bist du zu schwach, also geh ihm aus dem Weg. Fliehe ihn, verlasse dein Land. Wohin soll ich gehen? Zurück zu den Ursprüngen, hat sie gesagt. Und was sind meine Ursprünge, hat er gefragt. Griechenland, Griechenland. Die Argolis auf dem Peloponnes, dort, wo der Fluss Inachos fließt. Dorthin machte ich auf den Weg. Und er hat seiner Göttin geglaubt. Der Danaos hat seine 50 Töchter genommen, die waren inzwischen zum Teil auch schon verheiratet, hatten eigene Kinder. Sie haben sich in der Nacht heimlich durch das Land des Ägyptos geschlichen, einen weiten Weg bis nach Griechenland

waren sie sehr, sehr durstig. Und sie haben sich vor dem Fluss niedergelassen, um zu trinken. Aber der Fluss Inachos, der hat nur Salzwasser geführt. Das konnten sie nicht trinken. Nun hatte Danaos eine Tochter, die jüngste. Amymone hieß sie. Und Amymone hatte eine ganz spezielle Fähigkeit. Sie konnte nämlich Süßwasser riechen. Danaos sagt Amymone, mach dich auf den Weg, such Wasser für uns. Und sie ging in den Wald und hat versucht, Wasser zu riechen. Und dann kam sie so an ein Gebüsch und plötzlich wusste sie, hinter diesem Gebüsch ist Wasser. Sie nahm ihren Speer und wollte ihn in den Boden rammen, um die Erde aufzubrechen. Aber hinter diesem Gebüsch lag ein Satyr. Und den hat sie getroffen, im Bauch. Allerdings hat er so ein dickes Fell gehabt, das hat ihm nichts ausgemacht. Dieser Satyr, der hat nämlich gerade knapp vorher bei Bauern ein ganzes Fass mit gesalzenen Fischen gestohlen, hat die alle auf einmal aufgegessen, hat dagegen Honigwein getrunken, er war ein dummer Satyr, und hat einen irrsinnigen Durst, hat kein Wasser gefunden, Inachos ist Salzwasser, hat eine Wolke vom Himmel herabgezogen und hat diese Wolke aufgetrunken. Und nun war sein ganzer Bauch prall voll mit Wasser und das hat Amymone gerochen. Und der Satyr, als er aufgeschreckt ist aus seinem Schlaf, wollte die Amymone gleich vergewaltigen, wie es halt so Satyrenart ist. Aber da kam ihm Poseidon dazwischen auf der Suche nach seiner Wolke. Poseidon, der Gott des Wassers, hat seine Wolke gesucht und hat den Satyr vertrieben. Und hat aber gleich zu Amymone gesagt, tja, dafür will ich etwas. Sie fragt, was willst du? Er hat ihr gesagt, was er will. Ja, also der Poseidon ist ja manchmal ein guter Liebhaber und Amymone war eine gute Liebhaberin. Da haben sie sich zusammengelegt und es war wohl wunderschön und er hat sich ihr Problem angehört, nämlich dass sie Wasser brauchen. Und hat gesagt, ich werde dir Wasser verschaffen. Hat mit seinem Dreizack in den Fels geschlagen und heraus floss frisches, wunderbares, süßes Quellwasser. Und dieses Quellwasser floss in den Fluss Inachos und hat das Salzwasser daraus vertrieben. Und nun war der Fluss wieder rein. Endlich. Nach so vielen Jahren, nach so vielen Generationen. Und Danaos und seine 50 Töchter mit ihren Männern und ihren Kindern haben sich in der Argolis niedergelassen. Aber Danaos war misstrauisch. Er sagte zu seinen Töchtern, hört zu, wir müssen darauf gefasst sein, dass euer Onkel, mein Bruder Ägyptos, kommt. Ich kenne seinen Hass und ich kenne ihn deswegen, weil ich meinen kenne. Er ist mein Zwillingsbruder, er denkt wie ich, er fühlt wie ich, er hasst wie ich. Deshalb werden wir Wachen aufstellen, jede Nacht. Ihr werdet euch ablösen, jede Nacht werdet ihr Wache halten. Inzwischen war Danaos schon ein alter Mann und er hat auch einen Seher befragt. Und der Seher hat zu ihm gesagt, eine große Zukunft steht bevor. Aber erst in weiter Zukunft, über die nähere Zukunft hat ihm der Seher nichts gesagt. Er hat gesagt, eines Tages

er damit zufrieden, der Danaos, aber dennoch war er auf der Hut, hat seine Töchter angewiesen, Wache zu stehen. Und es gab nur eine Tochter, die älteste, Hypermnestra hieß sie. Die hat die Sache ernst genommen. Die anderen haben gesagt, na ja, gut, der Vater ist inzwischen alt, der hat ein bisschen auch schon einen Verfolgungswahn. Und das, der Hass gegen seinen Bruder, das war für sie schon so eine Art Folklore. Sie haben sich dem gefügt, haben halt ab und zu so formhalber Nachtwache geschoben. Aber das heißt, sie haben sich draußen auf dem Wachposten ein Bett hergerichtet, gewacht haben sie nicht wirklich, waren dort mit ihren Männern, teilweise mit ihren Familien. Nur Hypermnestra hat das ernst genommen. Sie war der Offizier ihres Vaters. Jede Nacht hat sie gewacht. Und eines Nachts kam ein Mann und er sagte zu ihr, ich beobachte dich schon lange. Sie sagt, was beobachtest du mich? Und er sagt, ich habe mir gedacht, du leidest unter der gleichen Krankheit wie ich. Welche Krankheit? Der Schlaflosigkeit. Und die beiden kamen ins Gespräch und es entwickelte sich eine Freundschaft. Noch keine Liebe zuerst, aber eine Freundschaft. Eine verhängnisvolle. Davon möchte ich Ihnen das nächste Mal erzählen.

Und wir atmen ein und aus. Letztes Mal. Wir gehen mit einem Arm zur Seite und zur anderen Seite. Oberkörper kommt mit. Letztes Mal. Wir gehen nach vorne mit beiden Armen.

Und wir kommen ins Marschieren. Wir bringen unseren Kreislauf in Schwung, wärmen unsere Muskulatur auf. Wir gehen in eine breite Position und tappen mit dem anderen Bein ran. Und Bauch festlassen, Schultern sind tief. Wir nehmen die Arme dazu für unsere Koordination. Und Schultern tief lassen. Wir nehmen die Arme leicht nach oben und wir springen hin. Bauch festlassen und wir kommen in die Mitte und trainieren unseren Oberkörper. Arme ziehen kräftig nach unten, Bauch ist fest, doppeltes Tempo. Schultern tief. Gleiche von unten. Wir ziehen hoch. Kräftig nach oben ziehen. Doppeltes Tempo. Wir drehen uns zur Seite und trainieren unseren Bizeps. Und Füße sind parallel. Bauch ist fest. Bizeps auf 2. Wir drehen uns zur anderen Seite. Und trainieren unseren Trizeps. Oberarme bleiben auf der gleichen Position. Nur die Unterarme arbeiten. Wir drehen uns nach vorne und tun was für unsere Brustmuskulatur. Kräftig zuziehen. Gut. Wir öffnen die Arme und steppen Side to Side. Schultern tief, Schulterblätter sind zusammen und wir stellen uns vor, wir tragen was auf den Händen. Und Armposition wechselt und wir stellen uns vor, wir schieben Wände weg. Bauch festlassen, Schultern sind tief. Wir bleiben in der Mitte stehen, Knie sind gebeugt, Handflächen drücken fest dagegen. Und wir rotieren, Kopf geht mit, Bauch schaut immer nach vorne und wir kommen ins Marschieren. Wir haben was für unseren Oberkörper getan, jetzt kommen unsere Beine dran. Und wir gehen auseinander mit den Beinen und bringen die Ferse zum Po. Wir nehmen die Arme dazu, vor und ran. 5, 6, 7, 8 und. Bauch festlassen. Wir nehmen das Knie hoch. Oberkörper neigt zum Knie. Bauch festlassen, Schultern tief. Arme gehen über den Kopf. Und wir nehmen 4 auf einer Seite. Arm dazu. Wir bleiben in der Mitte stehen, breite Position. Und heben abwechselnd die Ferse hoch. Mit Armen dazu.

gleiche nochmal, tief zur Seite und tief. Und nochmal auf zugesprungen. Wir nehmen das Knie vor und hoch, hoch, hoch. Bauch festlassen, Schultern tief. Gleiche gesprungen, wir boxen nach oben.

Wir kicken nach vorne und boxen nach vorne. Und. Nicht schlapp machen, wir haben es gleich. Gleich hier gesprungen.

Handgelenk ziehen erst den Arm nach oben und dann zur Seite. Wir lösen die Position, nehmen den anderen Arm, ziehen den Arm erst nach oben und dann zur Seite. Schulter ist tief, Arm greift um. Bauch ist auch fest, beide Knie sind gebeugt. Wir dehnen noch unseren Kopf aus. Hand liegt nur auf dem Kopf. Anderer Arm zieht fest nach unten. Und andere Seite. Auch hier zieht der Arm kräftig nach unten. Der andere ist nur aufgelegt. Und wir atmen nochmal kräftig ein.

0: Im östlichen Teil des Berggartens, fast unscheinbar, liegt das Orchideenanzuchthaus. Ein wahres Schmuckkästchen, in dem knapp 25.000 Pflanzen gehegt und gepflegt werden.
1: Das ist eine der größten Sammlungen der Welt, die wir haben. Es sieht zwar klein und versteckt aus, aber hier verbirgt sich ein wirklich wahrer Schatz. Wir haben 3000 verschiedene Arten und 1000 verschiedene Sorten. Wir befinden uns hier quasi auf allen Kontinenten, auf kleinstem Raum. Und das ist für viele Kenner was sehr, sehr Besonderes. Hier haben wir zum Beispiel die größte Orchidee der Welt, Grammatophyllum speciosum. Das ist unser ganzer Stolz, soll auch in unser neues Schauhaus gepflanzt werden, wenn das fertig ist. Und ist auch in Südostasien, wächst wie Schilf, wird größer als Menschen, werden riesige Horste. Eine super große Pflanze, wo nicht jeder Otto-Normalverbraucher denkt, dass das wirklich eine Orchidee sein kann.
0: Es gibt fast keine Pflanze, über die sie nicht irgendeine Geschichte erzählen kann.
2: Also sie duftet ganz fantastisch nach Schokolade, Vanille, so ein bisschen Kuchenbäckerei. Also man hat einfach eigentlich gleich Lust, einen Kuchen zu essen. Und das Tolle an ihr ist, sie erfüllt das ganze Haus mit ihrem Duft. Für mich eine der schönsten zurzeit.
0: In 5 verschiedenen Klimazonen hat hier jede der sensiblen Pflanzen nahezu heimische Bedingungen. Zwischen 8 und 25 Grad Celsius und bei 70 bis 100% Luftfeuchtigkeit können sie sich ganz in Ruhe entwickeln, bis sie dann endlich blühen.

0: Orchideen wachsen überall auf der Welt und hier befinden wir uns quasi im kühlen Nebelwaldhaus. Den Nebel nutzen wir, damit sich die Luftwurzeln der Orchideen mit Feuchtigkeit umhüllen. Und die meisten Orchideen sind epiphytisch und nehmen quasi ihre Feuchtigkeit über die Luftfeuchtigkeit aus. Und das ist das perfekte Mittel, um ihnen diese Bedürfnisse zu erfüllen.
1: Denn nur wenn sie sich wirklich wohlfühlen, kann man Orchideen auch gut vermehren. Und der Erhalt vor allem seltener Exemplare gehört hier auch zu den Aufgaben der Botaniker.
0: Ich bestäube jetzt diese Cattleya. Die sind zwittrig, also sie haben beide Geschlechtsteile an einer Blüte. Und ich nehme jetzt hier diese Pollenkappe ab und sammle den Pollen ein. Und den muss ich auf diese Narbe setzen. Das ist hier auch so ein bisschen klebrig. Da muss ich das so reindrücken. Und jetzt ist die Orchidee bestäubt. Und der Blütenstiel der Orchidee bildet sich denn zu einer Samenkapsel aus.
1: Millionen Samen wachsen nach der Bestäubung in der Samenkapsel heran. Mit ihnen werden einige der Orchideen sogar im Labor vermehrt. Und bestenfalls landen sie dann irgendwann hier, in der weltbekannten Orchideenausstellung im Berggarten in Herrenhausen.
0: Ich habe sogar meinen Wohnort verlegt, um hier arbeiten zu dürfen. Also es ist nicht nur in Deutschland, es ist in allen verschiedensten Ländern auf der ganzen Welt, kennt man Herrenhausen und seine Orchideensammlung. Und du hast als Gärtner wirklich nur den Bruchteil einer Chance, so eine Arbeit, wie ich sie jetzt hier gerade tue, zu machen. Es sind so viele Bereiche, die hier einfach super Besonderes sind.
2: Birgit Vitale an ihrem Lieblingsort.
3: Noch ein bisschen.
2: Zwischen Brombeerhecken und wuchendem Wein.
3: Das ist zu lang. Der Garten ist wie Urlaub. Also ich fahre ganz selten in Urlaub und der Garten ist wirklich eine Insel. Zum Zurückziehen, zum Nachdenken, zum Erholen, zum Lesen, zum in der Erde wühlen. Voilà.
2: Birgits Mann Gianni kommt aus Italien. Da gibt's keine Schrebergärten inklusive Kleingartensatzung, so wie in Deutschland.
4: Es gibt oft keine große Freiheit, habe ich den Eindruck. Ich finde eine wunderschöne Institution in Deutschland, dass die Leute einfach so ein Stück Land pachten können und dort ihre Garten und ihre kleine Laube haben können. Aber manchmal können auch ein paar weniger Regeln entstehen. Aber dort

0: noch weiter verarbeitet.
1: Vermisst du Italien manchmal hier, gerade im Sommer?
2: Nee, nicht so sehr. Nee, weil jetzt, wenn ich unten wäre, da kannst du auch nicht einmal. Da ist es zu heiß in dieser Zeit. Es gibt Momente, wo ich das vermisse, aber mehr ist es die Familie, was ich vermisse.
0: Ihr Gartenparadies, eine Parzelle mit 300 Quadratmetern Fläche und dazu eine kleine Laube.
2: Nee, das reicht. Wir machen nur ein paar Crostini, das ist okay.
3: Okay, wie du meinst.
2: Mehr ist es nicht.
0: Birgit und Gianni führen ein italienisches Restaurant. Gianni kocht also eigentlich in einer Profiküche. Hier kocht er auf einer Elektroherdplatte.
2: Manchmal ist das Restaurant auch oft mit sehr viel Stress und hier ist Entspannung. Deswegen finde ich es angenehmer hier. Wie ich letztes Mal hatte ich einen Kunden, bitte ohne Salz. Und dann in den großen Betrieben, was man hat, da hat man nicht so viel Platz auf der Erde. Da ist manchmal ein bisschen schwierig.
0: Heute gibt's die frische Ernte aus dem Garten.
2: Oh la la.
0: Und die hier würden endlich mal nach Tomaten schmecken, nicht wie die aus dem Supermarkt. Ein Sommertag ganz nach ihrem Geschmack.
3: Sommer, den deutschen.
2: Auf den deutschen Sommer.
3: Okay.

0: So schmeckt der Sommer.
1: Hier im Kleingarten, genauso wie in Italien.
2: Sommerhimbeeren tragen die letzten Früchte. Mit einem kleinen Schnitttrick lässt sich die Reife fördern. Dafür einfach abgeerntete Triebe bis zur ersten Verzweigung entfernen. Und falls eine unreife Beere versehentlich mit abgeschnitten wurde,
3: dann stelle ich die in die Vase, also in ein Glas in der Küche. In spätestens 2 Tagen ist die rot.
2: Ist die Rute komplett abgeerntet, wird sie direkt über dem Boden abgeschnitten. Die neuen grünen Ruten daneben bleiben stehen. Sie bringen nächstes Jahr die Ernte. Praktisch ist so ein kompaktes Himbeerbeet mit 4 Pfählen, Schnüren und Clips. Die Ruten sind gut gestützt und lassen sich bequem von allen Seiten ernten. Salbei ist Würz- und Heilkraut. Die Auswahl ist größer als gedacht. Es gibt verschiedene Sorten, die sich für heilende Tees und für die Küche eignen.
4: Also alles, was Salvia officinalis heißt, das ist dann eben dieser ganz normale Gartensalbei. Und die wurden dann eben sehr unterschiedlich gezüchtet.
2: Sie haben graues Laub, schimmern blau, haben gemusterte Blätter oder sind vielfarbig.
4: Also der ist halt wirklich der schönste, vor allem hier diese Färbung. Das nimmt ja noch weiter zu, wenn die Sonne richtig schön drauf knallt. Das ist der empfindlichste, der wirklich den Winter am meisten zu kämpfen hat, der am meisten Schutz braucht.
2: Robuster sind alle grünlaubigen Sorten. Weil Salbei Gemüse, Pasta und Fleisch würzt, ist die Konservierung in Butter eine gute Idee. Eingefroren ist die Salbeibutter jederzeit gut portioniert, einsatzbereit. Schmucklilien, Agapanthus, blühen ausdauernd, wenn sie bis Ende August regelmäßig gedüngt und gewässert werden. Da sie im Laufe der Jahre den Topf oft vollständig durchwurzeln, manchmal sogar sprengen, ist eine vorsichtige Wassergabe notwendig. Lassen Sie das Gießwasser langsam und mit gedrosseltem Durchfluss einsickern. Eine Teilung der Pflanze ist erst im April möglich.
5: Kräuterfrau Simone Detto wird schnell fündig im Harzer Wald.
6: Hier haben wir die schöne Engewurz. Das ist also eine Pflanze, die hat ganz viel Bitterstoffe. Willst du die mal kosten? Mhm. Dann mach die einfach mal so ein Stück ab. Hier ist ja sauber. Steck dir mal im Mund.
7: Richtig essen?
6: Ja. Da schmeckst du bitter und sowas Aromatisches noch hinten dran. Ja? Die Engewurz ist eine Pflanze für unsere Verdauung. Wir regen da das Verdauungsfeuer an. Könnte man also einen Tee draus machen. Wer bitter mag, ist sehr gesund. Kann sich so ein paar Blüten auch in seinen Salat mischen oder sowas.
5: Vor 25 Jahren gründete Simone ihre Wildkräuter- und Heilpflanzenschule. Seitdem gibt sie Lehrgänge und führt Gruppen und Interessenten in die Wälder und auf die Wiesen, meistens im Harz.
6: Mir bringt das, dass ich versuche, dieses alte Wissen, was unsere Vorfahren hatten, aufrechtzuerhalten. Und ich sehe auch, dass man natürlich bei verschiedenen Krankheitsbildern sich selber gut unterstützen kann, einfach seine Gesundheit selbst in die Hand zu nehmen. In der Kräuterheilkunde geht es ganz oft ja darum, vorzubeugen und gar nicht erst krank zu werden.
5: Und hier sprießt schon die nächste heimische Heilpflanze. Das Johanniskraut gilt seit jeher als Stimmungsaufheller.
6: Wenn du die Blüten zerquetscht, da kommt schon dieser rote Farbstoff raus, der jetzt in dem Öl ist. Das habe ich extra mitgebracht. Das ist jetzt nur ein Johanniskrautöl. Das riecht nach Olivenöl.
7: Ja.
6: Und da habe ich also die Blüten eingelegt über 4 Wochen. Und dann hat man so ein feuerrotes Öl. Und das ist mein Zauberöl. Benutze ich für alles. Ja. Bei Zahnfleischentzündungen, bei Wunden, bei Insektenstichen, bei Muskelverspannungen, bei Kopfweh, bei allem. Das ist Zauber.
5: Die meisten Kräuter und Heilpflanzen tarnen und verstecken sich ziemlich gut. Ein paar aber präsentieren sich auf großer Bühne.
6: Das ist Weidenröschen. Nein, nein, das ist nicht nur Unkraut. Heiko, das ist eine Heilpflanze. Eine alte Heilpflanze. Das ist das Weidenröschen. Haben wir ja jetzt überall auf diesen Brachflächen, ne? Wo die Fichten weg sind. Da kommt jetzt gleich das Weidenröschen. Und dieses Weidenröschen wird zum Beispiel verwendet bei Männern mit Prostataproblemen. Wir können nicht mit einer Pflanze jetzt die Prostata kleiner machen. Das wird das wohl nicht schaffen. Aber es unterstützt, dass Männer dann gut Wasser lassen können und solche Dinge. Also damit das alles gut läuft.
5: Vom purpurfarbenen Männerheilkraut zum Frauenmantel.
6: wenn man so ein Blatt abmacht, dann sieht man auch, was der Name bedeutet, sozusagen wie ein Umhang, wie ein Schutzmäntelchen für Frauen. Mhm.

0: ob die Frau jung ist oder alt ist, bei allen Frauenerkrankungen, die man haben kann. Und gerade der Frauenmantel, das ist jetzt keine sehr stark wirkende Pflanze, sondern sowas Ausgleichendes. Und der hilft also bei Frauen bei den verschiedensten auch hormonellen Erkrankungen. Egal, ob das Wechseljahre sind oder eine ganz junge Frau mit Beschwerden. Ja, also das ist eine ganz wunderbare Frauenheilpflanze.
1: Und noch eine Entdeckung, eine echte Naturschönheit, aber hochgiftig, der rote Fingerhut. Deshalb immer aufpassen beim Kräutersammeln.
2: Was muss das für ein aromatischer Duft sein? Ein ganzes Feld voller Basilikum. In Italien wird die Pflanze von Juni bis September geerntet. Die beste Zeit für die Ernte, frühmorgens, da die Blätter dann noch voller ätherischer Öle sind. Basilikum, auch bekannt als Basilien oder Königskraut. Die beliebte Gewürzpflanze hat ihre Wurzeln vermutlich in den Tropen Indiens. Welches Klima ist für Basilikum ideal? Ganz klar, Basilikum liebt warmes Klima und sonnige Plätze. Weltweit gibt es über 400 Basilikumsorten. Aber Basilikum ist eine echte Diva. Die Pflanze braucht sehr gute Erde, Biodünger und sehr viel Platz im Topf. Deswegen gekaufte Pflanzen gleich in den perfekten Topf umpflanzen.
3: Ich habe hier mal einen mitgebracht, 3 bis 4 Liter, dann wird das schön. Wenn der in dem Topf bleibt, wie hier, das sind halbe Liter, dann hungert er einfach, dann wird er gelb, dann verbrennt er auch leicht, weil er vertrocknet.
2: Basilikum liebt es zwar feucht, nasse Füße machen es jedoch kaputt. Die Lösung?
3: Jeder trinkt gerne mal eine Flasche Wein, aber die leeren Flaschen nicht wegbringen, sondern mit Wasser füllen und einfach umdreht, so reinstecken. Das läuft nicht aus, sondern das ist Physik, das bleibt in der Flasche, nur die Kraft der Wurzeln zieht das Wasser aus der Flasche raus und der Basilikum hat immer die optimale Wasserversorgung.
2: Ein gekaufter Topf besteht aus etwa 20 Pflanzen. Die Triebe bekommen so kaum Licht. Wer weder Garten noch Balkon hat, kann auch jeweils 4 bis 5 Stecklinge in einen mittelgroßen Topf pflanzen. So hält Basilikum auch lange auf der Fensterbank. Und wie unterscheiden sich die Sorten im Geschmack? Familie Herb baut etwa 20 verschiedene Sorten Basilikum an.
4: Mein Lieblingsbasilikum ist der Gorbatschow. Der hat einen sehr, sehr intensiv, leicht scharfen Basilikumgeschmack. Macht sich auch zum Verkochen in Tomatensoßen sehr gut oder auch einfach nur so zur Tomate Mozzarella und ist sehr, sehr intensiv.
3: Vielleicht als großen Favorit würde ich den blauen Afrikaner auswählen, weil er A, sehr robustes Basilikum ist, B, sehr schön blüht, für Bienen ein ganz toller Magnet ist und er ist auch relativ praktisch zum Nehmen, weil man muss nur die Blüten abstreifen und das zum Beispiel über Bruschetta oder über Tomatenmozzarella streuen und das schaut noch dekorativ aus und schmeckt gut.
2: Hierzulande relativ unbekannt ist das griechische Buschbasilikum, eine kleinblättrige Pflanze mit feinem Basilikumgeschmack. Sehr gut für die Mittelmeerküche, aber auch zu Vanille als ein Highlight. Was kann alles mit Basilikum gemacht werden? Basilikum ist wirklich ein echtes Allround-Talent, als Gewürz und als Heilpflanze. Das Kraut wirkt appetitanregend, fördert die Verdauung und hilft bei Magenverstimmungen. Die ätherischen Öle der Basilikumblätter helfen gegen Schlaflosigkeit, Kopfschmerzen und lindern Insektenstiche. Wer eher eine buschige Pflanze mag, sollte die kleinen Blüten herausbrechen. Und noch ein Tipp, bei der Ernte immer ganze Triebspitzen pflücken, damit die Pflanze laufend neue Blätter bildet.
4: Basilikum trocknen ist ja immer so ein bisschen schwierig, weil der Genovese sehr stark am Aroma verliert, wenn man ihn trocknet. Einfrieren finde ich persönlich immer ein bisschen unpraktisch. Ich bin ein großer Fan vom Gorbatschow und den zu trocknen, weil der sehr, sehr intensiv ist und auch noch getrocknet sehr, sehr gut schmeckt.
2: Und egal zu was. Basilikum ist auf jeden Fall ein himmlischer Genuss.
5: Rot, saftig, reif. Wenn Natascha Kettenacker Tomaten erntet, arbeitet sie sich einmal ums ganze Haus herum. La Dolce Vita.

0: Rieter im Landkreis Ansbach.
1: Also das ist für mich immer so ein kleiner Kurzurlaub hier in meiner kleinen Toskana, in der ländlichen, fränkischen Toskana. Und das gibt mir schon wirklich so ein, ja, ein Urlaubsgefühl. Es ist so ein Kurzurlaub, dann kann man sich niederlassen, die Pflanzen beobachten und einfach ja, das genießen, was man sich erschaffen hat.
0: Und mit ganz viel Basilikum geht's in die Küche. Für ihre geschmorten Ofentomaten braucht sie außerdem braunen Zucker, Kräuter, Gewürze, Olivenöl, Knoblauch und Tomatenmark nach Bedarf. In den Sommermonaten Obst und Gemüse endlich verarbeiten zu können, sieht Natascha Kettenacker als Lohn für ihre Mühen, wenngleich auch ganz schön viel zu tun ist in dieser Zeit. In den Urlaub fahren ist jetzt tabu.
1: Die vielen Selbermacherinnen, die es ja gibt, die arbeiten ja auf dieses Ziel hin. Und man weiß ja, wenn man was anbaut, man muss es irgendwann mal ernten. Also ist es kein Muss, sondern im Gegenteil eine Freude, das ernten zu dürfen, wenn es denn dann wächst. Und so ist es natürlich arbeitsreich, aber ich habe doch ein wunderbares Endprodukt und habe somit das ganze Jahr meine Familie und Freunde versorgt, darf das teilen, habe da wunderbare Abende, wo man dann das miteinander essen darf. Es gibt doch nichts Schöneres. Und ja, dazu gehören die Tomaten dann auch.
0: Der braune Zucker verleiht den Ofentomaten eine feine Karamellnote. Um sie haltbar zu machen, heiß in sterile Gläser füllen und einwecken. Oder gleich auf eine Scheibe Brot streichen und als Vorspeise genießen.
1: Tomate geht immer.
0: Und genau deswegen verdienen sie besondere Pflege. Bis an die Dachrinne reichen ihre Pflanzen. Wenn sie im Frühjahr raus dürfen, legt die Selbermacherin Schafwolle und Brennnesseln mit ins Erdloch. Außerdem bedeckt sie den Boden immer wieder mit Rasenschnitt und Pflanzenresten. Das verbessert die Qualität der Erde und schützt vor Trockenheit.
1: So ist es immer wieder eine ständige Schule der Wahrnehmung. Und dann einfach reagieren oder agieren und zu sagen, ah, da muss ich ein bisschen abdecken oder verschatten oder ein bisschen mehr düngen oder weniger. Und natürlich auch die Portion Liebe. Das spüren die Pflanzen natürlich auch. Das ist ja so eine Leidenschaft und wie mit uns Menschen. Wer geliebt wird, ja, der geht loben, bringt nach oben. Ne? Und man gedeiht einfach besser, wenn man ihnen einen guten Zuspruch hat. Und das mache ich.
0: Und der richtige Dünger macht's auch. Eine Eigenkreation aus getrockneten Zitrus-, Bananen- und Eierschalen vermischt mit Kaffeesatz. Fein gemahlen, eine Kraftkur für Tomaten, vor allem aber Zitrusfrüchte. Auf dieses Exemplar ist sie besonders stolz. Buddhas Hand, eine Kostbarkeit aus Asien. Symbol für Glück und Liebe und eine Aromabombe.
1: Also die Zitrone, wenn man die isst, schmeckt wie Sommer auf der Zunge. Und das ist eine wahre Geschmacksexplosion, weil sie so mild, so eine milde zitronige Note hat. Sie besteht überwiegend aus Schale, also es ist keine Zitrone, wo viel Saft hat, sondern da ist der Star das ätherische Öl. Und sie ist sehr mild und aromatisch, nicht so säuerlich. Und somit kann sie komplett gegessen werden, also mit Rumpf und Stumpf.
0: Die Hauptspeise, Pasta al Limone, Nudeln in Zitronensoße. Und wie der Name schon sagt, eine klassische Zitrone und Buddhas Hand übernehmen die Hauptrollen. Den Teig hat Natascha Kettenacker bereits vorbereitet, um sich voll und ganz auf ihr neues Küchenutensil konzentrieren zu können. Die Chitarra oder auch Nudelharfe.
1: Es verkörpert die italienische Handarbeit, die Tradition. Und auch, es ist in Reinform, die Nudelherstellung. Und da ich ja auch eine Selbermacherin bin, ist das so, es hat mich gefunden und ich liebe sie.
0: Den Anfang machen viel Basilikum und die Zitrone.
1: Jetzt kommt diese gekochte, abgekochte Zitrone noch mit rein. Und die zerschneide ich hier im Topf, weil die spritzt sonst in alle Richtungen.
0: Dazu noch Parmesan, Gewürze, Olivenöl, etwas Sahne und angeröstete Knoblauchzehen. Gut durchmixen, bis die Soße eine sämige Konsistenz hat.
1: Genau so soll sie sein.
0: Jetzt die Soße und eine Schöpfkelle vom Kochwasser zu den Nudeln geben. Und fürs Aroma Abrieb von Buddhas Hand. Fertig. Zum Nachtisch Waffeln. Natürlich selbst gedreht. Waffeleisen und Zubehör kommen nur an besonderen Tagen zum Einsatz. Seit 20 Jahren.
1: Und es war der Burner auf jeder Party, auf jeder Geburtstagsparty, wo die Kinder heute noch davon reden. Und das ist Tradition und das behalten wir bei. Und so gibt es jeden Sommer frische Waffeln.
0: Gefüllt mit Eis. Aus Naturjoghurt, Sahne, Vanillepuderzucker, Saft und Abrieb von Zitronen. Und wo lässt sich sowas am besten genießen? In der hauseigenen fränkischen Toskana natürlich.
2: Er fällt auf, dieser Garten. Zum einen, weil er sich über zwei Grundstücke erstreckt. Und zum anderen, weil er viele schöne Ein- und Ausblicke bietet. Einen bunten Mix aus Pflanzen und einer außergewöhnlich prächtigen Rose. Das Ganze ist in gerade mal 4 Jahren entstanden.
3: Diese Urpflanze hat zunächst mal bei meiner Oma gestanden. Als die verstorben ist, ist sie dann in mein Elternhaus zu meiner Mutter gewandert. Dann hat meine Mutter die Jahrzehnte gepflegt und gehegt. Und als meine Mutter dann krank wurde und wir gesagt haben, du kommst hier rüber, haben wir gefragt, was willst du denn mitnehmen? Und dann hat sie gesagt, können wir die Rose mitnehmen? Ja, und dann haben wir die alte Rose ausgegraben.
2: In 2 Töpfen ist die Rose hier angekommen und trotz 2er Umzüge beschenkt die Pflanze ihren neuen Besitzer mit ungeahnter Üppigkeit.
3: Wir machen da nicht viel dran, die wird nicht gedüngt oder irgendwie gepäppelt oder so, sondern die wächst von alleine, die fühlt sich wahrscheinlich hier wohl.
2: So wie Horst und Renate auch. Vor 4 Jahren hat er sich sein Haus gebaut, 1 Jahr später nebenan eins für seine Mutter. Und so kam es zu der Chance, 2 Grundstücke zu einem Garten zu gestalten. Eine Herausforderung, die die beiden, wie sie sagen, weniger mit Plan, mehr mit Herz und aus dem Bauch heraus angenommen haben.
3: Das erschlägt einen ja auch am Anfang, wenn der Bagger hier durchgefahren ist und eine Raupe da durchgefahren ist und man sieht dann nur diese Wüste. Ich sag mal, konzeptlos, aus dem Bauch heraus, viele schöne Geschenke vom Nachbarn. Also das dann, wir haben noch was im Garten, das könnt ihr gerne als Ableger haben.
2: Und so gedeiht hier in diesem Westerwälder Garten scheinbar mühelos, was die beiden in die Erde stecken. Einfach so.
4: Einpflanzen und gießen. Ich mache ja sonst nichts mit den Pflanzen. Ich gieß die ein und sag, du wirst wieder schön.
3: Genau, sprichst auch ein
4: und
3: bisschen
4: dann wird's
3: damit.
4: Schön. Ja gut, ich spreche auch ein bisschen mit den Pflanzen.
2: Ganz nebenbei bietet dieses Refugium Raum für eine seiner Passionen, Makrofotografie.
3: Ich brauche ja nirgendwo mehr hinfahren. Also ich kann meine Makroaufnahmen von Libellen, von Fröschen oder von, in der Luft ist manchmal ein Milan, die kann ich ja alle hier zu Hause machen. Wie schön ist das denn? Also ich habe mein eigenes Studio oder Fotostudio in Grün.

0: Die Natur ist bekanntlich der größte Künstler. Und so findet Horst Jonen hier jede Menge Motive und Inspiration. Mit Steinen arbeiten beide gern. Er bearbeitet und verändert sie. Renate braucht sie, um der Gartenlandschaft Struktur zu geben.
1: Ich habe schon immer eine Leidenschaft für Steine gehabt. Und ich finde halt, dass Steine so harmonieren. Und halt diese Arbeit mit Steinen fasziniert mich halt einfach. Und wenn dann so was Schönes wie jetzt hier daraus entsteht, so, wo ich dann auch so basteln kann und das so dekorieren kann, finde ich einfach toll.
2: Das Arbeiten an so einem Stein ist was sehr Meditatives. Man ist so nach 10 Minuten nur noch mit dem Stein verbunden und vergisst alle Sorgen.
0: Dieser Garten macht seine Besitzer glücklich. Horst und Renate fühlen sich von ihm geradezu beschenkt und wollen ihn aus jeder Perspektive betrachten können. Fast 2 Dutzend Plätze machen das möglich. Für beinahe jede Stunde ein anderer. Auf das, was sie hier auf 1500 Quadratmetern geschaffen haben, ist das Paar sehr stolz. So lässt sich ihr ganz persönliches Gartenglück uneingeschränkt genießen.

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0: Es ist ein Morgenritual in vielen deutschen Badezimmern. Nach dem Zähneputzen eine Mundspülung. Die sorgt für frischen Atem, soll aber vor allem zur Desinfektion dienen, etwa nach einer Zahnbehandlung. In vielen Mundwässern ist dafür, mal mehr, mal weniger konzentriert, der apothekenpflichtige Wirkstoff Chlorhexidin enthalten, ein sehr wirksames Antiseptikum. Chlorhexidin wirkt direkt auf die Bakterien in unserem Mund, so wie bei dieser Patientin der Freiburger Zahnklinik. Von ihren Zähnen werden Bakterienproben genommen. Auf den Zähnen, der Zunge und der gesamten Mundschleimhaut leben hunderte von Bakterienarten, insgesamt Millionen von Mikroorganismen. Viele sind harmlos, doch manche können Entzündungen oder auch Karies verursachen. Solche Bakterien kann Chlorhexidin sehr effektiv bekämpfen. In Freiburg geht es nun um die Frage, ob diese Mikroorganismen in unserem Mund resistent gegen das Antiseptikum Chlorhexidin werden können. Und wenn ja, wie genau das passiert. Die entnommenen Proben untersucht der Mikrobiologe Professor Ali Al-Ahmad am Raster-Elektronenmikroskop. Ist diese komplexe Gemeinschaft von Mikroorganismen gesund, werden krankmachende Bakterien direkt bekämpft. Doch der falsche Einsatz von Antiseptika kann dieses System aus dem Gleichgewicht bringen.
1: Wenn diese Balance in diesem dicht besiedelten Biofilm aus mehr als 700 verschiedenen Bakterienarten zerstört wird, beispielsweise durch Einsatz von Desinfektionsmitteln, dann kann das dazu führen, dass die Mundgesundheit nicht mehr gewährleistet wird.
0: Dass Desinfektionsmittel solche negativen Folgen haben können, wird in der Zahnmedizin schon seit vielen Jahren vermutet. Doch ob der Einsatz von Chlorhexidin wirklich zu konkreten Gesundheitsgefährdungen von Patienten führt, wurde bis jetzt nicht abschließend erforscht. Der Regensburger Zahnmediziner Dr. Fabian Schiplik sieht darin ein großes Versäumnis und will das ändern.
2: Antibiotikaresistenzen wurden ja in den letzten Jahren medial vielfach thematisiert. Bei Resistenzen gegenüber Antiseptika sieht es ganz anders aus. Wir haben uns daher gefragt, aufgrund des breitflächigen Einsatzes von Chlorhexidin, ob es da eben auch das Risiko einer Induktion von Resistenzen gerade bei oralen Bakterien gibt. Und das wollen wir in diesem Projekt untersuchen.
0: Bei Chlorhexidin, so nehmen die Forscher an, könnte es ähnlich sein wie bei Antibiotika. Werden diese zu oft, zu unspezifisch oder falsch eingenommen, können sich die Bakterien anpassen. Erste Untersuchungen zeigen, dass Verdünnungseffekte bei der Resistenzentstehung eine Rolle spielen können, wenn etwa der Wirkstoff in der Mundspülung die Bakteriengemeinschaft, den oralen Biofilm, nicht ganz durchdringt.
2: Die erste Verdünnung erfolgt durch den Speichel und dann weiterhin durch die Diffusion, durch die verschiedenen Lagen des Biofilms. Und da kann man davon ausgehen, dass in den tieferen Lagen des Biofilms die Wirksubstanz nur in sehr, sehr niedrigen Konzentrationen ankommt, die nicht ausreicht, die Bakterien effizient abzutöten, sondern eben dazu führen könnte, dass die Bakterien dann gegenüber dieser Wirksubstanz adaptieren können.
0: Wenn Bakterien gegen Antiseptika resistent werden, beeinträchtigt das nicht nur die Mundgesundheit. Chlorhexidin wirkt bislang auch gut gegen die sogenannten MRSA-Keime, also Bakterien, die mit Antibiotika kaum noch bekämpft werden können. Ändert sich das, kann das fatale Folgen haben. Denn die Mundbakterien sind untereinander verbunden, bilden ein enges Netzwerk und tauschen Informationen aus. Wenn nur eine Bakterienart Resistenzen entwickelt, kann das schnell für alle gelten.
1: Bakterien geben ihre Gene vertikal zu ihren Tochterzellen, aber auch überspringen die Artgrenze, sie geben ihre Gene zu anderen Arten. Wenn diese Gene Antibiotikaresistenz enthalten, dann verbreiten wir dadurch die Antibiotikaresistenz durch die parallele Desinfektionsmittelresistenz.
0: Chlorhexidin ist das aktuell wichtigste Mittel zur Munddesinfektion. Wenn das Forschungsprojekt den Verdacht bestätigt, dass Bakterien Resistenzen dagegen entwickeln können, werden sich Zahnmediziner und Patienten nach Alternativen umsehen müssen.
3: Plötzlich dreht sich alles im Kopf. Schwindel, Kontrollverlust, die Beine sacken weg, es wird schwarz vor Augen. Elke Weinert erlebte genau das. Sie bringt noch den Wäschekorb hinunter, gießt die Blumen und fällt einfach so um.
4: Ja, ich war ohnmächtig. Von einem Moment zum anderen. Ich kann es mir nicht erklären.
3: Eine plötzliche Ohnmacht, eine Synkope, erlebt jeder Dritte im Laufe des Lebens. Um den Auslöser herauszufinden, wird Elke Weiner 2 Tage durchgecheckt. Bei einer Ohnmacht sind die Regelkreise im Körper gestört. Normalerweise treibt der Sympathikusnerv 4-gelb das Herz an. Bei einer Störung wird ein anderer Nerv, der Vagusnerv, besonders aktiviert. Der stellt die Gefäße weit, das Blut sackt in die Beine, im Gehirn kommt zu wenig an. Doch was war die Ursache bei Elke Weinert? Eine der ersten Untersuchungen, der sogenannte Schellong-Test. Frau Weinert muss 10 Minuten ruhig liegen. Immer wieder wird der Blutdruck gemessen. Dann heißt es:
5: Aufstehen, aufstehen, aufstehen, in die Ferne gucken. Genau. Und ruhig berichten, wenn Sie irgendwas spüren. Ja?
4: Nichts.
5: Super.
4: Alles gut.
5: Ja, in die Ferne gucken. Genau.
4: Ja. Wir wissen, dass bei einem Teil der Patienten eine Fehlregulation des Blutdrucks nach dem Aufstehen zutage tritt. Wir schauen, ob dann tatsächlich der Blutdruck stärker abfällt als bei gesunden Menschen. Das ist das Ziel.
3: Nebenan wird ein weiterer Ohnmachtspatient untersucht. Herr Richter muss auf dem Kipptisch erst einmal 10 bis 20 Minuten ruhig liegen. Für Elke Weinert geht es auf dem Ergometer weiter. Reagiert sie empfindlich auf Belastungen?
6: Sie versuchen wirklich gleichbleibend, weil am Anfang ist es relativ einfach und dann steigert sich es peu à peu, dass Sie den Schwung mitnehmen.
4: Ja, verstehe. Mhm.
6: Und diese Untersuchung endet dann eben mit der Ausbelastung Ihrer Person, bis Sie nicht mehr können.
3: Die ehemalige Krankenschwester wirbelte direkt vor ihrer Ohnmacht noch im Haus und im Garten herum, war also körperlich aktiv. Wichtig für die Ursachensuche.
4: Dass der Patient beispielsweise angibt, während einer Belastung oder nach der Belastung Schwindel oder gar Ohnmacht zu verspüren. Und bei diesen Patienten versuchen wir, diese Situation durch eine Belastungsuntersuchung zu simulieren.
5: Schwer?
4: Schwer. Aber da habe ich gerade einen Wäschekorb ganz nach oben getragen. So ungefähr.
3: Auch dieser Test verläuft unauffällig. Zunächst wieder zu Herrn Richter auf dem Kipptisch. Die Tests bei ihm zeigen, der 85-Jährige hat einen überempfindlichen Karotisnerv. Der liegt an der Halsschlagader und hilft normalerweise, den Blutdruck zu regulieren. Allein durch den Druck von außen, durch einen engen Hemdkragen oder beim Rasieren, kann es zu einem übermäßigen Kreislaufreflex kommen, bis hin zur Ohnmacht. Bei Herrn Richter passierte das immer dann, wenn er seinen Kopf drehte. Bei Patientin Elke Weinert ist nach allen Untersuchungen jetzt klar, bestimmte Störungen im Herzrhythmus, ein sogenanntes Vorhofflimmern, führte bei ihr zur Ohnmacht. Zum Glück nichts Schwerwiegendes.
4: Ansonsten hat man mir gesagt, bin ich gesund.
5: Das ist schön.
4: Schön, ne?
3: Das Vorhofflimmern wird bald mit einem kleinen Eingriff behoben. Aber erstmal darf die 76-Jährige noch aufs Kreuzfahrtschiff.
7: Wer macht denn aber die Diagnose letztlich? Der Kardiologe, der Neurologe? Woher weiß man, wohin man gehen soll?
8: Die Antwort ist relativ einfach, beide gemeinsam. Viele Patienten mit einer ersten Ohnmacht kommen ja in über die Notaufnahme in ein Krankenhaus. Und da entscheidet sich dann anhand der Krankengeschichte, in welche Richtung das geht. Ist das mehr neurologisch, ist das mehr kardiologisch? Und häufig machen wir das gemeinsam.
7: Das ist ein erschreckendes Ereignis für jemanden. Muss man sich eigentlich immer Sorgen machen? Ist es immer gefährlich?
9: Also ich denke, das ist ein ganz wichtiger Punkt. Meistens ist ja eine oder sehr häufig eine Synkope kann auch harmlos sein oder unbedenklich. Und wir müssen einfach unterscheiden. Und das ist die Aufgabe, die wir dann natürlich in einem Krankenhaus haben. Ist es eine gefährliche oder eine ungefährliche Synkope? Die gefährlichen sind eher die, die durch Herzerkrankung verursacht sind, Herzleitungsstörung oder auch mal eine verengte Herzklappe kann ein erstes Zeichen als eine Synkope haben. Und das müssen wir schnell erkennen. Oder eben auch neurologische Ursachen, eine Epilepsie zum Beispiel. Wir erkennen das häufig sehr schnell schon, wenn die Patienten uns berichten, die Umstände einer solchen Ohnmacht. Wenn man zum Beispiel vorher schon merkt, einem wird schwarz vor Augen oder man merkt Schwindel vorher. Oder man hat einen Auslöser, wie zum Beispiel beim Blutabnehmen. Oder das sind häufig harmlose Synkopen. Aber wenn es ohne dass man vorher etwas gemerkt hat, plötzlich das Bewusstsein weggeht. Das ist häufig, wo wir sehr hellhörig werden und das abklären müssen.
7: Also sind schon klare Anzeichen, die darauf hindeuten, ob man sich wirklich Sorgen machen muss oder ob es etwas Harmloseres in Anführungszeichen, ja? Auch aus Ihrer neurologischen Sicht auch.
8: Ja, auf jeden Fall. Also der Klassiker ist ja dafür die junge Frau, die beim Musikkonzert steht, da ist es heiß, da ist die Luft schlecht, da hat man wenig getrunken und plötzlich kommt die Ohnmacht. Das können aber auch psychische Belastungssituationen sein. Zum Beispiel, wir kennen die klassische Spritzenphobie, wenn man sozusagen plötzlich eine Angst hat. Also ein junger Mann, dem man plötzlich die Blut abnehmen muss, der wird dann gerne mal plötzlich kreideweiß und fällt dann um.
7: Ohnmachten, weil der Kreislauf nicht mitspielt, das betrifft besonders Frauen unter 30, habe ich immer gelesen. Wie kommt das?
9: Also ich denke, diese Ohnmachten, das ist ja, wir müssen ja unterscheiden in die sogenannte Kreislaufregulationsstörung, die häufig bei jungen Frauen auftritt, das ist völlig harmlos. Und da muss man eher natürlich überlegen, auch wenn wir hören, das ist eben schon öfter passiert, dann merken die jungen Frauen das ja häufig, dass ihnen eben schwarz vor Augen wird, dass sie sich dann zum Beispiel schnell hinsetzen oder hinlegen, damit es eben gar nicht erst passiert, dass sie das Bewusstsein verlieren. Wir können natürlich verschiedene Empfehlungen machen, die müssen ausreichend trinken. Mhm. Natürlich auch regelmäßiges Kreislauftraining hilft dort. Und insofern, und man kann sie auf jeden Fall beruhigen, diese Art der Ohnmacht ist wirklich ungefährlich.
7: Warum trifft es gerade so junge Frauen?
8: Die sind häufig besonders tatsächlich empfindlich. Mhm. Die neigen grundsätzlich dazu, erstmal einen niedrigen Blutdruck zu haben. Und dann kommt eben kommen die verschiedenen Auslöser dazu. Langes Stehen, Hitze, wenig Trinken. Und dann kommt es zu dieser Synkope, dieser orthostatischen Synkope, die in der Regel aber tatsächlich harmlos ist. Kurze Bewusstlosigkeit, rasche Reorientierung.
7: Also bei älteren Menschen gibt es ja andere Auslöser. Da spielen auch nicht selten Medikamente eine Rolle, ne?
9: Ich glaube, das ist ein ganz wichtiger Punkt und das ist etwas, wo wir auch jetzt in unseren Behandlungsleitlinien Änderungen erfahren haben. Gerade bei den älteren Menschen müssen wir sehr aufpassen, dass wir als Ärzte den Blutdruck nicht so weit nach unten senken. Das ist durchaus eine häufige Ursache auch für eine Ohnmacht oder im schlimmsten Fall eben Bewusstlosigkeit. Und da sind wir jetzt doch dazu übergegangen, eben dort vorsichtig zu sein und mit den Patienten gemeinsam darauf zu achten, dass wir nicht zu stark den Blutdruck senken. Es kann aber auch sein, dass dem neurologische Ursachen, Nervenstörungen an den Gefäßen zugrunde liegen. Das ist zum Beispiel bei Parkinson-Patienten.
7: Genau, dazu wollen wir auch noch kommen. Das sind die Grunderkrankungen, ne? Gibt es besondere Grunderkrankungen, die sozusagen eine Ohnmacht sozusagen begünstigen?
8: Also das sind am häufigsten die sogenannten autonomen Neuropathien. Das heißt, das Nervensystem ist natürlich nicht nur dafür da, bestimmte Bewegungen zu steuern, Motorik oder Gefühlsempfindungen ins Gehirn weiterzuleiten, sondern eben auch das vegetative oder das autonome Nervensystem zu steuern. Also unser Blutdruck, den Herzschlag, aber auch die Verdauung, die ganze Kreislaufregulation. Im Rahmen von Polyneuropathien, und die häufigsten Ursachen dafür sind Diabetes, wir haben es gerade auch in dem Beitrag gesehen, Alkoholerkrankung oder nach Chemotherapie, kann es eben auch zu einer Schädigung des autonomen Nervensystems oder der autonomen Nerven kommen. Und das sind Patienten, die sind besonders empfindlich für solche Ohnmachtsanfälle. Andererseits gibt es andere Erkrankungen, zum Beispiel bei den sogenannten neurodegenerativen Erkrankungen. Und die bekannteste ist die Parkinson-Erkrankung. Auch da sind Patienten, die sehr häufig dazu neigen, zu Ohnmachtsanfällen, zu Stürzen und zu anderen sogenannten autonomen Dysregulationen.
10: Das ist wie Kanu fahren, ist das.
11: Mit 69 Jahren ist Hannelore Steyer eigentlich fit. Nur im Wasser fühlt sie sich nicht mehr ganz so sicher. Die Wassergymnastik soll ihr helfen.
10: Wenn das eine Bein erschöpft ist, nehmen wir das andere Bein.
11: Die Bewegungen im Wasser schonen Hannelore Speyers Gelenke und fördern ihr Herz und ihren Kreislauf. Dennoch längere Strecken zu schwimmen, das traut sie sich nicht zu. Noch nicht. Deshalb hat sie sich für den Wasserfitkurs der DLRG angemeldet.
12: Weil ich einfach im Wasser sehr unsicher bin, weil ich ja, wenig Vertrauen zu mir habe, wenig Vertrauen zum Wasser. Und da hoffe ich, dass das jetzt ein bisschen gestärkt wird, weil ich sehr spät schwimmen gelernt habe.
11: Die größten Gefahren für ältere Menschen im Wasser sind mangelnde Fitness und Selbstüberschätzung. Denn im Alter nimmt die Muskulatur automatisch ab. Doch viele glauben, dass sie noch dieselben Schwimmstrecken zurücklegen können wie früher. Oft ein Trugschluss. Genau da setzen die Wasserfitkurse in ganz Bayern an.
10: Passt, Gott. Die erste Sache ist, dass sie körperlich fit gemacht werden. mit dem Aquafitness-Programm, dass sie also ganz einfach auch in der Lage sind, das Schwimmen so weit zu führen, dass sie also länger auch schwimmen können. Das ist der eine Punkt. Der zweite Punkt ist dann, dass sie sich mit den Gefahren am Wasser, speziell jetzt im Freigewässer, nochmal konfrontiert sind und das Ganze dann also auch sensibilisiert ansehen.
11: Was macht der Pulsschlag im kalten Wasser? Wie arbeitet das Herz-Kreislauf-System unter Belastung? All das lernt Hannelore Steyer und traut sich auch unter Anleitung wieder ins tiefe Becken.
12: Ich habe das Gefühl, das Wasser trägt hier viel besser wie drüben. Und da legt sich auch ein wenig die Angst vom Tiefen.
10: Man hat dann die Ängste weniger und man fühlt sich dann auch wieder sicherer.
12: Man hat mehr kräftigere Muskulatur und dadurch kann man dann sicherer schwimmen.
10: Ja, Elfleis.
11: Rund 3 Monate dauert ein Kurs. Danach sollen sich die Teilnehmer im Wasser sicherer fühlen und auch Grenzen akzeptieren.
13: Wenn wir von Geburt an rechnen, stimmt das natürlich. Kleinkinder schlafen länger. Aber wie ist das bei Erwachsenen? Nimmt die Schlafdauer ab?
14: Also mein Schlafbedürfnis ist jetzt wieder gewachsen. Bloß leider kann ich das nicht befriedigen und das ist böse.
15: Ich brauche mehr Schlaf, je älter ich werde tatsächlich.
16: Ich glaube, man schläft also in der Nacht weniger, aber über Tag dann immer so kleine Nickerchen. Meine Oma ist 99 geworden, bei der war es auf jeden Fall sehr so.
13: Da ist was dran. Wer nicht mehr arbeitet, kann auch mal tagsüber die Augen zumachen. Natürlich muss die verdöste Zeit zum Nachtschlaf addiert werden.
17: Ältere Menschen wachen häufiger auf als jüngere, zum Beispiel, weil sie zur Toilette müssen, aus diversen Gründen. Aber prinzipiell ist die Schlafdauer weitgehend konstant.
13: D wie durchschlafen. Wer nachts aufwacht, hat keinen gesunden Schlaf. Stimmt das?
18: Ja, würde ich sagen.
19: Nein, es gibt ganz, so wie ich das gehört habe, gibt es ganz verschiedene Modelle, wie man schlafen kann. Zum Beispiel ein Ronaldo schläft immer nur, ich glaube, 20 Minuten und das aber alle 2 Stunden.
20: Ja, wenn es nur einmal ist, ist nicht so schlimm, aber wenn man natürlich immer aufwacht, finde ich schon, dass man schlecht schläft.
13: Die These stimmt nicht. Kein Mensch schläft die ganze Nacht durch wie ein Stein. Allerdings können wir uns oft nicht ans Aufwachen erinnern.
21: Wir werden alle zwischen unseren Schlafzyklen mal kurz wach und manche Leute auch etwas länger. Und das ist nicht unbedingt schlimm. Das hat die Evolution eingerichtet, damit jeder mal im Clan in der Höhle nach dem Rechten schaut und das am besten zu etwas unterschiedlichen Zeiten. Und das hat die Menschen sicherer gemacht.
13: F wie Frauen haben den leichteren Schlaf. Wenn Babys schreien, hören Mütter das als Erste und kümmern

0: man sich reflexartig, egal wie groß der Schlafmangel ist. Ammenschlaf nennt sich das.
1: Meine Freundin wacht auf, wenn die Kinder Geräusche machen. Ich schlafe weiter. Ich denke, das hat bei uns was mit Mutterschaft zu tun.
2: Also für uns, für mich und meinen Mann kann ich das sehr bestätigen. Ja, ich glaube schon. Ich bin beim kleinsten Piep wach. Mein Mann schläft sehr tief.
0: Die Statistik besagt jedoch, Frauen schlafen länger und holen sich mehr Tiefschlaf als Männer.
3: Sie haben aber den Nachteil, dass die Frauen einfach viel mehr Trigger haben, die den Schlaf stören können. Ich denke da an die Stillzeit, ich denke da an die Menopause später. Also Frauen laufen Gefahr, eher eine Schlafstörung zu entwickeln. Der eigentliche Schlaf ist aber besser.
0: K. wie schon ein kurzes Nickerchen von nur wenigen Minuten bringt was, richtig?
4: Einmal 5 Minuten Mikroschlaf, das hilft in jedem Fall.
5: Für mich stimmt das nicht. Ich komme immer über die 5 Minuten drüber. Und dann bin ich, glaube ich, ein bisschen müder als vorher.
6: Viertelstündchen, halbe Stunde. Einfach nur mal lang liegen.
3: Powernap heißt, dass man 5 bis maximal 25, 30 Minuten schläft. Das reicht tatsächlich aus, um die nächsten 3, 4 Stunden mental und auch physisch wieder fit zu sein.
0: N wie Nacktschlafen ist unhygienisch. Wir produzieren nachts einen 1/2 Liter Schweiß. Jeder zweite Deutsche trägt daher Pyjama. Ein Drittel bevorzugt Nachthemden. Nur 12% sind Nacktschläfer.
7: Nacktschlafen ist überhaupt nicht unhygienisch. Das ist eine individuelle Entscheidung. Ja, wer sich damit wohler fühlt, kann das absolut machen. Es gilt dann aber, gute Bettwäsche zu haben, die den Schweiß auch abtransportiert und durchlässt, ja, und die man auch regelmäßig wechselt. Dann ist es überhaupt nicht unhygienisch.
0: Es wie Schlaf können wir nicht nachholen, oder?
8: Schlaf nachholen macht man automatisch. Das holt sich der Körper auf jeden Fall zurück, wenn er kann. Das heißt, wenn ich jetzt 3 kurze Nächte gemacht habe und hundemüde bin, dann schlafe ich in der Regel dann auch länger.
9: Ich würde für mich persönlich sagen, dass das bei mir gut funktioniert.
4: Ganz klar, wenn ich irgendwie einen Tag zu wenig Schlaf habe, gehe ich nächsten Abend früher schlafen und bin dann wieder fit.
0: V wie Vormitternachtsschlaf ist der wichtigste. Früher wurden nachtaktive Teenager so ins Bett getrieben. Der Schlaf vor Mitternacht sei der wichtigste überhaupt. Stimmt das?
5: Ich kann mir das im Körper nicht vorstellen, warum das so viel besser sein soll.
10: Ist mir komplett neu, habe ich noch nie gehört.
2: Ich glaube aber, dass da was dran sein kann, denn ich habe oft das Gefühl, ich gehe zu spät ins Bett und bin dann müde morgens.
7: Die erste Nachthälfte ist sehr wichtig, weil wir da besonders viel Tiefschlaf haben. Daher kommt das vielleicht, aber man muss jetzt wissen, nicht jeder schläft vor Mitternacht.
0: Wann wir ins Bett gehen, ist egal. Hauptsache, wir schlafen genug.
11: Wir machen heute eine Kirschsuppe mit Grießpudding, also richtig selbstgemachten Grießpudding. Hier habe ich 3 Esslöffel Zucker einfach karamellisieren lassen, ohne Fett. Und das ist 1 Liter Kirschsaft. Am besten in so einem Hofladen kaufen, da gibt es Top-Qualitäten. So ein Liter darf dann auch ruhig 3 Euro oder so kosten. Das Ganze wird gewürzt mit einer Scheibe Ingwer. Ich gebe noch eine zweite dazu. Dann will ich ein bisschen Schärfe haben mit einer Chilischote. Dann habe ich hier ganz einfach je von einer Orange, einer Bio-Orange und Bio-Zitrone. Vorher abwaschen, ganz wichtig, Schale mit einem Sparschäler und da rein. Dann kommt noch ein bisschen Balsamico-Essig, das ist 1 Esslöffel. Und da kommen meine Kirschen rein. Und das ist eigentlich einfach und simpel, wenn das Entsteinen nicht wäre, das richtig schön Arbeit macht, aber das muss nun mal eben sein. Und so lässt man das Ganze vor sich hin köcheln und wir machen mit dem Pudding weiter. Ich habe 1/2 Liter Milch, meine Damen und Herren, mit Zitrone, mit Vanille, mit Kardamom und ein bisschen Zucker gekocht. Das Ganze durchgesiebt, das habe ich so 10 Minuten ziehen lassen, damit die Aromen hier in die Milch gehen. Und jetzt kommt Grieß ins Spiel. Also ganz einfach nur Grieß hier reinrühren, am Anfang so dazugeben, am Anfang mit dem Schneebesen, ein bisschen mittlere Hitze. Zwischendurch zeige ich Ihnen noch mal eben meine Kirschsuppe. Die zieht so langsam vor sich hin hier. Das sieht sehr, sehr gut aus. Die wird hinterher gebunden mit ein ganz klein bisschen Speisestärke, verbunden mit ein bisschen Saft. Und da kommt auch noch Schokolade rein. Und hier zieht es an. Gucken Sie sich das an. Und so sieht es aus, wenn Sahne und Eischnee dazukommen. Die Grießmasse ist ausgekühlt und jetzt kommen zwei Eigelbe da ganz einfach untergerührt und relativ schnell rühren. Wäre die Grießmasse noch warm, dann hätte man Rührei da im Grieß, das wollen wir auch nicht. Und jetzt habe ich hier noch Sahne angeschlagen, also wirklich nur so leicht angeschlagen. Gucken Sie sich das an, das muss ich mal zeigen. Also nur so leicht angeschlagene Sahne, die kommt dazu. Das sind hier 100 Milliliter, also wirklich nur ganz, ganz wenig. Und das auch wieder da unterheben. Das sieht schon sehr, sehr gut aus. Und damit es locker wird, kommt jetzt nach und nach Eischnee da rein. Aus zeitlichen Gründen gebe ich jetzt einfach mal alles dazu und hebe das so langsam da unter. Wirklich so ganz langsam diesen feinen, so wie man das kennt, Eischnee da unterheben. Das Ganze wird in eine Schüssel gegeben, kommt in den Kühlschrank und sieht hinterher so aus. Fantastisch. Sie kriegen drei Tipps, ich richte an. Mit so einem Knipser kriegen Sie am besten die Steine aus den Kirschen und das Ganze so in der Schüssel machen, das spritzt wie verrückt, und unbedingt Handschuh tragen. Bio-Orangen ganz einfach abwaschen und dann mit dem Sparschäler so schälen, dass man kaum weiße Haut hat. Das Gleiche gilt hier für die Zitronen auch. Gucken Sie sich das an. 70%ige Schokolade bringt der ganzen Suppe einen wunderbaren Schmelz und passt wunderbar zu Ingwer und Chili. Kochfinale, meine Damen und Herren, Kirschsuppe mit Grießpudding. Obendrauf kommt noch ein ganz klein bisschen Biskuitbrösel drauf gestreut. Hier, gucken Sie sich das an. Die Suppe riecht so leicht hier nach dem Ingwer und die Schokolade da drin. Wunderschön. Ich habe eine Auslese von der Mosel im Glas.

0: Alright, auf dem Weg zum Einstieg vom Wasserfall. Pegel sieht gut aus. Es ist halt schon ein Monster. Da geht ziemlich viel Wasser runter.
1: Der Sodidou im Juragebirge verläuft genau auf der Grenze zwischen Frankreich und der Schweiz. Ein ca. 27 Meter hoher Wasserfall, der nur wenige Tage im Jahr befahrbar ist. Seit vielen Jahren steht er auf dem Zettel von Adrian Matern. Erstbefahrung für den gebürtigen Heidelberger.

0: Irgendwas ist auf mein Brot geschlagen, ich glaube mein Gesicht. Ich habe noch nicht in die Kamera geguckt. Aber ich war auf der Linie, auf der ich sein wollte. Hat super gepasst. Alles gut gelaufen, bis auf ein kleines Aua, aber das sind nur Details.
1: Details? Uff.
2: Oh, hat funktioniert?
3: Ich weiß es nicht.
1: Werden selbst gelöst.
3: Alter.
4: Wir haben da alle ein bisschen Erfahrung, wie man die wieder halbwegs gerade zumindest kriegt. Das heißt, da habe ich dann selbst Hand angelegt und ich glaube, ich zumindest bin mit dem Ergebnis zufrieden. Wird wahrscheinlich nicht zum letzten Mal gebrochen sein. Passt schon.
1: Normalerweise reist der 25-jährige Extremkajakfahrer das ganze Jahr durch die Welt. Auf der Suche nach wilden Flüssen, Strudeln und Wasserfällen. Er war schon auf allen Kontinenten unterwegs. Und doch gibt es unzählige Orte, die er noch befahren will. Und was teilweise lebensmüde aussieht, ist meist einfach sehr gut vorbereitet.
4: Es ist nicht so, dass wir jetzt Selbstmörder sind. Da sind natürlich auch viele Sicherheitsmaßnahmen dabei. Wir haben Kontakt ins nächste Krankenhaus, wir wissen, wo es dahin geht. Also es ist schon viel Planung bei so einer Befahrung dabei, die man jetzt natürlich nicht sieht, wenn man diese 2 Sekunden Actionclip sieht.
1: Das immer höher, schneller, weiter ist nicht die treibende Kraft. Aber Wasserfälle haben eine magische Anziehungskraft.
4: Man fährt an, nähert sich dem Wasserfall und es sieht erstmal für einen selbst aus, als ob es das Ende der Welt wäre natürlich. Das ist eine Abrisskante und das war's dann. Und an diesem Moment, wo mein Kajak über die Kante kommt, da wird dann alles langsam und ich nehme alles viel detaillierter wahr, spüre jedes kleinste Detail von meinem Kajak, von meinem Paddel. Ja, und dann fällt man da runter, landet unten, taucht irgendwann wieder auf und ist wieder natürlich voller Glücksgefühle und noch voll mit Adrenalin, wieder am Start und alles ist gut gegangen, man freut sich und das sind halt die Momente, warum ich den Kajaksport eben so liebe.
1: Im Dezember 2017 paddelte er in Mexiko mit dem Big Banana seinen bislang höchsten Wasserfall herunter. Knapp 45 Meter. Ein Spektakel und dennoch mit kalkulierbarem Risiko. Denn ein großes Ziel hat der gebürtige Heidelberger noch im Leben.
4: Ich möchte alt werden, das ist auf jeden Fall auch mein erklärtes Ziel. 100 wäre schon cool, von daher passt es schon, ja.
1: Mit 100 wird er dann wahrscheinlich eher so paddeln wie hier auf der Mosel im französischen Metz. Doch bis dahin lässt es der 25-Jährige krachen.

0: man testet und testet und testet und man findet nichts, was hilft.
1: Mit Erstaunen habe ich festgestellt, es gibt dazu gar nichts. Also es ist nie richtig untersucht worden.
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0: Es geht steil bergauf und tief hinab. Und manch einer muss dran glauben. Ja, der ist es. Es herrscht Aufbruchstimmung im Allgäu. Schnell noch den Baum markiert und dann schön brav dem Herdentrieb folgen. Los geht's.
1: Jetzt da, komm,
2: komm, komm, komm, komm, komm, komm, komm, komm, komm, komm,
1: komm, komm, komm, komm, komm,
2: komm, komm, komm, komm, komm, komm, komm, komm, komm, komm, herzlich willkommen zur Expedition in die Heimat. Und so geht's ab im Allgäu, oder?
1: Jawohl, so geht's ab. So geht der Sommer los auf den Landalpen.
2: So richtig mit schönem Leben nochmal. Die freuen sich, ne?
1: Jawohl, die freuen sich jetzt. Sie kommen jetzt zu den anderen. Sind das 25 Stück sind schon hier. Und auch tun wir die jetzt dazu treiben. Das ist der Moment am Frühjahr, wenn das Vieh kommt. Das ist ja, einfach die Sehnsucht von jedem Hirte, dass das Vieh wieder kommt, dass es losgeht auf der Alpe.
2: Und die freuen sich auch. Also sie merken jetzt auch schon, jetzt ist Aufbruch.
1: Ja,
2: ne?
1: Die letzte Zeit haben wir das gemerkt im Stall, wenn sie sind, dass wenn man Traktor übereinander ist, oder die riechen auch das Gras auf der Wiese.
2: Ja,
1: das merken
2: wir.
1: Die freuen sich, wenn es also wieder auf der Alpe geht.
2: Jetzt schmeckt es. Sieht man auch.
1: Genau.
2: Waren ja nichts anderes eigentlich. Ne?
0: Es freuen sich aber nicht nur die vierbeinigen Alpbewohner. Das Viehhirtenleben ist Familiensache. Alle helfen kräftig mit.
2: Und hier bei euch lohnt es sich wirklich, das Panorama zu putzen. Was eine Aussicht. Wo sind wir denn hier? Traumhaft.
3: Hier sind wir auf der Wachtersalpe. Die gehört da unten zum Memhölz, zur Gemeinde Waltenhofen.
2: Und hat einen Traumblick, ne? Direkt hier auf einen wichtigen Berg hier, den wichtigsten.
4: Ja, das ist der Wächter des Allgäus, das ist der Gründen.
0: Dieser markante Berg ist Ausgangspunkt unserer Expedition. Wir sind ganz im Süden von Deutschland unterwegs und besuchen das Allgäu rund um den Gründen mit einem Abstecher ins Hintersteiner Tal. Startpunkt ist auf 864 Meter Höhe. Die Wachtersalpe hat nach dem langen Winter nun wieder für die vielen Wanderer geöffnet.
2: Aber man merkt schon, da ist jetzt Aufbruchstimmung, heißt auch, es gibt ordentlich was zu tun bei euch.
3: Ja, das ist jedes Jahr das Gleiche. Es geht im Frühjahr los mit ganzen Hütteputzen. Ja. Also da ist ja im Winter niemand oben.
2: Dann kommt das Leben zurück,
3: ja,
2: ne?
3: Genau.
0: Ja, auch das gehört dazu. Eine kurze Alphornpause mit einem musikalischen Gruß hinüber in die immer noch verschneite Bergwelt.

0: So, Bettina, was machen wir jetzt? Das ist euer, wie so eine Art Christbaumschmuck, hä?
1: Ja, das sind jetzt alte Glocke und eine Schelle.
0: Ah, die waren mal dran an Kühen, ja?
1: Genau.
0: Was ist so eine Glocke?
1: Also das ist eine Schelle.
0: Schelle, sagt man hier.
1: Das ist schon Oberhänger.
0: Ja.
1: Und die sind je nach Größe zwischen 10 und 15 Kilo haben die.
0: Schon einiges, was die Kühe da schleppen, ne?
1: Das hebelt die aus.
0: Ja. Wenn man das hört, ne, dieses Klong, da weiß man eigentlich direkt, wo man ist, oder?
2: Ja, das gehört zum Allgäu. Also das sind die Glocken und die Schellen, die gehören zum Allgäu. Das ist einfach, das ist ja das, was das große Hobby von meinem Mann ist. Und der genießt es, abends, wenn Gäste weg sind, hinaussitzen und nur den Schumpen zu losen.
0: Den Schumpen zu losen. Ich glaube, da denken jetzt einige in die Zukunft, hä? Was, das heißt, den Kühen zuzuhören?
2: Gell? Nein, das sind keine Kühe. Das ist alles nur Jungvieh. Also, und die, bei uns sagt man Schumpen.
0: Schumpen zu losen. Ah, genau. Da muss man aber echt eingeweiht sein, um das zu verstehen.
3: Echte Schreie und echte Männer. Das gehört zum Allgäu. Mal sehen, ob sie auch meinen Baum gefunden haben. Ja, perfekt. Das ist er. Jetzt wird er erst einmal aufgehübscht und dann ins Tal abtransportiert.
0: Oder habe ich einen guten Baum ausgesucht?
4: Den schönsten, den wir je gehabt haben.
0: Aber jetzt müsst. Klar, oder? Ich kenne mich aus mit Optik. Aber jetzt müsst ihr mir sagen, was macht ihr mit dem nackigen Baum? Sieht ja fast ein bisschen traurig aus im Moment.
4: Der wird jetzt ans Feuerwehrhaus runtergefahren und da wird er dann morgen, beziehungsweise am Sonntag, aufgestellt. Bei Blasmusik, Bier.
0: Richtiges
4: und
0: Fest.
4: Genau,
0: große Nummer. Fest. Trara, bin ich dabei. Bringt ihr den mal sicher runter, oder?
4: Wir geben unser Bestes.
0: Ihr seht aus wie Profis. Tschüss.
4: Ciao.
0: Ciao. Was ein Baum.
3: Gar nicht so einfach. Einen Stamm mit über 20 Metern Länge durch die engen Kurven buxieren. Das ist echte Maßarbeit. Und manchmal hilft beten. Ja, Sie sehen richtig. Auch sowas gibt's im Allgäu. Ein buddhistisches Zen-Kloster.

0: Das Allgäu ist ein besonderer Ort. Es ist einmal ein Kraftort, durch die Berge, aber auch durch die Seen, also männlich und weiblich. Mhm. Deshalb sind fast ein Drittel aller spirituellen Zentren in Deutschland hier.
1: Und es ist ja auch wirklich so, dass ihr auch offen und herzlich seid
0: mit dem
1: Kloster.
0: Ja.
1: Ihr wollt ja schon, dass zum Beispiel die Allgäuer auch kommen.
0: Ja, das ist mir sehr wichtig. Deswegen haben wir extra ein Tages Einstiegsseminare, wir haben eine Dienstaggruppe, extra für die Menschen hier vor Ort.
1: Und das Haus hier gehört dazu?
0: Das ist der private Bereich.
1: Ah, okay.
0: Bitte schön.
1: Also eine Ehre jetzt, dass ich da auch mal reingucken kann.
0: Ist mir eine Freude.
1: Schöner Raum, schöne Atmosphäre, finde ich. Aber Dankeschön. Hier überall. Ruhe ist schon wichtig, oder? Wenn man so ein Anliegen hat.
0: Die Stille ist ein Synonym für Anhalten. Anhalten im Wahnsinn unserer Verstrickung. Die Stille ist überhaupt der Beginn, zu sich selber zu kommen und festzustellen, das Leben ist ein Geschenk.

Bei Buddhismus ist immer so ein bisschen, dass man denkt, huch, der ist ja in der Religion. Mhm. Das ist bei mir und auch hier nicht der Fall. Es ist kein Ort der Religion. Bei der Einweihung war der Pfarrer hier. Mhm. Und es ist unabhängig von Religion. Es ist ein spiritueller Weg zu sich selber und für Christen ein Weg zu Gott. Es ist ein, wie in alten Zeiten in der Mystik, es ist ein freier und offener Weg für Menschen.

0: Die Leute, die herkommen, haben die ein bestimmtes Problem oder ein Ziel? Oder kann man das so gar nicht unbedingt sagen?
1: Ich glaube, dass diese ganze Zeit, in der wir hier leben, unsere westliche Welt vor einer großen Herausforderung steht. Und die Menschen, die herkommen, die spüren das. Die spüren, dass die alten Antworten nicht mehr funktionieren. Einstein hat mal gesagt, mit dem Bewusstsein, mit dem man ein Problem verursacht, mit dem gleichen Bewusstsein kann man es nicht lösen. Also wir müssen unser Bewusstsein verändern, um den neuen Aufgaben, die vor uns stehen, und das, glaube ich, weiß jeder, wenn man in die Nachrichten guckt, diese Herausforderung angemessen und neu löst.
0: Also ist es so eine Art Training, aber eben nicht für den Körper, sondern für den Kopf?
1: Das wäre zu wenig.
0: Zu wenig.
1: Deshalb haben wir ja so einen schlechten Ruf im Zen. Wir haben ja den Ruf, wir sind streng und es ist unbequem. Die große Kunst des Zen ist, wenn ich nur den Geist trainiere als Kopf, dann komme ich in eine Stille. Aber Zen bietet etwas mehr, den Körper mitzunehmen, denn der Körper ist Materie und Materie ist Erde. Das heißt, in dieser Welt, für diese Welt zu wirken, das ist das Entscheidende, aus dieser Stille, aus dieser Helligkeit, aus diesem Licht heraus, in der Welt zu wirken.

0: Das ist er, der magische Berg. Wächter des Allgäus hat man ihn auf der Alpe vorhin genannt. Ich besuche zwei Herren, die direkt an seinem Fuße wohnen und nicht mehr von ihm loskommen. Der Gipfel des Gründen zieht sie magisch an. Einer von beiden hat gerade ein Bildband über die Allgäuer Bergwelt rausgebracht.
1: Aha, Sportler bei der Planung.
2: Hey,
1: ihr seht sowas von bereit aus, jetzt mal ganz ehrlich.
2: Ja.
1: Stefan, was hast du vor?
3: Ja, ich hätte gesagt, ich springe jetzt schon mal auf.
1: Und das stimmt ja bei dir wirklich, ne? Als Trailrunner.
3: Ja. Man macht es dann doch öfters und gern. Und bei uns im Allgäu kannst du ja fast gar nicht flach laufen. Schauen wir mal, wer von uns heute als Erster oben ist. Ja, Adi.
1: Ja. Ich glaube,

0: Du hast gute Chancen, weil er ist ein richtiger Profi, ne?
1: Er ist der Vollprofi, ja. Wir haben uns ja mehr oder weniger gefunden. Wir haben einen Mieter gesucht für unsere Wohnung. Er hat eine Wohnung gesucht, wo er nah am Gründen ist.
0: Um hochrennen zu können?
1: Ja, ja, genau, genau. Und ja, das war sozusagen eine Win-Win-Situation.
0: Sehr schön. So ein Renner, aus. Ein Flieger, genau. Und hier der Gründen direkt vor der Tür.
2: Genau. Passt.
0: Also versprechen tue ich euch, dass wir uns alle drei oben treffen. Ich muss aber noch jemanden abholen, den ich kenne. Okay, aber oben sehen wir uns. Versprochen?
1: Ja, dann brechen wir auf, oder?
0: Los geht's.
1: Ja,
3: also, packen wir's.
4: Ganz in der Nähe ein interessantes Dorfprojekt. In Vorderburg hat eine Bürgerinitiative ein altes Gasthaus vor dem Zerfall gerettet. Heute wird das kräftig gefeiert. Idealer Treffpunkt für eine gute Bekannte aus meiner ersten Allgäu-Expedition.
0: Ja, Anna!
5: Meine Jodelkönigin.
6: Kommst endlich. Ja. Gehen wir auf den Gründe.
0: Super Platz, wo du gerade sitzt.
6: Ja, das ist unsere neue Wirtschaft. Wir haben vorhin mehr Kette und jetzt hat das ganze Dorf hat die Wirtschaft jetzt renoviert und gekauft.
0: Wunderbar.
6: Haben wir alle haben da zusammengeholfen, ein ganzes Jahr lang. Und jetzt sind wir endlich so weit. Und jetzt können wir es eröffnen.
0: Wie kommen wir jetzt hoch auf den Gründen?
6: Du, weißt was? Ihr denkt, wir fahren mit der Bahn. Vom Bayerischen Rundfunk gibt es da eine. Da fahren wir jetzt nach.
4: Noch strahlt die Sonne. Aber das kann sich hier jeden Moment ändern. Der Gründen ist launisch um diese Jahreszeit.
0: Der Gründen ist ja eigentlich so ein ganz wichtiger Berg im Allgäu.
6: Genau, der steht halt so ganz alleine da und darum fällt der halt auch so auf. Und darum ist das der Hausberg für viele Dörfer, die außenrum liegen.
0: Hausberg heißt, da muss man hoch, sobald es irgendwie das Wetter zulässt.
6: Ja, genau.
7: So, Klaus, der Gründen ruft.
8: Ja, guten Morgen.
7: Guten Morgen. Wir müssen noch Flug machen.
8: Ja, das ist super.
7: Ja, sowieso.
8: Das finde ich gut. Willst du zuerst ein Müsli oder geben wir
7: nein,
8: den
7: los? Nein, das sagen wir. Wir sagen, dass wir nachkommen.
8: Ja, das ist gut. Ja, die Burschen sind jetzt auch schon beim Frühstück.
0: Dann ist natürlich in deinem Fall sehr klar, was passiert, wenn du oben stehst. Einmal
6: Jodeln.
0: Ja?
6: Ja, das Jodeln, das passt natürlich gut zu den Bergen, wenn man da die Freiheit hat, die man beim Jodeln auch spürt.
0: Und du bringst das ja auch Leuten bei, also auch Leuten wie mir, die nicht aus dem Allgäu kommen, wie das ist. Ich habe es ja mal bei dir probieren dürfen.
6: Ja, wenn das ja schon mal gemacht. Weißt, ich finde das Jodeln so, also das ist ja was ganz Traditionelles eigentlich so von der Herkunft, aber ich finde das so besonders, dass ich einfach finde, das muss jeder mal ausprobieren dürfen. Auch die, die jetzt nicht unbedingt mit dem Dindel auf die Welt kommen, sagen wir mal. Das soll einfach jeder mal machen. Weil das war doch das mit der Bruststimme und der Kopfstimme, wo man so hin und her wechselt.
0: Ja, wo ich mich auch noch erinnere.
6: Muss ich die gleich unterbrechen, wo ich unten so ganz hoch. Und jetzt hier. Und das machst du mal allein.
0: Klingt eher wie ein heiseres See.
6: Genau.

0: Und die Seilbahn, in die wir jetzt unterwegs sind, das ist ja eine vom Bayerischen Rundfunk. Wolfgang, jetzt muss ich dich mal fragen, eigentlich auch so ein besonderer Arbeitsplatz hier am Gründenforum runterzufahren. Schön, oder?
1: Ist ja eine tolle Sache, ja. Ist ja ein schöner Arbeitsplatz.
0: Und was sendet ihr da oben?
1: Da wird vom Bayerischen Rundfunk abgestrahlt. Rundfunk und also Fernseh und Radio und für den SWR 1, SWR 3 in Raum Bodensee, Oberschwaben. Also das wird alles mitversorgt von hier oben.
0: Außer der Köchin, wer schafft da oben noch was?
1: Ja, das sind die ganzen Techniker, die oben arbeiten, Rundfunktechniker. Die haben das gelernt und wenn irgendwas ausfällt, müssen die halt ja, einspringen zum Reparieren, je nachdem. Einschübe auswechseln und ja, was halt so anfällt.
0: Also es muss immer jemand da sein, eigentlich, wenn man immer reagieren muss.
1: Die sind im Schichtbetrieb oben und schaffen Montag bis Montag und sind immer da, ja. Samstag, Sonntag, Feiertag.
0: Also es muss immer jemand da sein. Ich frage mich, ob ein ganz bestimmter jemand jetzt schon da ist, nämlich unser Stefan. Ich habe es ehrlich gesagt ein bisschen geahnt, dass er schneller ist.
2: Anna.
0: Wow, Wahnsinn! Und wie geht's dir? Noch fit?
3: Gut,
0: also erstmal bin ich natürlich beeindruckt, weil du der Erste bist, aber auch Wahnsinn, die Beine freigelegt und hinten dran der Schnee.
3: Ja.
0: Wie lange hast du denn gebraucht? Jetzt mal Butter bei die Fische.
3: So lange, dass ich jetzt ordentlich Durst auf ein Gipfelbier habe.
0: Aber was kann man denn, was brauchst du wirklich, um so den Gründen hochzulaufen?
3: Circa dreiviertel Stunde. Stunde sind gut 1000 Höhenmeter.
0: Wow.
3: Vom Adi zu Hause. Ja, circa Stunde.
0: Was gibt einem das?
3: Ja, das Laufen bei uns in den Allgäuer Bergen ist natürlich ein Stück weit Freiheit, genießen, Ausgleich zum Alltag. Und ich sage mal so, es war noch nie so, dass wir vom Berg runter sind und gesagt haben, oh, das war jetzt aber heute nichts. Es ist immer schön und der Gründen geht immer.
0: Hey, hey, weil es gut aussieht. Ja.
4: Hallo.
0: Und, war's gut? Gute Tour.
4: Alles gut, passt. Du bist ja mal wieder in eine Rekordzeit draufgelaufen, glaube ich.
3: Ich war als Erster da.
4: Ja.
0: Und verlangst schon nach Belohnung, ne?
3: Ja, ja. Genau. Einen Durst hätte ich auch.
4: Ja, schauen wir mal, was ich da mitgebracht habe.
0: So.
4: Haben wir so gestartet.
3: Das ist Teamwork.
4: Zack.
3: Danke dir.
4: Ja,
3: das ist eine Belohnung.
0: Ihr habt ja ganz unterschiedliche Ziele, Stefan. Du wolltest hier schnell hoch und ihr wollt jetzt ganz schnell wieder runter.
4: Ja, genau, weil es gibt ja nichts Schöneres, als wie nach einem Aufstieg schön ins Tal hinabzugleiten. Und das war mit Knie schönend.
0: Ja.
4: Und Klaus, was meinst du, sollen wir sie mitnehmen?
5: Ja, du bist leicht, optimale Voraussetzungen.
0: Gutes Beigepäck, aber ich sag euch mal was, auch ein bisschen sehr viel ängstlich. Das heißt, ich gucke euch jetzt zu. Und Hedwig, wir haben was anderes vor,
6: ne? Wir haben
0: ne?
6: auch einen Höhenflug geplant. Wir jodeln nämlich miteinander, gell?
0: Ja, da freue ich mich auch, ob ich da noch ein bisschen was weiß und kann.
6: Ja, bestimmt. Das verlernt man nicht. Wenn man das mal erlebt hat, ist das wie Fliegen.
0: Der Gründen ohne Nebel ist schon was ganz anderes, ne?
7: Ja, voll schön. Hm?
0: Aber ich sag dir ganz ehrlich, ich bin so froh, dass ich da jetzt nicht irgendwie runterfliegen muss, dass wir jetzt ein anderes Projekt haben.
7: Jodelst lieber, gell, Anna?
0: Was beginnt mit freigelegten Männerbeinen? So schlecht ist das auch nicht. Hallo! Das ist deine, ha?
7: Sind die schon da? Die hat Anna mitgebracht, gell? Die jodelt jetzt mit uns.
0: Schauen wir mal, was noch rauskommt. Meinst du, da kommt noch was
7: raus? Das kommt schon noch.
0: Ja?
7: Ja? So geht's los mit dir.

0: Nach so viel Jodeln hat man trockene Stimmbänder. Deshalb bin ich hier, denn ich habe gehört, hier gibt es gutes Bier, oder?
1: Ja.
0: Wie sieht's aus?
1: Ja,
0: Mensch, die klingen aber alle überzeugt, oder? Da ist man doch froh als Brauereichef.
1: Ja, genau.
0: Scheint zu laufen.
1: Ja, wir machen gerade eine kleine Bierprobe. Verkosten unsere Biere, wo wir jeden Monat abfüllen. Da treffen wir uns einmal.
0: Bin ich dabei?
1: Ja, logisch.
0: Ja, hopp.
1: Was magst du denn für ein Bier probieren?
0: Da lasse ich natürlich den Chef entscheiden.
1: Ganz tolles Frauenbier.
0: Da gucken wir mal.
1: Das Bier hat also ein bisschen eine kräftigere Farbe.
0: Stimmt, ist ein bisschen dunkler, ne?
1: Genau.
0: Dann probiere ich mal.
1: Zum Wohle.
0: Prost.
1: Zum Wohle, dann soll es schmecken.
0: Aber da, wo ihr jetzt steht und Bier trinkt, war ja tatsächlich mal ein Skilift, ne? Eine Liftstation.
1: Ja.
0: Wie kommt man auf so eine verrückte Idee zu sagen, jetzt machen wir hier Bier?
1: Ja, das war von Anfang an gar nicht so geplant, sondern der Skilift wurde einfach aus wirtschaftlichen Gründen wurde der stillgelegt. Und dann habe ich mir meinen Traum, seit ich meine Ausbildung zum Brauer Malzer gemacht habe, eine eigene Brauerei zu eröffnen, habe ich mir halt dann verwirklicht.
0: Mittlerweile ist ja Craft-Bier so ein Trend. Ist das jetzt, was du machst, Craft-Bier?
1: Ja, also Craft-Bier heißt ja handwerklich gebrautes Bier.
0: Ja, ja.
1: Also alle kleinen Brauereien, die wo also handwerkliche Bier herstellen, die fallen unter dem Sektor Craft-Bier. Mhm. Und ich falle da vollkommen drunter, aber du wirst es bei uns auf dem Etikett nirgendwo so finden, weil Englisch können wir nicht gescheit. Und darum haben wir gesagt, da schreiben wir es gar nicht mit drauf.
0: Wer steht auf das ganz Starke?
2: Ja.
0: Ja? Einfach mal schön nebenan zeigen, gut ist.
1: Er ist halt ein starker Typ.
0: Ja. Ich halte jetzt gerade so ein Partymacher halt. Ne?
1: Ja,
0: die
1: genau.
0: Partymacher nehmen direkt 10%, da geht's schneller.
1: Ja,
3: das ist ein Erfolg gleich da. Ja.
0: Ja, genau.
1: Das war einmal der Partymacher, der wird auch älter, sitzt ja an der Haarpracht.
0: Ach Gott, jetzt macht er sich wichtig. Ja. Das geht ja gar nicht. Rettenberg ist ein, wie sagt man, Bierdorf?
1: Brauereidorf.
0: Brauereidorf.
1: Genau.
0: Weil es so viele gibt.
1: Genau, wir haben also in Rettenberg mit mir jetzt haben wir drei Brauereien. Mhm. Die älteste, die himmlischste und die höchste. Und warum das genau so ist, das weiß ich. Wahrscheinlich haben die Rettenberger immer schon ein bisschen mehr Durst gehabt wie andere. Das waren ja ursprünglich früher eher Gasthausbrauereien, wo also aus dem Gasthaus dann
0: keiner das getrunken hat, ne?
1: Ja. Genau.
4: Und zwar, vielleicht hast du es schon mal gehört, wenn man Bier zwickelt, dann lässt man ein Bier aus dem Probehahn raus, der heißt nämlich Zwickel, daher der Begriff Zwickelbier.
0: Nee, er hat noch nie gehört, ehrlich gesagt.
4: Und das Bier, was ich dir jetzt da einlasse, das ist was ganz was Besonderes, das ist ein Probesud von mir, den hat noch niemand probiert, außer du und ich jetzt.
0: Also unfertiges Bier?
4: Ja, so halbfertig.
0: Ja, so halbfertig.
4: Also man kann es trinken, aber es kann sein, dass es vielleicht nicht ganz so reif ist. Das brauche ich jetzt noch ein bisschen, ja. Das ist noch ein bisschen hefig, aber ansonsten wird das, glaube ich, ganz ein tolles Bier und das will ich dann irgendwann vielleicht einmal auf den Markt bringen.
0: Sehr schön, natürlich ist es ein tolles Bier, kommt ja aus dem Allgäu, ne?
4: Genau, ja, so ist es.
0: Bier brauen kann man hier, jodeln kann man hier, aber ich glaube auch echt Abenteuer erleben in der Landschaft. Ne?
1: Ja, ganz genau. Also zum Beispiel hier ganz in der Nähe auf der Südseite von Gründen befindet sich die Staatslachklamm. Das ist ein ganz toller Ausflugsziel zum Wandern. Ob man hochläuft oder runterläuft, kann man beidseitig einsteigen in die Klamm. Und natürlich auch für die Fahrensportler ist ein bisschen was dabei, wenn man Canyoning zum Beispiel macht.
0: Für mich ehrlich gesagt eine Riesenherausforderung. Und wenn ich das schon mache, habe ich auch einen Wunsch. Könntest du bitte ein Tasten Bier verstecken?
1: Ja, mal.
0: Ja?
1: Ja,
0: gut.
1: Alles
0: gut.
1: Klar.
0: Für eine schöne Landung.
1: Ja,
0: Das weiß jeder, der einen Höhenflug mal hinter sich gebracht hat. Gell, Thomas? Irgendwann geht's wieder runter und das geht im Allgäu eben auch in dieser sehr abenteuerlichen Form. Aber wir haben ja die Klamm erstmal wechseln müssen.
5: Ja, haben wir heute machen müssen, weil die Staatslachklamm einfach zu viel Wasser hat. Hat noch zu viel Schnee und da kommt die Schneeschmelze. Hier im Ostertalbach ist nicht so schlimm. Da haben wir ein bisschen breiteren Bach und somit perfekt für uns heute.
0: Ja, das ist ja regelrecht harmlos, was Sie da hinter dem Thomas sehen. Ich muss ehrlich, ich finde es wahnsinnig aufregend. Ich weiß, du hast es schon ganz oft gemacht, aber ich frage mich an der Stelle, was überhaupt geht, ob überhaupt was geht. Sie würden jetzt mein Herz klopfen hören, wenn ich nicht 8 Schichten Neopren anhätte.

0: Wer kann das eigentlich machen? Ich hätte jetzt vermutet, nur super sportliche Leute.
1: Na, so ist es nicht. Man muss ein bisschen den Wunsch haben, das machen zu möchten. Und dann eigentlich jeder, der jüngste Teilnehmer war 5, der älteste 78. Also somit ist die Bandbreite relativ groß.
0: Und wenn man Lust hat, so eine Tour mitzumachen, worauf kommt es an?
1: Ja, man sollte natürlich schwimmen können, das hilft. Lust haben, sowas mal zu machen und vor allen Dingen einfach Lust haben, sich in so eine Natur zu bewegen. Weil das ist doch einfach einmalig, oder?
0: Ist das für dich noch richtig aufregend?
1: Es ist schon noch aufregend, aber einfach, weil ich gerne mit Menschen umgehe. Das macht Spaß. Ich helfe Leuten gerne. Ich habe mal gesagt, meine Passion ist es, Menschen in Situationen mitzunehmen, die sie ohne mich nie erreichen würden.

0: zu mir. Ich habe den Bernhard beauftragt, hier was zu verstecken. Eine Belohnung für uns. Ich glaube, guck mal da, Thomas. Da stehst du schon bereit. Verträgt sich das, Sport und dir?
1: Ja, nach dem Sport auf jeden Fall.
0: Ah, sehr gut. Jetzt ziehst du mal raus. Schön kühl, genau wie hier. Bitte schön. Das muss man euch ja nicht erklären, wie das geht, ne? Sehr schön. Das war jetzt cool, aber jetzt ein bisschen was Entspanntes wieder, finde ich.
2: Ha, das sehen die Kollegen der Freiwilligen Feuerwehr Bleichach zum Glück genauso. Sie sind immer noch am Schmücken und Herrichten meines Baumes. Immerhin soll er ja der schönste Maibaum im ganzen Allgäu werden. Daran ändert auch der plötzliche Wetterumschwung nichts. Es regnet mal wieder, pünktlich zum Maibaumfest.
0: Und ich unterhalte mich jetzt mal mit einem Jackenknopf. Nee, oben ganz dran ist ein wichtiger Mann, Johannes. Und man sieht schon, für euch ist das ein extrem wichtiges Fest mit dem Maibaum.
3: Ja, wir machen das jetzt seit vielen Jahren, machen wir das jetzt am Feuerwehrhaus. Und jetzt, wie man sieht, es sind schon ein Haufen Leute da, musikfreien Trotz Regen, musikfreien Unterstützung sind wir recht großzügig. Und der Trachtenfreund hat nachher auch noch einen Auftritt. Und ja, und jetzt fangen wir dann an mit dem Aufkörbeln.
0: Und du hast hier ein Mikrofon und erzählst, was passiert, damit auch alle
3: Leute was durch die Veranstaltung, dass der Rest auch alles mitkriegt.
0: Sehr schön. Ja, da bin ich mal gespannt, was passiert. Ja,
3: okay.
0: Leg mal los.
3: Also dann fangen wir an mit Aufkörbeln und Musikspielen. Los geht's.
0: Ein bisschen die Idee dahinter erklären, weil ich kenne das gar nicht mit so einem Maibaum. Warum macht man das?
4: Maibaum ist einfach halt. Der Brauch ist eigentlich ein heidnischer Brauch.
0: Ja.
4: Der Maibaum ist ein Frühlingssymbol.
0: Dann weiß man, jetzt geht's los im Allgäu.
4: Genau, das bedeutet der Frühling.
0: Was ist das für ein Gefühl, wenn der Maibaum endlich steht?
5: Es ist ein tolles Gefühl. Es ist ein wunderschöner Baum. Es ist alles selber gemacht worden. Es steckt sehr viel Arbeit dahinter. Dann ist es ein tolles Gefühl, wenn das dann steht.
2: Geschafft! Jetzt darf endlich gefeiert werden. Und weil vom Frühling weit und breit nichts zu sehen ist, wird halt im Saal getanzt. Schuhplattler und Volkstanz sind wieder in bei der Jugend, zumindest hier im Allgäu.

0: Und dann haben wir euch beim Tanzen gezeigt. Ich durfte auch mal kurbeln. Durftest du auch mal kurbeln? Nee? Würdest du gern mal?
1: Ja.
0: Du hast gesehen, wie habe ich es gemacht? Da sagt er lieber nichts, ne?
2: Naja. Schließlich gibt es für die Jungs definitiv aufregendere Dinge, zum Beispiel das nagelneue Feuerwehrauto. Mit 3000 Liter Löschtank eine Weltneuheit in dieser Fahrzeuggröße. Zur Inbetriebnahme gehört natürlich ganz offiziell eine Fahrzeugweihe mit dem Segen der örtlichen Pfarrerin.
3: Wir feiern die Einweihung des neuen Löschtruppenfahrzeugs LF2030. Ich habe nachgeguckt, es hat den Rufnamen Bleicher Florian 42.2. Stimmt's? Wir feiern jedenfalls die Einweihung dieses Fahrzeugs.
2: Genau, ist doch egal, wie es heißt. Hauptsache, es leistet gute Dienste. Und ich habe auch schon eine klasse Idee für die Jungfernfahrt.
0: Also, es klingt alles gut, es sieht wunderhübsch aus. Ralf, ja. Ich bin jetzt ein bisschen unverschämt.
4: Ja.
0: Damit nach Sonthofen.
4: Natürlich.
0: Kriegen wir das hin?
4: Natürlich.
0: Ich jetzt mit diesem ganz frischen, tollen, schicken Auto.
4: Natürlich,
0: ja?
4: Fahren wir nachher.
0: Super, ja. Also. Auf geht's.
2: Was für ein Service. Mit Kommandant Johannes Engel als Chauffeur im schicken neuen Feuerwehrauto nach Sonthofen. Die Alpenstadt ist mit etwas über 20.000 Einwohnern auch Kreisstadt des Landkreises Oberallgäu. Vor allem aber ist es eine Garnisonstadt. Das Wahrzeichen von Sonthofen ist die weithin sichtbare NS-Ordensburg.

0: Adolf Hitler ließ sie als Ausbildungsstätte für die NSDAP-Elite errichten. 1956 wurde sie nach dem Widerstandskämpfer Generaloberst Beck benannt. Von großer Bedeutung sind seit jeher die Sportsoldaten, die in der Bundeswehr Dienst schieben und nebenbei Medaillen sammeln. Zurzeit wird die Ordensburg aufwendig restauriert und umgebaut. Soldaten trifft man trotzdem überall. Auch an diesem geheimen Ort.
1: Ja. Sehr gut, dass die mich jetzt nach Sonthofen gebracht haben. Hier, habe ich nämlich gehört, muss man auf jeden Fall vorbeikommen. Ein Geheimtipp, Weißwurst im Hinterhof. Das scheint echt ganz Sonthofen zu sein. Guck ich mir auch mal an.
0: Ein echter Pflichttermin. Nicht nur für Soldaten. Freitagmorgen ohne Weißwurst. Das geht im Allgäu schon mal gar nicht. Letztendlich ist alles nur eine Frage der Technik.
2: Wir können uns jetzt zuzeln, also hier aufbeißen und dann rauszuzeln.
1: Ja.
2: Oder mit Messer und Gabel essen.
1: Wie machen Sie es?
2: Ich zuzle es aus.
0: Wer einfach nur ein deftiges Frühstück braucht oder wer in Sonthofen was auf sich hält, der ist beim Metzger Lang am Start.
1: Ja. Danke. Wie hat sich das denn bei euch so ergeben, dass hier wirklich so der Treffpunkt ist in Sonthofen?
3: Einfach über Mundpropaganda, über Freunde, wo jeder mal einen mitgebracht hat, ist das einfach so gewachsen.
1: Und da kann man gut bei schwitzen, wenn man weiß, wo es ist.
3: Genau, da hockt man zusammen, trinkt ein Bierle, isst miteinander, schwätzt miteinander und macht vielleicht auch Verträge und sonst irgendwas aus.
1: Ja, genau. Ne? Ja. Mhm. Sind so die Allgäuer oder ist man so in Sonthofen, dass man das alles so ein bisschen lässig macht? Ich sag mal Geschäfte und wichtige Fragen.
3: Genau, das ist also hier alles lässig. Das ist auch stilfrei, das ist jeder so, wie er kommt. Einer mit Krawatte, der andere ins Handwerkszeug. Das ist lässig.
1: Wie ist es in Sonthofen, wenn man nicht von hier kommt?
4: Das ist mal ganz wie Urlaub quasi, ne?
1: Ja, wo kommst du her?
4: Wir kommen aus Bruchsal bei Karlsruhe.
0: Ohne Uniform ist diese Soldatin unterwegs und schon umscharrt von ihren Fans.
5: Hallo Tina.
1: Schmeckt's?
5: Hi. Ja, sehr lecker, danke.
1: Hast schon ein bisschen Pressekonferenz gegeben am Tisch, oder?
5: Ja, wir unterhalten uns ganz nett.
1: So, jetzt quasi Weißwurst essen in Zivil. Eigentlich kennen dich wahrscheinlich viele auch aus dem Fernsehen. In Skidress, Tina Geiger, sehr erfolgreiche Skifahrerin.
5: Ja, genau. Also eben die meisten kennen mich so gar nicht. Das sind sie dann wirklich oft überrascht, weil ja, sonst sieht man mich im Rennanzug mit Helm, mit Brille. Da sieht man jetzt nicht viel von einem. Und ja, es ist schon schön in der Freizeit, ziehe ich mich natürlich gern anders an.
1: Überraschungseffekt dann.
5: Genau.
1: Es sind Haare unterm Helm.
5: Ja.
1: Und ich will jetzt von dir auch ein bisschen Unterstützung. Wir haben ja was vor.
5: Ja.
1: Bei mir hat es aber nie was mit Skifahren zu tun. Da können Sie sicher sein. Was machen wir?
5: Wir machen jetzt eine schöne Radtour. Ja, ich zeig dir mal ein bisschen die Gegend hier, wie schön das Allgäu wirklich ist. Und ich bin viel auf dem Fahrrad unterwegs fürs Training und zeige dir mal ein paar schöne Ecken.
1: Sehr gerne. Was tuschelt ihr denn da, während wir besprechen,
6: wir
1: was wir machen? Ihr wollt auch mitfahren?
0: Nix da. Bei diesem Regenwetter bleiben Männer doch lieber zu Hause. Unsere Radtour heute ist reine Frauensache.
1: Von wegen hier Herrenradtour, wir haben offensichtlich was ganz anderes vor, nämlich eine Tour, die heißt Ladies Only, gell?
7: Genau, ja.
1: Von der Bike School in Sonthofen. Da seid ihr also wirklich in reinen Frauengruppen unterwegs?
7: Yes. Ja, immer montags, nur die Damen.
1: Sehr schön.
7: Macht voll Spaß.
1: Ist es besser nur mit Damen?
7: Ja.
1: Ja, ja.
7: Schon,
1: sehr
7: oder?
1: Gut.
7: Schon geil. Ja.
1: Ist das Allgäu denn eine gute Ecke zum Radfahren? Schon, oder?
7: Ja, total. Also du hast wirklich für jeden hier was. Da gibt es ja die Allgäu-Radrunde. So für den Tourenradler, dann haben wir für die Rennradler und natürlich auch für die Mountainbiker. Also wirklich für jeden, ist total schön hier.
1: Und ich glaube auch, dass wir uns heute bestimmt noch mal sehen werden auf Tour. Aber Tina, du bist ja heute meine Begleitung. Ne? Wir haben so eine Zweier-Tour.
5: Genau, wir machen heute unsere eigene ganz gemütliche Ladies-Tour. Und radeln ein bisschen hinter Richtung Berge. Und dann zeige ich dir noch so ein paar schöne Ecken vom Allgäu. Und ich hoffe, es gefällt dir.
1: Wie gut finde ich, dass du jetzt das Wort gemütlich benutzt hast. Das ist ganz in meinem Sinn. Okay. Beim Sport hilft dir ja auch die Bundeswehr, du bist ja bei der Bundeswehr.
5: Genau, also es gibt so Sportfördergruppen in ganz Deutschland und ich bin stationiert in Sonthofen. Mit mir sind da, glaube ich, nur so 70 bis 80 andere Sportler. Ja, und wir haben da die Möglichkeit zu trainieren und sie unterstützen uns auch im Sport. Und ja, wir können da wirklich jeden Tag hingehen und im Kraftraum trainieren. Ja, und machen da halt dann unseren Dienst als Sport.
1: Ah, okay, das ist ja super. Und was für einen Rang hast du? Man sagt ja Rang, ne? Auch bei der Bundeswehr.
5: Genau, Dienstgrad, ja, sagt man. Und ich bin momentan Oberfeldwebel.
1: Du hast dich ja noch zu was Interessantem durchgerungen, einen Schritt gewagt. Wobei, vielleicht war es für dich gar kein großer. Du warst im Playboy. Hat sich das so schrittweise ergeben oder wie kam das?
5: Genau, also ich habe vor 3 Jahren schon meine Anfrage bekommen, fand aber, dass es damals nur nicht die richtige Zeit war. Und ja. Ja, jetzt kam sie nochmal auf mich zurück, hat mich wahnsinnig gefreut und habe mir viel Gedanken drüber gemacht, mit meinen Eltern, Freunden gesprochen und letztendlich dann entschieden, dass ich es machen werde.
1: Was haben wir zwei heute vor? Wo radeln wir rum?
5: Ja, wir radeln jetzt mal in die andere Richtung, wie da, wo ich sonst immer hinradle. Ja. Also ich bin sonst eher in Oberstdorf unterwegs und heute radeln wir mal Richtung Bad Oberdorf hin lang.
1: Ja.
5: Das ist auch typisch für so ganz viele Handwerker und Künstler, die leben da noch und arbeiten da.
0: Durch Bad Hindelang und seine Teilorte sollte man nicht einfach nur hindurchradeln. Da gibt es ganz viel zu entdecken. Etwa das Atelier des Künstlers Christoph Finkel. Der Holzbildhauer hat mittlerweile einen Namen in der Kunstwelt. Seine aufwendig und einzigartig gearbeiteten Holzschalen sind sehr gefragt und in renommierten Galerien auf der ganzen Welt zu bestaunen. Aber eben auch daheim, in Bad Hindelang. Nicht nur die Kunst, auch das einfache Handwerk prägt den Ort. Gleich 3 historische Hammerschmieden gibt es. Tina und ich werfen einen Blick in die von Konrad Nessler. Ganz schön laut hier.

0: sind hochgradig konzentriert, oder? Ich sag mal so, wenn der Daumen nur einen Millimeter verrutscht ist, rum.
1: Ist er weg.
0: Ist er weg? Ja. Was für ein Gewicht saust da runter?
1: Der Kopf hat 120 Kilo.
0: Boah, und das hört man auch, ne?
1: Ja, ja.
0: Ja, ja. Sind das jetzt besondere Pfannen? Was anderes wahrscheinlich, als ich im Schrank habe.
1: Ja, mit Sicherheit, ja. Das sind schmiedeeiserne Pfannen. Er hat handgeschmiedet.
0: Sind die jetzt warm? Nee,
1: nein, ganz normal. Das ist alles kalt.
0: Tina, hast du auch so eine Pfanne?
2: Ja, ich habe tatsächlich eine. Also wir hatten vor ein paar Jahren mal deutsche Meisterschaft hier, glaube ich, die Ecke am Oberjoch. Mhm. Und da gab es für die ersten drei Sieger gab's so eine Pfanne. Und da mache ich jetzt immer meine originalen Allgäuer Kischspätzle damit.
0: Kannst du das richtig gut? Ja,
2: ja doch. Ja. Also jetzt ein paar Mal habe ich schon gemacht und es wird immer besser.
0: Aber ein super Preis. Oder kann man was mit anfangen? Pokal stellt man nur hin.
2: Ja, also das war mal vor allem mal was anderes. Sonst immer den Pokal und das ist schon ein besonderes Geschenk, ja.
0: Und ich kann ja überhaupt nicht Skifahren. Wie kommt man normal an so eine Pfanne ran, wenn man sie jetzt nicht gerade gewinnt?
1: Die kriegt man entweder im Fachhandel oder hier direkt in der Schmiede.
0: Was ja ein Erlebnis ist, ne? Da kann man ihnen zugucken und dann eine mitnehmen. Genau. Sehr schön. Ja. Kommen hier oft Leute vorbei?
1: Ja, ja.
0: Hallo.
3: Hey.
0: Macht ihr eine entspannte Pause?
3: Ja.
0: Aber schon wieder Pedale im Anschlag. Ja. Aussehen, gell? Wo können wir denn hier noch gut hinradeln?
3: So, ihr könnt noch, also wenn ihr da weiterfahrt, Richtung Lieblaus, zum Schwarzenberg könnt ihr noch fahren. Das ist wunderschön. Aber ich würde eben runter an der Ostau entlang fahren.
0: Sehr gut.
3: Das geht aber noch mal ein bisschen hoch. Also
4: schön steil.
3: Ja. Schön steil. Aber es ist
0: noch
3: super.
0: Mal ordentlich aufgeben. Dann machen wir das, Tina, nicht so schnell. Ne? Das weiß ja. So, dass ich das auch hinkriege. Viel Spaß auf jeden Fall.
3: Tschüss.
5: Hinterstein hat sich um das Prädikat ökologisches Bergsteigerdorf beworben. Schließlich gilt der kleine Ort als idealer Ausgangspunkt für Touren ins Naturschutzgebiet Allgäuer Hochalpen. Unser Weg führt hinauf zur Schwarzenberghütte. Sie liegt auf 1380 Metern Höhe. Das kostet noch mal richtig Kraft.
0: Ich mache mir keine Sorgen um Kaiserschmarrn und Kalorien.
2: Nee, das ist alles schon weggestellt.
0: Hilfe!
5: Das Tal ist kein Ort für Massentourismus und großen Rummel. Das weiß auch unser Buchautor und Filmemacher Adi Geisegger, der diese Abgeschiedenheit liebt und oft hierher wandert. Ob er den Kaiserschmarrn schon bestellt hat?
0: Adi, so schnell sieht man sich wieder im Allgäu. Alles gut? Das ist die Tina.
6: Hallo Tina, so, damit wir die einmal kennen.
0: Setz dich hin, kommst du durch? Mach dir mal Platz. Ja, wunderbar, Tina. Der Adi ist hier im Allgäu quasi nicht wie wir mit Bike unterwegs, sondern fliegenderweise, oder kann man schon sagen?
6: Ganz genau, ganz
0: also
6: genau.
0: Also Mischung immer aus Kraxeln und Fliegen.
6: Ja, ich bin gerade dabei, ein Filmprojekt hier zu realisieren.
0: Auch aus der Luft, oder?
6: Ja, das ist eine Kombination aus Fliegen und Bergsteigen und Skifahren.
0: Und was ist jetzt die Ecke in dem Film, die du beleuchten willst, das?
6: Ja, also im Hintersteiner Tal speziell.
0: Also hier eigentlich?
6: Hier, ja. Es sind einfach die Bergseen und natürlich die ganz speziellen Gipfel. Hochvogel. Oder der große Daumen, das sind schon, ja, ich würde sagen, die Highlights vom Allgäu schlechthin.
2: Ja, also ich muss sagen, ich bin ja viel unterwegs, habe schon viele andere Länder kennengelernt. Aber im Allgäu fühle ich mich einfach am wohlsten. Also ich komme gern heim, hier kann man super vom Wettkampfstress abschalten. Und ja, es ist einfach wunderschön da.
0: Und je höher man steigt, desto ruhiger wird es auch, ne?
6: Genau, das ist, also die Berge sind einfach ein Ruhepol. Man ist fern weg von jeglichem Alltagsstress. Man hört keinen Verkehr.
0: Man hat kein Netz.
6: Ganz genau. Ja, ganz genau. Ja, genau. Ne? Speziell hier auf der Schwarzenberghütte gibt es ein Telefon, das ist das vom Wirt.
0: Ja.
6: Aber jeglicher Kontakt nach außen ist im Prinzip ja, nicht möglich.
0: Da kann man sich auch richtig gut aufs Essen konzentrieren. Dankeschön. Oh. Wow.
6: Super.
0: Wie viele Leute sollen davon satt werden? 10?
7: Eine.
0: Eine Person. Hier wird viel gegessen auf der Hütte.
7: Ja, das ist man am meisten.
0: Ja? Weil die Wanderer ordentlich ausgepowert sind.
7: Ja.
0: Ne? Ja. Ja, gut, dann testen wir mal. Wir sind jetzt kalorienbewusst und teilen uns das, oder?
6: Ja,
0: bitte
6: schön, Tina. Wir haben ja was da, oder?
0: Ja.
6: Also, das, wenn nicht jetzt, wenn dann.
0: So.

Das Allgäu ist wirklich ein super Ort für Höhenflüge. Ich habe ja hier viele tolle Erfahrungen gemacht, aber die beste war definitiv das Canyoning, weil das war so eine Sache, wo ich vorher gedacht habe, schaffe ich auf gar keinen Fall. Und wenn man es dann trotzdem macht, dann hat man danach so einen innerlichen Höhenflug. Tschüss, bis zur nächsten Expedition. Aber eins muss jetzt noch sein. Es geht hier sehr gut. Tschüss.

0: das Institut für Luft- und Raumfahrtmedizin. Ein hochmodernes Gebäude mit unterschiedlichsten Laboren. Hier geht es darum, herauszufinden, was mit einem Menschen passiert, der auf eine lange Reise durchs Weltall geschickt wird. Beispielsweise zum Mars. Und natürlich, wie man Astronauten darauf vorbereiten kann.
1: Ein runder Raum in einem Gebäude, das zu einem Institut gehört, in dem man sich mit Luft- und Raumfahrt beschäftigt. Das kann nur eins bedeuten. Hier drin dreht sich etwas. Und genau so ist es. Hier drin befindet sich eine ziemlich große Zentrifuge, auf der Menschen im Kreis gewirbelt werden. Timo Frett untersucht hier nämlich mit seinen Kollegen Fragen zur Weltraummedizin. Und wer das nicht so gut verträgt, für den gibt es noch das hier. Ach, das ist das Gerät.
2: Das ist die Zentrifuge. Richtig.
1: Ganz anders, als ich mir gedacht habe. Ja. Ich dachte, dass in der Mitte der Motor, ein Arm und dann ist da draußen eine Kanzel.
2: Das kennt man auch.
1: Wie man das aus so Filmen kennt von Jagdfliegern, von Piloten.
2: Genau, genau. Also das ist schon was anderes hier. Und was wir machen, ist auch ein bisschen was anderes, als was so normal das Militär macht. Also so eine Pilotenauswahl findet hier eher nicht statt. Mhm. Was wir machen, ist eher eine Forschung am Menschen. Das heißt, wir wollen schauen, was kann der Mensch einerseits aushalten auf der Zentrifuge, aber andererseits auch, wie sieht so ein Training für im All später aus? Also was kann so ein Astronaut später trainieren im All unter Zentrifugation?
0: Zentrifugation heißt das Zauberwort. Die Zentrifuge hat vier Arme, auf denen die Probanden Platz nehmen können, um dann auf unterschiedlichsten Geräten Sport zu treiben. Springen, Kniebeuge machen oder Fahrrad fahren. Also sportliche Übungen, während sich die Zentrifuge dreht. Aber das ist noch längst nicht alles.
2: Was wir noch haben, wir haben den Roboter in der Mitte.
1: Ein Roboter.
2: Ein Roboter, ganz genau. Ist ein bisschen anders, als man den so aus der Industrie kennt. Das ist auch eine Spezialanfertigung. Der Roboter, was er kann, ist
1: hier an diesem Schlitten hier oben.
2: Ganz genau. Also wir haben diesen Roboter hier, der Schlauch führt nur Kabel. Letztendlich hier ist der Roboterkopf. Und was wir an den Roboterkopf anbinden, ist ein Ultraschallgerät. Das heißt, wir können oben das Ultraschallgerät positionieren und die Schallsonde.
1: Also das, was auch ein Arzt in seiner Praxis hat.
2: Ganz genau. Das heißt, was wir machen können, ist wie beim Arzt eine Ultraschalluntersuchung machen. Wir haben Ultraschall des Herzens gemacht, also gerade die sich
1: während
2: die
1: ganze Herz gemacht. Während sich das Ding hier dreht.
2: Ganz genau, also unter Hyper geht. Das kann eigentlich sonst keiner. Das haben wir auch, also die Konstruktion ist einmalig bislang. Und das ist auch eine Testung, die wir bislang so eigentlich sonst nirgends auf der Welt finden können. Das heißt, wir haben sonst die Möglichkeit, ein Arzt müsste mit dabei sitzen, ihm wird dabei schlecht, er muss den Schallkopf irgendwie halten. Wir können hier bis 6G fahren. Der Roboter kann das. Ein Arzt, der den Arm hält, der kann das immer nicht mehr ganz genau. Und nicht mehr präzise genug.
1: Und das können wir damit kann man natürlich noch mehr erfahren darüber, was geht im Inneren eines Menschen vor.
2: Ja, absolut.
1: Jetzt bin ich gespannt auf Ihren Probanden.
2: Gerne.
1: Gehen wir mal raus. Wenn das ganze Ding hier sich hier dreht.
2: Alles klar. Perfekt.
0: Ein Kollege, der das nicht zum ersten Mal macht, stellt sich für unsere Aufnahmen zur Verfügung. Der Ablauf ist für die beiden Zentrifugenspezialisten Routine. Das EKG wird angelegt, damit die Vitaldaten des Probanden jederzeit überwacht und aufgezeichnet werden können. Nachdem alle Vorbereitungen abgeschlossen sind, nimmt er auf der Zentrifuge Platz und wird weiter verkabelt. Ich bin mir nicht so sicher, ob ich tauschen würde.
3: Entsprechend hier mein Mittelfinger.
1: Sie sind ja nun auch ein Kollege, Sie sind hier auch Mitarbeiter im Institut, machen das nicht zum ersten Mal. Ist es trotzdem aufregend? Sind Sie nervös? Weil das ist ja schon eine sehr spezielle Konstruktion, in die Sie hier gefangen sind.
4: Also nervös nicht, aber ich bin immer so ein bisschen aufgeregt halt, vom Gefühl her. Ich weiß zwar, was auf mich zukommt, aber es ist immer wieder was Neues, eine neue Herausforderung auch. Körperlich zu erfahren, was passiert auf der Zentrifuge.
0: Bevor es richtig losgeht, kommt noch eine Ärztin hinzu, die während des gesamten Experiments dabei sein wird. Sie hat ihn vorher untersucht und fragt ihn noch, ob er irgendwelche Erkrankungen in letzter Zeit hatte, ob er sich fit fühlt. Ohne Gesundheitscheck darf niemand auf die Humanzentrifuge. Herzfrequenz, Atmung, alles bestens. So, wie es im Ruhezustand auch sein sollte. Und dann geht es los. Die Zentrifuge dreht sich nun immer schneller, bis sie eine Beschleunigung von etwa 1 G, also die auf der Erde wirkende Gravitation, aufgebaut hat. zur Seite wohlgemerkt. Da die Erdanziehung ja noch dazukommt, wirken auf den Körper etwa 1,4 G. Nach kurzer Zeit ist das schon ziemlich anstrengend. Auf den Bildern der Überwachungskamera kann man das erahnen.
3: Gut, dann würde ich sagen, wenn du magst, kannst du mit den 15 G beginnen.
0: Doch jetzt beginnt erst die eigentliche Aufgabe. Kniebeuge. Körperliche Belastung in der Zentrifugenfahrt. Der Raum dreht sich, die Beschleunigung lässt alles schwerer werden. Und zwischendurch medizinische Checks, Abfragen, ob es dem Probanden gut geht. Alles bestens.

0: Allmählich nehmen die Herzfrequenz und die Atmung zu. Aber dann ist es auch schon überstanden.
1: Sah gut aus. Wie fühlen Sie sich?
2: Gut, sehr gut.
1: Wir haben es ja gehört zwischendurch. Was ich interessant fand, bei einem G, da denkt man ja wirklich, man ist noch auf der Erde. Das ist also ganz normal und es ist trotzdem schon ein Unterschied.
2: Das fühlt sich ganz anders an.
1: Allein schon, man hat es dem Gesicht auch angesehen.
2: Ja, genau. Das denke ich mir. Nee, man merkt schon, wie das Blut wirklich in die Beine gedrückt wird. Und das ist einfach der Unterschied im Gegensatz zu dem, wie Sie hier stehen.
1: Ja. Die Astronauten auf der Internationalen Raumstation, die schweben da oben ja unter dem Einfluss von Schwerelosigkeit, haben also keine G-Belastung. Sie belasten hier die Versuchspersonen, wir haben es eben gesehen, mit bis zu 1,5 G. Es gibt bestimmt auch mehr. Was bringen Ihnen diese Experimente?
3: Also wir lernen daraus mehrere Dinge gleichzeitig. Wir haben einerseits eine Grundlagenfragestellung, das heißt, wir wollen wissen, was passiert im menschlichen Körper unter Hypergravitation, sprich alles, was über 1 G geht. Das ist ja ein Faktor, der längerfristig eigentlich eine Sache ist, die man gar nicht kennt. Also der Körper ist dafür gar nicht gedacht, so gesehen. Also der ist angepasst auf 1 G. Und bei 1,5 G längere Zeit zu existieren, ist eigentlich gar nicht das, was die Natur so normalerweise mit uns vorgesehen hat. Dennoch ist es möglich, genauso wie der Astronaut auch in der Schwerelosigkeit überleben kann. Und wir möchten einfach schauen, wie sind Prozesse, Anpassungsprozesse im Körper gestaltet, die sich halt bei 1,5 G dann plötzlich melden, in Anführungszeichen, oder bei höherer G-Belastung letzten Endes dann zum Tragen kommen, um einfach diese Performance weiterhin bringen zu können.
1: Die Astronauten, was bringt es für die?
3: Letzten Endes soll der Astronaut im All fit sein. Das heißt, wenn wir von diesen 30 Monaten Richtung Mars, die Reise zum Mars, der Aufenthalt auf dem Mars, die Erkundung des Mars ausgehen, ist es so, dass der Astronaut in der Schwerelosigkeit eine gewisse Anpassung hat an die Schwerelosigkeit. Aber der Körper denkt natürlich nicht so weit voraus, dass er sagt, okay, ich bin jetzt irgendwann wieder in einem partiellen Gravitationsfeld. Das heißt, die 0,38 des Mars bzw. die Rückkehr zur Erde sind immer etwas, was wieder eine Readaption, also sprich eine Neuanpassung des Körpers benötigen. Das heißt, ich habe letzten Endes einen Knochen, der sich über die Zeit in der Schwerelosigkeit dünner, also abbaut, dünner wird. Und ich habe Muskulatur gegebenenfalls schwächer wird. Und ich habe ein kardiovaskuläres System, was einfach nicht mehr so tolerant wird gegenüber Schwerkraft. Wenn der Astronaut auf den Mars aber letztendlich seinen Job machen soll, sprich, er soll den Mars erkunden, hat er einfach die Anforderung, dass er fit sein muss und möglichst so fit, wie er am Start vielleicht war. Und die gehen halt sehr fit rein und wir müssen es irgendwie schaffen, den Astronauten während dieser Reise zum Mars trotz Schwerelosigkeit fit zu halten.
1: Und wenn ich es richtig verstehe, könnte die Zentrifuge eine Lösung sein? Also, dass man eventuell das Raumschiff zum Mars mit einer Zentrifuge ausstattet?
3: Ganz genau. Wir nehmen also das mit, was in der Schwerelosigkeit fehlt, die Schwerkraft. Und geben dem Körper das über Zentrifugation während des Trainings wieder. Immer nur in kurzen Intervallen, aber merkt er selber beim Training im Fitnessstudio, 1 bis 2 Stunden pro Tag reichen mehr als aus.
1: Dann kommen wir natürlich zu dem Punkt, den man schon seit 100 Jahren aus der Science-Fiction-Literatur, auch von Zeichnern kennt, dass wir einen großen Donut haben, also so einen Ring, der sich komplett langsam dreht und dann haben wir Zustände wie auf der Erde. Vielleicht sieht ja so das Mars-Raumschiff aus.
3: Das ist die Idee. Also man muss sich überlegen, so einen großen Donut irgendwo ins All zu bringen, auch wenn der aufblasbar sein mag. Es ist ein Aufwand, es ist entsprechend schwer, es ist dementsprechend teuer auch. Das heißt, man muss es irgendwie schaffen, das Ganze in einem Format zu bringen, was in eine Rakete reinpasst. Das ist immer so der Punkt. Es gibt die Idee, dass man so wie eine Art Hantel ein Raumschiff baut, wo in der Mitte letztendlich der Rotationspunkt ist und beide Punkte rotieren übereinander. Es hat den charmanten Vorteil, dass auf der einen Seite die Crew leben könnte in einem Gravitationsfeld, simuliert über diese Rotation. Auf der anderen Seite vielleicht der böse Reaktor, den man vielleicht mitnehmen möchte, der dann noch mal ein bisschen weiter weg wäre von der Crew. Aber letzten Endes ist es ein Punkt, wo man nicht genau weiß, wie sich so ein Raumschiff beispielsweise in einem Schwerefeld des Planeten verhält. Wird diese ganze Struktur gegebenenfalls anfangen zu schwingen? Bislang kennt man halt Module mit einem, ich sag mal, Innendurchmesser von knapp 4 Metern in einem relativ starren Container. Und man fängt ja jetzt erst an, aufblasbare Systeme an der ISS zu testen, um zu schauen, bleiben die über längere Zeit stabil, beziehungsweise sind die auch so stabil, wenn jetzt mal ein kleiner Impact kommt.
1: Wir reden hier wirklich über Zukunftsmusik. Aber die Reise zum Mars wird diskutiert und Sie tragen mit Ihrer Zentrifuge hier durchaus dazu bei, das, was wir noch nicht wissen, diese weiße Karte etwas zu füllen mit vielen Farben und vielen Antworten.
3: Ganz genau.
0: Experimente für die Zukunft. Für eine weit entfernte Zukunft. Noch weiß niemand, wann es soweit sein wird, dass Menschen zum Mars aufbrechen. Und wie sie gesund auf unserem Nachbarplaneten ankommen. Und auch nicht unwichtig, auch wieder heil zurückkommen. In diesem Institut werden die medizinischen Grundlagen dafür gelegt, dass es eines Tages gelingen kann.
1: Wir haben ja bei unserem Gespräch auch über die Reise zum Mars gesprochen, also über etwas, was wahrscheinlich noch Jahrzehnte dauern wird, bis es dann definitiv umgesetzt wird, mit Astronauten zumindest. Spielt das trotzdem eine Rolle bei Ihrer Arbeit?
3: Absolut. Also wir sind immer letzten Endes mit diesem Hintergedanken unterwegs. Das heißt, wir alle Studien, die wir irgendwie anfangen, haben teilweise, also sie haben verschiedene Fragestellungen, manchmal auch sehr irdische Aspekte, die wir uns anschauen wollen. Aber es ist immer dieser Aspekt Raumfahrt mit dabei.
1: Ist das wichtig für Sie?
3: Schon. Also ich meine, man ist als Kind natürlich irgendwo auch schon fasziniert von diesen Dingen und das geht auch nie so wirklich weg. Also zumindest war es bei mir nicht so und ich finde das immer noch spannend zu sehen, auch letzten Endes, wir haben ja hier das ERC um die Ecke, das heißt die Astronauten trainieren dort im Nachbargebäude. Wir haben hier die Auswahl der Astronauten, der ESA-Astronauten damals mitgemacht. Das war so einer der ersten Dinge, die ich hier auch wirklich als aktiver DLR-Mitarbeiter durchgeführt habe. Und dementsprechend ist es halt immer noch da und das wird auch wahrscheinlich erstmal so bleiben.
1: Jetzt arbeiten Sie auch noch mit einer Maschine, an der selbst Astronauten trainieren werden, um sich fit zu halten für Start, Landung, für die Arbeit dort oben. Sind Sie auch schon mal auf den Gedanken gekommen, sich selbst zu bewerben?
3: Ja. Letzten Endes, ich habe es am Anfang, also gerade bei dieser Astronautenauswahl, habe ich es versucht. Allerdings dann damals als Jungspund, also man erwartet ja schon eine gewisse Expertise, die ein Astronaut, auch ein angehender Astronaut mitbringen soll, bin ich natürlich relativ schnell gescheitert, muss man wirklich sagen. Also das war einfach der Versuch.
1: Weil das muss ja nicht der letzte Versuch gewesen sein.
3: Ja, meine Frau wird mir wahrscheinlich gleich ein bisschen den Schädel rasieren dabei. Also gut, als Vater von demnächst zwei Kindern ist es natürlich ein bisschen schwierig, so die ganze Zeit weg zu sein. Allerdings ist es so, dass es immer noch ein Punkt ist, wo ich sage, es reizt. Es reizt schon. Wenn es auch nur für eine ganz kurze Zeit ist.
1: Also ich wollte mich gerade fragen, lieber ISS, Mond oder Mars?
3: ISS. Also das war so der Kompromiss mit meiner Frau, dass wir gesagt haben, wenn, mache ich eine kurze Tour. Allerdings, was man nicht vergessen darf, so ein Astronaut braucht, egal ob er jetzt nur kurz zur ISS geht oder irgendwie auf dem Mars fliegt, er braucht ein Training davor. Das heißt, man ist irgendwie ein paar Jahre vorher beschäftigt. Aber wenn man das schaffen würde, unter einen Hut zu bekommen, Familie und so einen Beruf, das wäre schon was.
1: Also, ich drücke die Daumen.
3: Danke.
0: Der große Traum von der Reise ins All, zu unbekannten Planeten. Und wenn man schon nicht selbst reisen kann, diese Wissenschaftler hier sind zumindest sehr nah dran. Und sie wissen, dass wir noch viele Experimente benötigen, viele Runden mit der Zentrifuge, um noch mehr zu erfahren über das Verhalten des menschlichen Körpers in der Schwerelosigkeit.
1: Das ist der Weg in die Zukunft. Nur mit Hilfe der Experimente der Weltraummediziner und mit dem Wissen darum, wie wir es verhindern können, dass sich Knochen zurückbilden, dass sich Muskeln zurückbilden, nur mit diesem Wissen werden eines Tages Reisen ins Weltall möglich, die heute noch rein utopisch erscheinen.

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4: Möglichst schnell Abfälle, Schuhe zu erwachen und abfahren.
5: Ja, ja.
4: Und schnell in die warme Stube.
5: Ist warm unten in der Stube, nein.
4: Nein. Wahrscheinlich jetzt wärmer auf der Terrasse wie in der Stube.
5: Ja.
6: Und zu Hause für 2 Monate.
5: Ja.
6: Ja, nach Heimkommen. Eine schöne Pulverabfahrt zur Hütte hoffentlich, wenn der Wind was da gelassen hat.

0: Ja, hallo miteinander, ich bin der Dani.
1: Und ich bin Jill.
0: Und wir sind eure neuen Bergmenschen. Wir sind die zwei Hüttenwarte von den Natschhütten.
1: Ja, wir sind die erste Hütte von den vier auf der Bündner Hotroute. Und wir starten jetzt am Samstag in die neue Saison. Und jetzt geht es darum, die Hütte aus dem Winterschlaf zu nehmen und eigentlich ganz viel vorzubereiten, dass wir dann am Samstag die ersten Gäste begrüßen.
0: Und starten mit euch auf die Bündner Hotroute, dass ihr auch mal sehen könnt, dass es auch in der Schweiz schöne Flecken gibt, wo man noch richtig in der Bergwelt kann ein bisschen Pulver und Schnee finden kann.
2: Wie lange geht man jetzt?
0: Ja, kommt auf das Gehtempo an. 3,5 Stunden, 4,5 Stunden.
2: Ja.
0: Sollten wir schaffen.
2: Und eine Brille.
1: Ja, wir sind am Julierpass jetzt parat zum Loslaufen. Jetzt gehen wir hier über die Furkla Daniel und zu den Hütten hin und wieder ein bisschen runterfahren. Und ja, dann schauen wir mal, wie es aussieht, ob alles funktioniert.
2: Also 2 Monate nicht mehr daheim.
0: 2,5 Monate, ja.

0: weg von der Straße und Stau am Morgen. Und ja, ist eine schöne kleine heile Welt. Freut mich sehr drauf.
1: Würde ich sagen, auch in der neuen Saison, oder?
0: Ja, wir freuen uns. Jetzt haben wir ein Drittel von der Strecke bis hoch.
2: Und von da sieht man heute auch schon?
0: Ja, da geht es runter. Momentan die Lawinenverhältnisse gut. Da können wir sogar eine Abkürzung nehmen. Ah. Dann haben wir uns etwa 100 Höhenmeter gespart.

0: Schön, jetzt ist die Hütte in Sichtweite.
1: Ja, jetzt sind wir den Wald da.
0: Ja.
1: Jetzt sehen wir die Hütte und heute ist gute Lawinenverhältnis, dann können wir sichere Verhältnisse, dann können wir jetzt den Hang traversieren. Und sonst haben wir eigentlich Stangen gestellt, dass man da den Bogen fährt, dass man abfährt. Muss man ein bisschen wieder aufsteigen, aber dafür ist man sicher unterwegs.
0: Ja.
1: Und das ist immer das Wichtigste. Ja, es ist ja vielleicht nicht immer so gefährlich, aber es ist schon ein Hang, wo es macht so eine Kante.
0: Ja.
1: Es hat oft Triebschnee drin und ja, wir sind eigentlich immer sehr vorsichtig, weil auch unser Vorvorgänger über dort gestorben ist in einer Lawine auf dem Weg zur Hütte.
0: Ja.
1: So wie wir eigentlich auf dem Arbeitsweg. Und ja, das ist schon etwas, was einem dann manchmal zu denken gibt und sagt, ja, das wollte ich nicht.
0: Ja.
1: Aber ja, heute sollte es eigentlich gut passen und dann nehmen wir den kürzeren Weg.
0: Hast du den Schlüssel dabei?
1: Ich hoffe es. Ja, ja. Ja. Zwei. Einer bei mir, einer bei Dani im Rucksack.
0: Ja. Ah, das ist dick, okay, ja.
1: Wir tun immer ein bisschen Holz und ein bisschen Bricke. Und die Bricke, die brennen doch ein bisschen länger, wenn man dann mal gerade nicht da ist, dann ist es nicht gerade schon wieder raus. Schauen, dass alles läuft, dass der Tiefkühler läuft und dann einfach Wasser. So was Warmes machen zum Trinken jetzt und dann kann man mal was Kleines essen, einmal schnell ankommen und dann geht's weiter.
2: Entweder Wind oder Wasser. Da drinnen ist die Turbine und die Wasserpumpe und die Turbine gibt uns Strom. Ist als Ergänzung zum Solar. Bringt uns sehr viel, weil es ist konstant Strom, also Wasserturbine. Und das bringt den Strom in der Nacht oder bei schlechtem Wetter. Gibt 400 Watt, ist nicht viel. Wenn man nicht viel braucht, langt das trotzdem. Dass die Gefriertruhe laufen und Technik funktioniert. Die ist hier isoliert. Dass ich nicht so eingefrieren und rundherum ist schnell mal minus 20 Grad. Und für das ist sie hier geschützt im Haus. Und die Turbine tun jedes Jahr ausbauen, an jeder Saison. Dass sie hier nicht gefriert, dass die Kugellager nicht kaputt gehen. Und dass die Dichtungen nicht kaputt gehen. Für das tue ich die jedes Jahr oder an die Saison immer ausbauen. Ja, wenn wir jetzt bis zum Samstag nicht schaffen, das wieder zum Laufen bringen, dann können am Samstag keine Gäste kommen. Wenn wir die anrufen und sagen, heute wegen technischen Problemen vor die Übergänge geschlossen.
1: Turbine wieder einbauen. So.
2: Der Strom, den wir produzieren, ins Haus kommt.
1: Da ist drauf, die Turbine drauf. Dann kann man da langsam Gas.
2: Die Turbine ist eingebaut, sollte laufen.
3: Okay, dann

Super. Wasser ist in der Hütte. Wir haben Feierabend. Noch schnell hören, bis zum Tank oben ist. Aber am Verteilerkasten ist es angekommen. Jetzt, ja. Sehr beruhigt. Jetzt haben wir noch ein bisschen vorbereitet, für wenn die Gäste kommen, das ganze Haus noch wieder Wasser einfüllen und putzen. Und, ja. Jetzt, die Technik funktioniert soweit. Jetzt sind wir wieder voll im Betrieb.

Aber jetzt ist halt gleich schon irgendwie 5:30. Und wenn es dann dunkel wird und dann im Dunkeln noch allein dort runter und aufstifft, ist dann irgendwie auch nicht so wahnsinnig cool. Und deswegen, ja, und wenn was nicht geht, dann musst du vielleicht noch etwas organisieren, dass jetzt morgen mit dem Heli noch irgendetwas oder so. Aber jetzt können wir den Rest des Abends etwas entspannter angehen. Und dann ja, morgen weitermachen. Aber eben, je nachdem, man weiß halt nie, was da oben ist.

Klasse, schau wie Workout. Du musst nicht ins Fitnessstudio. Manchmal, wenn man da oben putzt oder Staubzug, dann, wenn Leute dabei sind, neu oder so, weil die denken, dass wir irgendwie nie putzen, weil es hat jeden Tag so einen Haufen, den Fuß mal in den Staub und das kommt einfach jeden Tag von irgendwo her.

0: Ich tue schon gerne beten, aber ich mache es jetzt nicht immer so oft. Weil es ist recht anstrengend für den Rücken, weil man immer so gebückt ist. Und mein Rücken ist manchmal nicht so. Nicht so der Allertreueste. Und dann gebe ich meistens immer das ab. Und ich tue dafür eine Küche putzen oder so.
1: Heute schon ein bisschen warm Wasser. 40 Grad, lange gerade zum Abwaschen. In der Küche ist es minus 2, minus 3 Grad. Der Heizungsspeicher ist bei 30 Grad und der Boiler bei 40 Grad. Und der Heizungslüfter tut auch, macht ein bisschen warme Luft. Wenn wir Überschussstrom haben, dann gibt es so Wärme das Haus.

0: alle gesund da.
1: Ja.
0: Technik läuft.
1: Ja.
0: Das ist schon mal super, dass da braucht, also entlastet sehr viel, dass die Technik funktioniert. Und da, ja, dann kann man eigentlich mit einem ganz normalen Alltag beginnen. Und wenn die Technik nicht funktioniert, dann geht nichts.
1: Ja.
0: Von daher sind wir schon sehr, sehr entspannt jetzt.
1: In der Hütte hat es jetzt 15 Grad, oder was habt ihr gerade gesagt? Oder?
0: 11. Also
1: 11. Ja. Wie lange kann man da jetzt sagen, bis die Hütte warm ist?
0: Ja, jetzt war es nur minus 2 Grad hier in der Küche. Aber bis die ganzen Schränke auch von innen wieder warm sind, alles, das geht schon eine Zeit.
1: Es kommen noch zwei Leute vom Hüttenteam.
2: Genau, oder? Die kommen am Freitag. Ja. Und dann, das haben wir jetzt eigentlich immer so, dass wir einrichten zu zweit, weil das ist eben, außer es sind Leute, die wir jetzt wirklich schon sehr gut kennen, die schon lange dabei sind, aber meistens ist das wie am einfachsten, wenn man es zu zweit macht, weil es gibt dann gar nicht so viel, wo man kann delegieren. Und genau, wenn die jetzt am Freitag kommen, dann sind wir am Samstag schon zu viert. Und nächste Woche, wenn es noch ein bisschen ruhiger ist, können wir uns dann noch ein bisschen eingrooven und noch ein paar Sachen vorbereiten.

0: Achtung, Geschenke!
1: Das ist jetzt voll easy.
2: Gute Gemüse.
3: Ja, Rüebli.
4: Dani, hast du jetzt einen Überblick, was da alles dabei ist?
3: Nein, Überblick nicht. Es ist immer so ein bisschen Überraschung auch. Ein Kürbis bestellt, vier Kürbis geschenkt bekommen.
0: Ja, dann hätte er die loswerden.
3: Ja, dann ist der Helikopter plötzlich schwerer als gedacht.
4: Ja.
3: Aber ja, immer ein bisschen wie Weihnachten, Überraschung und Auspacken.
0: Ja. Rande, dünner. Peterli. Salbei. Also das war jetzt Rindshackfleisch. Dann haben wir Fleischkäse. Nein, jetzt hat er seine teure Kamera da. Da kann ich nicht schiessen.

0: Ja, wenn der Helikopter ist oder gerade irgendetwas Größeres fertig geht, am Morgen nach dem Putzen ist auch kurz draussen Kaffee, wenn es geht.
1: Ja, wenn man es schafft, dann bleibt man dran und dann schafft man und dann kann man eben nachher. Kann man nachher raussitzen und das Päuschen machen. Also nicht irgendwie. Manchmal denken die Gäste, dann kommen sie und denken, ja, die sind erst schon die 3 Stunden da und sind am Käffeln. Das ist es meistens nicht. Aber ja, so 10 Minuten, Viertelstunde, eine halbe Stunde Kaffeepause. So am Morgen, wenn man fertig geputzt hat oder gerade etwas fertig hat. So, dann, das ist schon schön, das machen wir eigentlich jeden Tag.

0: Ja, eben, man schafft ja so viel da oben oder so viele Stunden. Und ja, ich glaube, jetzt abwäschen, betten, ja, ist jetzt vielleicht ist auch nicht unbedingt unsere Lieblingsaufgabe. Das ist etwas, wo man halt nicht unbedingt wo sagt, yeah, wir dürfen wieder abwäschen. Und gerade auch, wenn die Tage so lang sind, und ja, dann muss man ja auch irgendwie das ein bisschen, ja, man muss es ja gleich gern machen, weil sonst krampft man sich ja nur ab. Und das kann es ja nicht sein. Und deswegen tun wir eigentlich auch immer schauen, wenn wir unsere Leute aussuchen, die zu uns kommen, arbeiten können. Wir müssen sie eigentlich immer vorher mal sehen. Am besten können wir sie mal rauf vorher. Dann sehen sie auch, wie die Hütte ist, wo sie dann wohnen. Ja. Und sie sehen uns und wir sehen sie, weil eigentlich sind wir nachher wie eine Familie da oben. Und dann muss es einfach auch funktionieren. Weil wenn man sich, ja, wenn man im Büro ein Gespräch hat oder der Chef, wo man nicht mag, dann geht man wenigstens am Abend heim und vielleicht geht es Mittagessen ohne die Person, aber da geht es nicht. Da bist du die ganze Zeit aufeinander und wenn es dann halt gut stimmt und man wirklich ein gutes Team ist, dann macht alles Spass. Weil wenn man es lustig hat, dann ist alles andere eigentlich nicht so schlimm. Und das ist halt wirklich uns wichtig, weil ja, das merkt man auch gerade, wenn man ein gutes Team hat.
1: Jetzt muss ich auch noch Französisch reden, oder? Sag
2: und dann ja, kommst du noch eine E-Mail-Adresse über, wenn ich das richtig
1: hin. Jetzt haben wir den Remo noch und den Anton. Und jetzt ja, sind wir komplett bis Anfang März. Dann kommt die Julia noch dazu. Ja. Und der Remo muss dann leider im April noch mal was anderes schaffen. Aber genau, jetzt sind wir mal für die ersten 2-3 Wochen sind wir so zu viert. Ja. Genau.
3: Fühlt sich gut an.
1: Ja, super. Ja. Das passt. Wir haben schon viel gelacht, obwohl wir erst jetzt seit etwa 2 oder 3 Stunden zusammen
3: durch sind. Hat man gemerkt, dass ganz andere Stimmung plötzlich in der Hütte.
1: Ja, wenn man zu viert ist, hat man halt mehr, ja, mehr Leute, die irgendwie Blödsinn machen.
3: Was steht morgen noch an? Was habt ihr morgen noch an, bevor die ersten Gäste kommen?
4: Kochen, backen, Hausputz. Ja, immer noch alles relativ dreckig jetzt vom Winter und vom Einräumen und hin und her. Ja. Muss man sicher überall mal ein bisschen fegen. Ja. Betten sind komplett. Betten sind komplett, ja, dann. Ja.
3: Kann's losgehen?
4: Ja, wenn ab Mittag Gäste da sind, dann Bier zapfen, Kaffee, Tee, ein bisschen Fleisch und Käse, Käsebrett. Ja, das Suppe schon.
3: Und ich habe gehört, Fahne aufhängen, das ist auch wichtig.
4: Ja, doch, die liegt da, die ist parat.

ja, jetzt haben wir viel gemacht und viel vorbereitet. Das ist ja schön, wenn man dann nachher starten kann und das auch, ja, den Leuten präsentieren, was man gemacht hat. Also, dann sieht man, wenn die ersten Gäste kommen, meistens. Jetzt gibt es noch mal Kaffee und dann geht es richtig kochen und ja, die letzten Sachen vorbereiten. Die Fahne zeigt, heute ist bewirtet, ist jemand da und ist schon so als Zeichen, dass die Gastwirtschaft offen ist, dass die Hütte bewohnt ist. Auch für Privathaushalte und auch Fahnen draussen. Ja.

Wir sind in den Bergen. Man ist, man freut sich über jeden Gast, der kommt, der gut ankommt. Ja, ziemlich voll. Fast voll. Ja, ist super. Und das Wetter macht auch mit. Das ist schön.

0: macht alles.
1: Was für eine Flöckli-Suppe. Mit Zwiebeln und Curry und Haferflöcken. Konfetti-Suppe. Sagt der Daniel mal, der Kind. Oh, da wären zwei neue. Ja, und die sind noch erfahren.
2: Nein, nein, ich bin mit dir in der Tür.
1: Ja, schön, dass ihr alle da sind heute zum Saisonstart bei uns auf der Jenatsch. Wir würden anfangen mit dem Nachtessen. Es gibt zuerst Suppe und den Hauptgang. Der Dani bringt euch alles auf den Tisch und er kommt auch fragen, ob ihr Nachschlag wollt. Bitte wartet einfach geduldig, bis er kommt und kommt nicht gerade mit der leeren Schüssel nach vorne zäckeln. Es ist genug für alle, aber es ist auch unser erster Tag heute. Und dann haben wir, wenn er kommt, haben wir genug Zeit, um jedem nachschöpfen. Es ist genug für alle, aber dann gibt es kein Durcheinander. Und nachher gibt es für euch noch Dessert. Aber es gibt nur Dessert für die, die uns dreckige Geschirr für an die Tresen gestellt haben. Dann können wir nämlich anfangen mit Abwaschen und ihr könnt Dessert essen. Das Lawinenbild hängt da vorne ausgehängt. Könnt ihr lesen. Meteo sagt für morgen Sonne. Am Nachmittag vielleicht ein bisschen mehr Bewölkung, aber eigentlich ganz gut. Danke vielmals und einen guten Miteinander.

0: Dani, jetzt sind wir bei euch am letzten Tag und jetzt geht's weiter. Wie ist denn der Weiterweg? Beschreib mal.
1: Ja, also von uns aus geht's da direkt auf der Höhe Hütte, um direkt schon die Schlüsselstelle eigentlich von der Haute Route. Ist manchmal ein bisschen anspruchsvoll, relativ steil, geht ein bisschen zwischen den Felsen durch. Lawinentechnisch auch manchmal ein bisschen heikel. Und dann Aufstieg Richtung Lavinier. Da kann man auch dann noch einen Gipfel mitnehmen. Da steht man dann oben am Pass beim Lavinier und da kommt dann die schöne Abfahrt Richtung Preda.

0: Nachher kommt man dann in Naz raus, das ist so eine kleine Mayenseis-Siedlung. Und dort ist man dann eigentlich in der Zivilisation. In Preda ist dann der Bahnhof. Mhm. Und dann nimmt man dann die Rätische Bahn bis nach Madulein. Genau, dann geht es durch den Tunnel, durch den Albula-Tunnel mit der Bahn. Und dann in Madulein wird euch der Lukas abholen in der nächsten Folge. Und dann könnt ihr zusammen weitergehen auf die Estschöhütte. Wir haben uns gefreut, dass ihr bei uns wart. Wir wünschen euch eine wunderschöne Hotroute mit schönem Wetter und gutem Schnee. Und ja, genießt's.
1: Wenn ihr dann bei uns noch ein bisschen über die Schulter schauen wollt, haben wir das Schweizer Fernsehen, das SRF bei den Leuten, die Hüttengeschichten. Da könnt ihr da noch reinschauen. Die sind bei uns jetzt noch der Rest der Saison. Wir freuen uns, wenn ihr mal auf Besuch vorbeikommt.

0: Das ist ein großes Problem mit Ski und...
1: Was ist passiert?
0: Das ist ein Problem mit Schuhe, mit der anderen Gruppe.
1: Hat er die falschen Schuhe angezogen?
0: Ja, ja.
1: Und jetzt passt der Ski nicht?
0: Ja, es ist falsch. Okay. Das ist possible telefonieren.
2: Du, ein Gast von dir hat die falschen Skischuhe angelegt. Ja, die Franzosen da haben Skischuhe, die viel zu gross sind. Und sind auch in die Bindung hineingekommen. Ja, die, die auch in die Stube gehockt sind. Sind so dunkelblaue, was sind sie für dich? Ja, super, danke dir. Tschüss, Degli, ciao, ciao. Ja, die eine Gruppe hat die Skischuhe vertauscht mit der anderen Gruppe. Und die sind schon abgefahren. Und die andere Gruppe, die jetzt nachher gehen wollte, kommt nicht mehr in Bindung mit der Skischuhe. Und ja. Jetzt müssen sie den Ski verstellen, dass sie in die Bindung kommen. Und jetzt unten im Tal wartet die andere Gruppe, dass sie dann wieder den Ski schon tauschen können.
1: Und du bist dann der Vermittler in sowas, oder?
2: Ja, meistens ist man dann schon ein bisschen Vermittler, ja.
1: Kommt das oft vor?
2: Ja, so mit Ski schon im Winter eher selten, was wir viel haben im Sommer mit Bergschuhen. Dass ja. Die Leute halt am Morgen die anderen anlegen und gehen und dann die, die noch zurückbleiben, haben dann Probleme, ja.
1: Das ist doch eigentlich eine Geschichte, die man gar nicht glauben kann, oder?
2: Ja, das ist ein bisschen so, ja.

0: Ja, heute das Wetter ist nicht gerade so bombastisch. Es hat wieder mal einiges an Neuschnee gegeben. Was natürlich auch mega schön ist, zum Tour machen. Es muss ja nicht immer strahlender Sonnenschein sein.
1: Ja, wir sind hier im Engadin, so ein bisschen auf einer Terrasse über dem Tal. Wir haben in der Regel eine wunderschöne Aussicht. Wir sind die jüngsten Hüttenwart auf der Hotroute Graubünden und für uns hat es einfach super gepasst, wo wir die Hütte vor 5 Jahren übernehmen konnten. Es war ein bisschen ein Sprung ins kalte Wasser und bis jetzt passt es perfekt.
2: Bis jetzt noch nicht bereit?
1: Nein. Hallo miteinander, wir sind Silvana
0: und der Nicola und wir sind eure neuen Bergmenschen.

0: einmal Butter fürs Abendessen. Und und viermal Knoblauch.
1: Twitter wird dann geschrieben, immer auf die Homepage, was sie so brauchen könnten. Ich habe jetzt Knoblauch und Butter gepackt. Und das bringen wir denen jetzt, damit wir ein gutes Abendessen kriegen. Ich bin der Lukas und ich nehme heute Thomas mit auf die SCA-Hütte. Wir starten jetzt hier in Madeleine und haben einen Aufstieg von ca. 1000 Höhenmeter.
2: Also von der Lawinensituation her ist es so, dass wir Stufe 3 haben. Es hat die letzten Tage ein bisschen geschneit und viel Wind gehabt. Es ist aber jetzt nicht so, dass es ganz heikel ist. Wir haben einen recht gemütlichen Aufstieg. Wir sind immer im gemäßigten Gelände.
1: Es ist eine schöne offene Landschaft. Wir sind relativ hoch schon. Gutes Skigelände, nicht zu steil. Und doch immer wieder rassige Abschnitte dabei bei der Tour. Also ein schönes Skigelände.

0: wie eine Lawine heute.
1: Ja, für uns ist halt die Energie, die wir haben von der Sonne, sehr wichtig, weil ohne die machen wir nichts. Wir machen mit dem Warmwasser wie auch Strom. Und darum ist es sehr wichtig, dass das Dach frei ist vom Schnee. Mhm. Wir wieder Energie haben, auch um die Hütte zu heizen.
2: Ja.
1: Und ja, dass die Leute warm haben bei uns.
0: Ja, im Winter ist einiges weniger Warmwasser, das wir brauchen. Im Winter sind wir so bei 500 bis 600 Liter Warmwasser, das wir brauchen.
2: Ja.
0: Ja. Ein Mitgrund ist sicher auch, im Sommer haben wir sehr viel Tagesbetrieb über Mittag. Und die Abwäschmaschine und von Abwäschen braucht halt extrem viel Warmwasser. Und das ist sicher auch ein Grund, dass man viel mehr Warmwasser braucht im Sommer. Ja, ja genau, jetzt lassen wir es mal wieder abtauen und dann da geht es noch einen halben Meter weiter rauf. Das kann man dann nachher am Nachmittag mal raufgehen und dann noch runternehmen, ja, wenn ein bisschen abgetaut ist.
2: Ja.
1: Ja, da ist jetzt gerade eine rechte Lawine runter. Wahrscheinlich halt mit der Erwärmung vom Tag. Ja. Jetzt sind wir gut lösen.
2: Ja.
1: Und die geht noch nie so in dieser Grössenordnung etwas gesehen, wo wahrscheinlich über die Aufstiegsspur runter ist. Ja.
2: Ja. Das heißt, beim Schneeschaufeln hast du immer deine Augen so ein bisschen außenrum, was so passiert und wo welche Spuren sind, wo welche Tourengeher sind, oder?
1: Ja, ich finde, es ist schon auch noch interessant und auch wichtig, dass man ein bisschen sieht, was passiert und was die Leute machen. Ja.
2: Ja.
1: Genau.
2: Und du wärst auch Backup, wenn mal Lawine abgeht und jemand verschüttet wird, oder?
1: Passiert ist noch nie, dass, ja, so, dass wir so etwas erlebt haben.
2: Ja,
1: ja klar, wenn du es jetzt siehst und du bist sicher, dass jemand drin ist, dann ist ganz klar, dass du alarmierst.
2: Ja.
1: Aber ja, es ist halt immer schwierig zu sagen, auf die Distanz, ob etwas passiert ist oder nicht.

0: die 240 Watt. Das ist der Tagesverbrauch bis jetzt knapp 4 Kilowatt, die wir verbraucht haben heute schon. Und hier sehen wir jetzt die Leistung, die auf dem Dach kommt, sind momentan 3 Kilowatt, die auf dem Dach kommt.
1: Das heisst, oben freischaufeln lohnt sich auf alle Fälle? Dass
0: ja, extrem. Ja, wir sehen jetzt hier, wir sind heute Morgen auf der Batterie von 70% und jetzt sind wir dann schon auf 90%.
1: Okay. Das heißt, du kriegst wahrscheinlich die Batterie halt voll, oder?
0: Ja, ziemlich sicher schon, ja. Genau.
1: Und was sind jetzt die größten Verbraucher bei dir in der Küche oder überhaupt im ganzen Haus?
0: Ja, wir haben alle einen gewissen Grundverbrauch. Gell? Das ist Telefon, Internet, Tiefkühler, die wir haben, Kühlschränke, die wir haben. Das sind die größten bisschen Verbraucher halt.
1: Ja.
0: Dann haben wir zusätzlich natürlich wieder hier eine Kaffeemaschine, die etwas braucht. Dann haben wir eine Fleischschneidmaschine, die etwas braucht, Mixer oder so.
1: Ja.
0: Wir machen auch selber alles Brot hier oben, darum haben wir auch grosse Teigknetmaschine. Und das sind halt alles so ein bisschen Verbraucher, die das summiert sich einfach. Ja, wir haben hier eine ziemlich gute Lösung mit den Batterien. Wir haben hier fast 40 Kilowatt Speicherkapazität.
1: Wow.
0: Und mit dem können wir 4 bis 5 Tage in Normalbetrieb durch. Wenn es jetzt wirklich das Dach komplett zugeschneit ist oder einfach keine Sonne hast.
1: Ja.
0: Ja.
1: Dann hättest du immer noch den Notgenerator, wenn irgendwas wäre, oder?
0: Ja, im schlimmsten Fall musst du halt dann zum Notgenerator greifen und die Batterie so wieder laden.
1: Was ist das Spezielle beim Wasser? Weil du hast gesagt, du hast eine Quelle, die Sommer wie Winter geht, oder?
0: Ja, wir haben eine eigene Quelle vom Haus, die Sommer wie Winter eigentlich konstant gleich viel Wasser bringt. Im Winter ist es ein bisschen weniger. Und das ist ein extremer Luxus, den man hat, auf 2600 Meter fließendes Wasser, Sommer und Winter.
2: Gut, das sind noch unsere Toiletten, die wir haben. Die sind eben ein bisschen speziell. Hier innen dran hat es wie ein Förderband, um hier zu treten. Und hier wird die feste und flüssige Substanz getrennt. Und so geht die feste in die Kalle rum und die flüssige geht in den Klärgrot, wo wir den Filter.
0: Das ist hier. Ja, man sieht, wir sammeln hier eigentlich alles. Und dann nachher tut man hier. Ja, mit ein bisschen Wasser und Würmer und so wird das zerrottet. Und wenn es ganz zerrottet ist, ist es eigentlich wie Erde.
1: Und ist das luftdicht abgeschlossen?
0: Oder? Das ist luftdicht mit Unterdruck, mit einer Abzuganlage und darum stinkt auch nicht im ganzen Haus.
1: Na, stinkt es da auch nicht so schlimm so richtig, oder?
0: Ja, ein bisschen, aber ja.
1: Der Josef Maklun!
0: Du, Achtung, dass nicht die Kamera ankommt.
1: Ja, du musst aber einschwenken, musst du auch machen.
3: Gleich im ersten Jahr sind die Hütten umgebaut worden und da wart ihr voll mit dabei. Also ihr habt ja schon große Aufgabe da geerbt erst einmal, oder?
0: Ja, wir haben eigentlich die Hütte im März übernommen dazu mal. Und im Juni ist dann losgegangen mit dem Umbau, den wir hier hatten. Wir haben gleichzeitig normal offen gehabt, die Hütte. Wir haben einen normalen Betrieb gehabt. Zusätzlich noch die Arbeiter und den ganzen Umbau.
1: Ja.
0: Das war eine heftige Zeit gewesen, vor allem so für den Einstieg. Aber ja, man lernt daraus. Das sind alles Erfahrungen, die man macht, die man nur daraus lernen kann.
1: Ja.
4: Dafür war jeden zweiten Tag der Heli da gewesen und wir haben die jensten Sachen immer vergessen und der Heli ist immer wieder gekommen und wir haben ja.
1: Immer nachbestellen können.
4: Genau. Ja.
1: Eine Chance auch, oder?
4: Ja.
1: Ist euch das wichtig, eine kleine Hütte zu haben und Zeit für die Leute zu haben?
0: Ja, ich finde, das ist schon noch wichtig, dass der Wittli. Ja, grosse Hütte, also geht ab 70, 80 Plätze aufwärts, so hast du einfach nicht mehr den Kontakt mit den Gästen, die du da hast. Da kennst du jeden Gast und kannst auch mit jedem mal ein bisschen etwas reden oder sie kommen fragen und so. Und das finde ich schon noch wichtig, ja, jetzt so bei 80 Leuten, das wäre jetzt nicht mehr.

0: wunderbar, oder?
1: Also, das ist ja komplett easy. Unter der Straße nach, da das schöne Tal. Es ist relativ warm jetzt. Durch den Föhn haben wir Gott sei Dank die Bewölkung. Es druckt jetzt schon her. Aber jetzt da bin ich angenehm mit dem Wind. Genau richtig.
2: Ja.
1: Super Verhältnisse. Ja, also aus meiner Erfahrung sind die Engadiner Hütten so gut geführt, dass sie immer freundliches Personal da haben, also immer freundliche Hüttenwirte, Hüttenwarte, die ihre Gäste wirklich gut betreuen. Also ich bin immer gut bedient worden bis jetzt. Im Engadin ist richtig cool.
3: Ja. Also ich war noch nie da, aber das ist echt ein Traum da oben. Diese Hänge, das ist cool und ich freue mich natürlich jetzt auf den Kaffee, auf den ersten, wenn ich oben bin.
2: Lukas, was sagst du?
1: Ja, vielleicht geht's eine Nussdochter.
3: Ja, genau.
4: Hallo miteinander.
1: Hoi, grüß dich, Nicole.
4: Hoi, servus, toi.
1: Hey, ich bin der Lukas.
3: Servus, hallo.
1: Du könntest etwas brauchen.
4: Ja, perfekt.
1: Passt.
4: Vielen Dank.
1: Magst du noch mehr?
4: Ja, wenn du noch etwas hast, gerne.
3: Knoblauch, lass dich
1: Knoblauch mag schon, oder?
4: Ja, ab und zu, dass die Leute auf der Homepage lesen, dass es gibt etwas zum Mitnehmen und dann bringen sie das mit. Ja.
2: Ja.
4: Das ist eine coole Sache, ja. Ja, es ist bewusst so, dass wir anfangs Wintersaison nicht fliegen und darum alle Frischwaren hochträgend.
2: Ja.
4: Erst ab Mitte des Wintersaison fliegen und darum ja, ist das eine coole Sache mit den Gästen.
2: Ja, ja.
4: Genau.
2: Und du musst aber selber auch mal ins Tal steigen, deine Zeigel holen, oder geht das immer auf?
4: Nein, ab und zu gehen auch wir ins Tal etwas holen, das ist schon so, nicht nur Gäste.
2: Ja. Und was machst du jetzt da so aus Knoblauch, Butter und Salat, was gibt es da heute?
4: Da weiß ich noch nicht. Irgendetwas wird noch einfallen.
2: Ja, ja.
4: Genau.
2: Und du sagst, heute ist der erste schöne Tag wieder, oder? Es war jetzt lang schlecht und Schnee, oder?
4: Ja, es ist jetzt fast immer da, sind fast zwei Wochen, ist jetzt das Wetter ein bisschen durchzogen gewesen.
2: Ja.
4: Und jetzt heute ist wirklich wieder der erste Traumtag, ja. Vom Wetter her. Habt ihr gut bereicht heute? Ja. Danke euch. Ja, hauptsächlich kocht Silvana und sie hat schon ein bisschen Erfahrung in diesem Bereich. Und wir haben beide sehr viel Erfahrung gesammelt auf den Hütten, die wir vorher geschafft haben.
5: Du, woher kannst du so gut kochen? Hast du das selber drauf geschafft? Oder?
6: Also ich kann nicht gut kochen. Ich habe 5-6 Menüs, die ich kann. Aber
7: ja. Den höchsten Teil hat sie von mir gelernt.
6: Nein, ich bin das Learning by Doing.
5: Ja.
6: Ich mache es mega gerne und darum tue ich gerne etwas ausprobieren.
5: Aber hast du, was ich, sieben Gerüchte und die wiederholst du immer wieder? Oder probierst du was Neues aus oder wie gehst du davor?
6: Wir haben schon viele Sachen. Gerade wenn die Hütte voll ist mit 40 Leuten, dann haben wir nicht mega viele verschiedene Sachen
5: bekommen. Ja.
6: Aber wenn es nicht so viele Leute hat, tue ich gerne etwas mal Neues ausprobieren.
5: Mhm. Okay. Macaroni ist Standardgericht, Apple Macaroni.
6: Ja, das Standardgericht und die Leute haben es auch immer gern.
5: Ja.
6: Es passt auch gut für heute.
4: Ja, wir haben hier so einen Hütten-Chat, wo wir immer hinschreiben, dass wir das Essen machen, dass die Leute, die die Hütten-Tour machen, eigentlich bestmöglich nicht gerade viermal hintereinander einsessen, sondern da sind wir ein bisschen abwechslich. Ja, ich denke, es sind sicher so normale Gerichte, wie man oft hat auf den Hütten, sei es Pasta, Spaghetti oder so auch.
5: Ja.
4: Wir haben sicher da jetzt auch ein bisschen, was man viel macht, ist ein bisschen Zuckeri, so ein bisschen ein einheimisches Gericht. Blaine in Pinia zum Beispiel auch.
2: So ein Auflauf, oder? Irgendwie
4: ja, so ein Herdöpfelauflauf, genau, ja, über Bachen. Oder halt Erdbeermakaronen macht man auch noch viel in der Schweiz, mit Äpfelmus zum Beispiel.
2: Ah, ja.
4: Genau.
2: Aha.
4: Oder eben sonst halt auch viel mit Reis, Risotto machen wir auch noch viel. Mhm. Das ist auch sehr cool.
2: Mhm.
4: Kann man Gemüserisotto machen, Pilzrisotto. Ja, ja, gibt viele Variationen.
2: Genau. Und du schreibst jetzt im Chat weiter, bei uns gibt es heute Erdbeermakaroni, damit die Cashhütte im nächsten weiß, bei Ihnen gibt es sicher keine Erdbeermakaroni.
4: Ja genau, ich schreibe jetzt in den Chat hin, was wir heute machen.
2: Mhm.
4: So weiss die Kiste, was sie morgen eben nicht machen sollten.
2: Mhm.
4: Und ja, dann geht es so weiter, das schreiben dann morgen die Kiste rein, dass dann Grilletti übermorgen auch weiss, was sie machen.

0: Das ist etwas, was ich mache, wenn es schlechtes Wetter ist, weil die kann man sehr lange behalten.
1: Ja.
0: Und dann mache ich immer gerade eine größere Menge und kann es dann auch brauchen, wenn es schönes Wetter ist.
1: Ja. Also machst du denn nur eines oder mehrere gleich?
0: Ja, ich mache jetzt 6 Stück. Ich habe Bäckerkonditor gelernt und mache es auch sehr gerne.
1: Mhm.
0: Es hat sicher jeder ein anderes Rezept. Mhm. Und wenn ich auf eine andere Hütte gehe, probiere ich gerne die Nussdorte dort.
1: Ja, ja.
0: Und es ist jede anders.
1: Ja.

0: Im Winter ist es sicher die, die am meisten geht. Ja. Im Sommer haben wir immer noch irgendwie Früchtekuchen. Mhm, Aprikosen oder Beeren.
1: Ja.
0: Und dann braucht es mehr Früchtekuchen.
1: Ja.
0: Aber im Winter ist es halt, ja, weil wir nicht regelmässig frische Früchte haben,
1: ja,
0: eignet sich die sehr gut und dann ist es auch die, die es am meisten braucht.

0: Nicola, wo sind wir jetzt? Was tun
1: wir? Wir sind jetzt hier bei der oberen Hütte, der kleinen Hütte. Da haben wir im Sommer noch Schlafplätze. Gehen wir schnell schauen, ob da alles gut ist.
0: Ja.
1: Kleiner Rundgang und dann gehen wir wieder ab.
0: Das ist, hast du mir erzählt, die alte Hütte eigentlich, die ursprüngliche Hütte,
1: stimmt? Ja, das da ist die allererste Hütte, die sie gebaut haben im 1914.
0: Ja.
1: Und 1934 haben sie dann die untere Hütte gebaut. Nein, im Zuge vom Umbau ist da nichts gemacht worden. Wir haben einfach selber da umgebaut,
0: ja,
1: so dass für uns passt. Und noch angestellte Zimmer gemacht und so.
0: Ja, ja.
1: Genau.
0: Also du nutzt es aber noch voll im Sommer, im Winter ist da nichts?
1: Nein, im Winter haben wir nichts, das zieht auch der Wind durch. Und, aber im Sommer ist es sehr gemütlich. Jetzt kann ich mal schauen, ob alles gut ist. Und dann, ja, genau. Ja.
0: Schauen wir dir zu.
1: Perfekt. Vielleicht hoffen wir, wir bringen die Tür frei da.
0: Vielleicht helfen wir dir auch.
1: Dann gehen wir mal rein.

0: Sieht mal recht gut aus hier. Ja, wenn man reinkommt, haben wir einen kleinen Aufenthaltsraum mit einem Tisch und Bank, wo man auch noch hocken kann. Und dann haben wir je oben dran haben wir je 6 Betten zum Schlafen, wo auch komplett ausgestattet sind mit Duvet und Küsse und allem. Und hier im linken Teil, im unteren Teil, unten unter dem Bett, haben wir noch 2 Personalzimmer für das Personal im Sommer.
1: Und warum ist die Hütte im Winter zu?
0: Ja, im Winter ist es einfach fast zu kalt hier oben. Mhm. Und im Winter ist es relativ mühsam, wenn man von der Haupthütte nach dem Nachtessen wieder rauf muss, wo man Ski anlegen oder Schneeschuhe. Ja. Und darum ist es etwas mühsam. Im Sommer kann man auch mit der Hauswinkel rauflaufen. Ja. Das sind 40 Meter.
1: Wen legst du da rein? Freunde oder Bekannte? Oder?
0: Nein, wir haben im Buchungssystem, wo man kann buchen, haben wir separate Spalten, wo man das hier als separat kann buchen kann.
1: Ist das ein Spezialzimmer?
0: Ja, genau.
1: Ich gelesen, habe mir schon gedacht, dass das Spezialzimmer ist.
0: Genau.
1: Ah, cool. So. Okay. Alles fein?
0: Alles fein, tipptopp.
1: Die Bahn wartet wahrscheinlich schon, oder?
0: Ja, vielleicht auch nicht. Vielleicht ist sie froh, wenn ich mal weg bin.
1: Sehr gut.

0: Das war jetzt von den Ästchen heute. Schön, dass ihr da sind.
1: Jetzt geht es weiter für den Lukas über die Porta Lestia. Das ist so eine kleine Schlüsselstelle. Und dann nachher eine schöne Abfahrt über den Gletscher auf euch wartet in Keschhütte. Schön, dass ihr zugelassen habt.
2: Sorgenvollen Blick zum Nebelgrenze heute, heißt die Devise, oder wie schaut das aus?
3: Wir sehen eh schon, das Wetter tut sich ein bisschen verändern.
2: Ja.
3: Es kommt da eine Kaltfront her vom Westen und es wird Schnee gehen heute ab Mittag. Ja, jetzt schauen wir mal, ob es ausgeht, dass wir noch über die Porta Lestia aufkommen.
2: Wir sind jetzt am dritten Tag der Bündnerort Ruth. Wenn man jetzt da feststellt, der Übergang geht nicht, was ist dann Plan B? Oder was gibst du den Leuten an die Hand als Abbruchoption? Oder was ist deine Exit-Strategie?
3: Ja, es ist nicht Standard, dass eine ganze Woche schön Wetter ist. Und oft einmal müssen wir halt schauen, geht sich das nach Hause oder geht es nicht aus. Jetzt heute am dritten Tag hätten wir die Möglichkeit, oben da ins Tal abzufahren. Wir könnten mit dem Zug rundum und auf die Keschhütte aufsteigen, wenn es morgen wieder besser ist. Oder wir könnten eine andere Route wählen, ein bisschen leichtere. Wenn es geht, dann gehen wir schon da drüber.

0: Es ist echt gut gegangen. Es war eine super Spur. Und ich konnte gut sichern können. Also mit so viel Schnee ist es besser, wenn es wenig Schnee hat. Ja, Pulverschnee, aber auch hart unten, hart geblasener Schnee. Es war immer recht warm und darum ist es eine recht gute Spur. Ja. Danke an die Vorgeher.
1: Thomas, mit dem Seil hat es sich trotzdem besser angefühlt?
2: Viel besser. Da hat man immer das Gefühl gehabt, dass man sicher ist. Das geht auch steil runter, ja, muss ich sagen. Und wenn man runterschaut, dann denkt man sich, ja, Gott sei Dank habe ich ein Seil, ja, dass einer oben ist, der mich da ein bisschen absichert. Und mit den Steigeisen mache ich ja nicht oft. Und dann finde ich es super, ja, wenn man natürlich dann abgesichert ist. Das ist eine ganz coole Geschichte gewesen jetzt.
0: Ja, wir sind jetzt auf der Porta d'Escia. Es ist gut gegangen, besser als erwartet, der Aufstieg. Wir haben gut sichern können, es war eine gute Spur. Und jetzt begleite ich euch weiter auf die nächste Hütte, immer noch auf der dritten Etappe von der Bündnerhautroute. Und das ist die Keschhütte. Man sieht sie gerade nicht mehr, sie ist gerade im Nebel verschwunden. Es wird aber trotzdem eine coole Abfahrt, da könnt ihr gespannt sein.

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2: Geheimdienste bekommen mehr Befugnisse. Das Bundeskabinett hat eine entsprechende Reform beschlossen. Ziel ist es, dass der Bundesnachrichtendienst und Verfassungsschutz künftig bei akuter Gefahr nicht nur beobachten, sondern selbst aktiv werden. Bilger will Flüsse tiefer ausbaggern lassen. Angesichts des Niedrigwassers sei ein Ausbau der Wasserstraßen nötig, um langfristig für mehr Zuverlässigkeit zu sorgen. Der Verkehrsminister spricht heute noch einmal mit seinen Länderkollegen über die angespannte Lage. Steigende Flusspegel sind vorerst nicht abzusehen. Ätna kommt nicht zur Ruhe. Wegen des Ausbruchs des Vulkans bleibt der Flughafen Catania auf Sizilien mindestens bis zum Abend gesperrt. Mehrere tausend Urlauber sitzen fest. Seit Freitag stößt Europas aktivster Vulkan Asche und glühendes Gestein aus. Niedrigste Zahl an Verkehrstoten. Bayern verzeichnet im ersten Halbjahr so wenige Verkehrsopfer wie noch nie. Laut Innenministerium kamen von Januar bis Juni 205 Menschen ums Leben. Und das, obwohl mehr als 3% mehr Unfälle gezählt wurden. Partielle Sonnenfinsternis über Europa. Dabei schiebt sich der Mond vor die Sonne. Je nach Region werden dabei bis zu 90% der Sonnenscheibe verdeckt. In Deutschland kann man das Phänomen ab ca. 19 Uhr beobachten. Im Süden weiter heiß. Dazu meist sonnig und trocken. Nur im Norden gibt es ein paar lockere Wolkenfelder. Höchstwerte 20 bis 35 Grad.
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0: Hier geht's um die stärksten Bratzen und um die dickste Hornhaut am Mittelfinger. Gestern Nachmittag fand im alten Franziskanerkeller die Münchner Stadtmeisterschaft im Fingerhackeln statt. Oder mit den Worten eines Zuschauers, die Olympiade der Hagelburgern. Ja, das Fingerhackeln ist ein alter bayerischer Volksbrauch. Und nach altem Brauch holen sich die Mitwirkenden vor dem Kampf ihren Mut und ihre Kraft aus dem Maßkrug. Es war ein illustres Publikum da, gleich ein paar Förster aus dem Silberwald. Und einige, denen hat man die paar hundert Tagwerk schlagbares Holz und die auch sonst recht verzweifelte Situation der Landbevölkerung genau angemerkt. Sogar der König Ludwig persönlich war da. Und von allen bewundert der Matador der Fingerhackler, der Lehner Willi, oder vielmehr seine 4,5 Zentner Bratzen. Bei seinen Gegnern verständlicherweise Nervosität. Mittelfingermassage, solche Mätzchen braucht der Willi nicht. Jetzt fangt's endlich an. Ja, jetzt geht's auch wirklich auf. Begreiflich die Unruhe vor so einem großen Kampf. Nervös schlagen die Daumen aus und der Mittelfingermuskel zittert. Wann geht's denn endlich los mit Emotionen? Das Fingerhackeln ist nicht nur ein alter bayerischer Volkssport, es ist ein Sport für harte Männer. Vier Zentner kann fast jeder von denen mit einem Finger vom Boden lupfen. Und es sollen welche dabei gewesen sein, die einen beladenen Viertonner einfach wegziehen können. Der Tisch, auf dem gehackelt wird, ist selbstverständlich festgenagelt. Bei vier Zentnern Zuggewicht kann es natürlich passieren, dass auch die dickste Hornhaut aufreißt. Es gibt welche, die finden es unsportlich, wenn sich da einer verbinden lässt. Also ich würde sagen, Blut und Sport haben aber auch schon gar nichts miteinander zu tun. Als Sportsmann hat sich auch der König Ludwig gezeigt. Er kämpft hier für Oberammergau. Und verliert. Beinahe wäre ihm ein sündiges Schimpfwort rausgerutscht. Aber dann hat er sich doch zusammengerissen und als guter Sportsmann dem Sieger gratuliert. Adel verpflichtet. Der da gehört zum Schwergewicht. Aber die paar Pfund mehr, die entscheiden nicht. Fast das Wichtigste ist die Fußtechnik. Wenn einer Tafelschuhe richtig um den Tisch vor's rumwickelt, dann hat er schon gewonnen. Beinahe. 86 Hackler haben bei dieser Münchner Meisterschaft mitgemacht. Und nur ein Münchner, der Berndal Johann. Er ist im blauen Sporthemd und in amerikanische Slipper gegen die Übermacht der Lederhosen angetreten. Und in den Vorentscheidungen, da hat er sich gar nicht so schlecht gehalten. Ein furchtbarer Schrei entfährt dem Böhm-Martin aus Oberammergau. Vielleicht soll es den städtischen Gegner schrecken. Der aber zirkt unverdrossen, bis sein Kopf ausschaut wie ein Blutwurstgrästl. Und er gewinnt. Vorläufig. In der Entscheidung ist dann München nicht mehr vertreten gewesen. Bäder, Bäder! Der Bäder schaut aus, als ob er gerade nausheilen möchte. Und ehrlich gesagt, das ist auch zum Warnen, wenn du dann am Nachmittag fast 50 Mal zum Hackeln drehen musst. Und wenn du meinst, dass dein Mittelfinger so dick und so lang ist wie ein Lionerwurst. Jetzt aber kommt der Höhepunkt. Der Meister aller Klassen, der Lehner Willi, tritt an. Ja, da schau her. Der Lehner Willi hat zum ersten Mal verloren. Ein Beißenberger gegen einen Garmischer. Die Schlachtenbummler aus Garmisch sind ganz aus dem Häusl. Eine Sensation bahnt sich an. Und der Lehner Willi geht rum wie ein Gestingerter. Aber er geht nur, um wiederzukommen zum Entscheidungskampf. Und jetzt wird's wirklich ernst. Dem Neinerdoni aus Garmisch, der jede Berechtigung zur Teilnahme in der Schwergewichtsklasse mitgebracht hat, setzt seine ganzen 220 Pfund ein. Und er kann verbissen kämpfen. Verbissen und entschlossen bis zum Letzten ist aber auch der Willi. Nur eine Niederlage, ich glaube, das darf er nicht überleben. Bumps, jetzt hat's ihn hingehauen, den Willi. Und Sieger ist er, weil der Neinerdoni nicht mehr kennen und auslassen hat. Jetzt kommt noch die Siegerehrung. Für den langen Willi wieder einmal der erste Preis. Und da dürfen sie ihn jetzt raussuchen. Und er hat die schwere Wahl zwischen versugerte Pokale, Maßkrug, Gläser und Bulder.
1: Willi, wo ist denn der Vogel? Das ist vom Oberbürgermeister.
2: Das ist das Bild. Willi. Das wirst du meinst. Das ist ein wertvoller Kupferstich.
0: Nein, das ist wirklich nicht einfach. wenn man sich da entscheiden muss, wo man doch den ganzen Nachmittag kackelt hat und wo im rechten Mittelfinger so unheimlich viel Kraft steckt. Aber weil es wirklich ein wertvoller Stich sein soll, den wo der Herr Oberbürgermeister als Preis gespendet hat, nachher wird schon die rechte Belohnung sein für den Sieger in so einem schweren Kampf.
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Schön, dass Sie wieder dabei sind. Nun beschäftigen wir uns mit unseren Sinnen, die leider im Alltag immer weniger gefordert werden. Wenn wir unsere Sinne schulen, bleiben wir reaktionsschnell und wach. Ich wünsche Ihnen viel Spaß dabei. Sie bleiben erstmal aufrecht stehen, ziehen die Schultern weit nach hinten unten, öffnen Ihr Brustbein, ziehen den Bauchnabel sanft nach innen und spüren einfach mal Ihre Füße auf dem Boden. Und fangen Sie erstmal so ein bisschen an, auf Ihren Füßen nach vorne und hinten zu wippen. Spüren Sie Ihr Fußgewölbe und wippen Sie mal von einer zur anderen Seite. Bleiben Sie wieder in der Mitte und kommen noch mal nach vorne und zurück und ziehen sich aber jetzt schon etwas höher auf die Fußspitzen. Und kommen Sie auf die Ferse, weit nach oben und wieder tief. Spüren Sie auch Ihr Gleichgewicht. Halten Sie jetzt oben ganz weit und versuchen Sie jetzt, Ihre Augen zu bewegen, von der einen zur anderen Seite. Versuchen Sie auch, das Gleichgewicht zu halten. Wenn es nicht geht, einfach mal kurz auf die Fersen runtergehen. Und wieder zur Mitte lösen. Nochmal kurz auslockern. Und noch einmal auf beide Füße stellen. Weit nach oben ziehen. Strecken Sie Ihre Knie. Und lassen Sie jetzt Ihre Augen von oben nach unten wandern. Sie dürfen ruhig wackeln. Fordern Sie Ihre Sinne raus. Einmal noch und entspannen Sie sich wieder. Lockern Sie noch mal so richtig aus. Bleiben Sie dann noch mal fest auf Ihren Füßen stehen und schließen Sie jetzt ruhig einmal die Augen. Spüren Sie jetzt noch mal Ihre Füße. Und fangen Sie noch mal an, auf den Vorderfuß und auf die Ferse zu wippen. Und kommen Sie dann langsam wieder zur Mitte und pendeln Sie von der einen zur anderen Seite.

Sie haben das Gefühl, wirklich fest auf ihren Füßen zu stehen. Und öffnen Sie nun langsam wieder Ihre Augen. Atmen Sie ganz tief ein, nehmen die Arme nach oben und atmen wieder aus. Atmen Sie nochmal ganz tief ein und nochmal aus. Tief einatmen und wieder aus. Nochmal. Ein letztes Mal noch weit nach oben und ausatmen. Beschreiben Sie jetzt mit Ihren Händen eine große Acht. Weit nach oben und weit nach unten. Sie dürfen ruhig Ihren Körper groß bewegen, richtig tief gehen. Versuchen Sie nun, Ihre Hände mit den Augen zu verfolgen.

noch einmal. Und wechseln Sie dann auch die Richtung. Erstmal die Augen wieder nach vorne richten. Eine große Acht beschreiben. Weit nach unten. Und weit nach hinten ziehen. Versuchen Sie nun, den Blick wieder mitzunehmen. Kommen Sie ruhig richtig weit nach unten. Sehr gut. Noch ein letzter Achter. Und langsam die Arme wieder lösen. Entspannen. Versuchen Sie, die Schultern jetzt einzeln zurückzukreisen. Nehmen Sie beide Schultern nach hinten, weit zurück, tief nach unten ziehen. Dann nochmal einzeln, jetzt die Ellbogen etwas größer werden. Zurückziehen. Werden Sie noch etwas größer, langen Arm zurück. Drehen Sie Ihren Schultergürtel mit nach hinten. Ein letztes Mal. Und jetzt nehmen wir den Blick wieder dazu. Schauen Sie der Hand nach. Aber achten Sie auf Ihr stabiles Becken. Ein letztes Mal noch jede Seite. Und wieder nach vorne schauen. Ziehen Sie jetzt einmal den einen Arm nach oben und den anderen. Die Schultern wieder tief ziehen. Brustbein anheben, Bauchnabel nach innen ziehen. Sehr gut. Noch einmal jede Seite. Und auch hier nehmen Sie jetzt den Blick wieder dazu. Nach oben, zur Hand schauen. Und wieder nach vorne.

letztes Mal. Ne? Und dann nehmen Sie nur den einen Arm nach oben und versuchen Sie ihn bis zum Knie nach unten zu ziehen. Nochmal. Zum Knie fassen.

Aber es klappt gut, oder? Ein letztes Mal noch. Und den Arm lösen. Wechseln Sie die Seite. Den anderen Arm nach oben und zum Knie ziehen. Noch einmal weit aufrichten. Sehr gut. Letztes Mal und nun wieder etwas tiefer kommen. Richtung Fuß und aufdrehen.

Und jetzt nehmen wir den Blick wieder mit. Mit der Hand ganz tief gehen. Und wirklich jeden Punkt verfolgen. Vergessen Sie die Mitte nicht. Ein letztes Mal noch. Und den Arm wieder sinken lassen. Die Schultern locker lassen. Nehmen Sie jetzt beide Arme noch mal mit und wieder lösen. Ein Knie mitnehmen nach oben und absetzen. Die andere Seite. Ihre Schultern tief ziehen. Nochmal. Beim nächsten Mal versuchen Sie jetzt, sich zum Knie dazu zu drehen. Nehmen Sie einen Blick mit. Öffnen Sie Ihre Arme wieder und lösen. Noch einmal Knie anheben. Zum Knie drehen. Die Arme wieder heben und lösen. Fordern Sie Ihr Gleichgewicht. Sie merken schon, wenn Sie den Kopf mitnehmen, Ihre Augen mitnehmen, dann wird es wackeliger. Einmal noch jede Seite.

Und langsam lösen, ausschütteln. Einen Schritt zur Seite. Ganz locker. Kommen Sie ein bisschen in Bewegung. Lassen Sie die Arme mitschwingen. Nehmen Sie jetzt beide Hände einmal zur rechten und zur linken Schulter. Nochmal. Versuchen Sie, den Rhythmus zu finden. Nehmen noch eine Bewegung dazu. Klatschen Sie zweimal auf die Oberschenkel. Gut. Klappt. Ein letztes Mal. Und jetzt mal etwas schneller. Versuchen Sie es. Wenn es nicht klappt, ist nicht schlimm. Suchen Sie noch eine Herausforderung, dann nehmen Sie jetzt noch Ihren Kopf mit. Letzten Male noch. Ein letztes Mal und locker die Knie anheben, nach oben ziehen und gleich den gegenüberliegenden Arm mit nach oben zur Decke strecken. Lang werden, zur Schulter und wieder lang ziehen. Nochmal, lang ziehen. Die letzten. Beim nächsten Mal halten Sie jetzt ein Bein oben und machen Sie mit den Armen ganz große Bewegung neben Ihrem Körper. Irritieren Sie Ihr Gleichgewicht.

Die Seite wechseln. Vielleicht merken Sie auch einen Unterschied zwischen rechts und links. Letztes Mal und beide Beine wieder auf den Boden. Stellen Sie sich noch einmal aufrecht hin. Schließen Sie jetzt noch einmal Ihre Augen und spüren Sie jetzt noch mal Ihren Stand im Vergleich zum Beginn. Spüren Sie noch mal Ihre Füße, Ihren Großzehenballen, Kleinzehenballen und die Ferse. Ihr Bauchnabel ist sanft nach innen gezogen. Und fühlen Sie sich aufgerichtet, stabil. Langsam Ihre Augen nochmal öffnen. Atmen Sie ganz tief ein. Nehmen Sie beide Arme nochmal weit nach oben. Atmen Sie nochmal aus. Atmen Sie nochmal ganz tief ein. Und aus. Tief einatmen. Die Arme langsam wieder sinken lassen. Ich freue mich, dass Sie wieder dabei waren. Und denken Sie daran, gehen Sie ab und zu barfuß. Bis zum nächsten Mal.

Wir konzentrieren uns heute speziell auf die Rücken-, Brust- und Bauchmuskulatur. Lassen Sie uns gemeinsam beginnen. Wir atmen ein und aus. Die Arme ziehen kräftig zurück. Und ausatmen.

Wir gehen mit einem Arm weit zur Seite und zur anderen Seite. Wir kreisen unsere Schultern. Und noch einmal zur Seite, weit zur Seite und ran. Und Schultern kreisen. Wir kreuzen die Arme vor dem Körper. Ellenbogen ziehen kraftvoll zurück und wir kommen in eine Diagonale. Und einatmen, ausatmen und wir spüren die Energie in unserem Körper.

Wir ziehen einen Arm weit zur Seite und nehmen einen großen Kreis und zur anderen Seite.

letztes Mal noch. Drehen uns zur Seite. Wir gehen tief mit dem Oberkörper, runden den Körper und blicken wieder nach oben. Und atmen ein und aus. Etwas fließender. Wir spüren die Mobilisation im ganzen Rücken. Wir richten uns auf und wir kommen zum Absitzen. Wir legen ein Knie ab, stützen uns mit der vorderen Hand auf, bringen das Gesäß nach hinten und setzen uns in einen Schneidersitz. Der Scheitelpunkt zieht weit nach oben. Bauch und Becken sind angespannt. Schultern sind tief, Nacken ist entspannt. Und wir bringen die Handflächen vor unserem Körper zusammen. Wir bauen einen Druck auf und wir spielen nun mit dem Druck. Einmal ist die eine Hand stärker und einmal die andere Hand. Wir trainieren somit unsere Brustmuskulatur.

Wir machen einen großen Kreis über unten, vorne, oben und zum Körper. Den gleichen Kreis nun seitlich am Bein entlang und zur anderen Seite. Ein letztes Mal noch. Wir rotieren unseren Oberkörper zur Seite und gerade. Blick ist über unsere Fingerspitzen gerichtet. Wir trainieren unsere Rumpfmuskulatur.

Wir drehen uns zur Seite, legen den Oberkörper ab und bauen erneut den Druck zwischen den Handflächen auf. Die Fingerspitzen schauen nun weg vom Körper und zum Kopf. Kräftig drücken.

Wir lösen die Position, legen die Hände seitlich von unserem Körper ab, strecken ein Bein aus, heben Bein und Arme nach oben, öffnen die Arme, bringen die Arme wieder zusammen und senken alles ab. Und noch einmal. Kräftig nach oben ziehen. Und wir wechseln die Beine. Wir trainieren unsere Bauchmuskulatur. Langer Nacken. Und alles absetzen. Gut. Heben. Sehr schön. Wir senken alles. Wir kommen nach oben mit dem Oberkörper. Drehen uns nach vorne. Hand stützt sich unterhalb der Schulter auf. Und der ganze Körper bildet eine Diagonale. Becken ist leicht nach vorne geneigt. Und wir bringen die Hand nach oben zum Himmel und wieder nach unten. Spüren Sie die Energie von Fingerspitze zu Fingerspitze. Ein letztes Mal noch. Und wir kommen zur anderen Seite. Wir öffnen den Arm und senken ihn. Bauch ist fest. Ein letztes Mal noch öffnen. Wir kommen zur Mitte und wir kommen in den Liegestütz. Sie können die Knie absenken und gehen tief und hoch. Po ist flach. Langer Nacken. Ein letztes Mal noch. Und wir setzen uns in den Fersensitz. Oberkörper neigt sich nach vorne, Arme kommen dazu. Und wir richten uns wieder auf. Wir trainieren unsere Rückenmuskulatur. Ein letztes Mal noch. Wir setzen die Hände vor unserem Körper auf, strecken konträr Bein und Arm aus und bringen Ellenbogen und Knie ran. Ausstrecken und anwinkeln. Weit ausstrecken. Und wir wechseln die Seite. Lang ausstrecken und anwinkeln. Das ist eine gute Übung für unser Gleichgewicht.

Und wir senken Bein und Arm. Setzen uns zurück. Bringen ein Bein unter das andere. Und bauen einen Druck auf. Handfläche drückt kräftig gegen die Innenseite des Oberschenkels. Wir lösen die Position. Wir trainieren unsere Brustmuskulatur, aber auch die Innenseite des Oberschenkels. Und lösen. Und kräftig drücken. Und lösen.

Ein letztes Mal noch lösen. Wir strecken die Beine nach vorne aus und öffnen sie. Wir haben den anstrengenden Teil hinter uns. Wir dehnen uns nun aus. Stützen Sie Ihre Handflächen ab. Bringen Sie Ihr Becken nach vorne. Wir gehen langsam mit unserem Oberkörper nach vorne. Und dehnen uns zur Seite. Nacken ist lang. Richten uns auf und gehen zur anderen Seite. Wir bringen ein Bein zum anderen. Legen unseren Oberkörper ab. Bringen unsere Knie nach hinten. Eine Hand geht an unsere Hüfte, die andere ist lang ausgestreckt und wir dehnen unsere Schulterpartie und Brustmuskulatur. Wir richten uns auf und drehen uns zur anderen Seite. Spüren Sie die Dehnung, atmen Sie bewusst ein und aus.

Wir richten uns auf, fassen ein Bein und kommen mit einer Wippe nach oben, setzen uns in den Schneidersitz und wir öffnen noch einmal kraftvoll die Arme nach hinten und umarmen den Oberkörper und öffnen. Spüren Sie die Dehnung. Öffnen. Ich bedanke mich recht herzlich, dass Sie mitgemacht haben und wünsche Ihnen noch einen wunderschönen Tag. Auf Wiedersehen.

0: Hallo. Ein Cappuccino zum Mitnehmen.
1: So, hier Cappuccino.
0: Dankeschön.
1: Lego,
0: danke. Der Münchner Hauptbahnhof ist nicht einfach nur ein Bahnhof. Er ist auch Ankunftsort für Menschen, die in Deutschland Schutz suchen oder ein neues Leben beginnen wollen. Seit dem Zweiten Weltkrieg sind Millionen von Menschen hierher gekommen aus dem Ausland, haben das Land mit aufgebaut und prägen es bis heute. Und mich interessiert, wie kam es dazu? Wie wurde aus der Bundesrepublik ein Einwanderungsland? Nach dem Krieg liegen viele deutsche Städte in Trümmern. Millionen Vertriebene und Geflohene aus den ehemaligen deutschen Ostgebieten suchen hier eine neue Heimat. Ohne sie wäre der Wiederaufbau Deutschlands so schnell nicht möglich gewesen. Ab den 50er Jahren dann ging es mit Deutschland rapide bergauf, besonders wirtschaftlich. Man konnte sich wieder was leisten, es gab Arbeit, aber gar nicht genügend Arbeitskräfte, um das zu bewältigen. Und da hatte der Bundeswirtschaftsminister Ludwig Erhard die Idee, Menschen aus anderen Ländern aktiv als Arbeitskräfte anzuwerben, auf Zeit. Die Gastarbeiter sind damit in die deutsche Geschichte eingegangen und die meisten von ihnen sind hier angekommen, am Gleis 11. In knapp 20 Jahren kommen etwa 14 Millionen Menschen nach Deutschland. Zunächst in den 50er Jahren aus Italien, später dann aus Spanien, Griechenland, der Türkei und schließlich auch aus Marokko, Tunesien und Jugoslawien. Vor allem junge Menschen versuchen, der Arbeitslosigkeit im eigenen Land zu entfliehen. Viele von ihnen sind tagelang unterwegs, bevor sie ankommen. Allein der Zug von Istanbul nach München braucht 70 Stunden. Ab 1960 werden die Ankömmlinge direkt in einen ehemaligen Luftschutzbunker unter den Hauptbahnhof gebracht, damit sie den Bahnverkehr nicht stören. Die Behörden registrieren sie hier und verteilen ein kleines Paket mit Verpflegung. Diejenigen, die nicht in München bleiben, warten auf weiterführende Züge, die sie auf ganz Deutschland verteilen. Kurt Spennesberger kümmert sich damals als Angestellter des Arbeitsamts um die Neuankömmlinge. Wie sah dann Ihr Arbeitsalltag hier unten aus?
2: Also unser Alltag war hier montags der Sonderzug aus Istanbul, früh morgens um 5 mit 800 bis 1000 Leuten. Dienstagvormittag Sonderzug aus Jugoslawien mit etwa 600 bis 800 Personen. Nachmittags etwa 17 Uhr der Sonderzug mit griechischen Gastarbeitern. Mittwoch wieder früh morgens 5 Uhr der Sonderzug aus Istanbul, wieder 800 bis 1000 Leute. Donnerstag wieder Vormittag Jugoslawien, nachmittags Griechen und am Freitag wieder Sonderzug aus Istanbul. Summa summarum waren das pro Woche etwa 4000 bis 4500 Personen, die also hier im Bunker versorgt, verpflegt und weitergeleitet wurden.
0: Sie hatten auch die Möglichkeit, hier sogar zu schlafen. Man sieht es noch einigermaßen. Wir können es uns mal anschauen. Herr Spennesberger reist außerdem zu den Anwerbestellen ins Ausland.
2: Ich persönlich war ja auch damals in Istanbul. Ja, und da war es also so, dass die Leute also wirklich über Tage gewartet haben und sich auch im Warteprozess mit Familienmitgliedern abgewechselt haben, dass also einer aus der Familie hier nach Deutschland kommt, um hier zu arbeiten, um mit dem verdienten Geld in Deutschland letztlich auch wieder die Familie in der Türkei mit zu finanzieren.
0: Arbeit gibt es genug bei Siemens, Volkswagen, MAN und vielen anderen deutschen Firmen. Deutschland boomt. Die Gastarbeiter können ihre einjährigen Arbeitsverträge zunächst auf 2, dann auf 5 Jahre und letzten Endes sogar auf unbefristete Zeit verlängern, solange die Firmen sie anstellen. Vor allem schmutzige und harte Arbeiten verrichten die Gastarbeiter. Ihr Ruf ist gut, sie gelten als fleißig. Die Deutschen schätzen ihre Arbeitskraft. Ihr Wohlbefinden dagegen ist eher zweitrangig. Wer in den werkseigenen Wohnheimen unterkommt, muss strikten Regeln folgen. Gäste ab einer gewissen Uhrzeit sind verboten. Der Ausgang ist stark eingeschränkt. Kontakt zu Deutschen gibt es wenig. Auch das Kochen mit Gewürzen wie Knoblauch ist teilweise verboten. Wer auf dem freien Markt eine Wohnung sucht, bekommt oft zweifelhaften Wohnraum angeboten. Und das zu Wucherpreisen. Ohne Wohnung verlieren die Gastarbeiter aber ihre Arbeitsgenehmigung. Aufstiegschancen gibt es kaum. Denn wer nicht lange bleibt, braucht auch nicht aufzusteigen, so die landläufige Haltung. Hauptsache, die Gastarbeiter zahlen ihre Steuern. Allein 1970 fließen durch sie 2 Milliarden D-Mark in das deutsche Rentensystem ein, in dessen Genuss ein Großteil von ihnen jedoch nie kommt. Bis zum Anwerbestopp 1973 kamen ca. 14 Millionen Gastarbeiter nach Deutschland, von denen 11 Millionen wieder zurück in ihre Heimat gegangen sind. Es sind also nur ca. 3 Millionen in Deutschland geblieben. Von den Gebliebenen holen viele ihre Familien nach oder gründen eine in Deutschland. So wie Nicolo Pau. Er kam 1960 mit 29 Jahren aus Sardinien an. In Deutschland fand er die große Liebe, die dazu noch fließend Italienisch sprach. Nicolo und Elisabeth sind seit 55 Jahren verheiratet. Wie war es damals, als Sie angekommen sind am Gleis 11?
3: Große Enttäuschung und traurig.
4: Wo gewesen in Sardinien gewesen im Frühling. Und kommen hier, ist die Schnee. Wie ein Schock gewesen, die Schnee. Im März noch Schnee.
0: Ja.
4: Gewesen traurig.
0: Und Sie sind dann auch in den Bunker nach unten gegangen?
4: Und dieser gewesen zweite Schock. Wann haben gegeben diese Becken von diesem.
5: Braunes Wasser.
0: Braunes Wasser, es sollte ja. Kaffee sein.
4: Ja, das ist gewesen viel Kaffee, aber gewesen nur schmutziges Wasser.
5: Heute schmeckt er in
4: der. Ja, aber nicht so.
0: Elisabeth erinnert sich an Ausländerfeindlichkeit, besonders in den frühen Ehejahren.
5: Als du den Facharbeiter machtest,
4: ja.
5: Du gingst in der frühen 5 aus dem Haus und kommst um 10 Uhr heim.
4: Ja. Ja, diese. Diese später.
5: Die ganze Woche hat ihn niemand mehr gesehen. Und die freundlichen Nachbarn, ha, jetzt ist er endlich davon.
0: Ja.
5: Jetzt hat er die Chance davon, mein Ausländer.
0: Ja, so waren dann die Sprüche. Ja. Wie geht's Ihnen, wenn Sie das vergleichen, die Anfänge, wie man in Deutschland Fremden, Ausländern, Einwanderern begegnet? Warmerfeier, hat sich doch vieles geändert.
5: Ja, hat sich sehr vieles geändert.
4: Und alles was anderes.
0: Alles was anderes.
5: Ja. Und er sagt, ich bin so froh, wenn wir wieder zu Hause sind.
0: In München zu Hause.
4: Ja, München ist die wunderbare, wunderschöne Stadt.
0: Nicolos Geschichte ist eine von denen mit Happy End. Insgesamt ist es aber vor allem eine wirtschaftliche Erfolgsgeschichte. Ludwig Erhard hat sich zeitlebens gegen den Begriff des Wirtschaftswunders gewehrt. Seiner Meinung nach war der Aufschwung keineswegs ein Wunder, sondern harte Arbeit. ...1973 ist spätestens Schluss mit dem Wirtschaftswunder. Die Anwerbeabkommen werden gestoppt. Bis in die 80er Jahre gibt es kaum Migration nach Deutschland. Eine wichtige Ausnahme: gegen Ende der 70er Jahre gewährt die BRD Vietnamesen im Zuge des Vietnamkriegs Asyl. Den sogenannten Boat People wird in Deutschland viel Sympathie entgegengebracht. Sie sind bis heute eine der bestintegrierten Einwanderergruppen der BRD.
6: Nach den gezielt angeworbenen Arbeitern kommen nun in den 90er Jahren immer mehr Flüchtlinge aus internationalen Krisengebieten. Mit den steigenden Flüchtlingszahlen wächst zusehends die Fremdenfeindlichkeit. So werden in Rostock unter öffentlichem Beifall Unterkünfte von Asylbewerbern mehrere Tage lang belagert und schließlich in Brand gesetzt. Es folgen Brandanschläge in Mölln und Solingen auf türkische Familien, die schon lange in Deutschland leben. Insgesamt kommen 8 Menschen in den Flammen ums Leben. Doch es zeigt sich auch ein anderes Deutschland, ein Deutschland gegen Fremdenfeindlichkeit. So bilden über 400.000 Menschen im Dezember 1992 in München eine Lichterkette aus Solidarität mit ihren ausländischen Mitbürgern. Es bleibt bis heute die größte Demonstration in der Geschichte der Stadt. Viele der Kriegsflüchtlinge kehren in ihr Land zurück. Eine Minderheit bleibt, bekommt die deutsche Staatsbürgerschaft und zählt nun zu den Einwanderern. Im Jahr 2000 bekennt sich die Bundesregierung offiziell zum Einwanderungsland, was eigentlich schon längst Realität war. Ich treffe Professor Dr. Jochen Oltmer, eine Koryphäe, wenn es um Migration geht, und zwar per Skype.
0: Geändert dann richtig auch gesetzlich hat sich vor allem was im Jahr 2000. Was ist da passiert?
7: Ja, mit dem Jahr 2000 ist ein neues Staatsangehörigkeitsgesetz eingeführt worden. Da gibt es einen ganz fundamentalen Wandel insofern, als diese alte Vorstellung, Deutsche könne man nur sein, Deutscher könne man nur sein, aber nicht werden, jetzt abgelöst wird und die Vorstellung sich umsetzt. Diejenigen, die in Deutschland geboren werden, können auch tatsächlich Deutsche sein.
0: Hätte Deutschland theoretisch überhaupt eine vernünftige Chance, kein Einwanderungsland zu sein?
7: Also, was wir beobachten können, und zwar seit vielen Jahrzehnten, wenn man so will, seit vielen Jahrhunderten, ist, dass es kein Land, keine Zeit, keinen Raum gibt, keine Gesellschaft gibt ohne Migration. Faktisch sieht man im 20. Jahrhundert eine Entwicklung, bei denen sich kein einziges europäisches Industrieland dieser Dynamik entziehen konnte und, das muss man mit hinzusagen, auch nicht entziehen wollte. Sondern die Vorstellung war, offene Grenzen, und das ist ja bis heute auch im Kontext der Europäischen Union das große Credo, Migration wird am Ende einen Beitrag dazu leisten, dass Wirtschaft voranschreitet, dass stabile Lebensverhältnisse erzeugt werden können, dass Stabilität erzeugt werden kann.
6: Dass viele Gastarbeiter in Deutschland geblieben sind, ja sogar Deutsche wurden, war bei ihrer Ankunft für die meisten Deutschen unvorstellbar. Seitdem ist viel Zeit vergangen. Heute steht die Debatte nicht mehr im Vordergrund, ob wir ein Einwanderungsland sind, wohl aber, was für eines wir sein wollen.
0: Es heißt, in der Geschichte der Bundesrepublik hat es 3 Wunder gegeben. Das Wirtschaftswunder, das Wunder der Wiedervereinigung und das Integrationswunder. Ich halte es da eher mit Ludwig Erhard. Es war weniger ein Wunder als vielmehr harte Arbeit. Und ich denke, davon gibt es sicher auch in Zukunft genug.

0: Manchmal passiert es ganz plötzlich. Die Erde gibt nach.
1: Wenn die Oberfläche einbricht, dann ist die Gefahr auch da.
0: Straßen und ganze Häuser verschwinden, Hänge geraten ins Rutschen. Dann merken wir, der Boden ist gar nicht so beständig, wie wir dachten. Er verändert sich und steckt außerdem voller Leben.
2: Wir haben es hier mit einem weltumspannenden Ökosystem zu tun, das wir nicht sehen, aber das da ist.
0: Und das wir oft unterschätzen. Warum ist die Lieblingsknolle der Deutschen, die Kartoffel, bedroht? Was kann uns ein Regenwurm über längst vergangene Zeiten verraten? Und könnte man sich wirklich quer durch die Erdkugel graben? Quarks geht dem jetzt auf den Grund.
3: Herzlich willkommen. Mit beiden Beinen fest auf dem Boden stehen. Wer wünscht sich das nicht? Die Erde, sie gibt uns Halt. Sie fühlt sich sicher an, verlässlich, stabil. Scheinbar, denn das Element, um das es in unserer heutigen Sommersendung geht, ist alles andere als unbeweglich. Der Boden lebt, er verändert sich, wenn auch meistens sehr, sehr langsam. Die Alpen haben Millionen Jahre gebraucht, um in die Wolken zu wachsen. Aber manchmal passiert es ganz plötzlich. Und da, wo eben noch ein Haus stand, ein Auto, eine Bibliothek, klafft ein gähnender Abgrund. Wie kann das sein?
4: Es geschieht meist ohne Vorwarnung. Plötzlich tut sich die Erde auf. Ein Krater, wo eben noch eine Straße war. Oft sind es nur kleine Einbrüche von wenigen Metern Durchmesser. Doch es kann auch anders kommen. Wie im Februar 2016 in Nordhausen. Direkt neben Wohnhäusern stürzen 10.000 Tonnen Erde in ein 50 Meter tiefes Loch. Wie durch ein Wunder wird dabei niemand verletzt. Die Ursache für solche Erdfälle liegt tief im Erdreich. Denn der Boden besteht aus unterschiedlichen Materialien, die sich verändern, verschieben, auflösen können. In vielen Regionen liegen im Untergrund wasserlösliche Gesteinsschichten wie Salz, Gips oder Muschelkalk. Wenn Regen oder Grundwasser hindurchfließt oder sickert, beginnt ein langsamer Prozess. Das Gestein löst sich nach und nach auf. Dabei entstehen Hohlräume und brüchige Zonen. Irgendwann hält die Decke darüber nicht mehr und kann plötzlich und ohne Vorwarnung einstürzen. So wie im November 2010 in Schmalkalden. Mitten in einem Wohngebiet. Plötzlich ein 20 mal 30 Meter großer Krater. Ein Auto, Garagenteile, ein Stück Straße verschwinden darin. Lassen sich Erdfälle vorhersagen? Das erforscht die Geophysikerin Charlotte Kraftschick.
1: In Bereichen, wo Erdfälle bekannt sind, haben zum Beispiel Bürgerinnen und Bürger berichtet, dort eine Art Grummeln im Untergrund gehört zu haben. Und das hat man sich zunutze gemacht, indem man dann auch Seismometer aufstellt, um zu registrieren, gibt es tatsächlich nachsackendes Gestein, was in einen Hohlraum nach unten fällt.
4: Auch hier hat salziges Gestein im Untergrund nachgegeben. Der Kirchturm in Bad Frankenhausen hat inzwischen mehr Schlagseite als der schiefe Turm von Pisa. Jedes Jahr sackt er noch 2 Millimeter mehr ab. Zur Sicherheit werden Boden und Turm ständig kontrolliert. Jedes Jahr kommen in Thüringen bis zu 50 neue Erdfälle hinzu. Insgesamt sind es schätzungsweise etwa 8.000. Warum ist Thüringen so ein Hotspot?
1: In Thüringen gibt es auch geologische Schichten, die gut lösbar sind. Muschelkalk, karstige Gebiete, leicht salzige Gebiete. Und dort kann im Untergrund auch das Gestein gelöst werden. Zusätzlich sind da auch Mittelgebirge, die noch einen leichten tektonischen Einfluss ausüben, sodass es dort viele Bereiche und auch Ortschaften gibt, wo Erdfälle auftreten.
4: Aber nicht nur dort. In der Südhälfte Deutschlands ist es eher der hohe Kalkanteil, der das Risiko vergrößert. Wie im Thüringer Wald oder der Fränkischen Alb. Im Norden Deutschlands sind es meist Salzstöcke, die im Untergrund liegen und Erdfälle begünstigen. Neben den natürlichen gibt es aber auch Erdfälle, die vom Menschen selbst verursacht werden. Wie in Bad Sulza im Jahr 2022. Ein Mann stürzt beim Rasenmähen in seinem Garten plötzlich 6 Meter in die Tiefe und stirbt. Experten gehen von einem alten Bergbaustollen als Ursache aus. Beim Einsturz des Kölner Stadtarchivs im Jahr 2009 war die Ursache ein Konstruktionsfehler beim U-Bahnbau. Im Untergrund brach eine Wand der Baugrube.
1: Dieser Einbruch war genauso wie ein natürlicher Erdfall. Es staut sich ganz lange auf und dann geht es sehr, sehr schnell.
4: Messinstrumente, die auf Bodenabsenkungen reagieren, sollen helfen, zumindest das Risiko für natürliche Erdfälle abzuschätzen. Sie registrieren kleinste Bewegungen im Untergrund. Bei Gefahr wird ein Alarm ausgelöst. Vor den Messungen müssen die Forschenden den Untergrund genau untersuchen.
1: Wir brauchen den Aufbau des Untergrundes und wir brauchen zusätzlich die Komponente Wasser, weil das Wasser ja diese Gesteine auch anlöst. Und darüber müssen wir dann auch wissen, fließt das Wasser, wie schnell fließt es, in welche Richtung fließt es vielleicht ab und in welche Richtung könnten dann mögliche Hohlräume auch wachsen.
4: Diese Messungen selbst sind sehr aufwendig. Sogenannte Geophone müssen einzeln in den Boden gesteckt, eingestellt und mit Kabeln verbunden werden. Oder sie werden in so einem Schlauch verlegt. Charlotte Kraftschick entwickelt mit ihrem Team deshalb neue, effizientere Methoden zur Erkennung von Erdbewegungen. Eine davon wird derzeit getestet. Dabei dienen Glasfaserkabel als seismische Sensoren. Durch die Fasern werden Laserimpulse geschickt. Winzige Unregelmäßigkeiten in der Glasfaser, sogenannte Streupunkte, reflektieren das Licht zurück.
1: Wenn jetzt aber anfängt, zum Beispiel ein Erdfallgebiet sich zu bewegen und die Oberfläche einzusenken, dann wird auch das Kabel verändert und diese Punkte, diese Streupunkte, verändern ihren Abstand zueinander. Und dann messen wir ein anderes Signal.
4: Der Vorteil? Glasfaserkabel liegen fast überall. Auch hier direkt vor dem Institut. Wenn die beiden Mitarbeiter hüpfen, kann Charlotte Kraftschick die Erschütterungen messen. Das bereits vorhandene Telekommunikationsnetz könnte so für die Messung von Erdbewegungen genutzt werden.
1: Die Methode kann man extrem vielfältig einsetzen für viele geologische Phänomene, die stattfinden, zum Beispiel auch Hangrutsche. Insofern ist das Potenzial auch für Erdbebenüberwachung, vielleicht auch um längerfristig auch bessere Frühwarnzeiten für verschiedene Naturgefahren herstellen zu können.
4: Vorher müssen die Forschenden aber noch eine Lösung für die riesigen Datenmengen finden, die bei der Messung anfallen. Dann könnte auch eine rechtzeitige Warnung gelingen.
3: Hier sah man zum Glück die Gefahr kommen. Im Lötschental in der Schweiz im Mai 2025 bricht ein Teil des Birchgletschers ab. Eis, Geröll und Schlamm donnern ins Tal. Das Dorf Platten wird zum großen Teil verschüttet. Die Menschen konnten rechtzeitig evakuiert werden, aber viele Häuser sind verloren. Ist das ein Einzelfall? Leider nicht. Immer mehr Alpentäler sind gefährdet. Nicht nur abgelegene Seitentäler, sondern auch beliebte Urlaubsregionen wie das Engadin oder das Ötztal. Forscher warnen, wer heute Hütten

0: unseren Füßen. Wir steigen jetzt mal hinab in eine Welt, die so manche Überraschung für uns bereithält.
1: Haben wir als Kinder nicht alle überlegt, ob wir uns durch die Erde graben könnten? Und wo wir dann wohl rauskämen? Nehmen wir als Startpunkt mal Paris und dann immer weiter nach unten, rund 12.700 Kilometer. Wir kämen im Meer knapp bei Neuseeland raus. Aber was würde einem unterwegs alles begegnen?
2: Ich zeige euch das mal. Sowas findet man tief im Erdinnern.
3: Da ist die weiße Landkarte in der Wissenschaft.
4: Also eigentlich egal, wo wir bohren, wir finden was Neues.
5: Es ist schwieriger, in große Tiefen zu bohren, als hoch hinaus zu fliegen.
1: Das klingt nicht so, als stünde der Erddurchbruch kurz bevor.
5: Man könnte sagen, wir sind Pioniere und Entdecker.
6: Nous sommes des explorateurs.
1: Graben wir mal los. In rund 1,80 Meter Tiefe liegen Gräber und ein Dachsbau bei 5 Metern. Acht Meter schaffte der sogenannte Maulwurfmann von London. 40 Jahre lang grub er ein Tunnelsystem unter seinem Haus. Nächster Stopp, U-Bahnen. Sie fahren in Deutschland in 20 bis 25 Metern Tiefe. Schauen wir ein bisschen weiter runter. In Südafrika buddelten sich tausende Arbeiter einer Diamantenmine 220 Meter in die Erde. Dafür schaufelten sie 37 Jahre. Der Rekord mit Spaten und Spitzhacke liegt bei 392 Metern. 1858 gruben Arbeiter einen Brunnen im englischen Woodingdean. 4 Jahre lang, 24 Stunden, Tag und Nacht bei Kerzenlicht. Sie kamen damit in etwa so weit, als wenn wir das Empire State Building nach unten klappen würden.
3: Mehr als 99% aller Bohrungen weltweit, die tiefer als 1000 Meter gehen. Dabei geht es immer um die Gewinnung von natürlichen Rohstoffen. Forschungsbohrungen sind leider immer noch ein sehr kleiner Anteil von Bohrungen weltweit.
1: Immerhin ist das tiefste derzeit existierende Loch ein wissenschaftliches Loch. Doch dazu später. Was sucht die Wissenschaft überhaupt in der Tiefe?
3: Wir wollen Ressourcenforschung unterstützen für nachhaltige Ressourcen.
5: Wie waren Klima, Wetter oder der Entwicklungsstand des Lebens zu dem Zeitpunkt, als sich die Sedimente ablagerten? In ihnen stecken Aufzeichnungen von mehreren Millionen Jahren.
1: Im Buch der Erdgeschichte gibt es viele aufregende Kapitel. Eines davon, das letzte Stündlein der Dinosaurier. Die Geschichte beginnt mit einem Meteoriteneinschlag am Chicxulub-Krater im heutigen Mexiko.
3: Die Bohrung in den Chicxulub-Krater in Mexiko hat es ermöglicht, den Tag des Einschlages im Detail zu rekonstruieren. Wie viel Gestein ist ausgeworfen worden? Wie ist das runtergeregnet worden? Und welche langfristigen Folgen hatte die durch die Verdunkelung der Atmosphäre entstehende Klimaänderung, zum Beispiel das Aussterben der Dinosaurier?
1: Von diesem Drama erzählen Bohrkerne aus nur 1,5 Kilometern Tiefe. Forschende bohren heutzutage meist in Tiefen bis zu 5 Kilometern. Und es wartet noch so viel Unentdecktes auf sie. Klar, dass es seit jeher die Fantasie anheizt, was da unten los sein könnte. Jules Verne ließ seine Romanfiguren schon 1864 in die Erde abtauchen. In der von ihm geschaffenen, wohl berühmtesten Reise zum Mittelpunkt der Erde finden Professor Liedenbrock und sein Neffe Axel viel Leben in der Tiefe.
2: Erinnern Sie sich an Jules Verne? Diese Reise wäre doch fantastisch.
1: Und nirgends wurden seine Fantasien so farbig und lebendig wie in der Verfilmung aus dem Jahr 1959.
0: Wir schauen später noch einmal, welche Welten tief unter unseren Füßen tatsächlich zu entdecken sind. Aber normalerweise wollen wir ja nicht gleich zum Mittelpunkt der Erde uns durchgraben. Schon knapp unter der Oberfläche gleicht Deutschland eher einem Schweizer Käse, durchzogen von Kellern, Tunneln, Leitungen, Bunkern. Was oben keinen Platz findet, verschwindet einfach nach unten. Besonders eindrucksvoll ist das in Berlin. Schon im 19. Jahrhundert legte man unterirdische Leitungen für Gas und Wasser. Und heute sind es fast 10.000 Kilometer Kanalisation, 155 Kilometer U-Bahn und geschätzt über 34.000 Kilometer Stromleitungen. Dazu Lager, Tiefgaragen, Fernwärme, S-Bahn-Tunnel und sogar Fluchttunnel.

0: Am Potsdamer Platz gibt es sogar unterirdische Büros und Lagerräume auf mehreren Etagen. Aber nicht nur in Berlin lohnt sich ein Blick nach unten. Hier kommen unsere Top 3 aus dem deutschen Untergrund.
1: Nummer 1. Wie im Spionagefilm. Ein Atomschutzbunker für den Kalten Krieg. Den hat die deutsche Regierung in den 1960er Jahren im Ahrtal gebaut. Mehr als 100 Meter unter der Erde und mit gigantischem Ausmaß. Von 2 Eisenbahntunneln gingen lauter Seitenstollen ab. Mehr als 17 Kilometer Tunnel. Dort gab es Großküchen, Krankenstationen mit Operationssaal und natürlich Arbeitszimmer, Wohn- und Schlafräume. Platz für mehr als 3000 Leute aus Regierung, Militär und Wirtschaft. Für den Ernstfall nie gebraucht, wurde der Bunker nach der Wiedervereinigung zurückgebaut. Heute sind nur noch 200 Meter Tunnelsystem als Museum erhalten und informieren über das damalige Staatsgeheimnis. Nummer 2. Achtung, giftig. Arsen, Quecksilber, Cyanid. Was früher gerne mal in Flüsse gekippt wurde, landet heute unter der Erde. In Herfer-Neurode, 700 Meter tief, liegt die größte unterirdische Giftmülldeponie der Welt. Der alte Salzstollen ist Endstation für mehr als 3 Millionen Tonnen gefährliche Abfälle. Tabu sind allerdings radioaktiver Müll und Explosives, um gefährliche Reaktionen zu vermeiden. Der Giftmüll wird in Spezialfässern in Kammern eingelagert, die luftdicht versiegelt werden. Die Tonschicht über dem Stollen schützt vor Wassereinbruch. 100.000 Jahre lang soll der Giftmüll hier sicher lagern. Oder bis jemand eine passende Recycling-Idee hat. Nummer 3. Erinnerung unter Tage. Tief im Schwarzwald liegt ein besonderer Schatz, im Barbara-Stollen. Früher eine Silbermine, lagert hier heute etwas viel Wertvolleres. Das Gedächtnis unserer Republik in Form von Mikrofilmen. Unser Grundgesetz, die Lutherbibel, die Bauakte des Kölner Doms, kurz das kulturelle und geschichtliche Erbe Deutschlands. Keine Originale, sondern fälschungssichere Bildaufnahmen. Denn die Mikrofilme sind immens platzsparend. Mehr als 32.000 Kilometer Filmrollen in Stahlbehältern sind im Berg vor Naturkatastrophen und Kriegen sicher verwahrt. Und bei konstant 10 Grad im Stollen können die Mikrofilme 500 Jahre lang lagern, ohne Informationsverlust.
0: Ja, unter unseren Füßen schlummern wahre Schätze. Und ich meine nicht das, was wir dort unten einlagern. Ich spreche von den Rohstoffen, die wir über Jahrhunderte aus dem Boden geholt haben. Im Mittelalter zum Beispiel wurde im Erzgebirge so viel Silber gefördert, dass man sagte, Geld wächst hier nicht auf Bäumen, sondern im Berg. Die Stadt Freiberg blühte auf und war so wohlhabend, dass sie sogar eigene Münzen prägte. Sozusagen ein frühes Wirtschaftswunder. Im Harz gruben Menschen schon in der Bronzezeit nach Kupfer, zum Schmieden natürlich. Später wurde Kupfer dann zur Grundlage für die ersten Stromleitungen. Und dann die Kohle, der schwarze Motor der Industrialisierung. Sie brachte elektrisches Licht, dampfende Lokomotiven und machte die Stahlproduktion überhaupt erst möglich. Im Ruhrgebiet lag sie so dicht unter der Oberfläche, dass man sie anfangs sogar ohne Schachtbau gewinnen konnte. In der frühen Neuzeit suchten die Kohlengräber gezielt nach dunklen Maulwurfshügeln. Ein Zeichen dafür, dass direkt darunter ein Kohleflöz verlief. 2018 wurde dann die letzte Steinkohle ans Tageslicht geholt, mit Festakt und Gänsehautmomenten. Aber der Bergbau lebt weiter. Heute fördern wir immer noch Salz, Gips, Kali, Quarzsand aus der Erde, Stoffe, die in Zahnpasta stecken, in Düngemitteln, in Smartphones. Aus der obersten Bodenschicht holen wir aber noch viel mehr. Knollenförmig, mit brauner Schale und für viele der Inbegriff der deutschen Küche. Die Kartoffel. Hat sie auf unseren Feldern noch eine Zukunft?
1: Der eine, Sönke Strampe, Pionier. Denn er baut im Norden Deutschlands Süßkartoffeln an.
2: Unsere Böden sind trocken, werden immer wärmer. Und da haben wir uns überlegt, was für Kulturen können wir anbauen, die sich an diese neuen Gegebenheiten anpassen. Und da sind die Süßkartoffeln einfach perfekt.
1: Der andere, Christoph Müller. Er baut herkömmliche Speisekartoffeln an, im großen Stil und mit immer mehr Aufwand.
3: In der heutigen Zeit des Klimawandels müssen wir uns immer mehr Mühe geben, um perfekt einen Kartoffelbestand hinzustellen. Mit anderen Sorten, vielleicht auch mit anderer Technik. Ja, ansonsten könnte auch sein, dass der Kartoffelanbau irgendwann mal hier aufhört.

0: Das will Christoph Müller mit allen Mitteln verhindern. Er ist einer der größten Bio-Kartoffelbauern in Südniedersachsen. Rund 1200 Tonnen erntet er pro Jahr. Sein Hauptproblem? Immer weniger Regen.
1: Die Kartoffel bleibt dann im Wuchs zurück, wächst nicht mehr. Da sie nur eine bestimmte Anzahl von Monaten wächst, fehlt einfach der Ertrag. Teilweise ist dann das Ernteprodukt nicht mehr lagerbar, weil es zu klein ist, nicht mehr verkäuflich.
0: Laut Prognosen wird sich der Wassermangel noch verschärfen. Das bedeutet, bis Ende des Jahrhunderts könnte die Ernte um ein Drittel geringer ausfallen. Christoph Müller arbeitet deshalb bereits jetzt wasserschonend. Ein Beispiel, er lässt die Getreidehalme vom letzten Jahr im Boden liegen.
1: Wir versuchen, den Boden so vorzubereiten, dass wir jede Menge organische Substanz ihm geben, was als Wasserspeicher fungiert, fluglos die Bodenbearbeitung zu machen, soweit es geht, die Winterniederschläge im Boden zu behalten. Zudem auch Sorten, die viel Blattmasse bilden, die den Damm beschatten, damit der auch nicht an heißen Tagen also kocht.
0: Seit den 1950er Jahren hat sich die Zahl der Tage mit über 30 Grad in ganz Deutschland verdreifacht. Für die Süßkartoffeln von Sönke Strampe ist das gut. Sie brauchen nur etwa die Hälfte an Wasser im Vergleich zu einer herkömmlichen Kartoffelpflanze. Eigentlich wachsen Süßkartoffeln in tropischen Gegenden. Strampe ist einer der ersten, der es wagt, sie in Deutschland anzubauen. In der Lüneburger Heide. Mit unseren Speisekartoffeln haben die Süßkartoffeln botanisch gesehen nichts gemein. Sie gehören zu den Windengewächsen. Aber wenn es um den passenden Boden geht, haben beide ganz ähnliche Ansprüche. Locker, sandig, nährstoffreich und wasserdurchlässig sollte er sein. Den findet man hier bei Christoph Müller in Südniedersachsen.
1: Der riecht nach Kartoffeln. Schön, frisch, gesund. Nicht nach Fäulnis oder sonst irgendwie einen falschen Geruch.
0: Kartoffeln sind Starkzehrer. Bedeutet, sie entziehen dem Boden Nährstoffe über das Wasser, das sie aufnehmen. Dadurch wird der Boden ausgelaugt. Deswegen muss entweder Dünger ausgebracht werden oder der Bauer pflanzt in den Folgejahren andere Pflanzen an, die dem Boden Nährstoffe zurückgeben. Für Christoph Müller ist eine gute Bodenzusammensetzung besonders wichtig.
1: Im Frühjahr machen wir bei allen Kartoffelschlägen Bodenuntersuchungen, speziell auch auf Stickstoff, um der Pflanze entsprechend das, was noch fehlt, dann zuzugeben, damit das Wachstum optimal mit dem manchmal knappen Wasservorräten laufen kann.
0: Auch Sönke Strampe lässt seine Böden regelmäßig untersuchen. Seine Süßkartoffeln brauchen weniger Stickstoff als Speisekartoffeln. Nach 4 Monaten sind sie erntereif und enthalten dann sogar noch mehr Mikronährstoffe als herkömmliche Speisekartoffeln.
2: Die Süßkartoffel wird durchaus oft auch als Superfood bezeichnet, da sie einfach wirklich sehr reich an Vitaminen und Folsäure ist, besonders gut für Schwangere zum Beispiel auch, und daher wirklich sehr, sehr reichhaltig ist. Im Vergleich zu der normalen Speisekartoffeln definitiv mehr Inhaltsstoffe.
0: Doch bis Sönkes süße Kartoffeln so groß und erntereif aussehen, ist noch viel zu tun. Jetzt im Sommer wird es kritisch, denn es gibt noch einen, dem die Knollen schmecken, den Drahtwurm. So sieht der Schädling aus. Drahtwürmer sind die Larven des Saatschnellkäfers. Sie befallen Süßkartoffeln, aber auch Speisekartoffeln und andere Gemüsearten und durchlöchern sie. Durch die warmen Temperaturen sind sie auf dem Vormarsch.
2: Das wollen wir natürlich nicht. Wir wollen jede einzelne Frucht retten. Und deswegen fahren wir häufig mit unserem Häufler durch das Feld durch, bewegen die Erde immer wieder auf den Damm und wieder herunter, dass der Drahtwurm sich einfach nicht wohlfühlt.
0: Das wirkt. Der Ernteausfall ist auf seinem Acker von 25% auf 10% gesunken. Christoph Müller hat ihn auch, den Drahtwurm. Er setzt allerdings auf die Forschung. Ein Korn gegen den Schädling. Hier ist zu sehen, wie die Körner zusammen mit den Saatkartoffeln im Frühjahr in den Boden kommen. Das ist natürlich mit Mehrkosten verbunden. Aber die nimmt der Landwirt in Kauf.
1: Wenn ich vom Bauchgefühl her gehe, würde ich sagen, so 5% haben wir schon bessere Ausbeuten. Über alle Sorten, über alle Flächen.
0: Und so funktioniert das Korn mit dem Namen Atrakap. Das Korn enthält Hefe, die im Boden CO2 abgibt, genau wie es auch Pflanzen tun. Das lockt den Wurm an. Doch anstatt einer Pflanze als Futterquelle findet er nur das Korn, in dem zusätzlich ein Pilz steckt. Der infiziert den Wurm, sodass er nach einigen Tagen abstirbt. Entwickelt wurde das hier an der Uni Göttingen. Professor Michael Rostas hat herausgefunden, dass die Würmer neben dem CO2 auch noch etwas anderes anlockt.
3: Die Drahtwürmer interessieren sich also insbesondere für CO2 und Wurzelduftstoffe, weil anhand dessen können die also auch erkennen, wo die Wurzeln sind. Und deswegen haben wir uns gefragt, wie können wir diese Kapseln verbessern? Und zwar, indem wir diese Duftstoffe einbauen und CO2 und Duftstoff zusammenführen, dann hoffentlich zu einer besseren Anlockung.
0: Unter anderem mit diesem Versuchsaufbau testen die Forscher, zu welchem Duftstoff die meisten Würmer kriechen. Bis zur Marktreife der verbesserten Kapseln wird es allerdings noch dauern. Christoph Müller bringt jetzt im Frühsommer Schwefel mit Gesteinsmehl auf seine Felder aus. Ein weiterer Schutz vor Schädlingen, wie zum Beispiel dem Kartoffelkäfer. Aber auch eine Art Sonnenschutz. Die weiße Schicht reflektiert die Strahlung. Dadurch wird die Verdunstung verringert. Welchen Erfolg all seine Bemühungen haben, wird erst die Ernte im Herbst zeigen. Bis dahin gibt's bei Strampes noch die Süßkartoffeln vom vergangenen Jahr. Heute werden aus den süßen Wurzeln Brownies gemacht.
4: Noch sehr warm, ne?
5: Aber lecker.
0: Und sogar gesund. Die Süßkartoffel. Durch den Klimawandel jetzt auch bei uns heimisch.
6: Ja, die Bedeutung unserer Böden wird viel zu oft unterschätzt. Dabei ist doch klar, ohne Boden keine Pflanzen und ohne Pflanzen nichts zu essen. Was da unter unseren Füßen liegt, ist buchstäblich die Grundlage unseres Lebens. Und dabei reden wir über eine begrenzte Ressource. Weltweit sind nur etwa 10-11% der Landfläche überhaupt für den Ackerbau geeignet. Und was machen wir? Wir bauen alles mit Beton zu. Versiegeln, verdichten. Allein in Deutschland gehen täglich bis zu 55 Hektar Boden verloren. Das sind über 70 Fußballfelder jeden Tag. Und währenddessen wächst die Weltbevölkerung weiter. Die Vereinten Nationen prognostizieren, dass im Jahr 2050 rund 9,7 Milliarden Menschen auf der Erde leben werden. Da braucht man keinen Taschenrechner, um zu erkennen, fruchtbarer Boden ist heute wertvoller als Gold.
7: Alles staubtrocken. Benedikt Bösel kontrolliert seinen Ackerboden. Es hat wieder wenig geregnet.
8: Wir glauben, dass wenn es hier funktioniert, unter diesen extremen Bedingungen, dann kann es auch an anderen Orten funktionieren. Und diese extremen Bedingungen sind aber auch das, was wir uns in der Zukunft darauf einstellen müssen.
7: Benedikt Bösel stellt sich dem Klimawandel auf seine Weise, im Fokus der Boden. 3000 Hektar bearbeitet der Landwirt mit seinem Team. Das sind 5000 Fußballfelder. Hier wachsen Dinkel, Weizen, Roggen, Sonnenblumen und Mais, aber auch vieles andere. Auf dem Hofgut seiner Familie in Alt-Madlitz, 90 Kilometer östlich von Berlin, war es wie überall. Felder mit Monokulturen bis zum Horizont. Jahrelang setzte man auf intensive Bodenbearbeitung. Die Äcker litten und hatten irgendwann extremem Wetter, wie Dürre und Starkregen, nichts mehr entgegenzusetzen.
8: Dann wurde mir klar, okay, das Einzige, was mir hier hilft, ist ein gesunder Boden und ein gesundes Ökosystem. Denn das kann immer mit sich verändernden klimatischen Situationen umgehen. Das war der Weg, der im Grunde genommen dann für mich vorgezeichnet wurde, dass wir wirklich weltweit nach Lösungen gesucht haben, wie man Humus aufbauen kann, wie man Boden aufbauen kann.
7: Das Ergebnis dieser Suche: regenerative Landwirtschaft. Die hat erstmal nichts mit Bio zu tun, auch wenn Bösels Betrieb Bio ist. Im Gegensatz zum Ökolandbau gibt es keine verbindlichen Regeln. Es geht stattdessen um eine Reihe von Methoden mit dem einen Ziel, die Böden regenerieren, das Leben im Boden mit all seiner Artenvielfalt wieder aufbauen. Das soll sogar zu höheren Ernteerträgen führen. Wie fruchtbar ein Boden ist, hängt davon ab, wie viel abgestorbenes organisches Material hineinkommt. Also Pflanzenreste wie Stroh, Wurzeln oder Mist. Bodenlebewesen wie Schnecken, Regenwürmer und Mikroorganismen zersetzen das Material und verteilen es im Boden. Es entsteht Humus. Ein Prozess, bei dem auch verschiedene Mineralstoffe freigesetzt werden. Je mehr Humus ein Ackerboden enthält, desto besser kann er Wasser speichern und Pflanzen mit Nährstoffen versorgen.

0: sorgen und er ist weniger anfällig für Erosion. Besonders wichtig, Humus bindet viel Kohlenstoff, etwa viermal so viel wie die darüberliegende Vegetation. Deshalb will Benedikt Böse den Humusanteil im Boden erhöhen. Die Äcker sind nach jahrzehntelanger Bearbeitung mit schweren Maschinen so verdichtet worden, dass sie steinhart sind, besonders verheerend bei Starkregen.
1: Ein gesunder Boden ist wie eine Art Schwamm. Der kann also viel besser das Wasser aufnehmen und auch viel besser das Wasser halten. Das ist genau das, was wir versuchen.
0: Ein Ansatz, kein tiefgründiges Wenden mit dem Pflug, sondern eine bodenschonende Bearbeitung.
1: Und das können wir eben, indem wir den Boden möglichst das ganze Jahr bedeckt haben. Denn der Boden ist wie die Haut, die in der Sonne ist. Der Boden möchte nicht freiliegen, der möchte geschützt sein durch Pflanzen, möglichst diverse Pflanzen und aktiven Wurzeln im Bodenraum.
0: Doch die regenerative Landwirtschaft hat noch mehr Vorteile, so das Ergebnis einer Studie des NABU zusammen mit der Boston Consulting Group.
2: Die landwirtschaftlichen Betriebe profitieren insbesondere finanziell von der Umstellung durch den Entfall der Bodenbearbeitung. Also Pflügen ist ein sehr arbeitsintensiver Vorgang, erfordert viel Diesel, Traktorstunden, Arbeitszeit. Ja, wenn der entfällt, ist das eine direkte Kostenersparnis.
0: Die Landwirtschaft ist nach der Energieerzeugung und dem Verkehr der drittgrößte Verursacher von Treibhausgasen mit jährlich 55 Millionen Tonnen CO2-Äquivalenten. Die Umstellung auf regenerative Landwirtschaft würde laut Studie über die Hälfte davon, nämlich etwa 35 Millionen Tonnen, einsparen. Das funktioniert zum Beispiel mit Hülsenfrüchten als Zwischenfrucht. Die binden Stickstoff im Boden. Das spart bis zu 40% Düngemittel. Gut fürs Klima, denn künstliche Stickstoffdünger sorgen für hohe Treibhausgasemissionen. Außerdem:
2: Hülsenfrüchte können als Futtermittel verwendet werden und lockern den Boden auf. Und zudem ist der Einsatz von Hülsenfrüchten zukünftig für alternative Proteine, Fleisch- oder Milchersatzprodukte natürlich ein sehr stark wachsender Markt.
0: Auch Bösel nutzt Hülsenfrüchte nicht nur für den Acker, sondern zusätzlich als Futter für seine 200 Rinder. Die spielen ebenfalls eine große Rolle beim Bodenaufbau. Denn sie weiden das ganze Jahr auf den Ackerflächen. Mehrmals am Tag treiben Bösel und sein Team sie weiter.
1: Dieser Effekt der Kühe hat einen unglaublichen Einfluss auf das Bodenleben, weil der Boden geschützt ist, weil dort Nahrung ist fürs Bodenleben.
0: Die Flächen, auf denen die Kühe kurz gegrast haben, werden dann wochenlang nicht mehr genutzt und die Pflanzen haben Zeit, sich zu erholen und nachzuwachsen. So bleibt der Boden immer bedeckt und die Photosynthese ist ständig am Laufen. Das heißt, die Pflanzen binden das ganze Jahr über Kohlenstoff aus der Atmosphäre. Und die Rinder helfen mit ihren Hinterlassenschaften ganz nebenbei auch noch beim Düngen.
1: Die Kühe sind der Schlüssel für gesunde Böden und gesunde Böden und gesunde Ökosysteme sind der Schlüssel für unsere Zukunft.
0: Benedikt Bösel setzt seinen Kampf gegen die trockenen Böden fort. Auf vielen seiner Flächen kann er schon Erfolge vorweisen. Die Bodenqualität hat sich verbessert. Gut für Mensch und Natur.
3: Wenn wir an den Boden denken, dann denken wir meist nur an Sand, Steine, vielleicht noch ein bisschen Wasser. Aber das, was Biologen als Boden bezeichnen, das lebt. Und dieses Leben ist entscheidend, nicht nur für die Natur, sondern direkt für uns, für unser Essen. Wer im Garten buddelt, wer einfach mal so eine Handvoll Erde anfasst, der sieht davon nur wenig, denn das meiste Leben im Boden ist mikroskopisch klein. In nur einem Gramm Erde tummeln sich bis zu einer Milliarde Bakterien. Dazu Pilze, Amöben, Geißeltierchen. Einige von ihnen helfen Pflanzen, wichtige Nährstoffe wie Phosphor besser aufzunehmen. Und bestimmte Pilze, sogenannte Mykorrhiza. Sie gehen sogar eine Art Partnerschaft mit den Pflanzenwurzeln ein. Sie tauschen Nährstoffe gegen Zucker. Ein geniales Teamwork. Und dann gibt es noch die größeren Helfer. Also, guck mal. Oh, ah, den hier zum Beispiel. Vielleicht kennen Sie den. Den Regenwurm. Er gräbt Gänge, lockert die Erde, bringt Sauerstoff rein und düngt sie ganz nebenbei mit seinen Ausscheidungen. Und ich lasse dich mal wieder zurück in die Erde. So. Die enthalten aber nicht nur Mineralstoffe, sondern sogar Hinweise aufs Klima früherer Zeiten. Tja, ziemlich faszinierend, diese Würmchen, oder?
4: Regenwürmer. Ihr Kot gilt als bester Dünger für den Boden. Für Peter Fischer von der Uni Mainz allerdings bedeuten diese Ausscheidungen von Regenwürmern viel mehr.
5: Es kam aber auch raus, dass wir eben die als Klimazeiger nutzen können, dass wir also darüber rekonstruieren können,

0: wie warm und wie feucht es gewesen ist.
1: Und das über Jahrtausende hinweg, sogar bis in die Eiszeit. Die Ergebnisse ihrer Kotanalysen haben die Forscher völlig überrascht. Das Klima war damals milder als bislang berechnet. Schon seit 2018 sammelte das Team um Peter Fischer am Schwalbenberg bei Remagen die Hinterlassenschaften der Würmer. Im sogenannten Löss, der sich hier meterdick türmt. Das sind Reste der letzten Eiszeit, uralter Staub.
0: Ja, das Besondere ist, und gerade an diesem Standort, dass das durch die gesamte letzte Eiszeit hindurch kontinuierlich hier angeweht wurde. Das heißt, wir können also diesen ganzen Zeitraum sehr genau erfassen und entschlüsseln.
1: Die Vegetation von damals ist verwittert. Im Löss finden sich nur noch Schneckenhäuser und diese uralten Regenwurmhäufchen, die per Zufall von den Forschern entdeckt wurden.
0: Wir haben hier ein sehr kalkreiches Substrat. Und in diesem kalkreichen Substrat erhalten sich diese Regenwurm-Ausscheidungen sehr gut. Also das heißt, sie verwittern nicht, sondern sie bleiben hier drin über viele Jahrtausende.
1: Es geht hier nicht um gewöhnlichen Wurmkot. Es geht um kleine Kalkkügelchen, die die Regenwürmer mit ihrem Kot zusätzlich ausscheiden. Kalk brauchen die Würmer, damit ihr Blut nicht übersäuert. Sie regeln so ihren Säure-Base-Haushalt. Und je nach Boden scheiden sie unterschiedlich große Kügelchen aus.
0: Also das Besondere ist, dass der Regenwurm eben diese Ausscheidung auch in den eiszeitlichen Sommern produziert, da wo es also generell sehr harsche Klimabedingungen sind. Und nur deshalb sind wir jetzt in der Lage, diese Klimabedingungen überhaupt zu rekonstruieren.
1: Diese bis zu 2,5 mm kleinen Kügelchen sind für die Mainzer Klimaforschung also ein echter Glücksfall.
0: Die ältesten, die wir hier erfasst haben, die sind jetzt aus dem Profil ungefähr 39.000 Jahre alt und gehen dann im Prinzip kontinuierlich durch bis 22.000 Jahre vor heute.
1: Mithilfe der Radiokohlenstoffmethode, die auf dem Zerfall des Kohlenstoffisotops 14C basiert, lässt sich das Alter der Kügelchen präzise bestimmen. Gemeinsam mit einem französischen Forschungsteam und einer neuen Messmethode konnten die Mainzer WissenschaftlerInnen aber noch viel mehr herausfinden.
0: Wir können an diesen Ausscheidungen bestimmen, wie das Sauerstoffverhältnis und das Kohlenstoffverhältnis aussieht. Und über diese Werte können wir dann zurückrechnen auf die Temperatur und die Niederschläge, die zur Lebzeit der Regenwürmer geherrscht haben.
1: Die Kügelchen verraten, es gab in der letzten Eiszeit viel weniger Regen als bislang angenommen und auch die Temperaturen waren milder. Das wirft Fragen auf. Denn angesichts dieser neuen Klimadaten könnten damals in Mitteleuropa Menschen doch gejagt und überlebt haben. In einer Zeit, in der die Wissenschaft das bisher nicht für möglich hielt. Die Mainzer Forschenden jedenfalls wollen nun noch mehr Daten zum eiszeitlichen Klima sammeln. Und ein Klimaarchiv aufbauen mit den Hinterlassenschaften der Regenwürmer.
2: Ist das nicht spannend? Ein Archiv der ganz anderen Art haben viele von uns zu Hause. Da lagern Dinge, die wir selten brauchen oder von denen wir uns einfach nicht trennen können. Genau, ich spreche vom Keller. Früher, als es noch keine Kühlschränke gab, war er überlebenswichtig. In 2,5 bis 3 Metern Tiefe ist es konstant kühl und dunkel, perfekt für Lebensmittel. Vieles reift hier langsamer und hält sich länger. Auch Wein fühlt sich dort wohl, aber Achtung, Korken sind durchlässig. Also besser nicht direkt neben den Zwiebeln lagern, sonst gibt's Cabernet mit Gemüsebouquet. Und manchmal hält so ein Keller sogar große Überraschungen bereit. Ein österreichischer Winzer wollte seinen Weinkeller ausbauen und bei den Bauarbeiten entdeckte er Mammutknochen. Und die, so stellten Forscher fest, waren über 40.000 Jahre alt. Für die Wissenschaft war das echt ein Glücksfall. Die meisten Keller liegen ja nur ein paar Meter unter der Erde. Wir wollen jetzt aber tiefer, viel tiefer graben. Wäre es möglich, dass wir bis zum Mittelpunkt der Erde vordringen?
1: Seien wir mal ehrlich. Im Grunde glauben wir doch, die Erde sei aus mehr oder weniger festem Gestein, während wir und ein paar Tiere auf ihrer Oberfläche herumlaufen.
3: Das ist unvollständig. Also, ob wir nun einen Waldboden haben, eine Wüste, Meeresboden, das sind erstmal alles Sedimente. Und da ist ein Porenraum vorhanden. Und all das ist besiedelt mit Organismen. Das heißt, wir haben es hier mit einem weltumspannenden Ökosystem zu tun. Das wir nicht sehen, aber das da ist.
1: Und das ist das Reich der Mikroorganismen. Bis zu 120 Grad Celsius warm und bis zu 5 Kilometer tief geht dieses Reich, von dem wir kaum eine Ahnung haben. Dabei ist es so gewaltig. Allein unter dem Meeresboden steckt genauso viel Biomasse wie im Ozean darüber, mit allen Fischen, Walen und anderen Meeresbewohnern. Aber wie sehen die Bewohner der tiefen Biosphäre aus?
3: Hauptsächlich sind es halt Bakterien und Archaeen, also einzellige, sehr, sehr primitive Organismen. Sie werden immer langweiliger, was ihr Aussehen angeht. Sie werden immer kleiner. Irgendwann sind es einfach nur noch im Mikroskop kleine Punkte, die allerdings über enorm kreative Stoffwechselprozesse verfügen, um überhaupt unter den gegebenen Umständen überleben zu können.
1: Kein Licht, kein Sauerstoff. Das entspricht nicht gerade unserer Vorstellung von Leben. Die Welt dieser winzigen Überlebenskünstler wird erst seit wenigen Jahrzehnten erforscht.
3: Wie können sich diese Organismen mit Energie versorgen? Wo kriegen sie ihre Energie zum Überleben her? Warum überleben sie überhaupt?
4: Und wovon wir am allerwenigsten wissen, ist das Ineinandergreifen all dieser Zyklen, die es gibt. Egal, ob sie biologisch sind, ob sie chemisch sind, ob sie physikalisch sind. Wir wissen viele Einzelheiten, aber Zusammenhänge, die sind bis heute noch immer schwierig.
1: Forschungslöcher helfen uns, Licht ins Dunkel zu bringen. Das tiefste existierende Loch der Welt ist hier, im bayerischen Windisch-Eschenbach. Der Turm gehört zum kontinentalen Tiefbohrprogramm der Bundesrepublik Deutschland. Das wissenschaftliche Großprojekt der 1980er und 90er Jahre wollte die Erdkruste genauer erforschen. Aber das tiefe Bohren ist eine technische Meisterleistung. Je tiefer man bohrt, umso schwieriger wird es. Und umso teurer.
5: So eine Bohrung ist letztlich ein Bauwerk in die Erde. Man muss mit einem großen Durchmesser oben anfangen. Man muss mit einem kleineren Durchmesser durch den großen durchschieben nach unten mit einer Stahlverrohrung, um die Stabilität des Bohrlochs zu sichern, sodass man ein Teleskop in die Tiefe bekommt, was natürlich sehr aufwendig ist von der Bauweise.
1: 270 Millionen Euro versenkte die Wissenschaft im Bayerischen Loch. Alle 100 Meter ist Meißelwechsel. Je nachdem, welches Gestein kommt, gibt es den passenden Bohrkopf. Und je tiefer es geht, desto heißer wird es. Die Hitze ist die Achillesferse jeder Tiefenbohrung, auch in Windisch-Eschenbach.
5: Die Bohrung konnte von der Erdoberfläche bis zu 7 Kilometer Tiefe fast senkrecht nach unten gebracht werden, mit nur etwa 10 Meter Abweichung. Danach, als die Vertikalbohrsysteme ausfielen, war die Abweichung sehr viel größer, bis zu 200 Meter.
1: Damit war Schicht im Schacht. Bei 265 Grad Celsius in über 9000 Metern endete die Bohrung.
4: In 9101 Meter Tiefe haben wir dann eine Situation, die kann man sich vielleicht am allerbesten mit einem Material wie Honig vorstellen, wo der Bohrmeißel vergleichbar ist mit einem Honiglöffel. Ja, wenn ich den Honiglöffel in das Glas hineinführe mit dem Honig, dann kann ich den zwar drehen, das funktioniert wunderbar, aber wenn ich diesen Honiglöffel, also unseren Bohrer, jetzt wieder herausziehe, dann ist es nicht so, dass dort ein Loch bleibt, sondern der Honig schmiert wieder zurück und schließt diesen Hohlraum wieder.
1: Dafür gibt es bisher noch keine technische Lösung. Jetzt schauen wir aber endlich mal rein. Das tiefste existierende Loch der Welt ist ziemlich unscheinbar.
4: Letzten Endes ist es ein Loch, wie halt ein Loch ist.
5: Ja, es ist unscheinbar, das stimmt.
1: So, und das war's jetzt? Tiefer sind wir nie gekommen? Nicht ganz. Sowjetische Bohrköpfe kamen 1979 über 12.000 Meter in die Tiefe, auf der Halbinsel Kola. Nur Ölbohrungen kamen noch wenige Meter weiter. Aber wie weit wäre es dann noch zum Mittelpunkt der Erde?
4: Ja, der Weg zum Erdkern. Der Weg zum Erdkern ist weit. Wenn man zum Beispiel einen Pfirsich mal hernimmt als Vergleich und sagt, der Pfirsichkern entspricht von der Dimension etwa dem Erdkern. Das Fruchtfleisch des Pfirsichs ist der Erdmantel. Und dann gibt es die feine, dünne Haut des Pfirsichs. Das ist die Erdkruste.
1: Die Erdkruste ist an Land bis zu 30 Kilometer dick. Knapp über 12 Kilometer haben wir geschafft. Bis zum Erdkern sind es aber rund 6.300 Kilometer. Wir haben nicht mal das saftige Fruchtfleisch erreicht.
2: Die Erde ein bisschen wie ein Pfirsich. Die äußerste Schicht höchst lebendig, innen voller Schätze. Und manchmal auch voller Geheimnisse. Ob im Keller oder auf dem Acker, unter unseren Füßen passiert mehr, als wir denken. Und ich gönne mir jetzt einen von 173 Milliarden Pfirsichen, die uns die Erde jedes Jahr schenkt. Das war Quarks für heute. Schön, dass Sie dabei waren. Bis zum nächsten Mal. Ich freue mich drauf. Tschüss.

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0: Ihr ausdrucksstarker Tanz findet weltweit Beachtung. Aber auch ihr Auftritt in Frauen- und Männerrollen im klassischen Ballett. Leroy Mokake, Südafrikanerin im Ensemble des Berliner Staatsballetts.
1: Eine preisgekrönte Tänzerin, die die Konventionen des Balletts in Frage stellt. Leroy Mokake, in Südafrika als Junge geboren, tanzt sie heute auf Spitzenschuhen klassische Frauenrollen.
0: Mich hat schon immer eher die feminine Seite angezogen. Das fühlte sich viel natürlicher an, als wenn ich versucht hätte, maskulin rüberzukommen und so zu tun, als wäre ich jemand, der ich einfach nicht bin.
1: Letzte Minuten hinter der Bühne des Berliner Staatsballetts. Gleich hebt sich der Vorhang zum Sommernachtstraum. Noch ist die Tänzerin ganz entspannt. Ihr Lampenfieber überspielt sie gekonnt. Leroy Mokake als energievoller Puck in ihrer gefeierten Performance in Ein Sommernachtstraum. Ihre Präsenz in dieser Rolle zeigt, wie sich das klassische Ballett verändert.
2: Sie ist eine begnadete Künstlerin, die wirklich sehr, sehr, sehr viele andere Künstler, Künstlerinnen, auch mich tagtäglich immer wieder neu inspiriert und mir immer wieder beibringt, to think outside of the box.
1: Es war ein langer Weg für Leroy Mokake, eine große Herausforderung.
0: Ich wollte nichts überstürzen. Nicht ohne mir erst den Respekt verdient zu haben oder das Selbstvertrauen aufgebaut zu haben, um mich an bestimmte Rollen zu wagen. Ich bin sehr froh, dass das alles Schritt für Schritt passiert ist.
1: Auf der Bühne begeistert sie als charismatische Solistin das Publikum. Negative Reaktionen? Bisher keine. Morgens um 10 das tägliche harte Training. Leroy Mokake verliebt sich früh in das klassische Ballett und lässt sich von ihrer Leidenschaft nicht abbringen, obwohl sie dabei immer wieder auf Vorurteile stößt.
0: Ich habe es nicht zugelassen, dass die anderen mich kritisieren, dass sie ihre Meinung dazu äußern.
1: Leroy Mokake macht sich auf den Weg von Südafrika nach Europa, an die großen Häuser. Und startet eine internationale Karriere. Nach Lausanne und Zürich begleitet sie Staatsballettintendant Christian Spuck nach Berlin.
0: Ich würde sagen, Christian ist mein Retter. Er war der eine Mensch, dem ich mich damals anvertraute, dem ich mich öffnete.
2: Ich möchte nicht, dass Leroy ausgestellt wird aus irgendwelchen Gründen. Mir ist wichtig, dass Leroy als Künstlerin wahrgenommen wird. Das ist das Allerwichtigste.
1: Inzwischen versteht sie sich immer mehr als Vertreterin für Transpersonen, die auch noch selten in der rigiden Welt des Balletts sind. Tanz im Tütü? Ganz selbstverständlich. Ihre Tanzpartner unterstützen sie dabei. Was wünschen diese sich für die Ballettwelt? Generell mehr Offenheit. Und zu erkennen, was Menschen jenseits ihres Körpers mitbringen, der ihnen nun mal gegeben wurde. Egal, ob es um Hautfarbe geht oder um Geschlecht. So, dass sich alle angenommen und willkommen fühlen. Heute lebt Leroy Mokake in Berlin. Vermisst sie ihre Heimat Südafrika, die sie vor vielen Jahren verlassen hat?
0: Wir planen tatsächlich ein Projekt oder eine Aufführung in meiner Heimat. Für das Publikum, um wieder anzuknüpfen.
1: Berlin ist inzwischen neue Heimat. Ihr Zuhause? Die Kompanie des Staatsballetts, aber auch die Stadt.
0: Was die Trans- und non-binäre Community betrifft, ist es hier am besten für mich. Ich fühle mich sehr willkommen. Und um ehrlich zu sein, habe ich nicht vor, so bald woanders hinzugehen.
1: Leroy Mokake ist in Berlin angekommen und bei sich. Trotz aller Hindernisse, jetzt möchte sie nur gesehen werden als das, was sie ist. Eine engagierte Künstlerin.
0: Ich würde mich sehr gern mehr beteiligen, aktiv werden, mehr Bewusstsein schaffen, mehr Raum für Auseinandersetzungen, besonders im künstlerischen Bereich, als Person of Color und als Transfrau.
1: Leroy Mukaki lebt ihren Traum und öffnet damit nicht nur in der Ballettwelt Türen.
0: Von Paul Bocuse, dem verstorbenen französischen Sternekoch, habt ihr vielleicht schon mal gehört. Aber von den Mères Lyonnaises wahrscheinlich noch nicht. Dabei würde die französische Küche ohne sie vermutlich ganz anders aussehen.
1: Haben Frauen die französische Küche erfunden? Und wieso ist Paul Bocuse als bester Koch der Welt bekannt, nicht aber seine Mentorin mit ganzen 6 Michelin-Sternen gleichzeitig? Diesen Fragen gehen wir in Lyon nach, der kulinarischen Hauptstadt Frankreichs. Die französische Küche zählt weltweit zu den raffiniertesten und innovativsten überhaupt. Ihren Ruf verdankt sie unter anderem einer Gruppe von Köchinnen, den sogenannten Mères Lyonnaises, den Müttern Lyons. Doch die kennen heute nur wenige.
3: Ich erinnere mich nicht wirklich. Das waren Köchinnen. Die haben gekocht, wie zu Hause.
0: Die Mères Lyonnaises kennt man nur, wenn man aus Lyon ist und sich für Lyoner Kultur interessiert.
1: Hier in diesem Bouchon, so nennt man diese Art von traditionellen Restaurants in Lyon, kochen seit 1937 Frauen. Die Rezepte haben sich nicht geändert. Es gibt bodenständige, deftige Gerichte wie die typischen Quenelle, Hechtklöße oder den Auflauf mit Geflügelleber. Köchin Fatima Serougi hat von der Mère Hugon, der Mutter Hugon, gelernt, wie man sie zubereitet.
3: Sie hat mir alles beigebracht. Das sind ewig lange Rezepte für Gerichte, die den ganzen Nachmittag in großen Töpfen kochen. Ich habe mir alles auf kleinen Zetteln notiert. Heute kenne ich sie auswendig. Sie hatte einen starken Charakter. Das brauchte man in den Bouchons.
1: Die Blütezeit der Mère Lyonnaise begann mit einer Wirtschaftskrise.
3: Die Mères Lyonnaises waren Frauen, die ursprünglich vom Land rund um Lyon kamen und in die großbürgerlichen Familien geholt wurden, um dort für die ganze Familie zu kochen. Als die Krise von 1929 kam, standen viele ohne Arbeit da. Die meisten beschlossen, ein Lokal zu eröffnen und das zu tun, was sie konnten, kochen. So entstand eine ganze Generation von Köchinnen, die anfingen, für Gäste in der Öffentlichkeit zu kochen und nicht mehr nur privat.
4: Pour du public et plus seulement pour du privé.
1: Die Mères Lyonnaises galten als durchsetzungsstark und gleichzeitig herzlich.
3: Es herrschte eine ganz bestimmte Atmosphäre. Die meisten Wirtinnen waren starke Persönlichkeiten, schillernde Figuren. Man kam ebenso sehr ihretwegen wie wegen ihrer Küche.
1: Im Chez Hugon hat man das Gefühl, die Zeit ist ein bisschen stehen geblieben. Auch wenn die Mère Hugon 2023 in Rente gegangen ist und jetzt Fatima in der winzigen Küche am Herd steht und Paola Rocha im Saal das Sagen hat. Ich mag die Geselligkeit hier, die Gerichte, die sich seit vielen Jahren nicht verändert haben. Eine Frau, die Energie hat, ist für mich der Inbegriff der Lyoner Bouchons.
0: Bei uns fällt das Frühstück aus, wenn wir hierher zum Essen kommen. Aber wir sind Franzosen, das heißt, wir essen sowieso gern.
1: Auch das Restaurant Le Bouchon de Fille, ein paar hundert Meter weiter, wurde von 2 Frauen 2007 gegründet. Bouchon de Fille heißt Bouchon der Mädchen oder auch der Töchter.
3: Die Mères Lyonnaises haben die Lyoner Küche, so wie wir sie von klein auf kennen, an uns weitergegeben. Ohne sie wäre die Lyoner Küche eine andere. Wir versuchen weiterzuführen, was sie uns vermittelt haben, auf unsere Weise. Aber die Grundlagen haben wir von ihnen.
1: Das Restaurant ist jeden Abend voll. Die kulinarischen Köstlichkeiten der Köchinnen von Lyon sind gefragt. Früher wie heute. Und trotzdem sind die eigentlichen Mères Lyonnaises fast in Vergessenheit geraten, auch wenn sie in der Stadt ein paar Spuren hinterlassen haben.
0: Von einigen hört man noch, weil es Restaurants gibt, die ihre Namen tragen. Wie Mère Brasier, das von Sternekoch Mathieu Vianney übernommen wurde.
1: Was die Mère Brasier geschafft hat, war zuvor niemandem gelungen.
3: Sie ist die erste Frau, die 2x3 Sterne hatte, in 2 verschiedenen Restaurants in Lyon. Eine wichtige Leitfigur. Und vor allem hat sie Paul Bocuse ausgebildet, immerhin den Papst der Gastronomie.
1: Der wohl bekannteste Koch der Welt, Paul Bocuse, lernte also sein Handwerk bei einer Frau, die 6 Michelin-Sterne gleichzeitig hatte. Er selbst hat diese Marke nie erreicht.
3: Wie leider so viele Frauen in der Geschichte wurden auch die Mère Lyonnaise unsichtbar gemacht, wie auch in anderen Bereichen, ob in der Literatur oder der Kunst. Irgendwann hat man sie vergessen, obwohl sie eigentlich die Begründerin waren. Und dann kam Paul Bocuse, ihr Schüler. Er war so ein bedeutender Koch, dass er im Rampenlicht stand und allen Platz einnahm.
0: Die Mère Lyonnaise lebten in einer Zeit, in der es die Medien- und Informationskanäle noch nicht so gab. Ihre Bekanntheit blieb lokal. Anders bei Paul Bocuse, der im Ausland viel Werbung für die Lyoner Küche gemacht hat.
1: Die französische Küche verdankt Paul Bocuse ihren Ruhm. Ihre Seele verdankt sie vielleicht den Müttern von Lyon, den Mère Lyonnaise. Und deren Töchter führen ihr kulinarisches Erbe weiter, ganz auf ihre Art.
0: Rund 50 Millionen Muslime leben in Europa. Wie bestimmt der Islam ihren Alltag? Wir stellen euch eine junge Frau aus Bosnien und Herzegowina vor.
3: Islam bedeutet für mich, in einem Sturm ruhig zu bleiben.
1: In Bosnien und Herzegowina im Südosten Europas sind rund die Hälfte der Menschen Muslime.
5: Hello everyone.
3: Hallo, ich heiße Marija Mihaljevic. Ich bin 21 Jahre alt und zeige euch heute, wie ich meine Religion im Alltag ausübe.
1: Meriem ist 45 Minuten von Sarajevo entfernt aufgewachsen. Jetzt lebt sie in der Hauptstadt in einem Studierendenwohnheim. Sie studiert Kunst und Geschichte. Neben ihren Fachbüchern ist dieses Buch für sie unverzichtbar, der Koran. Meriems Ziel, jeden Tag mindestens eine Seite darin zu lesen. Auch auf eine bestimmte Art Kleidung legt sie Wert. Sie trägt Abayas, langärmelige, bodenlange, weite Gewänder, oft mit Verzierungen. Dazu ein Kopftuch. Für das Kopftuch entschied sie sich mit 12 Jahren, auf eigenen Wunsch. Später tauschte sie Jeans und T-Shirt gegen die Abaya.
3: Als ich älter wurde, habe ich gemerkt, dass ich damit einfach zurückhaltender wirke. Gerade in einer Zeit, in der der weibliche Körper viel zu sehr zum Objekt gemacht wird, entscheide ich mich bewusst dagegen, gegen ein System, das uns gesellschaftliche Werte aufzwingt.
1: Meriem wuchs in einer Familie auf, die sie als religiös, aber nicht streng religiös beschreibt. Als Kind besuchte sie den Islamunterricht und sie betete schon damals regelmäßig zu Allah. Sie nimmt uns mit in die Moschee. Diese hier ist eine der größten in Sarajevo. Vor dem Betreten ist Schuhe ausziehen Pflicht. Frauen und Männer sind in getrennten Abschnitten und beten sollen sie 5-mal am Tag. Wie schafft sie es, das in ihren Alltag zu integrieren?
3: Ich sehe das als Möglichkeit, meinen Tag zu strukturieren. Denn Muslime, die jeden Tag pünktlich beten, 5-mal am Tag, richten ihren Tagesablauf nach diesen Gebeten aus.
1: Zum Freitagsgebet geht Meriem aber nicht. Für Muslime das wichtigste Gebet. In Bosnien sei das für Frauen nicht üblich, sagt sie. Auch weil in der Moschee der Platz fehlt, um getrennt zu beten. Doch das stört sie nicht.
3: Wenn das Freitagsgebet stattfindet, gehen Männer in die Moschee und Frauen treffen sich in Frauenrunden.
1: Meriem ist gern mit anderen Frauen unterwegs, etwa mit ihren Freundinnen. Einmal im Monat veranstaltet sie eine Partyreihe, nur für Frauen.
3: Es ist etwas Besonderes, wenn man ausschließlich von weiblicher Energie umgeben ist. Wenn kein anderer Einfluss durch männliche Energie hinzukommt, die ebenfalls stark ist. Und im Islam ist es nicht üblich, dass eine Frau vor Männern tanzt, wenn diese nicht zu ihrer Familie gehören oder ihr Ehemann sind.
1: Mit ihren Freundinnen fährt sie oft ins Umland von Sarajevo, ins Grüne. Einen Freund hat sie nicht, heiraten will sie frühestens mit 25. Ihr zukünftiger Mann soll unbedingt auch Muslim sein. Den richtigen Mann zu finden, wird nicht schwer werden, glaubt Meriem. Sie will sich jemanden aus ihrer Gemeinde empfehlen lassen. Diesen Mann würde sie dann gemeinsam mit Familienmitgliedern oder allein an einem öffentlichen Ort treffen. Körperkontakt ist erst einmal tabu.
3: Keine Berührungen, kein Kuss, kein Sex. Man sollte sich für jemanden aufsparen, der es wert ist, der deine Gefühle, deine Emotionen und deine Berührungen verdient.
1: Gibt es Regeln im Islam, die Sie stören? Nein, sagt Maryam, aber es gäbe Muslime, die sie falsch interpretieren.
3: Ich glaube, viele Männer missbrauchen den Islam. Sie sind als Geschlecht zwar stärker und dazu da, andere zu beschützen, aber manchmal gehen sie zu weit und denken, sie hätten überall das Sagen. In dem Sinne, dass sie über den Frauen stehen. Aber das entspricht nicht dem Islam.
1: Maryams Wunsch für die Zukunft? Einmal im Leben will sie am Hadsch teilnehmen, einer Pilgerreise nach Mekka, zu der jeder Muslim verpflichtet ist, der es sich leisten kann. Noch fühlt sie sich dafür zu jung, aber eines weiß sie sicher: Religion wird auch in ihrem späteren Leben eine wichtige Rolle spielen.
3: Der Islam und mein Leben sind eins, untrennbar miteinander verbunden.
0: Sevilla ist einer der Touristen-Hotspots Spaniens. Im Netz kursieren unzählige Fotos, aber wie viel davon entspricht der Realität? Wir werfen einen genaueren Blick auf drei bekannte Sehenswürdigkeiten.
1: Sevilla ist eines der beliebtesten Reiseziele in Spanien. In den sozialen Medien wirken die Stadt und ihre Sehenswürdigkeiten sehr beeindruckend. Aber wie sieht es in Wirklichkeit aus? Wir machen den Realitätscheck. Mit ihrer prächtigen Architektur und ihren weltberühmten Traditionen gilt Sevilla als die Stadt, die den Charakter Spaniens ganz besonders gut repräsentiert. Doch auch das ist Sevilla. Laut, überfüllt und heiß. Im Sommer können die Temperaturen auf mehr als 40 Grad Celsius steigen. Wer diese Hitze nicht gewohnt ist, sucht bei einer Tour durch die Stadt ständig nach Schatten. Aber das Durchhalten lohnt sich. Unser erster Halt? Die Kathedrale von Sevilla. Sie wurde zwischen dem 15. und 16. Jahrhundert an der Stelle einer ehemaligen Moschee errichtet, von der bis heute noch Teile erhalten sind. Darunter der Giralda-Turm, der ursprünglich ein Minarett war. Die Kathedrale ist eine der größten Kirchen der Welt und die größte gotische Kathedrale. Sie ist zudem Teil des UNESCO-Weltkulturerbes.
3: Wirklich beeindruckend. So eine Kirche habe ich noch nie gesehen. Ich glaube, sie ist eine der drei bedeutendsten der Welt.
1: Prachtvoll, mit viel Bling-Bling, wie wir in Großbritannien sagen.
0: Es war schön, aber viele Bereiche waren geschlossen, weil dort wohl bald eine Feier stattfindet. Das war schade, aber ansonsten war es gut.
1: Wir finden, die Kathedrale ist ein Muss. Bucht euch eure Eintrittskarte am besten online oder holt euch ein Kombi-Ticket in der benachbarten Kathedrale El Salvador. Dann könnt ihr wie ein VIP an der Schlange vorbei. Nächste Station unseres Checks, der Metropol Parasol oder wie die Einheimischen sagen, die Pilze. Der Metropol-Parasol wurde vom deutschen Architekten Jürgen Meyer H. entworfen. Seine ikonische, futuristische Konstruktion hat das Stadtzentrum komplett verändert und steht im starken Kontrast zur historischen Architektur von Sevilla. Was solltet ihr über dieses Bauwerk wissen? Das Besondere an diesem Bau ist, dass er, auch wenn man es ihm nicht unbedingt ansieht, zu den größten Holzkonstruktionen der Welt gehört. Man erkennt das Holz nicht auf den ersten Blick, weil es mit einer Schicht aus Polyurethan überzogen ist, die es vor Feuchtigkeit und Witterungseinflüssen schützt. Wenn man die Konstruktion zum ersten Mal sieht, ist es absolut beeindruckend. Aber man erkennt nicht gleich, dass man auch zu einer Aussichtsplattform hinaufsteigen und einen 360-Grad-Blick auf die gesamte Stadt genießen kann. Unser Tipp: Kauft euch eine Eintrittskarte und genießt den atemberaubenden Ausblick in luftiger Höhe auf dem Panoramaweg. Wir finden, dass der Metropol Parasol einen Besuch wert ist. Am besten morgens, wenn die Temperaturen noch erträglich sind. Übrigens, Sevilla ist berühmt für seine Orangenbäume. Tausende säumen die Straßen. Aber probiert sie besser nicht. Sie schmecken ziemlich bitter. Weiter geht es zu unserer dritten und letzten Station. Eine der berühmtesten Stierkampfarenen Spaniens. Die Plaza de Toros de la Maestranza. Sie wurde im 18. Jahrhundert erbaut und gilt als eine der ältesten und bekanntesten Stierkampfarenen des Landes. Für viele steht sie für die große kulturelle Bedeutung des Stierkampfs in Andalusien. In Sevilla ist die Arena ein Symbol für die jahrhundertealte Tradition. Bei Stierkämpfen zieht sie nach wie vor große Menschenmengen an. Zur Arena gehört auch ein kleines Museum. Hier könnt ihr mehr über die Geschichte des Stierkampfs erfahren, der nach wie vor ein heiß umstrittenes Thema ist. Ich persönlich habe mit dem Stierkampf schon ein Problem und kann mich nicht so recht damit anfreunden. Deshalb bin ich eher widerwillig hierher gekommen, wollte aber trotzdem mal sehen, wie die Arena eigentlich aussieht. Aber ich bin gegen Stierkampf.
3: Ich sehe das nicht wirklich als Kultur, denn letztendlich geht es darum, ein Tier zu töten und seinen Tod zu feiern.
1: Ob die Arena etwas für euch ist, hängt davon ab, wie ihr zum Thema Stierkampf steht. Das Bauwerk an sich ist auf jeden Fall beeindruckend. Unser Fazit? Sevilla sieht auf Instagram spektakulär aus. Romantisch, menschenleer, makellos. In Realität ist es heiß, voll und ein bisschen chaotisch. Aber genau das macht einen Besuch ja unvergesslich.
0: Wo trifft man sich in Europa, um ein Bier zu trinken? In Deutschland ist es die Kneipe, in Frankreich die Bar und in England natürlich der Pub.
1: Wie funktioniert das in einem britischen Pub?
0: Hi, ich bin Ali Ross, die Wirtin im Coach and Horses hier in London. Ich werde euch jetzt mal zeigen, wie es in einem britischen Pub so abläuft.
1: Der Pub The Coach and Horses liegt im Stadtteil Soho, mitten in London. Viele Besucher kommen schon am Nachmittag, direkt nach der Arbeit, besonders am Donnerstag oder Freitag.
6: Es gibt im britischen Pub so ein Gemeinschaftsgefühl.
0: Es ist eine soziale Sache. Hier kann man mit Leuten reden, man selbst sein, entspannen.
6: Das ist wie eine Familie. Etwas sehr Britisches. Zu jeder Gelegenheit geht man in den Pub.
1: Die Auswahl an Biersorten ist auf den ersten Blick unübersichtlich. Manche von ihnen sind im Ausland nicht so verbreitet.
0: Beginnen wir mal mit einem London Pride, einem Real Ale, das handgezapft ist. Die Kohlensäure ist hier natürlich entstanden. Es wurde nicht wie bei einem Lager CO2 ins Fass gegeben. Es schmeckt malzig, ein bisschen nach Keks. Jetzt probieren wir ein Lager. Wenn man etwas Kaltes und Erfrischendes möchte, das nicht zu viel Eigengeschmack hat, nicht zu sehr nach Hopfen schmeckt und nicht so warm ist wie ein Ale, dann sollte man ein Lager nehmen. Hier ist ein Cider. Er wird aus Äpfeln gemacht, die entsaftet und fermentiert wurden. Man trinkt ihn aus Pintgläsern auf

0: Eins und danach irgendwo Abendessen.
1: Beim Bestellen an der Bar sollte man die Do's und Don'ts kennen.
2: Auf keinen Fall sollte mir jemand vor der Nase herumfuchteln. Das ist sehr unhöflich. Vor allem mit Geldscheinen oder Kreditkarten herumzuwedeln. Jeder sollte geduldig warten, bis er dran ist. Und die meisten respektieren das auch.
1: Und hier noch ein Tipp.
2: Man kauft nicht nur für sich ein Getränk. Wenn man in einer Gruppe unterwegs ist, bestellt man Runden.
0: Und wenn du das nicht tust, hängt dir das ewig nach. Die Leute merken sich das.
2: Man gilt als geizig, das will niemand.
1: Typisch für einen britischen Pub. Es gibt viele Stammgäste aus der Nachbarschaft. Die Stimmung ist familiär. Das spiegelt sich auch in der Einrichtung wider.
2: In britischen Pubs findet man viel Holz und einen Mix aus verschiedenen Oberflächen. Wir haben zum Beispiel einen Axminster-Teppich. Der Teppich verleiht dem Pub so ein Wohnzimmergefühl. Er ist gemütlich und sorgt dafür, dass man sich hier noch ein bisschen mehr wie zu Hause fühlt.
1: Wer in einen Pub kommt, sollte auch wissen, wann er zu gehen hat.
2: Um 20 vor 11 läuten wir die Glocke zur letzten Runde und rufen laut Last Orders. Und um 11 läuten wir sie dann nochmal, damit wir zumachen können. Nicht alle Gäste wollen dann gehen, sie wollen einfach weiter feiern. Aber meistens trinken sie ihr Bier dann doch schnell aus und gehen.
1: Und wie ist das bei euch? Wo trefft ihr euch mit anderen Menschen zum Austausch? Und welches Getränk gehört dazu?
2: Das war's schon wieder von Euromax. Auf unseren Social-Media-Kanälen findet ihr noch mehr spannende Geschichten aus ganz Europa. Schaut doch mal rein. Tschüss und bis zum nächsten Mal.
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4: Herzlich willkommen bei Wissen vor 8 Erde. Wir sind nicht alleine. Nein, ich meine keine Außerirdischen. Ich meine die unzähligen Bakterien, Pilze, Viren und andere kleinste Lebewesen, die mit uns, in uns und auf uns durch die Welt gehen, ohne dass wir es immer wissen. Manche Forschende nehmen an, dass es ungefähr so viele fremde Zellen auf unserer Haut und im Darm gibt, wie wir eigene Körperzellen haben. Die Welt zu Gast bei Freunden, das Motto der WM, bekommt da eine ganz neue Bedeutung. Allein die Darmbewohner wiegen zusammen 200 Gramm. So viel wie dieser Apfel. Müssen wir diese Schmarotzer nicht ganz schnell loswerden?
5: Nein, im Gegenteil. Mikroben im Körper helfen uns, unser Essen zu verdauen und gefährliche Pilze und Erreger fernzuhalten. Kurz, sie halten uns gesund und erledigen die unterschiedlichsten Aufgaben für uns. Sie bauen Zucker, Proteine und Fette aus der Nahrung in kleinere Moleküle um, die die Darmschleimhaut aufnimmt und über den Blutkreislauf in andere Organe transportiert. Der Stoff Acetat zum Beispiel gelangt auf diesem Weg sogar bis ins Gehirn und löst das Signal "Ich bin satt" aus. Je größer die Vielfalt der Mikroben ist, desto gesünder für uns. Man kann es sich fast vorstellen wie einen tropischen Regenwald. In den verschiedenen Bereichen entstehen Nischen für die unterschiedlichsten Arten, denn direkt an der gut durchbluteten Darmschleimhaut gibt es noch Sauerstoff, weiter im Inneren des Dickdarms kaum noch. Gerät die Darmflora aus dem Gleichgewicht, kann uns das krank machen. Bei Diabetes und entzündlichen Darmerkrankungen steht die Mikroben-WG im Darm schon länger unter Verdacht, aber auch bei Depressionen. Wie in anderen Ökosystemen auch, hat der Verlust einzelner Arten Auswirkungen auf das ganze Zusammenspiel. Antibiotika zum Beispiel vernichten auch die hilfreichen Darmbewohner. Das Gleichgewicht wird gestört, jetzt haben es Krankheitserreger viel leichter. Sie können sich verbreiten, Darmentzündung und Durchfälle auslösen.
4: Aber auch ohne Antibiotika-Einsatz geht die Artenvielfalt bereits zurück. Und das liegt an dem, was wir essen und wie wir es erzeugen. Je weniger Vielfalt bereits im Bodenleben existiert, desto weniger landet auf dem Gemüse, das wir essen, und desto weniger haben wir dann im Darm. Was können wir gegen das Artensterben in unserem Innersten tun? Die Bakterien richtig füttern, das dürfte der größte Hebel sein, den wir haben. Vor allen Dingen bunter muss es werden, aber nicht durch Farbstoffe, sondern durch viel natürliches, buntes Gemüse, Ballaststoffe und vor allem unverarbeitetes. Das ist gut für die Artenvielfalt im Darm.
5: und auf dem Acker.

Wir sind nicht alleine und wir wollen es auch nicht sein. Artenvielfalt ist die Grundlage einer gesunden Erde und gesunder Menschen. Außen wie innen. Ich glaube, das hieß stimmt. Bleiben Sie gesund und geerdet.

Meine Schulfreunde verbrachten ihre Sommerferien in Italien, an der Adria, Rimini, Caorle, Jesolo. Ich nicht. Meine Eltern mochten keine Urlaubsreisen. Ich blieb zu Hause in Rosenheim und träumte von mir. Eine Reise nach Jesolo, zum Teutonengrill an die Adria. Da könnte man die Autobahn nehmen oder man entscheidet sich fürs gemächliche Reisen, rumgurken. Wir sind lieber auf kleinen Landstraßen unterwegs und immerhin schon bis nach Kärnten vorgedrungen, das südlichste Bundesland Österreichs. Velden am Wörthersee. Das ist die Party-Location in Kärnten. Berühmt wurde der Ort in den 90er Jahren durch die Fernsehserie Ein Schloss am Wörthersee. Und auch heute noch ist die Seepromenade eine beliebte Kulisse für romantische Hochzeiten.

0: heute alle auf das Schiff, auf das Brautpaar.
1: Die Klientel ist vielleicht nicht mehr ganz so exklusiv wie zu Zeiten, als Gunter Sachs hier Schlossherr war. Aber manche der Reichen und Schönen tummeln sich immer noch gerne im Ort.
2: 400 PS. 400 PS.
3: Ja, auf alle Fälle.
2: Sauer.
3: 400 PS.
2: Und eine kleine Rundfahrt kostet 60 Euro. Können wir uns das leisten?
4: Können wir zusammenlegen?
2: Jeder ein 20er. Dann sollten wir jetzt mal losbrausen, oder?
5: Festhalten.
2: Festhalten.
1: Die Party-People von damals sind ein bisschen älter geworden, aber noch längst nicht in Pension.
2: Und mal so geruhsam im Alter, das ist nicht ihr Ding, oder?
5: Ja, sie arbeiten ja auch noch, oder? Sie
2: stimmt,
5: können
2: ja
5: auch in Pension gehen, oder?
2: Stimmt.
5: Ja, also.
1: Genau, könnte ich. Aber was dann machen als Pensionär? Entspannen? Urlaub? Das ganze Jahr lang?
6: Du, nein, mich freut's einfach nimmer mehr. Du, mein altes Föden hängt mir zum Hals raus. Aber ich wollte ein paar alte, nette, lustige Männer kennenlernen, weil mit den Frauen, da haben wir eh ein ganzes Leben lang Ärger gehabt und wissen, wie es ist. Du, also Hase, schöne Grüße an dein Mädchen, gell? Bussi, Bussi. Servus, mein Lieber. Hallo.
2: Servus.
6: Guten Morgen, meine Herren. Was darf ich für Sie tun? Sie lachen so nett.
2: Wir sind die alten, lustigen Männer.
6: Sind Sie verheiratet?
2: Gewesen.
6: Ein glücklicher Geschiedener. Hier ist ein Junggeselle, noch nie verheiratet, noch nie Kinder in der Welt gezeugt, für die Frauen geschwärmt ein Leben lang, bis heute. Woher kommt ihr?
2: Aus Munden, wir sind vom Bayerischen Fernsehen.
6: Ihr seid vom Bayerischen Fernsehen?
2: Ja, auf der Durchreise. Und wir waren jetzt am Telefon.
6: Das ist ein lieber Freund, das ist der Apotheker von Felden.
2: Ja.
6: Den habe ich gerade angerufen, der ist in Frankreich mit seiner Frau. Dann habe ich hier noch einen lieben Freund, der ist hier, der Tommy, der ist 82. Den kannte ich noch von der wilden Zeit, weil wir waren einmal zusammen in Brasilien.
2: Was sind Sie denn vom Beruf?
6: Ich hatte ein Juweliergeschäft und Antiquitäten.
2: Hier in Felden, oder?
6: Nein, in Gastein. Ich bin von Gastein. Ich bin gerade runtergefahren. Ich habe mir gedacht, jetzt fahre ich auf einen Café nach Felden runter.
2: Ach so.
6: Früher bin ich gern runtergefahren, aber jetzt tut mir leid, ich mag es nicht mehr.

0: reitet auf dieser Feder, bis sie müde wird. Ja. Mein Herr, einmal.
1: Herr Direktor.
0: Zweimal. Einmal. Warten Sie. Dreimal. Und jetzt noch Snap zusammen. Jawohl. Ich tanze nämlich in den schwarzen Diskotheken. Den Groove. Ciao, Männer.
1: Ciao, Playboy. Am Rande der Stadt geht es gemütlicher zu. Es gastiert ein Zirkus, ein ganz kleiner. Er gehört den Brüdern Dimitri und Leon Würschel. Wie viele Artisten seid ihr?
2: Die Stammformation, das bin ich gemeinsam mit meinem Bruder, mit dem Leon.
1: Aha.
2: Und dann haben wir noch ein Ehepaar dabei aus Italien,
1: ja,
2: ein Artisten-Ehepaar und eine Artistin aus Frankreich.
1: Das ist alles, fünf Leute?
2: Genau, fünf Artisten spielen das ganze Programm, 1,5 Stunden Zirkuszauber.
1: Wie lange machst du das schon?
2: Ich habe angefangen als kleines Kind, also wirklich auf der Picknickdecke zu Hause unter den Obstbäumen, habe ich begonnen, Zirkus zu spielen für die Freunde, für die Nachbarskinder. Und ich war 6 Jahre alt, da habe ich gemeinsam mit Oma und Opa einen kleinen, verträumten Wanderzirkus besucht.
1: Aha.
2: Am Stadtrand von Klagenfurt.
1: Ja.
2: Und wir sind im hohen Schnee dem Zirkuszelt entgegengestapft.
1: Mhm.
2: Und ich habe heute noch diesen Geruch von damals in meiner Nase, aber auch in meinem Herzen, diesen Geruch von Sägemehl, von Löwen und von Popcornduft.
1: Aha.
2: Und wie ich damals zwischen diesen bunten Zirkuswagen gestanden bin, habe ich den Entschluss gefasst, irgendwann, wenn ich groß bin, dann werde ich Zirkusdirektor.
1: Ja?
2: Cool. Und diesen Traum habe ich mir verwirklicht.
1: Aha. Jetzt habe ich aber gehört, dass du zwischendurch mal Philosophie studiert hast. Stimmt das?
2: Genau.
1: Ja?
2: Ich habe, das ist eine zweite große Leidenschaft von mir. Ich habe auf der Universität Philosophie studiert.
1: Mhm.
2: Und ja, der Zirkus ist ja auch eine eigene Philosophie.
1: Ja.
2: Passt gut zusammen.
1: Schaut doch schon mal sehr heimelig aus.
2: Das ist uns ganz, ganz wichtig, dass sich die Besucherinnen und Besucher bei uns im Zirkuszelt wohlfühlen,
1: ja,
2: dass es gemütlich ist,
1: aha,
2: kuschelig,
1: ja,
2: nostalgisch, romantisch, mit viel weinrotem Samt, goldenen Franzeln, Popcornduft in der Luft, mit 100 Sternen aber, unter der Zirkusgruppe.
1: Aber keine Tiere, oder?
2: Ja, keine großen Tiere, sagen wir mal so. Wir haben einen kleinen tierischen Star bei uns im Programm, winzig klein, nämlich die einzige Zirkusmaus der ganzen Welt.
1: Ja?
2: Die Augustine Mausini.
1: Und die kann was, oder?
2: Die kann was, ja, natürlich.
1: Ja.
2: Sonst wäre sie nicht beim Zirkus.
1: Aha.
2: Schau, darfst du einmal das Seil halten?
1: Ja.
2: Und dann zeigt sie einmal ihren Balanceakt. Das Seil müssen wir festziehen und spannen. Andere Seite, schau, gehst du auf.
1: Vor 3 Jahren haben sich Dimitri und sein Bruder in Polen das Zelt maßschneidern lassen. Ja, toll. Respekt. Seither touren sie durch Kärnten, die Steiermark und durch Tirol. Hallo. An guten Abenden spielen sie vor 200 Gästen. So eine schöne Maus. Wie viele Wohnwagen habt ihr?
2: Es ist ja so, dass alle Artistinnen und Artisten ihre eigenen Wohnwagen mitbringen.
1: Ja.
2: Das ist ja so ihr Haus auf Rädern, wo sie zu Hause sind.
1: Aha.
2: Und jetzt haben wir eben 1, 2, 3, 4 Wohnwagen, wo eben die einzelnen Künstler zu Hause sind.
1: Aha.
2: Im ersten mein Bruder, der Leon. Leon! Hey, hallo, das ist übrigens unser Zirkuslöwe.
1: Hallo. Hallo. Drum der Zaun.
2: Ja, drum genau. Der Zaun, ja.
1: Und ihr macht es jetzt so richtig miteinander, ihr zwei, oder?
3: Wir machen das zusammen, ja genau.
1: Aha.
3: Dadurch, als ich mit meinem Bruder begonnen habe, hat es mich da wirklich von Anfang an hinein verzaubert.
1: Aha. Und was ist deine Rolle?
3: Ich bin der Clown. Um 18 Uhr haben wir die Vorstellung. Mhm. Und jetzt ist es dann Zeit, das Make-up und das Puder aufzulegen.
1: Und den Job als Clown hast du ausgesucht oder ist der gerade frei gewesen?
3: Nein, der ist eher gerade frei gewesen. Weil ein Zirkus ohne Clown ist kein Zirkus. Und daher, dass mein Bruder von Beginn an der Zirkusdirektor war und einen Clown gebraucht hat,
1: ja,
3: war ich der Einzige, der was übrig geblieben ist. Und so bin ich dann zum Clown geworden. Und das ist für mich ein Beruf. Ich kann mir nicht

0: Schöneres vorstellen, außer Kinder, Leute, das Publikum von jedem Alter, vom kleinen Kind bis zur alten Oma zum Lachen zu bringen.
1: Ja.
0: Ich glaube, das ist eine der schönsten Sachen, die was man sich vorstellen kann.

Leon und Dimitri haben noch drei Kollegen, die das Programm vervollständigen. Tessa, die Dame mit den Kautschukknochen, kommt aus einer traditionellen Pariser Zirkusfamilie. Sonny und seine Kollegin Jessica sind ein Akrobatenpaar aus Italien. Neben den fünf Artisten gibt es kein weiteres Personal im Zirkus Dimitri. Keinen Zeltmeister, keinen Elektriker, keinen Fahrer. Sie machen alles selber, inklusive

0: in Wirklichkeit nur wirklich Menschen, die vom Zirkus kommen, gewöhnt sind.
1: Mhm. Man muss infiziert sein, oder?
0: Ja, genau, absolut. In unseren Adern fließen Sägespäne.

0: Villach ist eine gemütliche Stadt mit 60.000 Einwohnern und südlich-mediterraner Lebensart. So steht es im Stadtprospekt.
1: Schicke Jacke.
2: Ja, schau, ich gleich in die.
3: Für was ist das
1: hier? Ach, wir sind gerade am Durchreisen hier.
3: Ach so.
1: Seid ihr aus Villach?
3: Ja.
1: Ja. Und wie gefällt dir Villach?
3: Ja, eigentlich nicht so gut.
1: Nicht so gut?
3: Ja, Österreich ist jetzt eigentlich nicht so gut.
1: Ja, aber bist du ein Villacher?
3: Ja, da schon Weltstadt wäre aber geil.
1: Ja? Schönen Abend. Ciao.
2: Du musst jetzt deine Stimme noch machen, weißt du?
1: Ja.
2: Das ist kein Ton mehr.
1: Nee.
2: Wie? Nee.
1: Man muss auch mal ohne gehen, oder?
2: Ich muss auch mal ohne gehen, sag mal.
1: Yes, ich drehe jetzt mein Zeug selber. Jetzt möchte ich mal einen Powerstart ziehen.

0: unseren Freund in Fischelsheim.
1: Ja, okay. Ja.
2: Auf dem Parkplatz vor dem Parkhotel findet jeden Sonntag ein Flohmarkt statt. Gute Gelegenheit, dem Herrn Thonmann eine kleine Freude zu machen.
3: Du hast die Antiquitäten da.
1: Wer hat die schönen Sachen?
3: Die Karin.
1: Der Panda-Bär.
3: Nein.
1: Was ist das?
3: Das ist ein Waschbär.
1: Ein Waschbär. Haben Sie was besonders Interessantes?
3: Da haben wir was Schönes. Das ist ein altes Spieluhr. Das ist handgemacht. Das ist mit dem Rad, sehen Sie? Und dann spielt es. Ja.
1: Sehr schön.
3: Das ist noch von meinem Vater.
1: Hat der Papa das gemacht, oder?
3: Das war seine Leidenschaft. Und ich mache das halt weiter. Nur ich tue halt gern verkaufen, gell?
1: Ja, und jetzt verkaufen Sie das Erbstück von Ihrem Papa.
3: Ja, was soll ich machen? Es braucht niemand mehr. Weißt du?
1: Aha.
3: Ja.
1: Was ist das?
3: Die Zähne von den Tieren noch.
1: Was, alte Zähne?
3: Ja, weißt du, von den.
4: Ich kann die brauchen.
1: Brauchst du neuen Zahn? Aha.
3: Da hält man noch was dabei.
1: Was ist das so?
3: Das ist ein Haifischzahn.
1: Ein Haifischzahn?
3: Der ist ein Haifischzahn.
1: Ja. Und das macht man so als,
3: ja, als Kettel oder was? Ja, das war's durch.
4: Kettel?
3: Ja. Ja, schön.
1: Was kostet so ein Haifischzahn?
3: Ja, das sind 3 Euro.
1: 3 Euro?
3: Ja.
1: Wo haben Sie den her?
3: Den habe ich einmal gekriegt. Da war ein junges Mädchen, da war ich Zahnarztassistentin. Und da hat mir das ein Schiffsmatrose mitgebracht. Der war bei uns Patient und der hat mir den mitgebracht. Als junges Mädchen, das ist schon etwas her. Ja.
1: Aber das ist eine richtig schöne Erinnerung an Ihre Jugendzeit dann,
3: schon,
1: oder?
3: Aber er kommt eh öfter noch. Und dann war das Witzige, ich habe im Krankenhaus angefangen zu arbeiten, gell?
1: Ja.
3: Und natürlich war er auch drin als Schlosser.
1: Der Matrose?
3: Ja.
1: Ach.
3: Dann haben wir uns drinnen wieder getroffen und ab und zu kommt er noch her, ja.
1: Kann es sein, dass der Matrose was wollte von Ihnen, oder?
3: Er wollte was, aber ich nicht von ihm. Aber es war eine gute Freundschaft, die Maschine.
1: Ja?
3: Ja.
1: Dann laufen wir jetzt mit Ihrer Jugenderinnerung ran und schauen, ob wir einen Kettel kriegen.
3: Bestimmt wird er irgendwo was kriegen, ja.
1: Sagen Sie dem Matrosen einen schönen Gruß.
3: Wem sagen, ja?
1: Dass der Tonmann jetzt den Haifischzahn kriegt.
3: Wem sagen? Tschüss, Baba.
1: Baba. Da, da kriegen wir jetzt einen Lederbandel her. Haben Sie einen Lederbandel zufällig? Wir hätten so einen Haifischzahn und bräuchten was zum Anhängen. Nein, die gehen nicht, gell? Schöne Schmucksachen, aber kein.
5: Ich sehe da nichts geeignet. Warten Sie ein bisschen, warten Sie eine Sekunde.
1: Okay.
5: Also ich habe eine Idee.
1: Aha. Sie sind eine Ungarin, stimmt's?
5: Nein, stimmt nicht.
1: Stimmt nicht?
5: Da liegen Sie falsch.
1: Okay. Sondern?
5: Ich mache Ihnen nicht so einfach, raten Sie mal.
1: Ah, Tschechien.
5: Schon näher.
1: Polen. Ja?
5: Richtig.
1: Treffer.
5: Weiß ich nicht, ob so eine wäre geeignet. Leider kein Ledermantel, aber.
1: Was macht die Polin in Villach?
5: Schon 40 Jahre. Jung geblieben.
1: Aha. Als Mädchen hergekommen, oder?
5: Ja.
1: Sind's, wie alt
5: sind Sie das, der Liebe?
1: Wegen der Liebe?
5: Gibt's keine Grenzen.
1: Haben Sie geheiratet hier, oder?
5: Ja. Aha. Aber schon Witwe wieder mal.
1: Ja?
5: Bin ich frei, was interessiert. Spaß muss sein, ein bisschen, ne?
1: Aha, jetzt sind Sie frei.
5: Jetzt bin ich frei.
4: Ja, du ja auch.
5: Ja, sehen Sie.
1: Stimmt, ja.
5: Schicksal.
1: Aber Sie wollen mich nicht heiraten, oder?
5: Von heiraten bin ich schon zu alt. Aber Urlaub genießen, verreisen, das tue ich gerne.
1: Lassen
5: ich spreche 6 Sprachen, da werden Sie mal super Dolmetscher mithaben.
1: Ach was, wie kommt es, dass Sie 6 Sprachen sprechen?
5: Das liegt an Talent.
1: Aha.
5: Aber da kann man nichts machen, vermute ich damit. Ist Ihnen heute rausgefallen?
1: Nee.
5: Klar. Haben Sie die als Security, die
1: das
5: zwei
1: Das sind meine
5: Herren
1: beiden Bodyguards. Und dem einen Bodyguard habe ich jetzt den Zahn gekauft. Und jetzt würde ich gerne die Kette haben.
5: Eine weibische brauchen Sie nicht als Security?
1: Ein was?
5: Ich wäre mal eine Frau.
1: Ach so.
5: Wäre ich mal auch gut passen. Karate kenne ich.
1: Ja?
5: Ja, sicher.
1: Cool. Sie wären eine gute Begleitung wahrscheinlich. Oh, und das mit dem Ton, das haben Sie schnell gelernt.
5: Ich lerne schnell.
1: Ciao.
5: Halten Sie noch durch. Tschüss, Papa.

0: Alles Gute. Baba. Ciao.
1: Servus.
2: Du, wir haben gerade einen Haifischzahn gekauft und bräuchten einen Lederbandel.
3: Nein, mit Lederbandel kann ich leider nicht dienen.
2: Ein Schnürtel oder was?
3: Nein.
2: Ein dünnes Lederband?
0: Nein.
2: Nein?
0: Nein, gib's einmal her. Für die Note jetzt gehen.
2: Okay, super. Stefan, geh her.
0: So.
2: Warte mal. Ja, super, jetzt haben wir's. Cool.
0: Ja.
4: Und wie schaut's aus?
2: Toll.
0: Super.
2: Ja. Na dann.
0: Danke.
2: Ich danke.
0: Danke.
2: Servus.
0: Wiederschauen, pfiat euch. Ciao.
2: Wiederschauen. Victoria. Jetzt schauen's her.
5: Ui. Und der junge Mann ist jetzt gekommen gewesen, gell? Von dem, was der für Zahn ist.
2: Der Matrose.
5: Der Sepp ist da gewesen, ja.
4: Schon wieder weg.
5: Ich habe ihm das natürlich erzählen müssen.
2: Ja.
5: Der hat schon gelacht.
2: Aha.
5: Nein, der hat gesagt, siehst du, so geht's uns, gell? Ja, nein. Der ist auch schon mittlerweile in Pension, gell?
2: Aha.
5: Ja, aber das gefällt mir. Der bringt viel Glück.
2: Ich glaube auch.
5: Schönen
2: Servus.
5: Tag noch und danke.
2: Wünsche ich auch.
5: Tschüss, Papa.
2: Und danke für den Zahn.
5: Gerne holen, ja.
4: Ja, klar.
6: Die Adlerarena auf Burg Landskron am Ossiacher See. Wir besuchen einen alten Bekannten, Franz Schüttelkopf. Er hat einen Neuzugang.
7: Ja, das ist ein ganz spannender Vogel, ein junger Schmutzgeier.
2: Schmutzgeier?
7: Und, ja, die ja, Brüten.
2: Ist aber auch kein schöner Name, oder?
7: Ist kein schöner Name, ne? Aber das Spannende an dem Vogel ist, dass er in Afrika überwintert, in der Natur.
2: Ja.
7: Ja, und junge Schmutzgeier, die schaffen es auf eigene Faust, ohne dass sie das von den Eltern irgendwie beigebracht bekommen, Straußeneier aufzuklopfen.
2: Ja.
7: Und verwenden dafür Werkzeug.
2: Ach, jetzt holt er sich tatsächlich den Stein.
7: Ja. Ja, das ist bei den Greifvögeln eigentlich der einzige Vogel, der mit Werkzeug arbeitet.
2: Aha.
7: Also sehr intelligente Tiere. Das heißt, die suchen sich, wenn sie Straußeneier entdecken, ungefähr so hühnereigroße Steine.
2: Ja, ja.
7: Und da haben wir so ein Straußenei präpariert. Das kann man mit zwei Magneten zusammentun. In die Mitte kommt natürlich ein Leckerli für ihn rein, wenn er es schafft.
2: Ja.
7: Damit er dann auch weiß, warum er das aufknackt.
2: Ja. Ja. Funktioniert.
0: Kommt Servus. Die Lulu.
2: Grüß Gott. Was ist das?
7: Die plaudert gleich mit uns.
0: Das ist ein Harris Hawk, die Lulu. Die ist schon 10 Jahre alt.
2: Ja.
0: Schon recht erfahren. Und von der Lulu kann man halt da ganz viel lernen. So wie wenn man noch in der Ausbildung ist, dann ist sie ein ganz toller Vogel.
2: Ja.
0: Für die Anfangsübungen. Hat ein angenehmes Tempo und sie verzeiht also kleine Anfängerfehler ganz gut. Ja.
2: Aha. Was heißt in der Ausbildung? Was lernt man?
0: Ich?
2: Ja.
0: Ich bin gerade eben mit der Falknerei erst angefangen. Und da fängt man mit Grundübungen an. Und da ist es natürlich fein, wenn man so einen Vogel hat, der ein bisschen, wie gesagt, noch nicht so ganz schnell unterwegs ist.
2: Aha.
0: Und man muss ja darauf achten, wie man steht, wie der Wind kommt, von wo der Vogel kommt. Das ist ganz viel, was man zugleich machen muss.
2: Ja.
0: Und dann passieren halt Kleinigkeiten am Anfang, dass man sich voll strahlt, die Hand nicht aufhaltet, aufs Futter vergisst, allerhand ist da möglich. Und die Lulu verzeiht da einiges.
2: Warum haben die diese Mützen auf?
0: Das ist eine Lederhaube.
2: Ja.
0: Das ist einfach, das dient für so kurze Transportwege. Zum Beispiel, wenn ich jetzt von der Voliere zur Wiese aufgehe.
2: Ja.
0: Und gerade während der Öffnungszeiten kann es sein, dass du jetzt auch mit einem Kinderwagen ums Eck schießt.
2: Ja.
0: Dass die sich einfach nicht erschrecken. Das wird dann gleich wieder abgenommen.
2: Aha.
0: Das haben sie natürlich nicht immer auf.
2: Wer hockt denn da hinten rum?
0: Also
7: das ist ein junger Milan.
2: Ein Milan?
7: Ja.
2: Ja, der ist ja lustig.
8: Das macht er im Aschenbecher.
2: Hallo, Milan.
7: Das Wichtigste für unsere Vögel ist, dass sie mit der Anwesenheit von Publikum kein Problem haben.
2: Ja.
7: Und am leichtesten lernt so ein Vogel das dann, wenn er noch jung ist.
2: Aha.
7: Das heißt, er schaut jetzt ganz unbedarft zu uns her ja, und weiß einfach, Menschen in der Nähe, das ist nichts Negatives. Gell?
2: Ja, wie alt ist der?
7: Der ist jetzt, Hildegard, wie alt ist der jetzt? 15 Tage, 16 Tage?
0: Ja, so. Am Wochenende waren es 14 Tage.
2: Mhm.
7: Okay.
6: Hildegard Leiler ist Biologin. Sie hat Wildtiermanagement studiert und ist gerade dabei, die Praxis zu erlernen.
2: Und du bist der Lehrmeister?
7: Ja, also ich schaue mal, dass das alles funktioniert.
2: Aha.
7: Im Prinzip

0: kann man einem Greifvogel nichts beibringen. Und einen jungen Falkner muss man eigentlich nur insofern überwachen, dass er nichts tut, was eben dem Vogel schaden könnte. Ja. Ansonsten muss man sich dieses Wissen eher aneignen. Die Falknerei zählt ja auch zum immateriellen Kulturerbe der UNESCO.
1: Ja.
0: Ja, und eigentlich aus Büchern kann man jetzt die Praxis nicht so gut erfahren. Gell? Das geht nur Learning by Doing. Sehr gut. Klappt das schon hervorragend.
1: Macht genau, was sie soll, oder?
2: Bitte?
1: Macht genau, was sie soll.
0: Willst du das auch mal versuchen?
1: Ich?
0: Ja. So, und jetzt brauchen wir dann irgendein Leckerli.
2: Schön. Das okay, muss doch ist, ausschauen, gell?
0: Und jetzt geht's um Folie.
1: Was ist das für ein Leckerli?
2: Hühnerbein. Kükenhaxel.
0: Ja. Das müssen wir vorne festklemmen und einfach gut festhalten.
1: Ja.
0: Und wichtig ist es, dass man den Vogel jetzt nicht so herwirft zu sich, sondern man selber ist eigentlich Beute.
1: Okay.
0: Gell? Also du musst auf der Flucht sein, musst jetzt so herrennen mit dem Rücken,
1: ja,
0: umschauen und jetzt an die Hand da auf und dann schaust du mal, was die Lulu macht.
1: Ich schau mal.
0: Ja, schau mal, kennen, wo ist sie denn? Kommt sie schon, oder? Wo ist sie denn? Schaust du mal auf jetzt her.
1: Lulu? Wo ist denn? Ah, da oben. Lulu.
0: Ja, sehr gut. So ein bisschen spülen. Gell? Ja. Da mal da kurz ein bisschen wackeln. Wichtig ist, dass man immer auf der Flucht ist. Warte, guck da mal kurz ein Stück da zu mir.
1: Ja.
0: Und jetzt gehst du ein Stück weg von ihr.
1: Ja. So. Okay.
0: Und auf die Hand. In die Herfe, in die Hin. Und stehen bleiben.
1: Yep. Hello, hello. Schmeckt?
0: Und dann
1: okay.
0: gibt es gleich wieder einen Start.
1: Ja, hat's geschmeckt? Cool. Und wegfliegen kann die nicht. Und die könnten jetzt einfach abhauen, oder?
2: Könnten sie, ja.
1: Aber?
2: Tun sie ab und zu.
1: Ja?
2: Ja, es kommt schon vor, dass ein Vogel vielleicht einmal beim Training eine Runde zieht.
1: Ja.
2: Ein Stück weiter weg oder oft sein in der Nähe von der Burg.
1: Aha.
2: Wie gesagt, da muss man halt auch als Falkner schauen, dass man den Vogel ein bisschen beschäftigt. Das ist auch wieder was, was ich gesagt habe, die Lulu, die ist da. Deswegen sehe ich, die bleibt da in der Nähe. Da gibt es andere, wenn man da nicht ständig was tut, dann sagen sie, es ist langweilig und dann fliegen sie woanders hin. Ja, ist ja normal.
1: Was macht ihr jetzt heute für eine Vorführung?
2: Na, wir werden wieder verschiedene Vögel den Besuchern eben zu zeigen, schauen, dass sie sie im Flug sehen.
1: Das heißt, man muss auch so ein bisschen ein Showtalent haben, oder?
2: Ich hoffe einmal. Selbst lobtet man ja nicht so. Nein. Ich glaube, es geht schon ganz gut. Ja, man wird mit der Zeit besser, wenn man dann immer so nervös ist. Und das Gute ist, man konzentriert sich dann eher auf die Vögel und dann blendet man das natürlich ein bisschen aus, wie viele Leute dann gerade zuschauen.
3: Und er stürzt sich schon heraus, meine Damen und Herren. Das ist der Rasputin, unser sibirischer Oho. Töter, der hat seine Beute fest im Griff. Jawohl, hat er sich heute ganz schnell entschlossen. Und auch den Arthur. Den haben wir jetzt wieder und den dürfen wir aus der Arena verabschieden, unseren Steinadler, meine Damen und Herren.

0: Über den Plöckenpass geht's weiter nach Italien Richtung Adria. Hinter der Grenze liegt das Friaul. Hier zeigt es sich noch von seiner bergigen Seite. Wenn man weiter nach Süden kommt, ändert sich der Charakter der Landschaft. Sie wird flach. Udine ist eine Stadt im nördlichen Italien, die gemeinhin wenig Beachtung findet. Auf dem Weg zum Meer kennt man sie meist nur vom Vorbeifahren.
1: Hübsch hier, oder?
2: Sehr schön.
1: War noch nie in Udine. Im ganzen Leben nichts.
0: Aber es lohnt ein Zwischenstopp. Man kann hier nämlich prima durch die touristenarme Altstadt flanieren.

0: Freitagabend. Großes Vespa-Treffen am Stadtrand. Die Vespa gehört zum kulturellen Selbstverständnis der Italiener. Es gibt 603 Vespa-Clubs und entsprechend viele Vespa-Treffen. Eine beliebte Wochenendbeschäftigung. Heute Abend hat sich der Vespa-Club Udine verabredet.
1: Ruppolding, ist das deine Maschine?
2: Ja, ja.
1: Ja? Bist du von Ruppolding angereist?
2: Heute, ja, mit dem Auto.
1: Mit dem Auto?
2: Und die Vespa war drin.
1: Aha. Bist du ein Italiener, oder?
2: Ja, von da.
1: Von da. Und warum steht Ruppolding drauf?
2: Weil ich wohne in Ruppolding.
1: Ach so?
2: Seit 25 Jahren.
1: Seit 25 Jahren. Und jetzt extra angereist zum Vespa-Rennen.
2: Treffen.
1: Treffen. Ja. Aha. Trefft ihr euch regelmäßig?
2: Ja, in Italien jede Woche ist irgendwo
1: Vespa-Treffen.
2: Ja. In Deutschland leider nicht.
1: Ja, ja.
2: Viele Vespa, aber kein Interesse.
1: Wie lange fährst du schon Vespa?
2: Seit 16 Jahren. Ja. Früher darf nicht. Weil war verboten von meinen Eltern.
1: Die Eltern haben es verboten?
2: Ja. Weil es immer Risiko zum Sterben. Und dann, war 40 Jahre alt, hat er gesagt, jetzt kannst du kaufen.
1: Hast du 50 was?
2: Ja, 40.
1: 40?
2: 40.
1: Aha.
2: Aber war's.
1: Ein spätberufener Vespa-Fahrer. Ja. Aber macht Spaß, oder?
2: Ja. Geh in Arbeit mit Vespa. Lange Strecke, kurze Strecke, immer mit Vespa. Aber bei uns in Deutschland und in Bayern regnet ganze Zeit. Oftmals.
1: Ja. Zeig uns mal deine Maschine.
2: Ja.
1: Okay. Die ist neu, oder?
2: Nein, nein.
1: Nein?
2: 1987 war Baujahr.
1: 87?
2: 87.
1: Sieht ja nagelneu aus.
2: Ja. Konserviert.
1: Ja?
2: Ja.
1: Was ist deine erste?
2: Die zweite. Meine erste war weiß, 150 Kubik, aber in die Berge war langsam. Diese haben mehr Kraft.
1: Wie viel PS hat die?
2: 11.
1: Und fährt die schnell?

0: Westlich von Udine liegt die kleine Stadt Spielimbergo mit seiner weltbekannten Mosaikschule. Die Studenten treiben sich gerne im ausgetrockneten Flussbett des Tagliamento herum. Hier finden sie besonders schöne Kieselsteine aus den Alpen, die für Mosaike geeignet sind.
1: Wofür brauchst du eigentlich Wasser, wenn du Steine sammelst?
2: Also so sehen sie alle gleich grau aus, aber wenn man sie nass macht, dann kann man schon die Farbe sehen. Aha. So zum Beispiel.
0: Vera Belikova ist schon fertig mit der Schule. Sie geht aber immer noch zum Fluss zum Steine sammeln.
1: Welche Farbe suchst du?
2: Ich suche grün.
1: Grün? Ich habe einen grünen.
2: Oh, toll. Probier mal.
1: Und es ist weg. Ja.
2: Oh, hier, schau mal. Siehst du? Oh ja, danke.
1: Ist der gut?
2: Ja. Ja? Der ist auch schön.
1: Aha.
2: Warmes Grün. Aber schau mal, dieser hier ist ganz besonders. Ich glaube, es wurde schon von einem Mosaikmacher in zwei zusammengebrochen. Siehst
1: Ach,
2: du?
1: Was?
2: Normalerweise gehen ja die Mosaikmacher zu verschiedenen Flüssen und die alten Meister, die kennen sogar die Orte, wo man es am besten sammeln kann.
1: Ja.
2: Also zum Beispiel in Meduna, das ist ein anderer Fluss, da kann man die grünen Steine finden.
1: Aha.
2: Und in Tagliamento an der Stelle da besser die gelben oder die roten.
1: Aha. Und die Schule, warum ist die gerade hier?
2: Also die Mosaiktradition, die hat hier schon im 14. Jahrhundert angefangen, wo nämlich die Leute von hier herausgefunden haben, dass man mit den Steinen die Fußböden machen kann.
1: Ja.
2: Und die bekannten Terrazzo-Fußböden, die auch eigentlich auch Terrazzo alla Veneziana genannt werden, also
1: Aha.
2: die Fußböden aus Venedig,
1: ja.
2: die kommen eigentlich von diesem Fluss her. Also
1: Ach.
2: Und seitdem gab es ja schon die Traditionen.
1: Aha.
2: Und nach dem Ersten Weltkrieg hat man gedacht, eine Schule hier zu gründen,
1: ja.
2: um der Tradition eine Anerkennung zu geben
1: Aha.
2: und auch den kleinen jungen Leuten, die es hier da nach dem Krieg gab, die ohne Vater oder überhaupt ohne Arbeit geblieben sind, eine
1: ja.
2: Möglichkeit zu geben, in die Welt zu starten. Und seitdem, schon seit 100 Jahren, gibt es hier eine Mosaikschule.
1: Aha.
2: So.
1: Also ich habe schon ein paar Grüne, oder?
2: Ja, ja, die sind schon grün. Toll.
1: Jetzt gehen wir mal nach Hause zu dir und zeigst uns, was du machst.
2: Ja, gerne.
1: Okay.
2: Oh, das schaut auch gut aus.
1: Ja.
2: Siehst du?
1: Da erkennst du Dinge, die ich nicht erkenne. Sag mal, du kommst ursprünglich aus Russland.
2: Ja, ich komme aus Russland.
1: Ja.
2: Genau.
1: Woher?
2: Meine Heimatstadt heißt Lipezk.
1: Aha.
2: Das ist 500 Kilometer südlich von Moskau.
1: Ja.
2: Da habe ich studiert an der Universität.
1: Aha.
2: Ich habe Fremdsprachen studiert, nämlich Deutsch und Englisch. Und
1: Aha.
2: danach habe ich für ein paar Jahre gearbeitet als Deutsch- und Englischlehrerin.
1: Aha.
2: Da war ich müde von dieser Aktivität. Ich wusste schon, was ich da machen muss. Ich habe gesagt, oh je, soll es mein ganzes Leben lang dann so ausschauen, wo ich dann jetzt schon mit 26 da weiß, was ich mache, wie wird es denn weiter ausschauen? Ich war so langweilig.
1: Aha.
2: Dann habe ich mich umgeschaut und gedacht, was soll ich jetzt machen? Und da mein Papa Künstler ist,
1: Aha.
2: hat mir gesagt, da musst du bestimmt was mit Kunst machen. Du magst die
1: ja.
2: Kunstgeschichte, such da was aus.
1: Aha.
2: Und dann habe ich ganz zufällig die Mosaikschule gefunden. Ich habe gesagt, guck mal, ich mache lieber etwas Praktisches.
1: Und dann hast du deinen Job als Lehrerin hingeschmissen?
2: Ja.
1: Was machst du denn eigentlich für Mosaiken?
2: Also jetzt arbeite ich an einer Fußbodenkollektion,
1: Aha.
2: die Terrazzo und Mosaik zusammenbringt.
1: Ja.
2: Und das wird eine Zusammenarbeit mit einer ganz großen Firma. Da habe ich meine Designs gemacht, ich habe schon die ersten Samples gemacht.
1: Also du bist schon richtig erfolgreich, oder?
2: Ich weiß es nicht. So, und dann, so das sind zum Beispiel hier die Beispiele. Ja,
1: Aha.
2: genau, das sind vier Stück, die ersten, wie soll ich sagen, also Tests, die ich da gemacht habe.
1: Aha.
2: Und was ich am meisten jetzt machen möchte, also die alten Technologien, wie

0: die Mosaik und Terrazzo zusammen mit den innovativen Technologien zu bringen. Aha. Ich bin ja ganz davon überzeugt, dass wir in den letzten 20 Jahren oder wahrscheinlich auch früher die Art und Weise, wie wir unsere Berufe und unsere Aktivitäten einschätzen, total ändern wird. Ja. Ich glaube, die Roboter und die Technologien, die werden ja so entwickelt, ja, dass wir als Menschen erst dann gebraucht werden können, wo wir unvermeidlich sind. Aha. Also die Maschinen können ja schon Mosaiken machen, ja, aber die sind perfekt. Aha. Und die Schönheit von einem Fehler, das kann nur ein menschliches Eye sehen.
1: Ach.
0: wie perfekt manche Fehler sein können, wie unregelmäßig die Mosaiksteine sein können, das kann nur ein Mensch machen.
1: Ja.
0: Und ich glaube, da werde ich bestimmt was finden. Also ich meine, beruflich auch, für mein ganzes Leben, weiß ich noch nicht. Also ich... Kein genauen Plan. Ich werde mich an das Leben anpassen. Follow the flow. So.
2: Ausgesprochen schöner Platz hier, gell?
0: Oh ja, das ist wirklich, wirklich schön hier. So, man kann die Berge sehen.
2: Ja.
0: Kleine Dörfer auch.
2: Ist es jetzt schon so ein bisschen Heimat für dich geworden?
0: Ein bisschen schon. Also das werde ich schon vermissen wahrscheinlich, wenn ich weggehe.
2: Ja.
0: Aber ich bin jetzt bereit, die neuen Welten zu erforschen.
2: Next step, oder?
0: Genau.
2: Ja. Und wo geht's hin?
0: Also ich würde gerne nach Venedig wahrscheinlich gehen.
2: Aha.
0: Es gibt da eine Insel, heißt Lido,
2: ja,
0: in die ich schon seit langem ganz, ganz verliebt bin.
2: Ja,
0: ja, das ist so gemütlich und da gibt's ja das Meer auch.
2: Aha. Dann wünschen wir dir viel Glück.
0: Danke
2: in
0: sehr.
2: In Venedig, auf dem Lido.
0: Danke, danke, ja, sehr. Danke.
2: Ciao.

0: Ja, jetzt haben wir es.
1: Super.
0: Il Mare Adriatico.
1: Ist das jetzt Jesolo?
0: Nee, das ist Triest, okay. Herr Ravax. Okay. Du hast überhaupt keine Orientierung.
1: Oh, okay. Jetzt, was du sagst.
0: Schauen wir mal nach Triest ein, oder?
1: Ja.
2: Bis vor gut 100 Jahren war die Stadt Triest Teil der K&K-Doppelmonarchie. Ihr Zugang zum Meer. Kaiserin Sissi brach von hier aus zu ihren zahlreichen Seereisen auf. Die österreichische Vergangenheit ist noch präsent in der Architektur.
3: Wir kennen uns doch irgendwie.
0: Könnte sein, ja. Jetzt fällt es ihm nicht ein, gell?
3: Moment, gib mir ein kleines Stichwort. Bitte.
0: Aus dem Fernsehen.
3: Ja, ja, natürlich, aber
0: Gernstl ist mein Name.
3: Ja, hallo. Natürlich, jetzt habe ich es begriffen. Ja, natürlich.
0: Servus.
3: Total geläufiges Gesicht.
0: Ja.
3: Mensch, ja. Wir warten auf meine Lebenspartnerin, ihre Freundin, die jetzt vom Salzburg-Triest-Trail ankommt.
0: Vom Salzburg-Triest-Trail, was ist das?
3: 500 Kilometer, ja. Das ist so wie der Alpen-Adria-Trail.
0: Aha. Ja. Und die haben Sie nicht begleitet, Ihre Lebenspartnerin?
3: Nein, das war mir zu anstrengend. Aber sie wollte es wissen und jetzt müsste sie irgendwann auftauchen und wir sind sehr gespannt. Wenn Sie noch ein paar Sekunden haben, haben Sie vielleicht das Erlebnis, eine schwitzende Frau zu sehen?
0: Sie sollte jetzt. Also für eine schwitzende Frau haben wir immer ein paar Sekunden Zeit.
3: Ja, die muss jederzeit einlaufen.
0: Und Ihnen war das wirklich zu anstrengend?
3: Ja. Ich bin schon über 70, das tue ich mir nicht mehr an.
0: Dafür schaut es aber noch gut aus.
3: Ja, gleichfalls.
0: Danke. Ich bin auch schon über 70. Und wie alt ist die Lebensgefährtin?
3: Sie ist noch sehr jung, 60.
0: 60?
3: 60. Ist gerade in Pension gegangen und wird jetzt richtig die Dinge herausfordern. Tja, wo ist sie jetzt?
0: Wird schon kommen.
3: Okay, dann warten wir doch ein bisschen.
0: Ja, warten wir noch ein bisschen. Ja.
4: Christine!
2: Und raus mit dem Handy, es bahnt sich eine Emotion ab. Das muss festgehalten werden.
3: Augenblick, jetzt muss ich erstmal mein Video einstellen. Jetzt bin ich hier noch in Not. Jetzt seht ihr Christine mit Gertrud, wie sie einlaufen in Triest. Das ist ja wohl der Hammer. Scherzi.
0: Die Scherzi,
3: jetzt muss ich dich erstmal abbusseln. Scherzi, nein. Oh Gott. Komm, wir gehen mal in den Schatten. Du musst mit dem Herrn Gernstl
0: hallo
3: reden.
0: Hallo.
3: Musst du mit ihm reden.
0: Sie sind die Gertrud.
5: So ist es, ja.
0: Ich bin der Franz.
5: Aha.
0: Und wie war's?
5: Es war großartig.
0: Ja. 25 Tage.
5: 25 Tage, 500 Kilometer und 25.000 Höhenmeter.
0: Bei der Hitze?
5: Bei der Hitze, ja. Vor allem jetzt durch den Karst war es also.
0: Ja.
5: Da war es schon sehr, sehr anstrengend, ja.
0: Wir sind ganz schön hart im Nehmen.
5: Ja. Ich meine, ich bin ja noch jung und frisch, ne?
0: Ja, ja, im Gegensatz zu ihm, der sich nie mitgetraut hat.
5: Er war nicht zu überreden, aber vielleicht beim nächsten Mal, ne? Ich meine, es gibt ja noch viele Möglichkeiten.
0: Ja.
5: Warte.
0: Aber was steckt dahinter? Warum macht man das? Es ist ja doch eine unsinnige Anstrengung. Man muss es ja nicht machen.
5: Na, man muss es nicht machen, aber wenn man also die Berge liebt, dann ist das schon eine große Herausforderung, eine Alpenüberquerung.
0: Aha.
5: Eine Alpenüberquerung.
0: Also man mag sich selber was beweisen, ich kann es, oder?
5: Das muss ich mir nicht beweisen, das habe ich schon im Vorhinein gewusst, dass ich es kann.
0: Ja. Dann seid ihr jetzt wieder glücklich vereint.
5: So ist es, Schätzi.
3: Ein Kuss für die Kamera, aber bitte rausschneiden.
0: Von wegen.
3: Da steht das Ding, guck mal. Aber Sie können ja mal fairerweise kurz anlupfen.
0: 12 Kilo.
3: 12 Kilo?
5: Na ja,
3: das Wasser
5: jetzt,
3: ist raus jetzt.
5: Jetzt ist er etwas leichter, weil das heutige Wasser schon verbraucht ist. Aber den so 8 Stunden am Tag 30 Kilometer durch die Gegend zu schleppen,
0: sitzt gut.
5: Ist ein guter Rucksack, ja?
0: Also, wo gehen wir hin? Lassen wir ihn da.
5: Lassen wir ihn da, wir gehen. Ja.
0: Ciao.
3: Ja, ciao dann, ne? Soll ich dir die Adresse vom Hotel geben, Schätzi?
0: Ach was.

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3: Hey ihr Lieben, herzlich willkommen zu einer neuen Folge vom Campingcheck, die Sendung von Campern für Camper. Und herzlich willkommen in Willingen. Es ist nämlich eine ganz besondere Sendung. Wir sind nämlich auf den Harley Days in Willingen. Das ist eines der größten Biker-Treffen in ganz Deutschland. Bis zu 50.000 Leute werden jetzt an diesem langen Wochenende erwartet. Und da gibt es extra diesen coolen Campingplatz. Ja, also hier gibt es normalerweise einen ganz kleinen Stellplatz, das ganze Jahr über. Und extra für die Harley Days gibt es hier einen großen Campingplatz. Da wollen wir mal gucken, weil es gibt hier sehr, sehr viele verrückte Camper. Und dann geht es rüber ins Dreiländereck. Hessen, Niedersachsen, Thüringen. Da haben sich nämlich Michaela und Matthias einen Traum erfüllt. Das ist auch ein Biker-Pärchen und die haben einen eigenen Campingstellplatz eröffnet. Und der Hammer ist, der ist kostenlos. Wie das funktioniert, gucken wir uns auch an. Wir wollen nämlich in dieser Folge rausfinden, sind Camper und Biker vielleicht aus dem gleichen Holz geschnitzt? Ich bin ja Camper und Biker. Es startet gerade hinter uns noch der Hubschrauber. Hier gibt es nämlich auch Rundflüge. Und ich glaube tatsächlich, es gibt Parallelen. Suchen wir alle vielleicht nach dem Gleichen. Wir wollen es rausfinden mit euch in dieser Sendung. Mit an Bord ist hier immer meine Pamela und mein Kumpel Luki natürlich.
4: Hallo, grüßt euch. Ich hatte mal eine Vespa als Jugendlicher, aber die habe ich nicht mehr. Jetzt fahre ich E-Bike.
3: Eine Vespa, ist auch geil. Leute, lasst uns

0: langsam den Platz entdecken. Auf geht's, oder? Hopp. Oh, schicke Dinger hier, du. Ah, das ist meine DNA.
1: Ich fahre auch mal da hinten hier.
0: Schön gelb hier. Ah, ein altes Schätzchen, guck mal. Moin, grüß dich.
2: Hi.
0: Friso und Lukas vom Campingcheck.
2: Achim, hi.
3: Julia, grüß dich.
0: Achim. Was machst du denn hier?
4: Hallo, ich bin die Frau.
0: Du fährst aber, ist das sein Helm oder dein Helm?
4: Das ist mein Helm.
0: Das ist nicht wirklich dein
4: Helm. Ja, das ist
1: Geschichte hier.
4: Ich fahre selber auch, aber ich musste jetzt das Auto fahren.
0: Boah, was ist denn das? Was ist das für einer?
4: Ja, das ist ein Chevy.
5: Ja, eigentlich ist das der letzte in Europa mit den vielen Fenstern drin.
0: Ja.
5: Und hat einen 7,3 Liter Big Block Motor.
0: 7,3 Liter Hubraum. 7,3 Liter Hubraum. Och, wer ist das denn hier?
5: Ich gucke an der Tanke immer.
4: Jack.
0: Hallo Jack, guck mal hier.
1: Jack Daniels.
0: Oh, ist ja schön. Darf ich da mal reingehen?
4: Ja, natürlich.
0: Kommt ihr mit? Sag mal, du hast hier aber auch hier komplett ausgestattet hier. Ne?
4: Ja,
0: guck mal hier.
4: Patzen zur Jacke.
0: Die hier mit Motorrad drauf, Luki. Die brauche ich auch.
4: Und unten drunter.
0: Oh, was ist das aber für ein tolles Fahrzeug, du.
4: Ja, ne?
0: Wie lange habt ihr den schon?
5: Ist jetzt 31 Jahre alt und ich habe ihn schon 15 Jahre.
0: Wie viel hat er runter?
5: Noch gar nicht viel. 46.000 Meilen, das ist nichts.
0: Das ist wirklich nicht viel. Guck mal hier, ein alter Röhrenfernseher.
1: Nein, ich glaub's nicht.
0: Ah. Schlafen wir dann hinten?
4: Ja.
5: Ja, die kannst du ja elektrisch die Sitze zum Bett machen.
0: Natürlich, elektrisch.
5: Und ansonsten hast du einen Achtsitzer, ne?
0: Achtsitzer? Ja. Wie alt ist das Motorrad?
5: Das Motorrad ist von 1997.
0: Okay, warum hat das eine schreckliche Geschichte?
5: Weil das die zweite Maschine von meinem besten Freund war, dem Joker, legendär auf
4: den
5: allen
4: Harley-Festen.
5: Und der ist letztes Jahr in Fark am See am Harley-Treffen tödlich verunglückt.
0: Oh.
5: Und ich habe seine Maschine übernommen und halte die so in Ehren, wie er die aufgebaut hat. Hat sogar Kennzeichen JH, Jokers Harley.
0: Okay, dann wünsche ich euch auf jeden Fall eine gute Fahrt damit.
4: Ja,
5: auf jeden Fall.
4: Wir fahren für Joker weiter.
0: Darf ich da einen Helm aufsetzen?
4: Ja, natürlich.
0: Hältst du mal kurz?
4: Ja, klar. Ja, und wie ich festgestellt habe, kann man hier auch hinter uns Hubschrauber fahren. Ne?
0: Ja, genau.
4: Hubschrauber fahren, ja. Nicht fliegen.
0: Hubschrauber fliegen geht auch?
4: Ja, ja.
0: Kann man tragen, ne?
4: Ja.
0: Willi, pass auf euch auf.
4: So, ihr auch, auf euch.
0: Tschüss, ja. Ciao, ciao. I'm a man on a mission.
1: Friso, was kommt denn da an?
0: Ich kenn
1: ein bisschen.
0: Stopp! Die kenne ich, Leute. Von denen habe ich schon gehört, das ist die Street Bunny Crew. Grüß euch, moin.
6: Moin.
0: Wer bist du?
6: Der Dirk.
0: Dirk, moin.
6: Moin.
0: Ich habe von über euch gelesen im Internet.
6: Ja, genau.
0: Ihr seid wirklich aus Hessen auch und ganz Deutschland.
6: Wir sind die Street Bunny Crew, wir sind ein gemeinnütziger Motorradverein. Street Bunny Crew. Wir sind deutschlandweit unterwegs. Wir sammeln für schwerstkranke Kinder und Jugendliche, für Kinder- und Jugendhospize. Und damit wir beim Sammeln ein bisschen auffallen, haben wir diese unauffälligen Bunnies. Keine Kostüme, wir nennen das Bunnies. Und insofern sind wir auch bei der schönen Veranstaltung Winning. Freuen uns, euch zu sehen, mein Live.
0: Ja, cool.
6: Und das ist cool.
0: Ich finde eure Arbeit richtig geil. Also wirklich tiefen Respekt dafür. Wie viele Leute seid ihr in Hessen? Ihr seid
6: insgesamt
0: ja ein Chapter in Hessen.
6: Genau,
0: ne?
6: Wir sind 23.
0: Okay.
6: Aber aktiv ist ja immer das Gleiche, ne? So zwei Hände voll. Aber wir freuen uns trotzdem über jeden, der mitmacht, über jeden, der den Geist verstanden hat. Und das ist schon prima.
0: Wer bist du?
7: Ja, ich bin der Uwe.
0: Er sieht aus wie mein Papa. So siehst du, mein Papa heißt Harm. Wer bist du?
8: Ich bin der Jürgen.
0: Moin, Jürgen.
8: Moin.
0: Der schwitzt aber auch ganz gut schon, ne?
8: Ja,
0: ja?
8: Aber wir tun es ja für einen guten Zweck.
0: Ja, ne, finde ich echt gut.
8: Ja.
0: Ich auch wieder hier. Guck mal, Luki. Ich darf mal ganz kurz. Don't touch my Porsche. Warte, ich fahre eben mit. Komm. Mein erster Hase. Da fahren wir nicht in meine Family.
6: Ja, ganz bestimmt nicht, du. Ganz bestimmt nicht.
1: Oh, Friso, guck mal hier, die Dänen, du.
0: Oh, das könnte die weiteste Anreise sein, wa? Oh, der sieht auch schick aus, du hast.

0: Das sind für einer. Hallo!
1: Ja.
0: Moin!
1: Moin!
0: Friso und Lukas vom Campingcheck, grüß dich!
2: Grüß dich, ich kenne euch. Hi!
0: Du klingst jetzt nicht dänisch.
2: Bin ich aber.
0: Du bist Däne?
2: Ja, ja.
0: Was verschlägt dich denn hier hin?
2: Das schöne, rassige, blonde Vibe dort.
0: Das schöne, rassige, blonde Vibe da. Hallo, ich bin der Friso, hi!
3: Ja, wir haben schon gesehen hier, deine Pamela.
0: Wer bist du?
3: Fee.
0: Fee.
3: Felicitas, aber...
0: Du kommst aus Deutschland.
3: Ja.
0: Und du hast dir einen Dänen angelacht.
3: Ja, tatsächlich.
0: Die lügen immerhin nicht.
3: Genau.
0: Das heißt, wo wohnt ihr jetzt?
3: In Iserlohn.
0: Okay, dann ist es ja doch nicht so weit.
3: Und er pendelt noch ein bisschen in Kopenhagen.
0: Und wo ist euer Motorrad?
3: Das haben wir heute tatsächlich. Wir haben zwei.
0: Ja.
3: Die haben wir sonst dabei. Das können wir umbauen.
0: Da rein?
3: Ja, die stehen beide da drin. Und dann klappen wir kurz hin und her. Und dann haben wir ein Bett und alles schön.
0: Und heute dürften sie aber nicht mit?
3: Nein, das war uns jetzt zu aufwendig.
0: Okay. Dürfen wir da mal reingucken?
3: Ja, sehr gerne, aber ich bin ja noch nicht fertig. Aber guck mal. Muss ja erstmal schön machen.
0: Oh, das ist immer ein schickes Ding. Und dann kommt das Bett weg und dann kommen hier eure Bikes rein.
3: Das Bett, da machst du eine Sitzbank raus. Dann können hier sechs Leute noch drin sitzen. Also, oder die Motorräder rein. Also das geht alles.
0: Du hast einen Gebrauch gekauft.
2: Ich habe den Gebrauch gekauft. Ich bin der fünfte oder sechste Eigentümer.
0: Ach,
2: seit 20 Jahren.
0: 20 Jahre alt. Echt jetzt? Was hast du bezahlt dafür?
2: Um die 10.000 ich bezahlt dafür.
0: Um die 10.000? Ja. Der sieht wirklich schick aus. Also.
2: Ja.
3: Der ist richtig cool. Ne?
0: Ja, der ist wirklich richtig cool. Ja.
2: Was man hinten dann sehen kann, das kann man das ein bisschen verdeutlichen. Die zieht man
0: dann
2: raus.
0: Das sind die Ausfahrtschienen da unten.
2: Genau. Und dann hat man 9 Verzurösen,
0: ja,
2: um die Mopeds dann entsprechend abbinden zu können.
0: Wir wollen so ein bisschen rausfinden, ob Camper und Biker relativ nah zusammengehören oder ob das sogar das Gleiche ist. Glaubt ihr, da steckt so was Gleiches in der DNA drin?
3: Ich glaube, dieses Freiheitsgefühl, dieses, einfach nicht so 5 Sterne und in so Regeln gepresst zu sein. Das haben Biker und das haben Camper auch.
0: Das hast du schön gesagt, das sehe ich genauso. Dann viel Spaß weiter beim Aufbau.
3: Ja, danke.
0: Ja? Mach's gut.
2: Euch auch.
0: Du, das ist übrigens kostenlos hier, wusstest du das? Also das ist das Festival da mit Musik und so weiter, 5 Tage lang.
4: Hätte ich nicht gedacht, dass es überhaupt Festivals gibt, die kostenlos sind.
0: Ja, in Willingen schon.
5: Wo sind wir?
0: Boah, guck dir das an hier. Wow, hast du mal die Scheibenbremse gesehen? Das ist die böseste Scheibenbremse, die ich je gesehen habe.
4: Oh ja, krieg sogar ich Angst.
0: Also die würde ich auch nehmen, wo ist das nicht? Ja. Guck mal, Luki, so müsste mein Motorrad aussehen. Und so mein Camper. Guck mal hier. Das ist schon wirklich gut geairbrushed, oder?
4: Ich würde sagen,
0: gleiches Alter
4: ist vorhanden.
0: Ist da, ja.
4: Der Bart ist länger.
0: Oh, guck mal, auch ein schönes Ding hier, du. Mei. Guck mal hier. Hä? Ein Traum aus Chrom. Moin. Schickes Ding. Deine?
4: Ja.
0: Geiles Teil.
4: Aber die hat noch eine Besonderheit.
0: Okay. Ja.
4: Einen kleinen Jackie vielleicht.
0: Okay.
4: Aber ganz klein.
0: Ganz klein. Ha! Das kommt raus, Luki. Guck mal hier. Was ist denn das? Kann man das so kaufen?
4: Das ist eine Einzelanfertigung. Das habe ich mir mal so ausgedacht. Und
0: das hast du dir ausgedacht?
4: Das habe ich mir so ausgedacht, umgesetzt, gebaut. Für die Biker sozusagen.
0: Leute, das erste Camper-Motorrad,
4: ja,
0: mit Hausbar an Bord. Wie kommt man denn auf so eine Idee, sag mal? Ach Quatsch, komm schon.
4: Ist eine Schnapsidee, würde ich sagen.
0: Das ist wirklich eine Schnapsidee. Reicht. Luki?
4: So, und ich nehme mir einen Cola-Whisky, würde ich sagen. Unten ist die Cola,
0: ja,
4: oben ist der Whisky. Hier stellst du dann den Grad ein, wie stark du es haben möchtest.
0: Fertig gemischt.
4: Fertig gemischt.
0: Hast du sehr viel Langeweile zu Hause?
4: Nee, eigentlich gar nicht.
0: Nee?
4: Aber sehr viel Blödsinn im Kopf. Von daher.
0: Prost, Leute.
4: Prost.
0: Hier! Das sind die wahren Biker! Schöne Zünder! Wie viel Kubik hast du?
6: 49!
0: 49 Kubik, Leute! Wie viel PS?
6: 6,25!
0: Das ist Freiheit! Ich sag's euch! Ja, Mann! Ein bisschen frische Luft muss rein, Luki. Hilft nix. Ich muss immer aufpassen, weil diese Fenster sind richtig teuer, weißt du das? Wenn dir sowas mal kaputt geht, gerade beim alten Camper, das ist schlecht. Komm, wir gehen nochmal ein bisschen gucken. Oh! Stopp! Moin! Das ist ja mal ein Teil. Moin, Friso und Lukas vom Campingcheck.
7: Hallo, Walter. Habt ihr mal Bock, eine Runde mitzufahren?
0: Ja. Ja? Ich warte ich in den Wagen.
4: Das Angebot kriegt man nicht so oft, Leute. Guckt euch das mal an. Hier.
0: Ach, Luki! Mit Türchen, guck mal.
7: Ja, ja. Hey, brauchen wir nicht. Wir bleiben hier auf der Wiese.
0: Luki, komm.
1: Alter.
0: Ja, ich sehe gerade hinten drauf, steht bei dir Nosferatu. Bist du hier vom Motorradverein?
7: Ja, ich habe den 1982 gegründet.
0: Echt jetzt?
7: Ja.
0: Leute, das hier ist anscheinend eine Legende. Der Mann hat hier den Motorradclub Nosferatu Willing gegründet. Ne?
7: Ja.
0: Und ohne euch würde es dieses Treffen gar nicht geben. Weil ihr habt da hier richtig die Finger mit drin hier.
7: Wir sind dann unterstützend tätig und was gebraucht wird, wird gemacht.
0: Solche Leute brauchen wir. Ja, komm, wir fahren mal.
7: Okay.
0: Beiwagen. Ja! Ach, guck mal, Luki. So geht das. Was bedeutet Motorradfahren für dich?
7: Eine Lebenseinstellung. Ich fahre schon immer Motorrad. Seit ich das darf, fahre ich Motorrad.
0: Warum? Und
7: ja, weil es einfach nur geil ist. Die Freiheit, das Feeling, alles, was damit zu tun hat, die Leute vor allen Dingen. Es sind nur nette Leute unterwegs.
0: Das stimmt, da hat er recht.
7: Ne? Die grölen nicht rum, die brüllen nicht rum, die können sich benehmen. Alles toll.
0: Danke dir.
7: Sehr gerne.
0: Ach, guck mal, so geht's eigentlich.
7: Hat Spaß gemacht.
0: Pass auf dich auf, ne? Fahr vorsichtig.
7: Ich auch.
4: Ciao. Dankeschön fürs Mitnehmen.
7: Sehr gerne.
0: Mach's gut.
4: Tschüss, alles Gute.
7: Schöne Zeit im Willing.
0: Ciao. Tschüss. Ciao. Ah, sowas bräuchte ich für die Pemme ja noch hinten dran. Ich sag's dir. Einfach mal ein Bike. Was ein Auto. Moin! Ach übrigens, das hier ist der Stefan, das ist der Platzwart hier sozusagen.
8: Hallo, grüßt euch beiden.
0: Was machst du denn eigentlich sonst, Stefan?
9: Ich bin Koch vom Beruf.
0: Okay. Und er hat uns so nett empfangen, das muss ich euch auch mal sagen. Und es gibt Brötchenservice hier. Nacht kostet 20 Euro bei dir auf dem Platz.
9: Jawohl.
0: Und er hat hier alles im Griff und man wird wirklich selten so freundlich empfangen wie hier. Muss ich echt sagen.
8: Vielen Dank, Friso.
0: Nein, das ist echt so.
8: Ich freue mich, dass ihr hier seid und dass alle so gut drauf sind.
0: Ja.
8: Ich glaube, wir haben ein schönes Festival diese Woche. Viel Spaß, wir sehen uns.
0: Danke dir, Stefan.
10: Moin.
0: Friso, grüß dich, moin.
10: Grüß dich.
0: Wer bist du?
10: Ich bin der Jojo aus Remscheid.
0: Was hast du, sag mal, schönes Bike erstmal natürlich, aber ja. Was hast du da für einen wundervollen Truck?
10: Ja, das ist ein original 86er Dodge Van.
0: Dürfen wir mal reingehen?
10: Ja, natürlich.
0: Oh.
10: Das ist die Original-Porno-Bezüge noch von früher.
0: Die Porno-Bezüge?
10: Normalerweise ist das ein Siebensitzer, ne?
0: Ja.
10: Aber du kannst ja einfach wegklappen, da hast du hinten ein komplettes Bett. Du kannst hier auch noch drehen, hier kannst du vorne drehen, kannst hier am Tisch gemeinsam essen.
0: Und bist du nicht allein hier dann?
10: Normalerweise bin ich mit meiner Frau unterwegs.
0: Ja.
10: Und die hat aber heute keine Zeit gehabt. Und da habe ich gesagt, hör mal, dann nehme ich heute den Anhänger mit und nehme die Harley mit. Und dann machen wir eine Runde.
0: Hast du ein anderes Baby dabei sozusagen?
10: Genau, mein anderes Baby dabei, meine andere Lady. Und ja, Kumpels sind schon da und gleich wird ein bisschen gebiked.
0: Was kostet so ein Ding hier?
10: Das kommt ganz auf den Zustand an, ne?
0: Ja, so wie er hier steht.
10: Mittlerweile, so wie er hier steht, ist er jetzt im Moment ein aktuelles Wertgutachten bei 26,5.
0: Okay, und was hast du damals bezahlt dafür? Ich weiß nicht, wie lange hast du den?
10: Ich habe den jetzt 10 Jahre und ich habe damals bezahlt 13 und habe den dann aufgearbeitet von unten und von oben, also von allen Seiten im Grunde.
0: Also locker auch nochmal 13 drin?
10: Ja, ich habe den als Camper umgebaut. Wir haben hinten eine Solaranlage oben drauf, auf dem Dach oben sind 200 Watt Solarenergie drauf mit einem Spannungswandler. Also ich bin nicht unbedingt darauf angewiesen, die Steckdose zu haben.
0: Gibt's ja hier auch nicht. Hier gibt's ja keinen Strom.
10: Nee, ist es.
0: Du, danke. Schön, dass wir uns kennengelernt haben.
10: Ja, sehr gerne.
0: Pass auf dich auf.
10: Hör mal, macht's gut.
0: Und mal eine schöne Ausfahrt, ne?
10: Macht noch schöne Filme.
0: Machen wir.
10: Okay.
0: Und du machst schön vorsichtig mit deinem Bike, ne?
10: Ja, die Kollegen helfen mir jetzt.
0: Okay.
10: Aber alleine kriegst du das schlecht runter.
0: Das stimmt. Wenn du Hilfe brauchst, sag Bescheid. Luki, Smoker, Hunger. Oh, der wird gerade nachgelegt. Perfekt. Moin, Friso und Luki vom Campingcheck. Wer bist du?
11: Hi, ich bin Daniel.
0: Daniel, grüß dich. Was machst du denn? Leckeres Smoker heißt immer was gut. Oh, schon mal. Ja. Schön fettige, heiße Hand. Das ist gut.
11: Okay.
0: Fettig, heiß ist genau unser Thema. Was machst du?
11: Wir smoken hier Turkey Legs und Schweinenacken.
0: Turkey Legs?
11: Turkey Legs. Gibt es also eigentlich sonst nirgends?
0: Hutenkeulen.
11: Hutenkeulen, genau. Gibt's aus Amerika?
0: Jetzt
11: habe ich
0: doch
11: mal mitgebracht. Ich zeige dir das mal.
0: Hast du mal mitgebracht? Machst du das beruflich hier?
11: Oh.
0: Das ist aber dein Job hier.
11: Geil, ne?
0: Machst du das beruflich?
11: Nee, ich mache das nur ein Hobby.
0: Wie, was machst du denn eigentlich?
11: Ja, eigentlich habe ich hier in Willingen eine Internetfirma.
0: Das ist Hobby.
11: Genau.
4: Das ist ein gutes Hobby.
11: Dann ja.
0: Können wir das mal probieren?
11: Ja.
0: Konzept. Ja.

0: Noch eine?
1: Wir nehmen zwei auf jeden Fall.
0: Zwei, das ist schön, ja.
1: Mega.
0: Ja, dann machen wir zwei fertig, bitte. Ja,
2: mach ich.
0: Bin sehr gespannt. Danke.
3: Leute, ein Fest.
2: Noch eine Gabel, Jungs.
3: Dankeschön.
0: Nee, Gabel brauchen wir nicht.
3: Brauchen Sie keine Gabel, Friso?
0: Nein.
3: Nimmst du die Haxe in die Hand?
0: Ja, da ist extra, deswegen ist noch der Griff dran.
3: Friso, sag was.
0: Kannst du sagen, super. Die Kruste ist so lecker.
3: Guten Haxe, ja. Guck mal hier, das ist doch mal hier. Oh.
0: Und? Jetzt kommt der Mann, der keine Pute mag.
3: Knusprig, saftig, guten Haxe.
0: Richtig lecker, oder?
3: Sehr gut.
0: Ihr Lieben, so sieht's aus, wenn Stellplätze entstehen. Tatsächlich hinter mir, da ist der Stellplatz, der ganzjährig hier ist in Willing. Also nicht nur zu den Harley-Days. Und der wird gerade erweitert. Deswegen sieht es hier noch ein bisschen baustellenmäßig aus. Guck mal, Luki, das ist aber auch hier. Das kenne ich noch gar nicht. Schau mal. Älteres Ding. Ach, guck mal.
3: Guck mal, der hat einen Stock in der Scheibe liegen hier.
0: Guck mal, wie viele Scheiben der hat. Hallo, Entschuldigung. Friso und Luki vom Campingcheck.
4: Hallo.
0: Wer bist du?
4: Heino.
0: Heino, war ein schöner Name.
3: Grüß dich. Lukas, gute, mein Lieber.
4: Jo, danke.
0: Dürfen wir mal reinkommen bei dir?
4: Ja, klar. Wo kommt
0: echt, rein. Danke. Du hast so unglaublich viele Fenster. Was ist das für ein Fahrzeug? Ich kenne das überhaupt nicht.
4: Ja, das ist den Hersteller oder den Erbauer gibt es nicht mehr. Das ist mal so ein halber Profi-Ausbau gewesen.
0: Okay.
4: Der ist aber auch schon 25 Jahre alt.
0: Und wie lange hast du den?
4: 2 Jahre.
0: 2 Jahre erst?
4: Ja.
0: Und bist du allein damit unterwegs?
4: Ja.
0: Wie kommt das?
4: Ja, weil ich da drin lebe.
0: Du lebst hier drin?
4: Ja.
0: Wie bist du dazu gekommen?
4: Also, war schon immer mein Plan B für den Ruhestand.
0: Ach, du bist Rentner?
4: Ja, seit 2019 schon.
0: Und hast du gesagt, wenn so, ich mal Rentner bin?
4: Nein, da bin ich gute fünf Jahre nach Mallorca gegangen.
0: Ja.
4: So, und dann kam da eine blöde Geschichte zwischen und dann kam dieser Plan B. Ich hatte vorher schon immer geguckt, ob das... Weil ich habe ja hinten noch Motorrad drin. Motorrad und Fahrrad zeige ich euch gleich.
0: Auch noch?
4: Ja, darum ist der ja so ausgebaut. Das war gar nicht so leicht, um was zu finden. Dahinter ist praktisch die Garage.
0: Jetzt überlegen ja ganz viele, also bevor uns das zeigt, jetzt überlegen ja ganz viele irgendwie, ja, so Camper leben im Van.
4: Ja.
0: Wie ist es denn jetzt?
4: Ist nicht immer einfach.
0: Warum nicht? Nee.
4: Also ich habe da ein begrenztes Budget.
0: Ja.
4: Ich sag mal in Anführungszeichen, ein normaler Rentner. Ich bin jetzt nicht der Reiche, sondern ich habe 48 Jahre durchgearbeitet.
0: Was hast du gemacht?
4: Alles gut. Aus mir ist das ganze Leben beruflich nichts geworden.
0: Aus mir auch nichts.
4: So. Aber ich konnte immer gut von leben, nach meinem Maßstab. So.
0: Ja.
4: Aber dementsprechend ist eben auch die Rente.
0: Okay.
4: So, und da muss ich schon ein Haus halten.
0: Was sind denn die schönen Momente?
4: Die schönen Momente ist eben diese Freiheit.
0: Ja?
4: Und die Kontakte.
0: Ja.
4: Die Kontakte. Dass man immer wieder Leute wie euch jetzt kennenlernen oder die Nachbarn kennenlernen. Ich habe schon so viele Freundschaften geschlossen. Und diese Freiheit.
0: Glaubst du, wir wollen ein bisschen rausfinden in der Folge, ob Camper und Biken, ob das nicht so ein bisschen zusammenhängt eigentlich? Was sagst du?
4: Ja? Doch, ist ja beides ein Teil der Freiheit.
0: Ja. Ne? Hättest du mehr Rente gehabt, hättest du dann einen anderen Weg eingeschlagen?
4: Nö.
0: Nö. Bist glücklich so?
4: Ja.
0: Schön.
4: Ja, mir gefällt das Reisen und...
0: Also es ist auch ein schönes Wohnmobil. Das Motorrad musst du noch
4: zeigen. Zeige ich dir.
0: Gerne, bitte unbedingt.
4: Garage, ja.
0: Da passt doch jetzt nicht noch ein Motorrad rein.
4: Da passt ein Motorrad rein. Eine Harley Davidson.
0: Oh. Oh.
3: Nee. Und ein cooles Bike.
0: Ja. Das ist dein ganzer Stolz hier, wa?
4: Ja, aber das ist auch mein ganzer Besitz. Was du hier siehst, ist mein... Mehr besitze ich nicht. Ne? Ich besitze eine Gabel, ein Messer, einen Teller. Ich lebe auf Minimalismus, muss man dazu sagen. Ne? Das muss man mögen.
0: Naja.
4: Aber für mich ist das in Ordnung.
0: Okay. Hast du irgendeinen Traum noch?
4: Nee.
0: Nicht?
4: Gesund bleiben.
0: Das hast du recht.
4: Gesund bleiben, damit ich lange reisen kann. Das ist das Allerwichtigste.
0: Du hast recht.
4: Die Gesundheit. Sonst habe ich keinen Traum.
0: Heino, ich kriege eine Gänsehaut gerade, wenn du das erzählst. Wirklich. Also das ist, Leute, ihr wisst das, ich kriege sie manchmal, aber das ist schon...
4: Ja, man muss es wollen. Man muss es wirklich wollen. Und es ist nicht immer Sonnenschein.
0: Okay.
4: Muss ich auch dazu sagen. Aber andersrum, wo habe ich schon überall die Sonne aufgehen und untergehen sehen?
0: Ja.
4: Das muss man auch wieder sagen. Ne?
0: Dann wünsche ich dir von Herzen, dass du noch ganz viele Sonnenauf- und Untergänge siehst.
4: Vielen
0: und
4: Dank.
0: Dass du lange gesund bleibst.
4: Ja, danke.
0: Das ist wirklich das Wichtigste.
4: Ja, alles andere ist unwichtig.
0: Ist scheißegal.
4: Ja.
0: Heino, echt schön, dass wir uns kennengelernt haben.
4: Ja, wirklich. Danke.
3: Echt, vielen Dank.
0: Ja. Wahnsinn.
3: Alles Gute, mein Lieber. Alles Gute.
0: Also, ja.

0: Guten Morgen, ihr Lieben. Luki, hast du gut geschlafen?
1: Moin, Friso, mega geschlafen.
0: Ich habe geschlafen wie ein Stein.
1: Okay,
0: wie ein V2-Motor, der nach einer langen Fahrt abgestellt wurde. Ich hab's dir gesagt.
1: Ja, da sind wir froh, dass du wieder aufgewacht bist, du.
0: So, ihr Lieben, wir fahren jetzt rüber, ganz in den Osten von Hessen, und zwar an die thüringische Grenze. Es ist sogar das Dreiländereck. Da ist Thüringen, Niedersachsen und Hessen direkt an einer Ecke. Und da ist nämlich Großalmerode-Weißenbach. Das ist ein kleiner Ort, da gibt es gerade mal 100 Einwohner. Und zwei davon, das ist der Matthias und die Michaela, die haben sich ihren Traum erfüllt. Das sind auch Biker. Und die haben sich den Traum erfüllt vom eigenen Stellplatz. Und dieser Stellplatz ist sogar kostenlos. Da gibt es nämlich einen kleinen Hofladen dabei. Und da soll man wirklich richtig schön, richtig, richtig schön campen können. Ich bin sehr gespannt. Luki, hast du Bock?
1: Ich habe riesen Bock. Und ich vermute, es gibt bestimmt im Hofladen leckere Wurst. Vielleicht auch guten Käse.
0: Schön hier, ne?
1: Du. Oh, herrlich. Die Natur.
0: Ist das nicht schön? Guck mal.
1: Oh. Boah, Leute, guckt euch das an hier. Die blühenden Wiesen. Das ist aber schön hier,
0: yippie,
1: du.
0: Ja, yeah, yeah.
1: Leute. Oh, ein bisschen Schepp hier alles noch. Das müssen wir nachher noch mal ein bisschen grad machen. Friso.
0: Ja.
1: Da bist du ja schon draußen, du.
0: Ja, wo ein Dach noch hochmachen. Eben das Dach hochmachen. Ja, ich hab das
1: okay,
0: schon.
1: Dann zeig mal. Lass mal krachen hier.
0: Zack.
1: Oh, guck mal hier, du.
0: Und das ist die Stehhöhe. Guck, ich zeig's dir mal von innen.
1: Da hast du ja Stehhöhe.
0: Hier, guck einfach.
1: Achtung, und zack. Oh, da kann sogar ich stehen.
0: Und jetzt guck dir das mal an hier. Ich bin extra rückwärts eingeparkt. Ich habe extra rückwärts eingeparkt.
1: Ja.
0: Damit wir hier hinten...
1: Ich glaube, ich weiß, was kommt.
0: Ah, so wache ich morgen früh auf.
1: Der Blick, Leute, guckt euch
0: ist
1: den Blick
0: geil?
1: An. Der Blick ist ja das Wichtigste beim Campen. Ne?
0: Ein bisschen wie in Bayern, oder?
1: Meine Frau parkt immer nur da, wo wir Blick haben.
0: Herrlich. So, die müssen es auch ernst meinen. Ich glaube, das sind die beiden Bikes von Michaela und Matthias Pflüger. Guck, MP und MP. Das sind die beiden, denen der Hofladen hier gehört und auch der Stellplatz. Die haben sich nämlich ihren Traum... Ach, guck mal, Luki. Ich habe angerufen, dass wir kommen. Das ist aber nett. Die haben sich ihren Traum hier erfüllt. Hallo? Michaela? Moin, grüß dich, hallo. Schön, dich kennenzulernen.
2: Grüß dich, der Lukas, hi.
0: Wo ist dein Mann?
3: Der ist...
0: Oh, da. So haben wir ihn am liebsten mit Ale Worsch. Grüß. Sex, Drugs und Ale Worsch.
2: Ja.
1: Ich werde verrückt.
0: Die macht ihr selber, ne?
2: Ja, die machen wir selber. Ich wollte gerade ein bisschen Nachschub holen für unseren Hofladen.
0: Ja.
2: Und das ist die luftgetrocknete Ale Worsch, die auch in Hessen sehr bekannt ist.
0: So, wie kommt es, dass ihr erstens den Hofladen habt und wie kommt es, dass ihr den Stellplatz habt?
3: Naja, das eine ist vom anderen gekommen letztendlich.
0: Okay.
3: Das war früher mal das Restaurant. Das haben wir vor 3 Jahren geschlossen,
0: okay,
3: weil wir das personell nicht mehr geschafft haben, das Restaurant zu betreiben. Und dann haben wir den Hofladen hier reingeholt.
2: Ja, wir hatten früher eine ganz kleine Landwirtschaft und alles, was da erzeugt wurde, das kam bei uns zu Hause auf den Tisch. Und meine Mutter und meine Tante haben dann gesagt, Mensch, tolle Wandergegend und das müssen wir doch für Gäste und Kunden machen. Ja. Bei uns wurde alles selbst hergestellt.
0: Ach, guck mal hier. Rumpelstilzchenkäse, Goldmariekäse, Dornröschenkäse, warum diese Namen?
3: Genau, wir sind hier in der Grimme-Heimat und deswegen haben wir die Namen gegeben.
0: Ach, Gebrüder Grimm.
3: Genau, die Märchen.
0: So, und ihr habt jetzt euch euer Märchen erfüllt.
3: Richtig.
0: Vom eigenen Campingplatz.
2: Genau.
0: Warum?
2: Ja,
0: also, Stellplatz ist es ja.
2: Und ja, wir haben selber auch einen Camper, wir lieben das Campingleben und haben gesagt, so ein tolles Panorama, was wir hier bieten können,
0: ja,
2: mit
0: mega.
2: Dem Hofladen hier. Ja. Das ist natürlich dann wunderbar, oder hoffen wir, dass es wunderbar ist für jeden Camper. Das ist ein kostenloser Stellplatz sogar.
0: Ja, das erklär mir doch mal. Warum kann man hier, also es dürfen normale Camper kommen,
2: ja.
0: Also Wohnmobile, Wohnwagen dürfen auch, Dachzelte
2: ja.
0: auch.
2: Dachzelte auch.
0: Zelt.
2: Wichtig ist, autarkes Stehen.
0: Okay.
2: Wir bieten zwar auch die Toilette an, aber nur zu den Öffnungen.

0: und wir führen das Ganze fort. Und das wird bei uns ins Glas eingekocht. Das Schöne daran ist, dass sie nicht nur richtig gut schmecken, sondern dass die auch ungekühlt sehr lange haltbar sind.
1: Jetzt kann ja jeder erzählen, das schmeckt. Wir wollen es gerne mal ausprobieren. Was würdest du mir empfehlen?
0: Hier stehen wir gerade so schön und da kann ich dir was richtig Tolles empfehlen. Das sind die Medaillons Western Art mit einer schönen Whisky-Pfeffersoße. Treffen wir uns nachher am Camper. Ja. Ja. Wir bereiten das vor, okay. Meine Frau und ich. Und dann
2: Ja, super, da kommen wir doch nachher vorbei.
1: Jetzt habe ich auch Hunger. Leute. Ich freue mich, dankeschön.
0: Ja, also wenn es klingelt, da sind wir, dann ist das Essen fertig.
1: Schön hier.
3: Guten Tag.
1: Hallo. Friso und Lukas vom Campingclub.
4: Hi. Servus, grüß dich, hallo.
1: Wer bist du?
5: Lara.
1: Lara.
4: Die Lara.
1: Oh, jetzt sehe ich das schon
4: erst. Lara, guck dir das mal an.
1: Lara, was ist
4: das? Wahnsinn.
1: Das ist ja alles Holz. Hast du das selber gemacht?
5: Ja, größtenteils.
1: Boah, guck mal hier, Lupi.
5: Das meiste. Ich hatte durchaus auch Hilfe, aber ja.
1: Knochen? Wo hast du das alles her?
5: Oh, das habe ich über die Jahre angesammelt aus verschiedenen Regionen, Wäldern.
1: Das heißt, du reist damit
5: auch hin? Fundstücke, Geschenke, ja.
1: Wo fährst du damit so hin?
5: Also bisher bin ich immer irgendwie von Deutschland in Richtung Türkei gefahren und alles, was dazwischen liegt, mitgenommen.
1: Alleine?
5: Also, ja, mit den Hunden.
1: Okay, gut, ich wollte gerade sagen, weil also selbst ich hätte alleine ein bisschen Schiss, aber nicht mit den beiden Hundis. Dürfen wir da mal reingucken?
5: Ja, klar, gerne.
1: Ja, guck einfach mit.
4: Wahnsinn, Friso, komm da hier rein.
1: Also jetzt mal ganz ehrlich, Lara, ich glaube, das ist der schönste Camper, den ich bis jetzt gesehen habe.
5: Danke.
1: Oder, Luki, was sagst du?
4: Das ist irre. Das ist,
1: ein Baumhaus,
4: auf Rädern.
1: Darf ich mal?
5: Ja.
1: Ja, ein Baumhaus, sehr gut, genau, ein Baumhaus auf Rädern. Und hier, guck mal, hier, Wasser?
5: Ja, das ist Wasser.
1: Oh, jetzt ist hier doch so richtig gespült okay. Hier. Entschuldigung.
5: Ja, ich habe kein Wassersystem hier reingebaut. Ich wollte, dass alles schön einfach ist, damit auch möglichst wenig kaputt gehen kann.
1: Alleine diese ganzen Türchen. Ja.
4: Hier die Einbauten hier.
1: Darf ich mal in eine reingucken?
5: Ja klar, könnt alle Schränke auf.
1: Naja, ich weiß ja jetzt nicht, was
5: da andersrum.
1: Siehst du, da geht es nämlich schon los. Gleich mach ich's kaputt. Aber das ist ja cool.
4: Magic.
1: Wie lange hast du denn daran rumgebaut?
5: Anderthalb Jahre oder so.
1: Was machst du sonst so, wenn du nicht gerade beim Campen bist?
5: Ich bin kaufmännische Assistentin.
1: Wo lässt

0: Ja.
1: Mein Auto heißt Munkelmann.
2: Ah, danke, Luki.
3: Der Munkelmann.
1: Ja, der Munkelmann.
2: Und siehst du jetzt den Stauraum da, Luki?
3: Ja, ja, hier ist Mods, kannst du alles reinpacken.
2: Was bedeutet dieses Fahrzeug für dich?
1: Leben, Freiheit, persönliche Entwicklung, ganz klar.
2: Warum das? Warum persönliche Entwicklung?
1: Na, weil gerade wenn man alleine reist und so ins, ich nenne es jetzt mal klischeemäßig, ins Ungewisse geht, dann muss man sich auch vielen Sachen stellen. Ne? Es gibt halt Situationen, wo man dann mal irgendwie, keine Ahnung, stehen bleibt und auf andere Menschen angewiesen ist. Man verbringt aber auch viel Zeit alleine, trotz der Anwesenheit der Hunde. Und so kommen dann schon mal so ein paar Sachen hoch, ne? Mit denen man dann da sitzt.
2: Hast du ein Beispiel?
1: Naja, ein konkretes Beispiel fällt mir jetzt so nicht ein, aber insgesamt hat ja jeder Mensch so seine Dämonen, wie man ja sagt. Mhm. Ne? Und ich denke, wenn man wirklich Zeit mit sich selbst verbringt und sich nicht mit irgendwelchen äußeren Reizen so sehr ablenkt, dass man sein Gehirn quasi, ne, mit uninteressantem vollpumpt, dann kommen halt nach und nach die Schichten der eigenen Person zum Vorschein. Und so kann man halt irgendwie in seinen Kern voranschreiten. Und der Prozess ist halt sowohl schön als auch schon mal schmerzhaft oder schwierig.
2: Zu sich selbst finden, meinst du, ne?
1: Ja, ja.
2: Dann drücke ich dir dafür weiter die Daumen. Aber du machst einen sehr ausgeglichenen Eindruck auf jeden Fall.
1: Danke.
2: Tschüss.
4: Mir das an, Friso, so geht's auch hier.
2: So mache ich das auch. Ich finde das besser als so Nägel. Schrauben ist schön, Akkuschrauber dabei. Was ist denn das, Lukas?
4: Ab hinterher, Friso. Guck dir das an.
2: Ja, ein Anhänger.
4: Porsche zum Anhängen.
2: Ein Hacken-Porsche, guck mal. Moin.
5: Moin, servus.
2: Friso, Lukas vom Campingcheck, grüß dich.
5: Ja, hi. Martin, hi.
2: Grüß dich, hi.
5: Und das ist Thomas.
2: Thomas, moin, grüß dich, hi.
5: Wie geht's?
2: Gut, was ist das?
5: Das ist Minicamper.
2: Das ist ein Camper?
5: Ja, genau, und der kleinste, den es gibt. Also den kleinsten, den wir jemals gesehen haben. Den haben wir selber entwickelt.
2: Den habt ihr selber entwickelt?
5: Den haben wir selber entwickelt.
2: Und da geht einfach Klappe auf, rein, den Klappe zu?
5: So ungefähr, ja. Dauert nicht lange.
4: Wie so ein Ei.
5: Können wir gerne zeigen.
2: Ja, zeig mal unbedingt. Ja. Cool. Das ist beim Campen ja eh immer so. Man guckt ja immer gerne zu, wie die Nachbarn es machen. Ne? Und wenn es dann nicht klappt, ist noch besonders interessant.
4: Guck mal hier, die passt ganz schick von Tepler.
2: Wie schön, ja.
4: Schön. So, Herr Richter, es wäre soweit.
2: Ich wollte mich gerade mal ausruhen. Das ging ja richtig schnell, du. Ey, wie geil sieht das aus? Guck dir das mal an. Das ist ja... Jungs?
4: Ja.
2: Das sieht ja total irre aus. Das ist
4: ja
2: irre.
4: Am besten, warte mal. Ja, genau.
5: Gern dazusetzen. Hier so. Kann man wirklich zu viert sitzen. Hier.
2: So, jetzt. Und da kann man dazu zwei drin liegen.
4: Ja, klar.
2: Richtige Schlafkabine.
4: Leute, das ist mal hier.
2: Wie kommt man auf so eine Idee?
5: Ach, das ist schon lange her. Vor 10 Jahren hat man mal so eine Schnapsidee. Ja. Haben wir ein paar so Skizzen gemacht. Wir sind ja beide Industriedesigner, kennen uns mit Computerzeichnungen aus.
2: Ja.
5: Und haben einfach mal so was grob aufgezeichnet. Und wir haben dann zusammen wirklich aus dem Nichts einen Prototypen gemacht.
2: Das ist ja irre. Und das wird aufgeblasen im Prinzip hier.
5: Das wird ausgeblasen, genau.
2: Und was sind das hier für... Habt ihr Auspuffrohre hier?
5: Wir haben hier Dusche drinnen.
2: Nein.
5: Ja.
2: Hat der Wassertank innen drin?
5: Wir haben 45 Liter Wassertank.
2: Ach Quatsch, guck mal. Und was haben wir da in dem Auspuffrohr?
5: Da haben wir CE-Stecker.
2: Ach. Und das ist jetzt der erste noch?
5: Nein, so wird der produziert. Genauso wie er hier steht, ist er auch zu kaufen.
2: Ey, verkauft den.
5: Wir verkaufen die.
2: Okay. Ja. Und wann gibt es die zu kaufen?
5: Die gibt es ab jetzt zu kaufen.
2: Was kostet so ein Teil?
5: 15,9.
2: Ui, okay.
5: Inklusive Mehrwertsteuer.
2: Ja.
5: Das ist leider der Preis, den wir verlangen müssen.
2: Ja, der ist halt auch noch, ihr seid ein Startup, ne?
5: Wir sind auch ein Startup, genau.
2: Ja, gut. Ideen kosten halt Geld, leider.
5: So ist,
2: so.
5: Ist es,
2: ja.
5: Genau. Es sind auch die kleinen Stückzahlen.
2: Klar, wenn ihr irgendwann mal mehr produziert, dann wird es auch billiger.
5: Und es macht keinen Sinn, zum Selbstkostenpreis sowas zu produzieren.
2: Ja. Ja, da drücken wir euch mal die Daumen, ne? Das klappt.
5: Dankeschön.
2: Macht's gut. Alles schöne
5: Gute.
2: Zeit euch noch.
5: Dankeschön.
2: Haut rein. Ciao. Tschüss.
5: Danke.
4: Servus.
5: Macht's gut. Ciao.
2: Ist schon geil.
4: Was es alles gibt, Herr Friso.
2: Und klein halt, ne? Kannst du auch mal eben in die Garage reinschieben. Das habe ich als Kind immer. Kennst du auch? Hier so?
4: Ja, so sieht's gut aus. Jetzt, guck mal, da, jetzt wird ein Mann aus.

0: hier. Guck mal hier.
1: Das sieht noch männlich aus hier. Alter Schäde. Moin.
0: Moin.
1: Friso und Lukas vom Campingcheck. Grüß dich. Ich will dich nicht stören.
0: Na, Martin. Hallo.
1: Hier. Servus. Martin.
0: Grüß dich.
1: Wie alt ist er denn?
0: Baujahr 65.
1: Ach, was ein schönes Ding.
0: Sie ist 61 Jahre ist sie jetzt.
1: Und das ist deine große Liebe hier?
0: Ja. Ja, die andere große Liebe ist jetzt in einem Wohnmobil.
1: Also ein Wohnmobil?
0: Das ist Wohnmobil, ja.
1: Oh. Das ist ein Wohnmobil. Kannst du mal zeigen?
0: Ja, klar. Kleinen Moment.
1: Also deine andere Liebe und dein Wohnmobil?
0: Ja.
1: Wie schnell ist er denn?
0: Maximal 70.
1: Okay.
0: Mehr ist nicht drin. In Bergen auch nur 30, ne?
1: Du kommst aus Witzenhausen?
0: Ja.
1: Das heißt Kasseler Berge, wie hoch? Wie schnell?
0: 30.
1: 30?
0: 30, ja.
1: Ja, ist halt ein Reisemobil und kein Rasenmobil,
0: ja,
1: ne?
0: Ja.
1: Oh, guck mal, da kommt
0: das
1: die andere.
0: Ist die
1: Hallo! Der Friso und der Lukas vom Campingcheck.
2: Ich bin die Ruth, hallo.
1: Hallo, die Ruth. Ist das denn jetzt nur sein Traum oder ist es auch dein Traum? Weil es ist ja schon sehr außergewöhnlich jetzt. Also, ne?
2: Ja, also wo wir uns kennengelernt haben, hat er schon immer für solche Sachen geschwärmt. Und ja, dann habe ich gesprochen und dann erfüllt er deinen Wunsch.
1: Okay, und du ziehst mit?
2: Ich ziehe einfach mit.
3: Ruth, ja, okay, hat gesprochen.
1: Ruth hat gesprochen. Darf der Luki vorgehen?
2: Ja, klar.
1: Oh.
4: Das glaubt man von außen gar nicht.
1: Nee.
4: Ganz schick hier drin.
1: Nee. Super. Er ist ja von außen, hat er ordentlich Patina, ne?
2: Ja, ja.
1: Aber von innen hier? Also es war gar kein Vorwurf jetzt, ne? Aber
0: nein, nein, das ist die Wahrheit. Das muss auch so sein, ne? Bei so einem alten Ding.
1: Muss auch so sein. Muss ja nicht immer alles geleckt sein.
2: Hier ist auch eine Dusche extra. Also wir stehen
1: du stehst gerade in der Dusche?
2: Ja, genau.
1: Ach, guck mal hier. Das habt ihr alles selber gebastelt?
2: Ja.
1: Du auch? Hast du mitgebastelt?
2: Ja, ich bastel immer mit.
1: Also das ist ja wirklich bequem. Und wie schlaft ihr dann? Dann wird das hier ausgeklappt wahrscheinlich.
2: Ja, genau. Dann wird das aufgeklappt, der Tisch kommt runter und dann haben wir die Matratzen da drin und haben die ganze Breite als Liege.
1: Darf mal gucken, ja? Das ist richtig schön hier. Also es ist ordentlich was drin.
3: Oh, ist voll Speck, du. Oh, ist voll mit Speck hier, Leute. Hier bleiben wir.
1: Hier bleiben wir. Das ist schön.
3: Alles lecker, lecker Speck.
2: Ja, auch selber gemacht. Hat Martin alles selber eingelegt, geräuchert.
1: Martin, wir sollten Freunde bleiben.
0: Ja, können wir doch werden. Ne?
3: Wahnsinn. Super.
1: Vielen Dank, dass wir gucken durften.
2: Ja.
3: Das ist aber sehr
1: nett. Und viel Spaß.
2: Ja.
1: Viel Spaß mit dem Speck.
0: Dankeschön.
1: Ja.
3: Dankeschön.
1: Ist, ja.
3: Super.
0: Wunderbar.
1: Ja. Gute Fahrt.
3: Alles Gute. Tschüss.
1: Tschüss.
3: Sau sympathisch. Guck mal hier.
1: Ja. Und was ein schönes Ding. So, ihr Lieben. Und jetzt freue ich mich ganz besonders. Ihr wisst ja, ihr könnt mir immer schreiben, wenn ihr was Besonderes habt. Über Insta, über Facebook, YouTube, TikTok. Könnt ihr mich immer erreichen. Und es gibt eine Person, die hat das getan. Das ist nämlich dieser ganz besondere Mensch hier, der Udo. Da ist er. Moin. Ja, ihr Lieben, das ist Udo. Grüß dich. Wer bist du?
5: Dominik.
1: Dominik, die Frau?
5: Frau vom Udo.
1: Frau vom Udo, okay, da habe ich doch richtig geraten. Und wen haben wir hier unten?
6: Das ist die liebe Hilde.
1: Hallo Hilde, darf man dich streicheln?
6: Ja,
1: ne? Guck mal, oh, Hilde. Udo, du sitzt im Rollstuhl.
6: Genau.
1: So, das ist jetzt auch kein großes Geheimnis.
6: Nein.
1: Und du hast aber dir einen Camper zugelegt, den du auch vermietest.
6: Genau, weil wir haben die Überlegung gehabt, sowas anzuschaffen, ist ja immer okay.
1: Ja.
6: Und die Problematik, wenn du nur 3, 4, 5, 6 Wochen im Jahr unterwegs bist, die meiste Zeit steht sie rum.
1: Ja.
6: Und dann kam meine Frau auf die Idee, könntest du doch vermieten.
1: Können wir mal zusammen
6: reingucken? Ja, gerne. Super.
1: Weil ich würde gerne mal wissen, wie das genau aussieht.
6: Gerne, gerne.
1: Wo fahrt ihr denn am liebsten in Urlaub, Dominik?
5: Wir sind meistens in Deutschland.
1: Ah, okay.
5: Aber immer mit einem schönen Blick, so wie hier oder auf den See. Das ist immer ganz schön, ja. Wenn wir Zeit haben.
1: Kann man da mit drauf?
6: Klar.
1: Echt jetzt?
6: Oh Gott, oh Gott.
1: Bist du soweit?
6: Ja, bist du sicher?
1: Geh in die erste Etage. Halt. Ach, das ist auch so ganz schön, du. Ha? Da kannst du wenigstens nicht betrunken die Treppe runterfallen abends.
6: Das stimmt wohl, ja.
1: Luki, das ist schon was Schönes hier. Setz mich mal.
6: Ja, klar, setz dich bitte.
1: Ach so, ja. Oh, das sieht ja ganz anders aus. Du hast ja richtig Platz hier.
6: Das linke ist das Bett für mich, beziehungsweise für den, der nicht so fit ist.
1: Ja.
6: Du kannst auch hier duschen drin.
1: Ist auch möglich. Quatsch.
6: Ja, ja.
1: Ach so, hier oben.
6: Genau, machst du die Duschkabine drum. Könntest du auch noch duschen? Genau.
3: Hier oben.
4: Ah, warte mal.
6: Genau.
1: Okay,
6: geht
3: der Vorhang kommt rum.
6: Genau. Wie eine Duschkabine zu Hause.
1: Ja. Ja. Ist der breiter als ein normaler Camper?
6: Nein, ganz genau so breit. Und so kann ich mit dem Rollstuhl direkt davor fahren.
1: Aber wie geil, da hat sich mal echt einer Gedanken gemacht.
6: Ja.
1: Ach, und auch hier, das ist die Küche,
6: so
1: dass du drunter fahren kannst.
6: Genau. Und alles so, weil in den meisten Wohnmobilen hättest du ja nur diesen Platz.
1: Und also ich finde ihn jetzt unabhängig dafür, dass er für Menschen mit Behinderung gemacht ist, auch so total interessant, weil es einfach ein ganz anderes Raumgefühl ist. Es ist ja riesig.
6: Ganz wirklich viel Platz.
1: Wie lang ist der?
6: 7 Meter, ich glaube 7,10 Meter oder 7,20
1: Meter. Das ist ja auch völlig normal.
6: Ja, das ist noch total also normal. Du hast halt einfach innen drin.
3: Hier ist ja noch ein Schlafplatz.
1: Da schläft Dominik.
6: Das sind 4 Schlafplätze, also 4 Betten drin, also 4 Schlafplätze drin.
1: Darf ich fragen, warum du im Rollstuhl sitzt?
6: Ich habe 1989 einen Motorradunfall gehabt.
1: Oh.
6: Und das, wie gesagt, jetzt fast 37 Jahre.
1: Bist du deswegen jetzt auch Camper geworden dann?
6: Nein, das war einfach eine Idee, die wir immer hatten. Ich habe immer gesagt, Camper wäre cool, würde ich gerne mal machen. Wir haben, ich glaube, 5 oder 6 Jahre nach dem Camper gesucht. Und dann haben wir den hier halt gefunden, wo es wirklich gepasst hat. Und da habe ich gesagt, jetzt machen wir es.
1: Was kostet so ein Camper neu?
6: 120.000 Euro.
1: 120?
6: Jeder kann es, also ich kann es fahren, aber du könntest es auch fahren.
1: Ich setze mich jetzt mal hier hin.
6: Ja, setz dich einfach mal hin.
1: Ach so, das wusste. Ach, du fährst den auch noch selber.
6: Den Ring, den du da hast, damit gibst du Gas. Ja. Kannst du ruhig draufdrücken, passiert nichts. Und rechts der Hebel neben dem Lenkrad, weil ich halt fest. Damit bremst du. Das ist alles.
1: Ach komm.
6: Wenn wir ihn in die Vermietung geben und zum Beispiel der Rollstuhlfahrer, der nicht fahren will, machen wir den Gasring ab, den kannst du einfach abklipsen.
1: Ja.
6: Dann fährt derjenige mit dem Fuß. Oder wenn ein Rollifahrer dabei ist, dann fährt er mit dem E-Gas.
1: Und was kostet das in der Vermietung?
6: Das ist saisonabhängig zwischen 129 und 159 Euro.
1: Ich versuche herauszufinden, ob Motorradfahrer und Camper nicht so ein bisschen gleich sind eigentlich. Ne? Obwohl das irgendwie vielleicht nicht auf den ersten Blick, aber wir haben jetzt viele kennengelernt, die irgendwie sehr glücklich sind, sehr die Freiheit gesucht haben. Jetzt bist du jemand, der ist Motorradfahrer gewesen und jetzt Camper. Was glaubst du, wo sind die Gemeinsamkeiten? Oder gibt es überhaupt Gemeinsamkeiten?
6: Ich glaube, einfach selbst bestimmen, wo du hinfährst. Mit dem Motorrad entscheidest du, biege ich jetzt rechts ab, biege ich links ab.
1: Ja.
6: Wohnmobil bleibe ich da oder da stehen, wo es mir gefällt. Also ich glaube, das ist vielleicht die Allgemeinsamkeit.
1: Das ist das, also diese Freiheit zu entscheiden.
6: Du entscheidest, was du machst. Wo ja. Du stehen bleibe und übernachte oder ich fahre jetzt, was weiß ich, noch 100 Kilometer mit dem Motorrad weiter.
1: Mann, Udo, ich bin total happy, dass das geklappt hat.
6: Vielen Dank.
3: Alles Gute, mein Lieber.
6: Ich danke dir.
3: Toll, dass wir da sein durften.
6: Gerne, euch eine gute Zeit.
1: Viel Spaß mit der Vermietung noch.
6: Auf jeden Fall.
1: Ciao. Tschüss, danke. Dominik, mach's gut.
5: Ciao, ciao.
1: Helga, mach's gut. Ja, du bist ja ganz liebe, ne? Schön aufpassen, ja.
5: Tschüss.
1: Tschüss. Tschüss. Ja?
7: Ja, moin, Friso. Ich habe gesagt, das Essen ist fertig. Wir wollten euch rufen. Also, es kann losgehen.
3: Es ist fertig. Sehr gut.
7: Ja, dann mal ran.
1: Der Weiße, ne? Hier.
7: Jawohl, der Weiße. Der
1: Tisch. Ah, ich sehe euch schon. Ah, ein Traum. Guck mal hier.
3: Hier, da habt ihr unsere selbstgemachten Spezialitäten, hier den eigenen Käse, die eigene Wursterstellung und natürlich darf da nicht fehlen unser selbstgebackenes Brot dazu.
1: Wahnsinn. Und das kann man als Camper einfach bei euch buchen so.
3: Genau.
1: Jetzt aber ganz ehrlich, ich bin wegen Omas guter Küche da.
3: Ja.
1: Das hat deine Mutter jetzt gemacht. So, wie geht's jetzt?
3: Ja, das ist relativ einfach. Zack, es ist einmal auf. So. Und dann gibt man das vorsichtig in den Topf rein.
1: Ach, das ist richtig. Oh!
3: Das ist Medaillons Western Art mit einer Whisky-Pfeffersoße. Das ist schon alles fertig gewürzt, ohne irgendwelche Geschmacksverstärker. Richtig schön mit Pfeffer, Salz, Knoblauch,
1: was so dran ist. Darf ich mal sitzen, ja?
3: Jawohl.
1: Darf ich schon mal den Käse probieren?
3: Natürlich. Sehr gerne sogar.
1: Schön.
3: Oh, das ist.
1: Leute, guckt euch die Goldmarie an hier. Und?
3: Und?
1: Was ist das?
3: Das sind die Frischkäsebällchen, da hast du Knoblauch-Chili.
1: Also ganz ehrlich, Käse könnt ihr.
3: Aber Leute, ich
1: glaube,
3: Wurst können die, glaube ich, auch. Ja, das ist die Aalwurst. Luftgetrocknet und unseren Lehmkammern. So, es dampft, es ist heiß.
1: Oh, noch mehr.
3: Ruckzuck, siehst du?
1: So, das sind Omas jetzt. Omas und Muttis.
3: Genau, das ist Omas und Muttis Rezept.
1: Jetzt kommt, Leute, ihr wisst es, die ehrliche Meinung.
3: Friso, nee. Mach's nicht so spannend.
1: Ja, du bist auch, ne?
3: Oh, ich werd verrückt. Mm.
1: Das ist also wirklich, Leute, das kommt aus dem Glas und das ist so lecker. Okay, probier mal.
3: Ja, Leute. Oh, ganz zart. Zerfällt quasi. Zerfällt.
1: Komm. Das ist lecker, oder?
3: Da kehrt Frieden ein.
1: Also Gruß an Oma und Mutter schon mal. Das ist wirklich großartig.
3: Ja, apropos Glas von Omas Küche, wir haben noch andere Gläser hier. Ich glaube, da stoßen wir an drauf, oder?
1: Oh, ja,
3: auf also. Jeden Fall. Ja, ganz also. Lieben Dank, dass wir das probieren durften.
1: Großarme Rode Weißenbach hier.
3: Vielen lieben Dank. Echt toll.
1: Ihr Lieben, vielen Dank. Wirklich, sehr lecker.
3: Sehr gerne, schön, dass ihr da wart.
1: Wir essen das noch auf. Nee, wir bleiben ja noch.
3: Nicht abräumen hier.
1: Luki, leg die alle Wurst wieder zurück.
3: Nein.
1: Ihr Lieben, wir wollten wissen, ist das so? Camper und Biker, sind die wirklich so nah beisammen? Und ich sage euch, es ist so. Also erstens, ich bin der lebende Beweis dafür. Ich bin Camper und Biker. Das heißt aber ja noch lange nichts. Sondern wir haben viele Leute getroffen, die einfach diese Freiheit teilen. Es geht um die Freiheit und wie Udo das vorhin so schön gesagt hat, einfach um die Möglichkeit, selbst zu entscheiden, zu jedem Zeitpunkt, fahre ich nach links, fahre ich nach rechts. Also du bist immer deine eigene Frau oder dein eigener Mann. Du hast es selbst in der Hand. So wie jetzt auch die Sonne entschieden hat, dass er einfach mal weggeht.
3: Jetzt ist
1: auch Ende im Film, Luki, oder?
3: Leute, ganz lieben Dank fürs Zuschauen. Die Wurst ist der Knaller. Ich werde davon auch ein bisschen weiter essen hier.
1: Wir freuen uns sehr, dass ihr mit dabei wart. Und bleibt uns treu auf jeden Fall. Entdeckt mit uns die Freiheit, Luki, oder?
8: Bis bald, ihr Lieben. Ich esse noch ein bisschen Wurst.
1: Auf die alle Wurst. Mach's gut. Pass auf euch auf. Aber das ist auch einfach Luki. Das ist Freiheit. Guck's dir an. Das ist Freiheit. Das ist Hessen. Und Essen. Und alle Wurst.
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12: Wenn Thomas Knut die Augen schließt, kommt der blanke Horror.
13: Nein, nein, nein, nein, nein.
14: Die schlimmste Situation überhaupt war, dass er morgens im Bett liegt und nicht ansprechbar ist, nicht beruhigbar ist.
15: Thomas?
12: Alles beginnt an einem Morgen im Herbst 2014. Thomas Knut bricht mit starken Schmerzen in der Brust zusammen.
16: Das war schon eine heftige Angst. Und entsprechend hat dann auch meine Frau sofort reagiert und hat den Notarzt gerufen.
15: Thomas!
12: Manuela Arendt ist extrem besorgt. Die Medizinjournalistin ist ausgebildete Ärztin. Ihr ist klar, das könnte etwas sehr Ernstes sein.
15: Thomas Knut, 59, Verdacht auf Herzinfarkt.
12: In der Klinik wird das Herz des Berliners sofort unter die Lupe genommen. Doch dann Entwarnung. Ein Infarkt ist es nicht. Die Ärzte schicken Thomas Knut ohne weitere Untersuchungen nach Hause. Doch damit ist es nicht vorbei.
17: Hilfe! Hilfe!
12: Die Todesangst verfolgt Thomas Knut weiter. Sie kommt nun anfallsartig und meist in der Nacht.
16: Die Panikattacken, die setzten spontan ein und waren sehr heftig, mit Herzrasen verbunden, mit starkem Schwitzen und mit Todesangst.
12: Thomas Knut wendet sich an seinen Hausarzt. War der vermeintliche Herzinfarkt am Ende auch ein Panikanfall? Oder ist da vielleicht doch etwas an seinem Herzen? Peter Karsten schickt ihn zum Kardiologen.
3: Er hätte ja sein können, er war damals ja schon auch so 60 rum, also dass er eine koronare Herzkrankheit hätte.
16: Und entsprechend sind alle gängigen Untersuchungen des Herzens vorgenommen worden. Immer als Überweisung des Hausarztes an den entsprechenden Facharzt.
12: Knapp ein halbes Jahr zieht sich das hin. Tagsüber fühlt Thomas Knut sich wie durch den Wolf gedreht. Seine Aufträge als Berliner Stadtführer muss er oft absagen. Die durchwachten Nächte rauben ihm die Kraft.
16: Es kam auch vor, dass ich diese Stadtführungen in Berlin oder Potsdam trotzdem gemacht habe. Und dann ist aber während der Führung auch so eine kleine Panikattacke oder sind starke Schwindelgefühle aufgetreten.
12: Sein Herz ist dafür nicht verantwortlich. Das steht inzwischen fest. Aber was ist es dann? Der Hausarzt weitet die Suche aus und schickt Thomas Knut zu anderen Spezialisten.
16: Als dann die Herzuntersuchungen kein Ergebnis gebracht haben, ging es weiter. Lunge, Schilddrüsen, Nieren. Blut ist ständig untersucht worden. Blutzucker ist untersucht worden. Die Blutwerte sind akribisch durchleuchtet worden.
12: Und ein Arzt wird schließlich auch fündig. Der Urologe stellt fest, dass die Testosteronwerte von Thomas Knut viel zu niedrig sind.
14: Testosteronmangel ist nichts Ungewöhnliches bei einem Mann im Alter von 60 Jahren. Das ist beim einen ein bisschen ausgeprägter, beim anderen ein bisschen weniger ausgeprägt.
12: Der Urologe verschreibt ihm das Hormon in Tablettenform und mit dem Medikament geht es Thomas Knut dann zunächst auch viel besser.
3: Da kam er auch zu mir so ganz erleichtert. Jetzt weiß ich, was ich habe. Ich habe Testosteronmangel. Und ich war da gleich ein bisschen skeptisch.
12: Doch die Wirkung der Tabletten hält nicht lange an. Schon bald sind Herzrasen und Panik wieder da. Jede Nacht reist Thomas Knuth nun durch finstere Träume.
13: Nein, nein, nein, nein, nein. Nicht, nicht, bitte, nein, bitte.
16: Es waren ständig Träume, dass jemand mich verletzen oder umbringen will. Entweder war das ein wildes Tier oder oft war es auch ein Mensch.
12: Morgens kommt es ihm manchmal so vor, als würde ihn der Albtraum bis ins Bad verfolgen. Nase, Ohren, Stirn, alles im Gesicht erscheint ihm dann irgendwie vergrößert. Was zum Teufel stimmt mit ihm nicht?
14: Nachdem er ja durch die diagnostischen Mühlen gedreht worden ist und wirklich alles Mögliche untersucht worden ist, wussten wir irgendwann, da ist nichts, was sich mit den normalen internistischen, organischen Krankheitsbegriffen fassen lässt.
12: Es dauert noch ein halbes Jahr, bis auch Thomas Knuth bereit ist, das zu akzeptieren und wegen seiner Ängste eine psychosomatische Klinik aufsucht. Über einen Monat bleibt er da.
16: Ich habe mich dort sehr gut aufgehoben gefühlt. Es gab dort Gruppentherapie und Einzelgespräche. Ich hatte das Glück, einen sehr guten Psychotherapeuten zu haben, der mir Techniken beigebracht hat, mit deren Hilfe ich dann diese Panikattacken in den Griff bekommen konnte.
12: Erleichtert startet Thomas Knuth nach der Therapie in sein altes Leben. Er kauft sich ein paar neue Wanderstiefel, weil ihm die alten nicht mehr passen, und führt wieder täglich Touristen durch die Stadt.
13: Tschüss.
12: Voller Elan. Abends spielt er ab und zu sogar wieder Tennis. Bis es unter der Dusche plötzlich wieder losgeht. Diesmal ist das Herzrasen so heftig, dass er sogar kurz ohnmächtig wird. Ist es nun also doch keine Angststörung? Es muss noch eine andere Ursache geben. Seine Frau rät zur Geduld. Aber Thomas Knuth hat allmählich keine mehr. Er will, dass das alles endlich aufhört.
14: Also ich habe keinen Moment daran geglaubt, dass es das jetzt war. Ich weiß genug über diese Störungen, um zu wissen, dass 5 Wochen Reha nicht ausreichen, um das wirklich zu beseitigen.
12: In den nächsten Wochen geht es dann schnell wieder bergab. Tagsüber ist er zerschlagen und nachts kommt er kaum zur Ruhe. Diesmal sind allerdings nicht die Panikanfälle schuld. Neuerdings setzt im Schlaf immer wieder seine Atmung aus.
16: Das hat meine Frau auch klar wahrgenommen, dass ich eben im Schlaf diese Atemaussätze hatte.
12: Eine Schlafapnoe. Könnte das die ersehnte Erklärung sein? Sind die Atemaussetzer schuld an der chronischen Dauermüdigkeit, die dann wiederum die Angstzustände und das Herzrasen auslöst? Hausarzt Peter Karsten hält das für möglich.
3: Gerade Männer mittleren bis etwas über der Hälfte des Lebens stehende haben nämlich diese Schlafapnoe-Geschichte. Nicht eher. Das passt ja auch dazu, dass man nachts Panik kriegt, dass man den ganzen Tag unausgeschlafen, müde ist, hat er auch berichtet, dass er so zerschlagen sich fühlt. Und dann war er ja auch im Schlaflabor. Da ist halt auch, da passte alles.
12: Gut. Eine Schlafapnoe. Peter Karsten ist sicher, dass er endlich auf der richtigen Spur ist, dass er seinem Patienten nun helfen kann. Doch dann bricht Thomas Knuth plötzlich erneut zusammen, am ganzen Körper zuckend und mit Schaum vor dem Mund. Ein epileptischer Anfall, das hat er vor Jahren schon mal erlebt. Er muss sofort in die Klinik. Hausarzt Karsten ist extrem besorgt. Ein epileptischer Anfall kann ebenso wie die Angst auch nur das Symptom einer ganz anderen Erkrankung sein. Er hat einen schlimmen Verdacht.
3: Hätte ja auch sein können, dass es ein Hirntumor ist.
12: Thomas Knuth muss ins MRT. Nur so können die Ärzte sehen, ob ein Gehirntumor hinter allem steckt. Doch auch diese Untersuchung liefert keinen Befund. Thomas Knuths Gehirn scheint völlig in Ordnung.
16: Das Gefühl, dass man

0: einfach nicht weiß, was los ist, ist schwer zu ertragen.
1: Thomas Knuth sieht keinen Ausweg mehr. Er glaubt nicht mehr, dass die Ursache seines Martyriums noch gefunden wird. Völlig zermürbt ist er kurz davor, aufzugeben.
0: Kommen danach schon Selbstmordgedanken. Weil man es nicht aushält mehr. Wann immer Sie eine Krankheit haben, wo irgendjemand eine Diagnose gibt, dann kann man damit umgehen. Dann gibt es eine Therapie oder es gibt eben keine Therapie. Da gibt es dann Möglichkeiten, selbst sich zu positionieren. Aber diese Möglichkeit hatte ich ja bis zum Schluss nicht. Insofern habe ich dann kein Licht am Ende des Tunnels gesehen, keinen Ausweg mehr.
1: Doch dann wendet sich plötzlich das Blatt. Es passiert beim Frühstück. Da erzählt Thomas Knuth seiner Frau beiläufig von seinem Ehering. Den musste er bereits zweimal walten lassen. Und jetzt ist er schon wieder zu eng.
2: Und dann habe ich gedacht, Scheiße, das darf nicht wahr sein. Und du hast es nicht gesehen. Oder hast es nicht weiter, hast es gesehen und hast es nicht weiterverfolgt. War schrecklich. Fand ich ganz schrecklich.
1: Manuela Arendt macht sich schwere Vorwürfe. Sie ist sicher, dass sie nun weiß, was mit ihrem Mann nicht stimmt. Sie ärgert sich, dass sie das nicht früher gesehen hat.
2: Also ich kannte dieses Krankheitsbild, ich kannte die Optik und ich wusste auch, dass eines der ersten Zeichen ist, dass die Hände größer werden, dass die Füße größer werden.
1: Noch am gleichen Tag organisiert sie für ihren Mann einen Termin bei einem Endokrinologen, dem einzigen Facharzt, bei dem er bislang noch nicht war. Und dort passiert es dann.
0: Der Arzt bittet mich in sein Sprechzimmer. Ich schilder nur kurz, was mich umtreibt, was meine Beschwerden sind. Und dann kommt sofort von ihm eine Diagnose.
3: Hier ist es so, dass es wirklich eine Blickdiagnose ist. Das versuche ich auch meinen Studenten immer sozusagen beizubringen.
1: Der Arzt lässt Thomas Knuths Kopf noch einmal untersuchen. In einem hochempfindlichen Spezial-CT. Und da ist es zu sehen. An der Hirnanhangsdrüse hat sich ein Tumor gebildet. Der bringt die Zellen der Drüse dazu, ein besonderes Hormon auszuschütten.
3: In diesem Fall sind das Zellen, die das Wachstumshormon bilden und freisetzen. Und diese Freisetzung ist nicht mehr reguliert.
1: Der Körper wird mit dem Wachstumshormon geflutet und alles beginnt zu wachsen. Hände und Füße werden größer. Auf das Wachstum lassen sich auch sein verändertes Gesicht und sogar die Schlafprobleme zurückführen.
3: Ein Aspekt ist zum Beispiel, dass die Zunge sich vergrößert, dass sie, wenn sie erschlafft, im Schlaf zurückfällt und die oberen Luftwege sozusagen beengt. Ja, das führt dann zu Schlafschwierigkeiten.
1: Außerdem drückt der kleine Tumor auf das gesunde Gewebe der Hirnanhangsdrüse und beeinträchtigt die Hormonproduktion. Das erklärt die permanente Müdigkeit und den Testosteronmangel, ebenso wie die psychische Labilität und seine Angstzustände. Damit steht fest, ein gutartiger Tumor steckt hinter allen Beschwerden. Die Krankheit heißt Akromegalie.
0: Jetzt hatte ich eine Erklärung, jetzt hatte ich ein Krankheitsbild, wo die Symptomatik mit übereinstimmt.
1: Schon eine Woche später liegt er im Vivantes-Klinikum im Friedrichshain. Dort entfernt der Neurochirurg Doug Moskop den kleinen Tumor aus der Mitte des Schädels. Durch die Nase.
4: Der Arbeitskanal ist etwa so groß wie ein 2-Euro-Stück, den man hat. Wenn man das geübt hat und wenn man das mehrfach macht, wie es an den Zentren üblich ist, ist das kein Hexenwerk.
1: Ein Jahr später ist Thomas Knuth wieder mit Touristen in seinem Berliner Kiez unterwegs. Und noch immer wundert sich der Stadtführer, wie schnell nach der OP alles besser wurde und wie schnell er sich zurückverwandelt hat.
0: Das überschüssige Gewebe im Gesicht ist innerhalb von Wochen zurückgegangen. Also ich habe selbst für mich eine klare Veränderung beim Blick im Spiegel gesehen. Und ich habe auch gemerkt, dass die Füße wieder kleiner werden.
2: Das Härteste an dieser Nuss war die Tatsache, dass ich ein unglaublich schlechtes Gewissen hatte. Ich habe schon sehr viel früher das Stichwort Akromegalie im Hinterkopf gehabt. und habe es einfach nicht weiterverfolgt. Und wenn ich heute darüber nachdenke, ich hätte ihm so viel ersparen können.
1: Von dem schlechten Gewissen seiner Frau will Thomas Knuth nichts wissen. Er ist einfach nur froh, dass er sein altes Leben zurück hat, dass alles so schnell besser geworden ist. Auch die Atemaussetzer im Schlaf und die Panikanfälle sind verschwunden. Rebecca Warte bekommt kaum noch Luft. Da hustet sie plötzlich auch noch Blut.
5: Bluthusten ist immer ein Alarmsymptom.
1: Schon eine Weile geht es ihr schlecht. Jetzt muss sich mal ein Arzt ein genaues Bild machen. Deshalb ist die 16-Jährige zur Untersuchung in der Kinderklinik Datteln. Mit besorgniserregendem Ergebnis. Die Aufnahmen zeigen deutlich eine Struktur, die dort nicht hingehört.
6: Da ist vor allem ein großer Knubbel einfach gewesen. Das war wie so eine Faust. Und dann gehen da so ganz viele kleine Striche von ab. Und das sollte halt normalerweise nicht so sein.
1: Was ist das nur? Ein Tumor? Noch am gleichen Tag wird Rebecca Warte in die Medizinische Hochschule Hannover verlegt.
5: Als ihr dort da reinkam, glaube ich, hatte sie extremst große Ängste und ihr ging es nicht gut.
1: Sie hat die Aufnahmen von der beunruhigenden Struktur in ihrer Lunge auf einer CD dabei. Doch die werden sich die Ärzte erst später ansehen. Zunächst wollen sie wissen, was vor dem Bluthusten passiert ist.
7: Schauen, was ihr wirklich geholfen hat bisher, was ihr nicht geholfen hat bisher, ob es Phasen gab, wo es schon mal besser war oder schlechter war. Also alles noch mal aufrollen von Anfang an.
8: Sven? Sven, beeil dich!
1: Schon seit der Kindheit fällt Rebecca Barthe das Atmen schwer.
6: Die Symptome habe ich eigentlich, seitdem ich denken kann. Die erste Erinnerung, die ich daran habe, ist, dass meine Eltern mich nachts, ich war vielleicht 3, vielleicht, wenn es hinkommt, total oft nachts draußen rumtragen mussten, weil ich keine Luft bekommen habe.
1: Der Kinderarzt diagnostiziert Asthma und verschreibt die üblichen Medikamente dagegen. Doch die helfen kaum.
6: Man kann nicht wirklich einatmen, aber auch nicht wirklich ausatmen. Also das zieht sich irgendwie alles, der ganze Oberkörper zieht sich zusammen. Also das ist, als würde jemand, ich weiß nicht, wie ich es beschreiben soll, vielleicht mit so einem Handtuch den Körper richtig abdrücken und du kannst einfach nicht mehr atmen.
1: Die Atemnot beim Asthma entsteht, weil die Bronchien verschleimt und entzündet sind, sich bei den geringsten Reizen zusammenziehen. Die Lungenbläschen bekommen dann zu wenig frische Luft, um das Blut mit Sauerstoff anzureichern. Der Sauerstoffgehalt im Blut sinkt massiv ab. Bei Rebecca fällt er sogar oft so weit, dass die Eltern immer wieder den Notarzt rufen müssen.
6: Ich war wirklich mindestens, 5-6 Mal im Jahr im Krankenhaus, manchmal weniger. Und da war es dann immer so, ich war eine Woche vielleicht da, hatte dann Sauerstoff, weil ich hatte eine niedrige Sättigung zu der Zeit und habe Cortison bekommen.
1: Eine Zeit lang hoffen Rebecca und ihre Eltern noch, dass sich das Asthma vielleicht verwächst und die Atemnot von selbst wieder verschwindet. Möglich wäre das.
5: Die Verlaufstypen eines Asthmas sind ganz unterschiedlich. Es gibt Kinder, die in den ersten Lebensjahren ganz viele Probleme haben und wo es dann mit Eintritt in die Schule oder etwas später dann auf einmal viel besser wird. Es gibt welche, die haben in den ersten Jahren weniger Probleme. Da wird es dann in der Jugend und in der Pubertät schlechter.
1: Doch Rebecca Barthe gehört wohl eher zur zweiten Gruppe. In der Pubertät wird es schlimmer. Oft reicht die Sauerstoffsättigung nicht mehr aus. Auch in Ruhe ist sie niedrig.
5: Man geht davon aus, dass bei einem lungengesunden Menschen in Ruhe die Sättigung eigentlich immer bei 95% bis 100% ungefähr liegt. Und alles, was konstant darunter ist und insbesondere unter 93%, das ist so die kritische Grenze.
1: Wenn Rebecca die Sauerstoffsättigung ihres Blutes überprüft, liegt die meist noch weit darunter. Und das nicht nur während eines Anfalls, sondern immer.
6: Wenn ich eine Sättigung von 85 hatte, sieht ein gesunder Mensch nicht mehr so fit aus. Und ich saß wirklich so vor denen, wie ich jetzt gerade vor ihnen sitze. Also es war kein Unterschied eigentlich, man hat es mir nicht unbedingt angesehen.
1: Rebecca arrangiert sich irgendwie mit ihrer Krankheit. Der ständige Kampf um Luft macht sie sogar besonders mutig und stark.
9: Ja? Ihr wisst, wo sie wohnt, ne?
10: Ja.
9: Kommen Rebecca ist, sag ich jetzt mal, unsere Mutti, also wie gesagt der Kern, die kriegt eigentlich alles selbstständig hin. Also wir sind immer so diejenigen, wir halten uns immer an Rebecca.
1: Etwa zu dieser Zeit beginnt dann auch das lästige Nasenbluten.
10: Dann dreht um, viel Erfolg.
1: Kaum ein Tag in der Woche, wo ihr das Blut nicht plötzlich aus der Nase tropft. Doch große Sorgen macht sie sich deshalb nicht.
9: Im Unterricht ist das öfter mal vorgekommen, dass sie dann rausgehen musste, weil das so schlimm war.
6: Es war schon immer so, ich habe es nie hinterfragt, weil warum auch? Ich habe halt irgendwie dünne Gefäße in der Nase oder so.
1: Mit 15 hat Rebecca dann einen schweren Reitunfall und darf sich monatelang nicht groß bewegen. Ihr Cortison muss sie trotzdem weiternehmen. Für das Asthma ist das der reinste Teufelskreis.
6: Und da war halt die Zeit, wo ich dann sehr stark zugenommen habe, wegen des Cortisons, was ich weiterhin genommen habe. Und irgendwie wurde es halt trotzdem nicht besser, trotz der Medikamente. Und es ist sogar noch schlimmer geworden, weil mehr Gewicht, desto schlimmer wird das Asthma, weil das drückt ja alles drauf irgendwie.
1: Zwar werden die Anfälle nicht häufiger, den Sauerstoffmangel in ihrem Blut spürt sie jetzt aber immer deutlicher.
11: Mama, ich kann jetzt nicht.
1: Selbst die kleinste Bewegung fällt ihr nun schwer.
6: Alles, was ich gemacht habe, war anstrengend, weil mein Körper nicht mit Sauerstoff versorgt war. Als hätte man Sport gemacht, so fühlt man sich dann so dieses, wenn man müde ist, einfach so vom Körper her.
1: Als sie wieder laufen darf, schleppt Rebecca sich zu verschiedenen Lungenfachärzten. Doch die können ihr nicht helfen. Sie behandeln ihr Asthma mit immer höheren Cortisondosen, aber ohne Erfolg. Am Ende gilt sie als austherapiert.
6: Dieses, ja, nee, wir können ihr nicht mal helfen zu hören, das war irgendwann schon sehr frustrierend, weil man so dachte, ja, okay, so muss ich jetzt leben, weil das war halt schon eine sehr eingeschränkte Situation, weil ich wirklich gar nichts mehr machen könnte zum Ende hin.
7: Wenn jemand ein Asthma hat, was so schwer ist, dass es auf Cortison und so hohe Dosen Cortison, Rebecca das bekommen hat, nicht anspricht, dann ist das schon ein Grund, drüber nachzudenken, ob es wirklich sich nur um ein Asthma handelt.
5: Ich persönlich kenne keine Patientin oder keinen Patienten aus meiner Sprechstunde mit einem Asthma, wo ich mir auch sicher bin, dass sie ein Asthma haben, dass ich dann nicht letztendlich doch irgendwie unter Kontrolle hat bringen lassen.
1: Merkwürdig. Warum klappt das bei Rebecca Barthe nicht? In den nächsten Monaten nehmen ihre Beschwerden sogar noch weiter zu. Jetzt wird auch ihre Atemnot immer bedrohlicher.
9: Und sie hat halt gesagt, dass es ihr auch psychisch nicht gut geht. Also das hat sie auch psychisch richtig runtergezogen.
1: Da hustet sie eines Tages plötzlich auch noch Blut.
9: Ich habe auf Snapchat einen Snap bekommen, wo man das Tuch gesehen hat, aber ich war nie dabei, als das passiert ist.
11: Becky, nun komm mal. Wir müssen jetzt echt zum Arzt.
1: Als Rebeccas Mutter das herausfindet, will sie gleich los. Doch diesmal fährt sie nicht in eine der Kliniken, wo sie schon so oft war. Dieses Mal will die Mutter es woanders versuchen.
6: Dann hat sie gesagt, sie will sich das nicht weiter mit ansehen. Und dann sind wir halt nach Datteln gefahren, in der Hoffnung, dass da mal mehr gemacht wird. Und das war dann ja auch zum Glück so.
1: In der Kinderklinik Datteln gibt es eine renommierte Lungenfachabteilung. Und die Ärzte hier können sich einfach nicht vorstellen, dass das alles am Asthma liegen soll. Vielleicht steckt hier etwas ganz anderes dahinter.
5: Man hat dann schon noch mal überlegt, gibt es vielleicht andere Gründe? Und hat dann irgendwann eine Schichtaufnahme der Lunge durchgeführt.
1: Mit ernstem Ergebnis. Auf den Bildern entdecken die Ärzte eine faustgroße Raumforderung in Rebeccas Lunge. Es besteht der Verdacht auf einen Tumor. Deshalb überweisen sie das Mädchen sofort zu Spezialisten von der Medizinischen Hochschule Hannover, zu Nikolaus Schwerk und Katharina Schütz.
12: Und in der Familie, sind da irgendwelche Erkrankungen bekannt?
1: In der ausführlichen Anamnese erkundigt sich Dr. Schwerk nach ihrer Familie. Denn schon während sie reden, hat er einen Verdächtigen. Eine Erbkrankheit.
5: Menschen mit dieser Erkrankung haben eben häufig Nasenbluten. Dann haben die Betroffenen auch nicht selten Bluthusten. Und als wir dann noch erfahren haben, dass aus der mütterlichen Familie viele Angehörige an einer Hirnblutung gestorben sind, dann wurde aus dem Puzzle auf einmal ein Bild.
1: Sollte es das wirklich sein? Eine seltene Erbkrankheit? Die Aufnahmen aus dem CT werden zeigen, ob die Ärzte auf der richtigen Spur sind. Und tatsächlich, die Bilder passen hundertprozentig zu dem Verdacht der Ärzte.
5: Eine sogenannte hämorrhagische Teleangiektasie Osler.
1: Beim Morbus Osler können sich im ganzen Körper Kurzschlüsse zwischen Arterien und Venen bilden. In der Nase, aber auch im Gehirn. Wenn sie platzen, kommt es zu Blutungen. Im Gehirn lebensgefährlich. Auch in der Lunge haben sich Kurzschlüsse gebildet. Die Lungenbläschen arbeiten normal, bekommen aber durch die Kurzschlüsse zu wenig Blut.
5: Wo sauerstoffarmes Blut nicht erst zu den Lungenbläschen geführt wird, sondern vorher direkt vorbeigeleitet wird zu großen Gefäßen, die wieder zum Herzen zurückführen.
7: Das macht die schlechte Sättigung bei Rebecca aus. Schlechte Sauerstoffsättigung, die sie dauernd hat, die auch immer wieder in den Krankenhäusern davor beschrieben ist und eben auf das Asthma geschoben wurde.
1: Kein Tumor, Aderkurzschlüsse in ihrer Lunge also. Das erklärt ihre geringe Sauerstoffsättigung, die Schwäche und die Atemnot. Die Kurzschlüsse in der Nase bluten und in der Lunge sickert immer etwas Blut heraus, was Rebecca dann abhustet. Anscheinend passt alles zusammen.
7: Wir sind dann zu Rebecca hingegangen und haben gesagt, Rebecca, wir wissen, was du hast. Und das ist eben nicht das Asthma, was dich so quält, sondern es ist dieser Morbus Osler. Und eigentlich waren wir ganz euphorisch.
6: Also im ersten Moment dachte ich mir erstmal so, ja, du willst das jetzt wissen, so nachdem so viele Jahre irgendwie keiner das wusste. Also ich war schon sehr skeptisch.
1: Doch die Ärzte sind sich sicher. Eine Woche später liegt Rebecca auf einem Kathetertisch. Durch ein Gefäß in ihrer Leiste schiebt der Arzt einen winzigen Katheter hinauf bis in die Lunge. Dort verschließt er die Kurzschlüsse dann mit passenden Stopfen.
10: Oh, gute Stimmung hier.
1: Der kleine Eingriff verläuft ohne Komplikationen und ist offenbar erfolgreich. Die Sauerstoffsättigung in Rebeccas Blut steigt zumindest wieder.
7: Hatten dann auf jeden Fall dauerhaft Sauerstoffsättigung über 90% auch erzielen können. Also das hat ihr schon geholfen.
1: Doch als Rebecca wieder zu Hause ist, merkt sie schnell, dass es ihr immer noch nicht besser geht. Die Schwäche ist zwar verschwunden, aber ihre Atemnot ist geblieben.
6: Vor allem nachts war das ganz extrem. Ich konnte gar nicht schlafen. Sobald ich eingeschlafen bin, ich bin sofort wieder wach geworden, habe keine Luft bekommen.
1: Als Katharina Schütz ihrem Kollegen am nächsten Morgen den nächtlichen Hilferuf von Rebecca zeigt, kann der es kaum glauben. Sie hat doch erwiesenermaßen einen Morbus Osler. Und die Kurzschlüsse in ihrer Lunge sind erfolgreich verschlossen worden.
13: Hallo, Doktor.
14: Hallo.
1: Warum also diese Atemnot? Dr. Schwerk bestellt Rebecca zur Bronchoskopie. Er muss sich das vor Ort ansehen. Mit einer Sonde fährt er in die feinen Äste ihrer Bronchien.
5: Die Schleimhaut war geschwollen, entzündlich verändert. Wenn man mit dem Bronchoskop an die Bronchien gegangen ist, da sieht man sehr schön, die ziehen sich sofort zusammen.
1: Nikolaus Schwerk weiß gleich, was das bedeutet. Er nimmt eine Probe aus der Schleimhaut und lässt sie untersuchen. Und die beweist, Rebecca hat auch noch schweres Asthma.
5: Wir waren so ein bisschen auf die falsche Fährte geleitet, muss man sagen. Denn als sie zu uns kam mit dem CT, da haben wir sofort gesagt, ja, ist doch alles klar. Das ist gar nicht das Asthma das Problem. Das ist der Morbus Osler.
1: Doch das war nur die halbe Wahrheit. Die Atembeschwerden haben tatsächlich zwei verschiedene Ursachen. Rebecca Barthe hat quasi Läuse und Flöhe gleichzeitig. Sie leidet am Morbus Osler und einem schweren chronischen Asthma. Deshalb hat sie jetzt immer noch die Atemnot. Im ersten Augenblick ist Rebecca geschockt, als sie das hört. Geht nun alles wieder von vorne los? Schließlich hat sie ihr Leben lang mit ihrem Asthma gekämpft und es nie richtig in den Griff bekommen. Doch diesmal ist es anders. Die Ärzte verschreiben ihr ein Biologikum, eine Art Hightech-Asthmamittel.
6: Es ist eine Spritze, die ich mir alle 2 Wochen spritze. Und seitdem ich die nehme, ist das deutlich besser geworden. Ich habe wieder Lust, was zu machen. Ich möchte rausgehen und habe Motivation dazu. Also es ist alles deutlich besser geworden.
1: Rebecca geht es heute so gut wie nie zuvor in ihrem Leben. Trotz der vielen Fehlzeiten in den letzten Jahren hat sie die Schule abgeschlossen und wieder jede Menge Spaß mit ihren Freundinnen.

0: Hier ist er hochgegangen, 2011, direkt neben dem Wanderweg am Isarkanal in Unterföhring. Ein Blindgänger aus dem Zweiten Weltkrieg. Einfach so, ohne Fremdeinwirkung. Zum Glück wurde niemand verletzt. Experten gehen davon aus, dass allein in München bis zu 10.000 Fliegerbomben nie hochgegangen sein könnten und bis heute in der Tiefe schlummern.
1: Ja, da ist die Brücke. Also muss genau da oben, direkt neben dem Wanderweg in Unterföhring, die Bombe hochgegangen sein. Wäre sie nicht explodiert, dann wäre sie wahrscheinlich durchgerostet und das ganze giftige TNT wäre ins Grundwasser gesickert. Also auch nicht schön. Bomben haben einfach kein Verfallsdatum. Im Gegenteil, je älter sie werden, desto unberechenbarer werden sie. Und darum interessiert mich, wie viel von solchen Blindgängern gibt es überhaupt noch? Wo kann man sie finden? Und wie gehen wir mit diesem Erbe um?

0: Es vergeht kaum ein Tag, an dem deutschlandweit keine Kriegsaltlasten beseitigt werden müssen. Allein in Bayern sind es pro Jahr zwischen 50 und 190 Tonnen Munition, Granaten und Bomben, darunter bis zu 200 Blindgänger. Die meisten davon werden auf Baustellen gefunden, wie auf dieser beim Bayerischen Rundfunk in Freimann. Hier besteht Bombengefahr. Deswegen ist ständig ein Experte vor Ort, der die Bauarbeiten überwacht. Peter Waffler ist Bombenentschärfer.
1: Herr Waffler, grüß Gott.
2: Grüß Gott.
1: Schön, dass wir uns treffen. Wenn jetzt jemand Alarm schlagen würde, es würde eine Bombe gefunden werden, wie sieht es dann aus, wie erreicht sie das und was passiert dann?
2: Wenn es eine Bombe oder was Größeres ist, wird man evakuieren. Erstmal einen kleineren Radius. Wenn es was Größeres ist, kann es bis dazu führen, dass eben der komplette Bayerische Rundfunk evakuiert werden wird.
1: Oder sogar die anderen.

0: Wohnzimmer. Es gibt ja sogar Wohnungen.
1: Oder anmieten. Wohnraum ringsrum. Also man kann im Extremfall, sage ich mal, so 1000 Meter Radius rechnen. Und den braucht man dann schon.
0: Was kostet es, sich diese Sicherheit zu leisten, dass Sie vor Ort sind?
1: Man kann so grob sagen, der normale Häuslebauer mit seinen 800 bis 1000 Quadratmeter Grund würde sich so im dreistelligen Bereich bewegen, also 500 bis 1000 Euro.
0: Und richtig teuer wird es natürlich dann, wenn man was findet?
1: Teurer wird es dann, wenn man was findet, weil dann braucht man eventuell andere Gerätschaften, das auszubaggern oder freizulegen und so weiter. Wobei das in Schöfen, Abtransport und so weiter und so fort, das zahlt ja dann der Freistaat.
0: Vor jedem Bauvorhaben muss sich der Grundeigentümer informieren, ob auf seinem Boden Bombenrisiko besteht. Das ist mittlerweile ein Routinevorgang, den in Bayern Privatfirmen wie die IABG in Ottobrunn übernehmen. Spezialisten werten dazu historische Luftaufnahmen aus, die meistens von den Alliierten selbst stammen.
2: Wir haben uns ja für dieses BR-Gelände in Unterföhring interessiert. Für uns war wichtig, dass nachdem München zum letzten Mal am 9. Januar 1945 bombardiert wurde, dass wir ein Bild finden, das danach aufgenommen wurde. Was wir hier sehen in dem Bereich ist eine extrem starke Bombardierung. Alleine hier in diesem Karree 345 Bombentrichter. Auch einige Einschläge, die sehr stark auf Blindgänger hinweisen. Sehr kleine Löcher, kaum oder geringen Auswurf. Und was auch wichtig ist, in Reihe mit explodierten Bomben. Mhm. Die Bomben wurden ja vom Flugzeug abgeworfen, das Flugzeug bewegt sich, das heißt, sie fallen hintereinander auf den Boden. Und rein statistisch spricht man von etwa 10% Blindgängern, das heißt, wir können hier mit etwa 35 Blindgängern rechnen.
0: Warum ist gerade dieses Areal so stark von Bombardements betroffen gewesen?
2: Da gibt es für mich drei Gründe. Zum einen die Anlage an sich selber, die auch schon im Jahr 1945 eine Sendeanlage für den Radio München war. Dann haben wir im Westen das Reichsbahnausbesserungswerk. Und wir haben hier im Süden die Eisenbahnlinie, die hier an der Föhringer Brücke auch über die Isar und den Isarkanal führt. Strategisch wichtiges Ziel für die alliierten Bombardierungen war.
0: Und aus diesem Grund ist auch dort in Unterföhring der Blindgänger von selbst explodiert vor einigen Jahren, 2011.
2: Die Explosionsstelle für diese spontane Detonation liegt hier am Isar-Kanal, etwa 300 Meter nördlich der Föhringer Brücke. Und wir sehen ja hier auch extrem starke Bombardierungen. Wir sehen ja nur noch die Bombardierungen am Land, also was ins Wasser gefallen ist, hat ja keine Sprengtrichter hinterlassen. Über Deutschland wurden im Zweiten Weltkrieg etwa 4 Millionen Bomben abgeworfen. Das heißt, alleine statistisch sind etwa 400.000 Blindgänger zu erwarten.
0: Der Luftkrieg von Seiten der Alliierten ist gut dokumentiert. Es gibt Ladelisten für jeden einzelnen Bomber. Die Amerikaner flogen tagsüber, die Briten nachts. Am unberechenbarsten aus heutiger Sicht sind die Notabwürfe. Hatten die Piloten nicht mehr genug Benzin, um mit der schweren Last nach Hause zu kommen, warfen sie die Bomben einfach im Irgendwo ab. Besonders hart getroffen wurden jedoch die deutschen Städte. Allein auf München, die Hauptstadt der Bewegung, flogen die Alliierten über 70 Angriffe. Erwin Wittmann ist 1933 geboren und wuchs im Glockenbachviertel in München auf. Für ihn ist das Bombenerbe lebendige Erinnerung.
3: Die Flieger sind ja 40, 41 kaum bis München gekommen. Und wenn, dann nur ganz wenige. Aber es war immer Alarm, man saß unten und es hat sich nichts gehört. Und dann sagt, da gibt es dann diese Geschichte, eine Frau sagt, ja, die kommen ja heute gar nicht. Und ein anderer sagt darauf, ja, denen wird doch nichts passiert sein.
0: Nach 42 hat man dann den Witz wahrscheinlich nicht mehr so oft erzählt, weil da wurde es dann schon ernster. Im März 1943 ist Erwin 9 Jahre alt, als er in der chirurgischen Klinik in der Nussbaumstraße notoperiert werden muss. Blinddarmdurchbruch.

0: Er erinnert sich noch gut an die barmherzigen Schwestern mit ihren weißen Flügelhauben.
1: Ja, ich war da in einem Saal mit vielleicht 20 Betten, 10 an der Türseite, 10 an der Fensterseite. Und es war eben nicht möglich, die Kinder, also uns, in den Keller zu bringen. Die Zeit war wohl zu knapp oder es war kein Personal dort, das weiß ich nicht. Dann haben die Schwestern, zwei Schwestern waren das, die haben die Fensterreihe rübergeschoben, da war ich dabei, und haben die Fenster aufgemacht und die Vorhänge zugezogen.
0: Warum die Fenster aufgemacht?
1: Ja, wegen des Luftdrucks. Gell?
0: Sonst hätte es sie zerrissen.
1: Ja, ja, da hat man immer die Fenster aufgemacht. Und bei Beginn des Angriffs hat eine Schwester einen Betschemel in die Mitte des Saales gestellt, hat sich draufgekniet und hat laut gebetet. Und so ein Angriff dauert ungefähr 1,5 Stunden, vielleicht 2 Stunden. Diese Zeit hat die immer laut gebetet. Und die andere Schwester, die ist bei den ungefähr 20 Betten rumgesaust, denn viele haben nach ihrer Mutter geschrien. Und ich habe später nachgeschaut und habe festgestellt, dass damals über 2000 Sprengbomben runtergefallen sind. Und dazu kam dann noch das Gebrüll der Motoren und der Flak und so ein ungeheurer Lärm. Es war eine schreckliche Situation. Aber ich möchte doch sagen, diese Schwester, an der habe ich mich, das ist natürlich blöd, weil ich war ja gelegen, aber festgehalten.
0: Ja.
1: Am nächsten Morgen bin ich halt aufgewacht durch Stimmen, durch Jammern, durch Stöhnen. Und andere, die aufstehen konnten, die waren am Fenster und haben berichtet, da würden Menschen angeliefert werden von Sanitätsautos. Und eine Frau, deren Stimme ist mir immer in Erinnerung geblieben, die hat geschrien, bringt's mich um, bringt's mich um.
0: Auch den schlimmsten Luftangriff auf München im April 1944 überleben Erwin und seine Mutter wie durch ein Wunder im Bunker am Hauptbahnhof. Diesem Angriff fallen unter anderem 10 Kirchen und 3 Krankenhäuser zum Opfer. Der Hauptbahnhof ist eine Ruine. Nach Kriegsende ist die Altstadt bis zu 90% zerstört. Mehrere Millionen Kubikmeter Schutt müssen weggeschafft werden. »264.000 Menschen sind obdachlos. Und Tausende von Flüchtlingen ziehen in die Stadt. In der unmittelbaren Nachkriegszeit brauchen die Menschen vor allem Nahrungsmittel und neuen Wohnraum. Der Wiederaufbau musste schnell gehen. Wie viele der Blindgänger bereits während oder direkt nach dem Krieg entschärft werden konnten, ist kaum dokumentiert. Dennoch muss man davon ausgehen, dass in München noch Tausende von Bomben in der Tiefe schlummern. Wie einst hier in der Feilitzstraße in München-Schwabing. Dort finden Bauarbeiter 2012 eine extrem gefährliche 250-Kilogramm-Bombe. Sie ist mit einem Langzeitzünder ausgestattet und kann nicht mehr entschärft werden. Einzige Möglichkeit, die überwachte Sprengung. Karl-Heinz Kümmel dokumentiert das Münchner Bombenerbe in seinem Luftschutzarchiv, das größte seiner Art.
2: Wir befinden uns an dieser Stelle und uns gegenüber ist die ehemalige Schwabinger 7. Es war ein Vergnügungslokal. Ich selbst war auch öfters drin gewesen und hätte nie gedacht, dass ich auf einer heißen Bombe sitze oder stehe. Und,
0: also die Bombe hier in der Feilitzstraße bei der ehemaligen Schwabinger 7. Hätte also auch ohne weiteres einige Jahre vorher schon losgehen können?
2: Die hätte eigentlich, als sie abgeworfen wurde, direkt explodieren können. Es gab Bomben mit unterschiedlichen Zünder, je nachdem, was man bezwecken wollte. Man konnte den Zünder auch so einstellen, dass er erst 2 Tage nach dem Abwurf dann gezündet hat. Und jetzt war man bei den Aufräumarbeiten und plötzlich ist sie dann hochgegangen und hat dann natürlich etliche Leute mit in den Tod gerissen. Das, ich sag immer, das war so das Hinterhältigste, wie man in Bayern sagt. Und hier war es so, dass sie das Gebäude Schwabinger 7 überstanden hat, Gott sei Dank. Unvorstellbar, wenn das Gebäude voller Gäste gewesen wäre, sie wäre hochgegangen. So ein Zünder kann bei der geringsten Erschütterung sich in Tätigkeit setzen. Und erst bei den Abbrucharbeiten ist der Baggerfahrer dann auf die Bombe gestoßen.
0: Wo dieses moderne Wohnhaus steht, musste 2012 die Schwabinger Bombe zur Explosion gebracht werden. Der Schaden ging in die Millionen. Umso wichtiger ist es, dass heute auf Baustellen großzügig sondiert wird. Denn wenigstens dort kann man sie bergen. In den stark bebauten Gebieten der Innenstädte ist eine Suche nach Blindgängern unter den Gebäuden nicht möglich. Die Bomben sind ein ungeliebtes Erbe. Der Freistaat Bayern zahlt im Jahr eine knappe Million für die Aufarbeitung. Aber ob das in Zukunft reichen wird, muss sich erst noch zeigen. Sicher ist, dass die Blindgänger immer gefährlicher, immer unberechenbarer werden und dass sie uns in ganz Deutschland noch für viele Jahrzehnte beschäftigen werden.

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4: Guten Abend, ich begrüße Sie zur Tagesschau. Ein Himmelsspektakel fesselt zur Stunde Millionen Menschen in Europa. Für wenige Minuten verdunkelt sich die Sonne, der Tag wird zur Nacht, zuerst in Island. Auch in Deutschland verfolgen die Menschen aktuell die Sonnenfinsternis. Bei uns kommt es jedoch nur zu einer teilweisen Verdunkelung. Dennoch ist die Begeisterung groß. Die Schutzbrillen waren heute bereits vielerorts ausverkauft. Bei uns ist vor allem im Süden von der Sonnenfinsternis viel zu sehen. Und so läuft das Naturschauspiel ab. Erde, Mond und Sonne liegen heute exakt auf einer Linie. In Teilen Europas verdeckt der Mond das Sonnenlicht. Wo sein Kernschatten die Erdoberfläche trifft, ist die Sonne total verdunkelt. Im größeren Halbschatten strahlt, wie in Deutschland, noch etwas Licht seitlich am Mond vorbei. Der Kernschatten zieht seit etwa 19 Uhr in einem schmalen Streifen über Grönland, Island, die Iberische Halbinsel und die Balearen. Dort ist der Andrang entsprechend groß.
5: Die einen probieren schon mal die Brillen aus, andere legen frühzeitig ihr Handtuch ab. Im Hafen von Soyer machen sich die ersten schon früh morgens bereit für die Finsternis.
6: Und wir sind seit 8 Uhr früh hier und ich warte auf meine Familie, die müsste jetzt auch bald runterkommen für das große Ereignis.
5: Am Strand von La Palma läuft der Urlaubsalltag zwischen Sonnenzone und Partymeile. Hier suchen manche noch ihr Plätzchen für den Abend.
7: Also laut Internet so ein bisschen geforscht, ne? Und Playa de Palma und Palma selber soll gut sichtbar sein.
8: Vielleicht bei unserem Hotel gibt es so eine Skybar, da kann man es gut sehen, wenn man weit oben ist, glaube ich.
5: Freie Sicht, gewusst wo. Ein Astronom ist ganz Mallorca abgefahren. Ich habe 35 Punkte gefunden an der Küste und im Landesinneren, wo man die Finsternis ohne Probleme sehen kann. Ausnahmezustand für die Sicherheitskräfte. Zehntausende wollen gleichzeitig an dieselben Orte. Dazu die Hitze und hohe Waldbrandgefahr. Wichtig ist es, Fahrzeuge in den extra dafür ausgewiesenen Zonen zu parken und aufzupassen, dass man keine Feuer in den Wäldern anfacht. Auf dem Meer kein Brandrisiko und freie Sicht. Glücklich, wer eine Bootstour ergattert hat und rechtzeitig den Hafen verlässt. Wir wollen den Menschenmassen entkommen und etwa 3 Meilen aufs Meer rausfahren, um dort die Finsternis zu erleben. Der Strand von Soyer wird von Stunde zu Stunde voller, während von der Sonne jetzt immer weniger zu sehen ist.
4: Dann gehen wir noch mal zu Christina Böker auf Mallorca. Was sieht man denn jetzt bei Ihnen und wie ist die Stimmung?
9: Ja, hier ist sowas wie internationale Volksfeststimmung. Hier haben sich wirklich den ganzen Tag über die Leute versammelt am Strand, manche mit riesigen Objektiven, um wirklich die besten Fotos zu machen. Und die sehen jetzt auch schon, was die Sonne hat sich schon, die Sonne ist schon so ein bisschen leicht bedeckt und alle tauschen sich hier permanent drüber aus, ob sie schon mal eine Sonnenfinsternis gesehen haben, wie sie das beste Foto erhaschen. Und jetzt hoffen natürlich alle, dass das hier wirklich ein guter Platz ist. Und wir wurden auch den ganzen Tag über hier immer wieder gefragt, warum wir genau hier stehen. Und wir haben einen gewissen Wissensvorsprung uns gestern erarbeitet, weil wir um 8:30, wenn die Sonne dann wirklich gar nicht mehr zu sehen ist, das dunkel werden würde hier, haben wir das getestet und gesehen, dass wir am richtigen Platz sind. Jetzt hoffen wir nur, dass sich nicht heute noch Wolken davor schieben, denn vorgestern ist es passiert, dass es um die Uhrzeit bewölkt war. Aber ich habe Hoffnung, dass es klappt.
4: Dankeschön, Christina Böker, für die Eindrücke auf Mallorca. Und wenn Sie die Sonnenfinsternis weiter verfolgen wollen, empfehlen wir den Livestream auf tagesschau.de, auch auf unseren Social-Media-Kanälen. Und in der ARD-Mediathek gibt es gleich nach dieser Tagesschau Live-Bilder, Schalten und vertiefende Informationen. Der Bundesnachrichtendienst in Deutschland untersteht dem Kanzleramt, der Verfassungsschutz dem Innenministerium. Diese Nachrichtendienste dürfen bisher Informationen sammeln, sie aufbereiten und auswerten. Direkt auf akute Bedrohungen reagieren und eingreifen dürfen sie nicht. Das will die Bundesregierung nun ändern. Hintergrund ist eine veränderte Bedrohungslage in Deutschland. Mit Drohnen an Flughäfen, Hackerangriffen, Spionage und Sabotage. Dagegen sollen die Dienste in Zukunft aktiv vorgehen können. Aus der Opposition kommt Kritik.
10: Hackerangriffe auf politische Akteure, Brandsätze in DHL-Paketen und nicht zuletzt der Drohnenvorfall vergangene Woche am Flughafen Leipzig-Halle. Für die Sicherheitsbehörden sind all das Beispiele für eine ernsthafte Bedrohungslage. Dafür will die Bundesregierung Verfassungsschutz und Bundesnachrichtendienst nun besser rüsten.
11: Wir sind einfach zu sehr davon abhängig, dass uns die Nachrichtendienste anderer Länder unterstützen. Und diese Hilfe ist in zu vielen Bereichen eine Einbahnstraße im Moment.
10: Erstmals sollen die Dienste nicht mehr nur Informationen sammeln, sondern in besonderen Gefährdungslagen aktiv eingreifen dürfen.
12: Gerade in einer Zeit, wo wir hohe Bedrohungslagen auch durch Maßnahmen haben, die im Bereich von Angriffen mit Explosionsstoffen zu sehen sind, ist es zwingend notwendig, dass auch die Dienste in der Lage sind, diese Explosionsstoffe rechtzeitig zu entschärfen, auszutauschen, auch zu manipulieren.
10: Außerdem sollen sie Cyberangriffe ins Nichts umleiten dürfen, Server von Hackern zerstören oder potenzielle Attentäter mit Fehlinformationen versorgen, damit deren Pläne schieflaufen. Insbesondere mit Blick auf den Verfassungsschutz gibt es Zweifel, ob das vor dem Bundesverfassungsgericht standhält.
13: Das sind natürlich Maßnahmen, die klassischerweise die Gefahrenabwehrbehörden, also die Polizeien, durchführen. Und ob das der Verfassungsschutz auch darf nach dem Grundgesetz, das ist nicht ganz klar, denn er ist eben eine Informationssammelstelle.
10: Kritik kommt von der AfD.
14: Hier soll vorsätzlich die Grenze verwischt werden zwischen verdeckter geheimdienstlicher Aufklärung und operativem polizeilichen Eingriff.
10: Für den Bundesnachrichtendienst gelten etwas andere Regeln, weil er im Ausland tätig ist. Eine Grenze bleibt aber auch für ihn. Gezielte Tötungen sind nicht erlaubt.
4: Ein Beispiel dafür, dass sich die Bedrohungslage in Deutschland verändert, sind Desinformationskampagnen aus dem Ausland. So bestätigte das Bundesamt für Verfassungsschutz heute, dass es Versuche gibt, die Landtagswahlen im September zu manipulieren. In sozialen Medien werden Videos veröffentlicht, in denen erfundene Vorwürfe über Korruption, Sexualstraftaten oder Suchtprobleme von Kandidatinnen oder Kandidaten formuliert werden. Die Spur führt offenbar nach Russland.
15: Leonie Broncalla will für die Grünen in den Landtag von Sachsen-Anhalt. Mitten im Wahlkampf erfährt sie, im Netz kursiert ein gefälschtes Video von ihr.
16: Ich dachte so, okay, es ist irgendein Deepfake-Nacktvideo von mir aufgetaucht. Ich bin eine junge Frau, ich stehe in der Öffentlichkeit, das war mein erster Gedanke.
15: Zusammengeschnitten sind Bilder von ihrem Instagram-Account. Dazu die falsche Behauptung, sie habe Gelder veruntreut. Um die 200 solcher Videos sind aufgetaucht, in denen Politiker diffamiert werden. Vor allem aus Bundesländern, in denen Wahlen anstehen. Julia Smirnova forscht zu Desinformation.
17: Bei dieser Kampagne werden zahlreiche gefälschte Videos erstellt. Sie tragen Logos etablierter Medien, wie zum Beispiel Spiegel oder Welt oder Tagesschau.
15: Die Expertin vermutet hinter den Videos eine russische Einflusskampagne.
17: Momentan hofft die russische Führung offensichtlich darauf, dass ein Erfolg der AfD bei den Landtagswahlen und schlechte Ergebnisse anderer Parteien möglicherweise auch zu einer Regierungskrise in Deutschland führen können.
15: Bisher erreicht die Kampagne wenige Menschen, doch sie beschäftigt Redaktionen. Die Journalistin Alice Echtermann vermutet, das ist einkalkuliert.
18: So absurd die Nachricht auch sein mag, sie wird ja dann in dem Moment, wo man sie widerlegt, trotzdem noch mal wiederholt, trotzdem noch mal weiterverbreitet.
15: Von all dem will sich Leonie Broncalla im Wahlkampf nicht ablenken lassen. Sie konzentriert sich auf die Wahl in Sachsen-Anhalt in knapp 4 Wochen.
4: 10 Euro vom Staat jeden Monat für jedes Kind von 6 bis 18. Mit der sogenannten Frühstartrente sollen junge Menschen Vermögen fürs Alter aufbauen können. So die Idee der Bundesregierung. Eingezahlt wird in ein Depot. Eltern und Großeltern sollen freiwillig aufstocken können. Ausgezahlt wird nicht vor Vollendung des 65. Lebensjahres. Das Kabinett hat die Pläne heute beschlossen. Nun ist der Bundestag gefragt.
19: Was würden diese Kinder des Sportcamps der Füchse Berlin mit 10 Euro Geschenk vom Staat machen? Vielleicht Eis kaufen? Die Antwort gibt ihnen Finanzminister Klingbeil. Das Geld soll gespart und am Kapitalmarkt angelegt werden.
20: Die haben sich gefreut, dass der Finanzminister gesagt hat, er bringt Geld für sie mit. Als ich dann gesagt habe, ich habe es nicht in der Tasche, sondern ihr kriegt es auf dem Depot, waren sie ein bisschen enttäuscht, haben gefragt, ob ich einen Goldbarren nächstes Mal noch mitbringen könnte.
19: Mit dem Gesetz soll jedes Kind zwischen 6 und 18 Jahren jeden Monat 10 Euro vom Staat für die private Altersvorsorge bekommen. Entweder die Eltern legen privat ein Kinderdepot an, zahlen es ein und stocken monatlich auf, oder sie tun das nicht, dann legt der Staat die 10 Euro am Aktienmarkt an. Das geförderte Kapital bekommen die Kinder erst im Rentenalter und der staatliche Zuschuss ist nur für Kinder vorgesehen, die ab 2020 geboren sind. Zum Renteneintritt könnten die Kinder je nach Entwicklung am Aktienmarkt ein Vermögen von geschätzten 25.000 Euro oder mehr haben. Ein staatlicher Zuschuss per Gießkanne, kritisieren Experten.
21: Das bedeutet halt, dass man auch solche Familien unterstützt, die durchaus auch selber privat vorsorgen könnten. Und da sollte man eigentlich sagen, naja, das ist nicht Aufgabe des Staates, so etwas zu unterstützen.
19: Auch die Grünen und die Linke sehen das Instrument kritisch.
22: Ich versuche da, Kinder an Aktien ranzuführen. Und wir halten es für eine völlig falsche Idee, dass Kinder lernen, an Aktienmärkten zu spekulieren.
23: Ein kleiner Schritt in die richtige Richtung, aber der kann natürlich nicht darüber hinwegtäuschen, dass Lars Klingbeil und der Rest der Koalition ansonsten keinen Plan für die Alterssicherung haben.
19: Die Frühstartrente soll rückwirkend ab 01.01.2026 gelten.
4: Miete, Lebensmittel, Lernunterlagen. Ohne BAföG könnten sich viele junge Menschen ein Studium nicht leisten. Doch auch mit der staatlichen Hilfe wird es oft eng. Denn während die Lebenshaltungskosten massiv gestiegen sind, blieb das BAföG unverändert. Bis jetzt. Nach langen Diskussionen hat das Kabinett nun eine Erhöhung auf den Weg gebracht.
24: Selina Poppenberg studiert im 6. Semester molekulare Biotechnologie. Gerade macht sie ihre Bachelorprüfung. Im Moment bekommt sie 521 Euro BAföG fürs Wohnen und Leben. Sie pendelt jeden Tag zur Uni. Denn eine eigene Wohnung direkt an ihrem Studienort Dresden kann sie sich nicht leisten.
25: Zu sagen, okay, ich suche mir jetzt eine Wohnung, die ich bezahlen kann, wo ich auch irgendwie ein bisschen Komfort habe.

0: zum Wintersemester 2027-28 und zum Sommersemester 2029 auf 563 Euro. Das entspricht dem Niveau der aktuellen Grundsicherung. Eine Erhöhung, die zu spät komme und zu gering ausfalle, kritisiert die Studierendenvertretung.
1: Das ist definitiv viel zu wenig. Das ist unter dem Existenzminimum. Dadurch sind 2/3 der Studierenden gezwungen, jetzt schon neben dem 40-Stunden-Vollzeitstudium arbeiten zu gehen. Da muss auf jeden Fall dringend was gemacht werden.
0: Selina Poppenberg will noch unbedingt ihren Master machen. Wenn die BAföG-Erhöhung 2029 abgeschlossen ist, könnte sie mit ihrem Studium schon fertig sein.
2: 180 Kilo Verpackungsmüll. So viel produziert jeder EU-Bürger pro Jahr. Damit dieser Müllberg kleiner wird, gibt es in der EU nun neue Regeln. Im ersten Schritt dürfen bestimmte Chemikalien in Verpackungen nur noch in geringen Mengen verwendet werden. Das soll die Recyclingquote erhöhen. Auch bei der Größe von Verpackungen soll sich etwas ändern, allerdings noch nicht sofort.
3: Hier in der Papierfabrik Palm in Aalen machen sie aus Altpapier neues Rohpapier für Wellpappe. Das Problem: Im Altpapier finden sich immer wieder Dinge, die nicht hineingehören. Unter anderem Verbundstoffe, wie bei solchen Bechern. Die sind zwar aus Papier, aber meist mit Kunststoff beschichtet, um wasserdicht zu sein.
4: Rein optisch können Sie das teilweise erkennen, wenn es mal glitzert, wenn Sie Folien erkennen etc., also Oberflächenbeschichtungen. Ja, aber Sie können die natürlich hier nicht trennen.
3: Was gehört in welche Tonne? Die EU will nicht nur das Recyceln, sondern auch das Sortieren erleichtern. Sie schreibt deshalb vor, dass Verpackungen ab 2028 eindeutig gekennzeichnet werden. Weitere Neuerungen zum Beispiel: Ab sofort gelten in Lebensmittelverpackungen europaweite Grenzwerte für Chemikalien der Stoffgruppe PFAS, sogenannte Ewigkeitschemikalien. Und ab 2030 müssen alle Verpackungen möglichst material- und platzsparend sein und zumindest 70% recycelbar. Für die Industrie heißt das, das Recycling schon beim Herstellen der Verpackung noch besser mitzudenken. Auch diese Soßentöpfchen bestehen aus zwei Materialien. Der Maschinenbauer Optima in Schwäbisch Hall aber hat ein Verfahren entwickelt, das die Wiederverwertung vereinfacht.
5: Wir verbinden Papierfasern mit kunststofffreien Beschichtungen, zum Beispiel als hauchdünnes Laminat, die sich dann in der Recyclinganlage sehr gut lösen können und damit auch die Verpackungsrichtlinien erfüllen.
3: Industrieverbände kritisieren Kosten und bürokratischen Aufwand. Dem Maschinenbau aber könnten die neuen Vorschriften neue Geschäfte bescheren.
2: Und nun die Wettervorhersage für morgen, Donnerstag, den 13. August.
6: Von Südwesten breitet sich wieder zunehmend heiße bis sehr heiße Luft aus. Nach Sonnenuntergang folgt eine klare Nacht. Die Sternschnuppen der Perseiden werden gut zu sehen sein. Morgen wird es von früh bis spät verbreitet sonnig. Ein paar dünne oder lockere Wolken gibt es vor allem in Ostseenähe. Im Südwesten kühlt es heute Nacht teilweise nicht unter 20, in den Tälern des Erzgebirges bis auf 6 Grad ab. Morgen an den Küsten 24 bis 28, sonst um oder über 30, im Südwesten bis zu 37 Grad. Am Freitag geht es sonnig, trocken und heiß weiter. Auch der Samstag beginnt meist sonnig, später folgen von Westen häufige Wolken und einzelne Schauer oder Gewitter. Sonntag kann es regional auch mal länger regnen.

0: Was brauchen wir denn für Weltraumwaffen, um uns zu wehren?
1: Wir werden sicherlich uns ausstatten mit Störern, mit Lasern und mit Inspektorsatelliten. Dieser russische Einsatz einer Rakete gegen Kosmos 1408. Man könnte das auch als kleinen Warnschuss interpretieren.
0: Wie können wir angegriffen werden?
1: Russland arbeitet vermutlich an einer Technologie, die es ihnen ermöglicht, einen nuklearen Sprengkörper im Orbit zu platzieren. Eine absolut fatale Vorstellung.

0: Eine echte europäische Macht im Weltraum, gleich nach den USA und China, das ist der Plan der Bundeswehr und dafür stehen viele Milliarden bereit. Warum wären wir hilflos ohne den Schutz im Weltraum? Was würde sofort zusammenbrechen? Darüber spreche ich jetzt mit General Michael Traut, dem Kommandeur des Deutschen Weltraumkommandos. Ist der Krieg im Weltraum nur noch eine Frage der Zeit und wer würde ihn gewinnen? Willkommen zu 7 Fragen Zukunft. Willkommen, Herr General.
1: Ja, vielen herzlichen Dank, dass ich dabei sein darf.
0: Wie wichtig ist es für die Bundeswehr, unabhängig im Weltraum agieren zu können? Blicken wir auf 2003. Frankreich hatte eigene Satellitenaufklärungsmöglichkeiten, hat sich deswegen nicht in den Krieg hineinziehen lassen von den USA, was Irak betrifft. Und andere haben sich blenden lassen.
1: Ja, also das ist ein historisches Beispiel. In der Tat ist eine eigene Bewertungsfähigkeit mit eigenen Plattformen, denen man dann auch hundertprozentig vertrauen kann, für weitreichende politische Entscheidungen ein absolutes Muss.
2: Die Bundeswehr will ihre Präsenz im Weltraum deutlich verstärken. Ein wichtiger Baustein, das Satellitensystem SPOC 2. Hunderte neue Satelliten sollen auf der unteren Erdumlaufbahn Aufklärung betreiben. In ähnlicher Höhe wie andere Erdbeobachtungssatelliten, Internet- und Forschungssatelliten sowie der Internationalen Raumstation. In dieser Umlaufbahn will die Bundeswehr außerdem ihr neues Kommunikationssystem SATCOM 4 aufbauen. Es soll schneller und widerstandsfähiger sein als sein Vorgänger. Ein Großteil der Satelliten ist für unseren Alltag unersetzlich. Sollten zum Beispiel Navigationssatelliten

0: Ausfallen könnte im Luftverkehr Chaos ausbrechen. Lieferketten auf See oder zu Land würden nicht mehr funktionieren. Aber auch der Straßenverkehr, moderne Stromnetze, Bankautomaten und die Börsen sind auf extrem genaue Zeitstempel via Satelliten angewiesen. In einem Krieg potenzielle Angriffsziele.
1: Es gab zu Beginn des Ukraine-Krieges, manche sagen sogar, der Ukraine-Krieg hat im Weltraum begonnen mit einem Cyberangriff auf einen weltraumgestützten Dienst. Das war der Dienst Viasat, der von den ukrainischen Streitkräften benutzt wurde und der bei denen dann die Kommunikation einige Tage lahmgelegt hat. Und da hat man nebenbei so ein paar tausend Windkraftanlagen in Europa von ihrer Steuerung genommen. Und das zweite Beispiel, was man nehmen kann, wir sehen tatsächlich permanent in Osteuropa, im Baltikum, Störungen eines Satellitennavigationsdienstes, GPS, mit Auswirkungen auf den zivilen Flug- und Seeverkehr, dass plötzlich Flugzeuge oder Schiffe gar nicht mehr genau wissen, wo sie sind. Und das ist fatal gefährlich.
2: Kann es auch für die Lebensmittelversorgung gefährlich werden? Kein GPS mehr, Logistik?
1: Ja, Logistik ist natürlich genau auch so ein Thema. Jeder Spediteur weiß heute genau, wo seine Container sind. Warum? Weil er in jedem Container einen Satellitennavigationsempfänger hat. Und wenn das gestört ist, dann weiß man natürlich auch nicht mehr genau, wo die Ladung jetzt sich eigentlich gerade befindet. Oder noch schlimmer, man denkt, sie ist an einem völlig anderen Ort. Und dann geht es tatsächlich in diesem Fall ins Eingemachte.
2: Wenn Satelliten diese Schlüsselrolle haben, was für Typen brauchen wir dann da?
1: Das erste ist Kommunikation. Also Datenpakete, Informationen, schnell um die halbe Welt von A nach B zu bringen. Das zweite große Thema ist, man nennt es im Zivilen Erdbeobachtung, wir nennen es Aufklärung. Tatsächlich aus dem Weltraum heraus die Vorgänge am Boden und auch in der Luft, auch auf See und auch unter See, das ist zum Beispiel in der Ostsee ganz interessant, zu beobachten, was passiert da eigentlich. Und wir können es aus dem Weltraum wirklich global beobachten, weil es ja im Weltraum keine Grenzen gibt.
2: Sie können aus dem Weltraum schauen, was unter Wasser passiert?
1: Es gibt das eine oder andere Startups, die sagen, dass sie die Strömungswellen, die von U-Booten erzeugt werden, an der Oberfläche sichtbar machen können. Das sind ganz, ganz sanfte und sachte Wellen, aber die unterscheiden sich natürlich von den Wellen eines Schiffs. Ja, wenn man auf dem Schiff fährt, dann weiß man, wie das aussieht. Aber auch ein U-Boot erzeugt ja Wellen, wenn es sich durch das Wasser bewegt. Und es gibt die ein oder andere wirklich zukunftsweisende Technologie zu sagen, wir können U-Boote sehen. Nicht sie selbst natürlich, weil man durch das Wasser nicht so richtig durchgucken kann. Aber man kann sehen, welche Wellen das erzeugt. Also nur ein absolut still liegendes U-Boot wäre dann unsichtbar.
2: Wenn wir über Aufklärung reden. Ich habe jetzt hier mal einen Computer und da ist der Marienplatz drauf. Da kann ich, das kennt jeder vielleicht, ich kann da weit reinzoomen, aber irgendwann ist es endlich, es hört auf. Ich habe nicht mehr eine höhere Auflösung, ich komme nicht nah ran. Mhm. Wie dicht dran kommen Sie?
1: Ja, das ist eine sehr, sehr gute Frage. So auf einem Google Maps Bild, wie Sie es jetzt hier vom Marienplatz sehen, da ist eine optische Auflösung da. Man sieht ja, dass das Bild mit einer optischen Kamera gemacht worden ist. So, optische Kameras haben einen riesen Vorteil. Die haben sehr, sehr gute Linsen. Man kann da sehr schön reinzoomen und auch präzise Bilder machen. Sie haben den Nachteil, nachts funktioniert das nicht. Kein Licht, es ist dunkel. Wenn Wolken da sind, funktioniert es auch nicht. Oder wenn es ein bisschen diesig und neblig ist in der Atmosphäre, dann werden die Bilder gleich unscharf. So, hier auf dem Bild können Sie jetzt einzelne Personen erkennen. Das ist eine Auflösung, so ungefähr, würde ich jetzt mal sagen, zwischen 30 und 50 Zentimeter Pixelgröße. Da können Sie aus 3, 4, 5 Pixeln schon eine Person zusammensetzen. Gehen Sie davon aus, dass militärische Aufklärungssatelliten deutlich besser auflösen. Ohne jetzt Zahlen nennen zu können, weil das dann auch ein bisschen geheim ist. Ich würde mal sagen, so eine Pixelgröße, das sind so ungefähr 10 Zentimeter. Ist realistisch.
2: Also nehmen wir mal das Glas.
1: Bei einer optischen Kamera.
2: Das Weltall kann sehen, was ich hier trinke. Wasser.
1: Also man kann sehen, ob da ein Glas steht oder nicht. Ja, was drin ist, das wird dann schon ein bisschen anspruchsvoller.
2: Und dann gibt es diese Radarsatelliten.
1: Genau.
2: Mhm. Das haben Sie erklärt.
1: Ja.
2: Die können dann auch gucken.
1: Da habe ich dann auch mal was dabei.
2: Wenn es dunkel ist.
1: Genau, ein Radarsatellit hat natürlich den großen Vorteil, dass er auch nachts und durch Wolken gucken kann. Und solche Radarsatelliten werden auch so geflogen, dass sie regelmäßig einen bestimmten Punkt auf der Erde zu gleichen Tageszeiten oder zu gleichen Zeiten überfliegen. Und dann werden die Bilder zusammengesetzt in der Zeitfolge. Und jedes Bild hat eine andere Farbe. Man kann das

0: hier zum Beispiel ganz gut erkennen. Das ist ein Erdöllager hier in Deutschland. Da sieht man dann diese Öltanks und man sieht, dass da unterschiedliche Farben sind. Das heißt, sie waren zu unterschiedlichen Tagen unterschiedlich voll. Und man sieht hier auch bei den Bahngleisen, dass hier zu unterschiedlichen Zeiten Züge gestanden haben oder gefahren sind. Alles, was hier weiß ist, das hat sich in der ganzen Zeit gar nicht verändert.
1: Also ich kann sehen, militärische Bewegungen, da fahren Raketen rein, raus, da wird vielleicht eine Urananlage beliefert
0: oder es
1: geht etwas raus.
0: All solche Dinge kann man sehen. Man kann dann zum Beispiel auch Bautätigkeiten erkennen. Ich habe hier noch ein Bild mitgebracht von der Baustelle des neuen Terminals am Frankfurter Flughafen. Hier oben sehen Sie einen Teil des alten, des Terminal 1. Da sehen Sie, dass das Gebäude komplett weiß ist. Also da bewegt sich gar nichts. Da stehen aber diese bunten Flecken. Das sind alles Flugzeuge. Die kommen an und fliegen wieder ab und bewegen sich dort. Und hier können Sie sogar sehen, dass die Bautätigkeit an dem Gebäude stattgefunden hat. Sie können also hier sehen, wann zu welcher Zeit dort welches Gerüst aufgestellt worden ist, welche Decke da eingezogen worden ist. Und Sie können auch sehen, dass während des Baus hier schon vereinzelt schon Flugzeuge gestanden haben.
1: Also wenn sich da was tut, dann haben Sie einerseits jetzt diese Optik und Sie können aber sagen, jetzt schauen wir mal auf 10 cm Größe, was ist denn jetzt genau passiert?
0: Also in der Tat kann man das so machen. Man kann erstmal mit einem Satelliten vorne wegfliegen, der einfach nur elektromagnetische Strahlung, also Funk zum Beispiel, erfasst. Ein Signal. Ja? Funkt da jemand am Boden? Irgendwo mitten in der Wüste zum Beispiel. Ja, und plötzlich sieht man dann, und das ist relativ einfach zu erkennen, weil Funk ja sich nun ziemlich geradlinig ausbreitet. Das kann man auch aus dem Orbit erkennen. Und wenn da plötzlich in irgendeiner Wüste plötzlich ein Funksignal auftaucht, dann kann man sagen, ah, da ist wahrscheinlich jemand unterwegs. Dann fliegt ein Radarsatellit hinterher, der mal ein grobes Bild der ganzen Umgebung macht. Sie können hier auch sehen, dieses Bild ist fast einen Kilometer lang in Wirklichkeit. Und wenn man dann sieht, dass es da eine Bewegung gegeben hat, weil man ist ja vorher vielleicht mit seinem Radarsatelliten schon mal drüber geflogen, hat da nichts als Wüste gesehen und plötzlich sehen Sie da so einen kleinen farbigen Fleck. Denken, aha, da ist also was passiert seit gestern. Und wenn Sie dann genau wissen wollen, was passiert ist, dann tasken Sie einen optischen Aufklärungssatelliten. Dann brauchen Sie natürlich ein bisschen Glück. Also es muss Tag sein, es muss hell sein, es ist keine Wolken, klare Luft, klare Sicht. Und dann können Sie ein sehr, sehr präzises Bild machen.
1: Satelliten müssen hier irgendwie da ins All kommen. Also es braucht spezielle Weltraumhäfen. Brauchen wir einen eigenen Weltraumbahnhof?
0: Ja, was heißt eigen? Also wir haben Zugriff auf den europäischen in Kourou. Dort können wir zusammen mit natürlich den französischen Partnern, weil Kourou ist französisches Territorium, mit den französischen Partnern dann auch Dinge tun. Was allerdings jetzt passiert, ist durch diese industrielle Revolution im Weltraum. In den USA werden Satelliten und Raketen am Fließband hergestellt und jeden zweiten Tag startet eine Rakete in den Orbit. Diese Kadenz haben wir in Europa bei weitem noch nicht erreicht. Wir bauen Raketen und Satelliten noch in Manufaktur, in Einzelanfertigung, so könnte man das sagen. Und eine Kadenz von 8 bis 10 im Jahr mutet schon viel an. Das muss sich gewaltig ändern. Und dann kommen zwei Aspekte zum Tragen. Erstmal wird Start natürlich immer günstiger und dann macht es auch wieder die Masse. Wenn Sie eine große Rakete in Manufaktur bauen und die dann natürlich komplett verlieren, weil sie nicht wiederverwendbar ist, dann ist das alles sehr, sehr teuer. Wenn Sie Masse erzeugen können, einerseits mit wiederverwendbaren Raketen, genauso wie SpaceX das schon seit vielen Jahren tut.
1: Können sogar wieder landen.
0: Und die können auch wieder landen, werden wiederverwendet. Sogar die Versicherungspolice für eine gebrauchte Rakete ist billiger als für eine neue, weil die schon bewiesen hat, dass sie fliegen kann. Da brauchen wir in Europa eine deutliche Verbreiterung unserer Startkapazitäten. Und zwar nicht nur die großen Raketen, sondern auch tatsächlich kleinere Raketen, die relativ flexibel und schnell kleine Nutzlasten in den niedrigen Erdorbit bringen können.
1: Holen wir da auf gerade?
0: Da sind wir, ja, auf jeden Fall. Da holen wir sogar sehr auf. Es gibt drei deutsche Unternehmen, drei Startups in Deutschland. ESA Aerospace, die Rocket Factory in Augsburg und High Impulse in Baden-Württemberg, die sich alle drei zur Aufgabe gemacht haben, einen schnellen, flexiblen, sogenannten Micro-Launcher. Also Micro ist eigentlich auch ein bisschen untertrieben, weil die Rakete ist 30 Meter hoch.

0: hoch und befördert einen Satelliten, der eine Tonne schwer ist, in den niedrigen Erdorbit. Aber im Vergleich zu den großen Raketen, die nochmal eine Dimension größer sind, sind es tatsächlich kleinere Launcher. Es gibt jetzt zwei schon festgelegte Startplätze. Einer ist in Andøya in Norwegen. Ein anderer ist auf den Shetlandinseln in Saxafort. Und jetzt erst letztens wurde bekannt, dass ESA Aerospace sich einen zweiten Startplatz in Kanada gesichert hat. Das heißt, wir bekommen mehr Startplätze in Europa und damit natürlich auch mehr Möglichkeiten, Dinge in den Orbit zu bringen.
1: Ein US-amerikanischer Politikwissenschaftler hat gesagt, wer die unteren Umlaufbahnen beherrscht, kontrolliert Terra, den erdnahen Raum. Und wer Terra beherrscht, bestimmt das Schicksal der Menschheit. Ist das nicht völlig übertrieben, so eine Aussage?
0: Ich würde sie nicht ganz von der Hand weisen. Denn wenn Sie sich die Entwicklung angucken, was im Weltraum in der Raumfahrt an sich passiert ist, seit ungefähr 15 Jahren hat in den USA eine industrielle Revolution im Weltraum stattgefunden. Der Weltraum ist ein riesengroßer Wachstumsmarkt geworden. Nennen wir den Elefanten im Raum Starlink mit über 10.000 Satelliten. Das sind mehr als 2/3 aller aktiven Satelliten. Dann schaffen sie natürlich dort oben auch neben der reinen Leistung eine Machtstruktur. Sie haben dann auch Dinge in der Hand. Und wenn ein amerikanischer Politikwissenschaftler sagt, naja, wer den Weltraum beherrscht, der beherrscht auch die Erde, dann ist das nicht ganz von der Hand zu weisen. Ähnlich war das übrigens, kann ich auf ein altes Zitat von einem britischen Feldmarschall mal verweisen. Field Marshal Montgomery hat im Zweiten Weltkrieg gesagt, if we lose the war in the air, we lose the war and we lose it quickly. Das könnte man heute auf den Weltraum übertragen in militärischem Kontext. Das ist auch militärischer Stand der Kenntnis oder der Erkenntnis, dass wenn wir den Weltraum nicht für unsere Zwecke nutzen können, können wir auch in den anderen militärischen Domänen, also den klassischen Land, Luft, See und der etwas neueren, dem Cyberraum, nicht wirklich bestehen.
1: Haben Sie Bauchschmerzen oder Kopfschmerzen, wenn Sie an Elon Musk denken?
0: Elon Musk ist eine sehr einzigartige Persönlichkeit, der ja in unterschiedlichen Facetten schillert, über die man auch sehr kritisch nachdenken kann. Was er aber geschafft hat, und das eint ihn so ein bisschen mit einer anderen kritischen Persönlichkeit aus der Geschichte, ich meine Henry Ford. Was Elon Musk und Henry Ford gemeinsam haben, ist, dass sie ein industrielles Segment geschaffen haben, dass sie etwas industrialisiert haben. Henry Ford hat als erster Automobile am Fließband produziert und damit die Kosten massiv gesenkt und damit es zur Massenware in den Vereinigten Staaten von Amerika gemacht. Und er hat auch Sympathien für rechtsradikale Ideen gehabt. Elon Musk hat es geschafft, Raumfahrt zu industrialisieren. Was er geschafft hat, natürlich auch mit Unterstützung der amerikanischen Regierung, aber in einem neuen Ansatz, der von vornherein auf Industrialisierung und Produktion und damit Ökonomisierung setzt, hat er Raumfahrt ökonomisiert. Er hat dafür gesorgt, dass die Kosten für ein Kilo Nutzlast in den Orbit im letzten Jahrzehnt um 80% gefallen sind, weil er moderne Technologie, bahnbrechende Technologie mit hohem Risiko am Anfang nutzbar gemacht hat. Das ist seine Errungenschaft. Wie verantwortungsvoll er mit seinen Errungenschaften umgeht, das ist eine zweite Frage. Und da bleibt sicherlich die Frage offen, die schon Kopfschmerzen verursachen kann.
1: Privatunternehmen kann auch Kriege mit beeinflussen.
0: Sind wir in der Lage oder trennen wir oder schaffen wir es, auch in Zukunft die Souveränität eines Staates, am Beispiel Ukraine, der sich selbst verteidigen muss, so weit zu erhalten und diesen Staat so zu unterstützen, dass er aufgrund seiner souveränen Entscheidungen und natürlich aufgrund der Hilfe im Falle der Ukraine von Staaten und von Kräften, die ähnlicher Meinung sind für die Ukraine, dass wir es schaffen, dass er sich erfolgreich verteidigen kann. Nachdem Russland ja durch den Hackerangriff auf Viasat die Kommunikation der ukrainischen Streitkräfte empfindlich gestört hatte, hat Elon Musk innerhalb von wenigen Tagen die Ukraine wieder kommunikativ

0: funktionsfähig gemacht, das ukrainische Militär, indem er Tausende von Starlink-Terminals geliefert hat. Innerhalb weniger Tage. So, damit hat er der Ukraine natürlich einen sehr, sehr großen Vorteil verschafft. Wenn er allerdings sagt, dass Starlink-Terminals gut funktionieren, aber nicht auf der Krim, dann nimmt er im Prinzip Einfluss auf die Operationsführung eines souveränen Staates. Das muss man in der Tat hinterfragen, ob das in diesem Zusammenhang statthaft ist.
1: Da sind wir doch auch, wenn wir über Filme sprechen, in so einem James-Bond-Szenario. Eine Person hat eine weltweite Macht über Staaten hinausgehend.
0: Ja, das muss man in der Tat so sehen. Nach wie vor unterliegt er der amerikanischen Jurisdiktion. Ja, das ist ja nun zum Teil auch so, dass die amerikanische Flugsicherheitsbehörde dann schon mal genau nachschaut, wenn es kleine Zwischenfälle mit den Raketen von Elon Musk gibt. Also er unterliegt dem nach wie vor. Er ist also nicht staatenlos, wie so ein James-Bond-Bösewicht, der sich ja aus einer Staatlichkeit komplett verabschiedet hat. Aber in der Tat muss man das sehr aufmerksam beobachten.
1: Was brauchen wir denn für Weltraumwaffen, um uns zu wehren?
0: Zunächst mal würde ich Verteidigung ein bisschen breiter aufstellen.
1: Also auch Offensivwaffen?
0: Ich würde jetzt erstmal schauen, wie widerstandsfähig unsere gesamten Systeme sind. Wenn wir über Weltraum sprechen, sprechen wir ja nicht nur über die Satelliten, die sich oben bewegen, sondern auch das, was sich am Boden bewegt. Man kann ungefähr sagen, 2/3 eines Weltraumsystems findet terrestrisch statt. Sie müssen die Satelliten bauen, sie müssen die Raketen bauen, sie müssen das Ganze nach oben bringen. Das findet alles erstmal am Boden statt. Dann müssen sie dieses System, was im Orbit fliegt, betreiben. Sie müssen es kommandieren. Sie müssen ihm sagen, was es zu tun hat. Dann müssen sie die Dienste und Produkte, die dieses Raumsegment erzeugt, dann auch nach unten bringen und weiterverarbeiten. Denn am Schluss wollen sie ja einen Nutzen davon haben. Dann schauen wir uns die Systeme des Gegners an und schauen, wo möglicherweise seine Schwachstellen sind, die wir dann bewirken können. Und das muss nicht zwingend im Weltraum stattfinden. Überhaupt nicht. Eine Weltraumoperation, wie wir das nennen, denken wir grundsätzlich in allen Dimensionen. Dann ist es auch so, dass wenn wir unsere eigenen Systeme widerstandsfähig gemacht haben, das kann bis zu einer Aufstellung führen, dass wir sagen, na ja gut, wenn der gegnerische Inspektorsatellit angeflogen kommt, dann hat unser Satellit genügend Treibstoff übrig, um auszuweichen. Oder wir können mit unserem Satelliten andere Dinge tun, um den gegnerischen Satelliten defensiv abzuwehren. Das ist die eine Seite der Medaille. Aber auf der anderen Seite, ich nehme immer gern die Analogie von einem römischen Gladiator. Wenn Sie ein römischer Gladiator gewesen wären, wären Sie dann nur mit dem Schild in die Arena gegangen? Hätten Sie sich in die Ecke gesetzt, sich hinter Ihrem Schild versteckt und gewartet, bis der Gegner müde wird, mit seinem Schwert auf Sie einzudreschen? Oder hätten Sie nicht doch lieber was dabei gehabt, um den Gegner zur Änderung seiner Taktik zu bewegen oder ihn zum Nachdenken zu bringen oder ihn im Idealfall sogar davon abzuhalten, sie überhaupt anzugreifen? Und das geht nur mit aktiven und zum Teil offensiven Komponenten. Und das gilt auch im Weltraum. Wir werden uns sicherlich ausstatten mit Störern, mit Lasern und mit Inspektorsatelliten. Wir haben uns gegenüber den Vereinten Nationen völkerrechtlich verpflichtet, nichts zu testen, was zusätzlichen unnötigen Weltraumschrott erzeugt. Nichts zu testen.
1: Aber im Zweifel anzuwenden.
0: Ich wäre ein schlechter Militär, wenn ich diese Option nicht denken würde.
2: Jeder zerstörte Satellit und jede zerstörte Rakete hinterlässt Weltraumschrott. Anders als etwa im Film Gravity sieht man diese Trümmer nicht kommen. Größere Objekte lassen sich zwar verfolgen, ihnen kann man gegebenenfalls rechtzeitig ausweichen. Gefährlicher sind jedoch die unzähligen kleinen Splitter. Sie sind kaum zu entdecken, rasen aber mit bis zu 7,5 Kilometern pro Sekunde durchs All. Und das Problem wächst. Je nach Quelle umkreisen schon jetzt rund 15.000 aktive Satelliten die Erde. Jede Woche kommen weitere hinzu. Je voller der Orbit, desto größer die Gefahr von Kollisionen. Und die Sorge vor dem sogenannten Kessler-Effekt. Ein Zusammenstoß

0: erzeugt neue Trümmer, die weitere Satelliten treffen. Eine Kettenreaktion, die ganze Umlaufbahnen auf Jahre oder sogar Jahrzehnte unbrauchbar machen könnte.
1: Kann man Weltraumschrott dann auch bewusst als Waffe verwenden? Mhm. Und vielleicht sagen, ah, sorry, ist mir passiert, ist eben Schrott entstanden. Aber eigentlich war das Ziel, jemand anderen auszuschalten.
2: Ja, das schließe ich nicht aus. So schrecklich das klingt und so nicht erstrebenswert das ist, aber ich schließe das nicht aus. Dieser russische Einsatz einer Rakete gegen Kosmos 1408 am 15. November 2021. 3 Monate bevor Russland die Ukraine überfallen hat. Und etwa 25 Kilometer unterhalb des Orbits von Starlink. Man könnte das auch als strategisches Signal interpretieren. Als kleinen Warnschuss. Denn sie brauchen ja noch nicht mal aktiv gegen einen Satelliten einer großen Konstellation wie Starlink. Das sind, wie gesagt, jetzt inzwischen 10.000 Satelliten, die in einem relativ engen Orbit sich um den Globus bewegen. Sie brauchen nur in dieser Orbitschale einen eigenen Satelliten zerstören, der dann 1.000 Trümmerteile erzeugt. Alleine diese Trümmerteile zu vermessen, ist schon ein Riesenaufwand. So präzise zu vermessen, dass man darauf ein Ausweichmanöver berechnen kann. Und dann muss die gesamte Konstellation ständig Ausweichmanöver fliegen. Und das limitiert die Lebensdauer eines aktiven Satelliten massiv. Denn er hat nur eine gewisse Menge Treibstoff an Bord. Wenn der Treibstoff zu Ende ist, ist dieser Satellit Weltraumschrott, weil er sich dann nicht mehr stabilisieren, nicht mehr manövrieren lässt und dann auch alle anderen Funktionen langsam aufhören. Treibstoff ist das allerhöchste Gut. Und deswegen vermeidet man auch, Ausweichmanöver fliegen zu müssen. Oder man fliegt sie so, dass sie mit minimalem Aufwand geflogen werden können. Aber das ist eine Wissenschaft für sich.
1: Wie können wir angegriffen werden?
2: Wir werden schon jeden Tag angegriffen. Durch Störungen von satellitengestützten Diensten im Baltikum. Ja. Sie brauchen in Ostpolen nicht versuchen, mit Google Maps Auto zu fahren, weil das GPS nicht funktioniert. Wir werden jeden Tag angegriffen mit Störungen auf Kommunikationssatelliten, wo man vom Boden aus Kommunikationsverbindungen versucht zu stören. Es gibt Akteure, die bereits jetzt über sehr starke Laser verfügen. Das hört sich an wie Science Fiction, ist es aber leider nicht mehr. Über sehr starke Laser verfügen, die vom Boden aus die Optik eines Satelliten blenden können, also mit einem starken Licht in die Kamera leuchten, sodass er kein vernünftiges Bild mehr macht.
1: Wie viel sieht man dann nicht mehr?
2: Man sieht dann in dem Moment, wo der Laser halt reinleuchtet, muss man dann
1: gar
2: gucken,
1: nichts,
2: wie der Öffnungswinkel ist und wie auch Streuung sind. Das sind optische Feinheiten. Also man kann ein optisches Ziel durchaus verschleiern, ein punktuelles optisches Ziel. Das hängt von vielen Faktoren ab. Wie hoch ist der Satellit? Wie groß ist der Öffnungswinkel? Wo schaut der Satellit jetzt genau hin? Genau nach unten oder seitlich? Das kann man nicht genau sagen. Aber ein solch starker Laser, der in Begleitung eines zum Beispiel sich bewegenden Schutzobjekts eingesetzt wird, ist grundsätzlich in der Lage, dieses Schutzobjekt für den Satelliten zu verschleiern, unsichtbar zu machen. Und das dritte Thema ist natürlich auch ein Radarsatelliten, der ja ein aktives Radar benutzt, also Signale auf den Boden ausschickt und mit der Reflexion dieser Signale dann ein Bild erzeugt. Diese Radarsatelliten kann man stören, indem man einfach dem Satelliten ein falsches Signal nach oben schickt. Das passiert auch schon. Und dann haben wir dort ein verwischtes oder verwaschenes Bild. Das passiert bereits regelmäßig. Und dann kommen wir natürlich in sehr, sehr körperliche oder physische oder gar kinetische Auseinandersetzungen hinein. China hat ja vor über 3 Jahren schon demonstriert, dass sie mit einem Abschleppsatelliten im Orbit einen eigenen funktionslosen Satelliten wirklich körperlich greifen und wegschleppen können. Wir haben nur leider keine guten Bilder, weil das sehr weit draußen passiert ist, in 36.000 Kilometern Entfernung. Aber es gibt mindestens einen chinesischen Abschleppsatelliten, der andere Satelliten packen und mit denen Dinge tun kann. China besitzt auch seit einiger Zeit ein Raumflugzeug. Das sieht aus wie so ein kleiner Space Shuttle. Das sitzt oben auf einer Rakete, wird also mit einer Rakete in den Orbit gebracht. Das fliegt dort dann Monate und Wochen. Dann geht da eine Klappe auf, dann treten da Objekte aus, von denen keiner weiß, was sie sind. Dann fliegen die mit diesen Objekten Formationen, so 50 bis 100 Kilometer. Dann sammeln die diese Objekte wieder ein und bringen sie nach China. Also China hat die Fähigkeit, Objekte im niedrigen Erdorbit einzusammeln und nach China zu bringen.
1: Also Spionage, ich hole mir die Technik
2: zum Beispiel
1: eines anderen Staates.
2: Ja, das setzt dann voraus, dass man das auch mitkriegt. Wenn das über dem Südpazifischen Ozean erfolgt, dann wird es schon schwierig, den eigenen Satelliten mal zu tracken. Auch diese Fragen müssen ja beantwortet werden. Unser alter Bekannter, der Luch Olymp, ist ein russischer Satellit. Davon gab es zwei. Der eine ist schon im Ruhestand, der andere ist noch aktiv. Der fliegt im geostationären Orbit auf und ab und parkt neben anderen Kommunikationssatelliten ein und hört die Kommunikation mit.
1: Alles?
2: Alles. Hoffentlich ist unsere Kommunikation, also kommerzielle Satelliten, militärische Satelliten, alles. Also der fliegt da auf und ab, parkt mal ein, hört mal mit.
1: Also egal, jemand telefoniert in Deutschland, mit die Russen hören das mit, ist nicht verschlüsselt,
2: ja, kriegt man einfach. Also wenn es nicht verschlüsselt wäre, ja, aber es geht technisch tatsächlich noch ein bisschen tiefer, da werden dann die Funkfrequenzen, auf denen das abläuft, dann mal genau bestimmt und dann Modulationen bestimmt. Das ist also sehr, sehr, sehr technisch. Aber damit werden vermutlich Grundlagen geschaffen, um genau im richtigen Moment dann mit einem Störsender, der entweder in einem anderen Satelliten sitzt oder auf dem Boden sitzt und genau auf den abgehörten Satelliten gerichtet wird, mit einem Störsender dann zufällig genau auf der richtigen Frequenz dann ein richtig effektives Störsignal zu schicken. Also Russland betreibt seit vielen Jahren bereits diese Aufklärung gegenüber westlichen Kommunikationssatelliten.
1: Was wissen wir über den russischen Laser Kalina?
2: Ja, ziemlich leistungsfähig, würde ich sagen.
1: Kann was?
2: Sagen wir so, er kann zumindest Objekte relativ genau vermessen. Wie stark er ist, ob er jetzt etwas blenden oder gar zerstören kann.
1: Das heißt, er könnte auch Satelliten zerstören.
2: Haben wir keine Erkenntnisse dazu. Aber eine vergleichbare Lasertechnik wäre theoretisch in der Lage, Lötstellen von Solarpanelen eines Satelliten aufzumachen. Und das ist das Perfide daran. Das machen sie irgendwo und dann hat diese Solarzelle plötzlich nur noch 90, 80, 70, 60% Strom. Und sie können, wenn sie selber im Satelliten keine Vorrichtung haben, um zu erkennen, dass sie mit dem Laser angeleuchtet werden, können sie nicht nachweisen, wer das jetzt war. Weil das kann auch ein Stück Weltraumschrott gewesen sein, was die Solarzelle getroffen hat. Oder einfach nur eine Fehlfunktion. Das ist ziemlich perfide. Ich schließe nicht aus, dass verschiedene Akteure an solchen Techniken arbeiten. Mehr kann ich dazu jetzt nicht sagen.
1: Klingt nach laufenden Kriegshandlungen.
2: Zumindest bringt man seine Schachfiguren in Position. Ja. Und es finden solche hybriden Auseinandersetzungen im Weltraum bereits statt. Das wurde von amerikanischen Quellen um die Münchner Sicherheitskonferenz 2024 veröffentlicht. Russland arbeitet vermutlich an einer Technologie, die es ihnen ermöglicht, einen nuklearen Sprengkörper im Orbit zu platzieren. Ein nuklearer Sprengkörper im Orbit wäre eine Massenvernichtungswaffe. Das ist nach dem Weltraumvertrag, dem einzig
1: eigentlich verboten.
2: Das ist genau nach dem Weltraumvertrag, der das einzig völkerrechtlich verbindliche und von allen Raumfahrtnationen gezeichnete Vertragswerk ist. Das wäre verboten, aber setzen Sie mal eine solche Sanktion durch in der derzeitigen politischen Lage. Aber militärisch hätte eine Anwendung einer solchen Waffe eine absolut fatale Auswirkung. Die USA haben das 1962 mal ausprobiert unter dem Codewort Starfish Prime. Sie haben eine ziemlich massive Atomwaffe über den Pazifik gezündet. Es waren 1,4 Megatonnen in 400 Kilometern Höhe südlich von Hawaii. Das hat in Hawaii zu Polarlichtern geführt und hat auch in Hawaii Stromnetze ausfallen lassen. Aber der eigentliche Effekt, und der war selbst für die Amerikaner damals recht überraschend, war, dass man den Strahlungsgürtel, der die Erde, ja unser Magnetfeld quasi, der die Erde auch vor harter kosmischer Strahlung schützt, dass dieser Strahlungsgürtel derart aufgeladen wurde mit den Resten dieser Atomexplosion, dass dort über Wochen und Monate quasi eine Strahlungswolke gestanden hat. Und die Orbitalmechanik diktiert ja, dass da jeder Satellit ab und zu mal durchfliegen muss. Das können sie nicht ausweichen. Und das hat dazu geführt, dass 30% aller damals existierenden Satelliten, das waren noch nicht so viele, anschließend nicht mehr funktioniert haben. Wenn das heute passieren würde, wären wir wahrscheinlich im vordigitalen Zeitalter zurück. Und wir hätten einen Kessler-Effekt und wir könnten bestimmte Teile unseres niedrigen Orbits wahrscheinlich über Jahre und Jahrzehnte nicht mehr benutzen. Eine absolut fatale Vorstellung.
1: Also Russland arbeitet an einer Technik, die uns ins Mittelalter katapultiert, mit einer Explosion im Weltraum.
2: Mit möglicherweise einer Explosion im Weltraum. Das sind alles Hypothesen. Ja, die Antworten aus Moskau sind relativ spärlich dazu. Nein, natürlich arbeiten wir an so etwas nicht, sondern wir forschen nur. So, das ist ungefähr der Tenor. Aber leider ist es so, dass andere Quellen sagen, dass es nicht ausgeschlossen ist, dass Russland wirklich daran arbeitet, eine nukleare Waffe im Orbit platzieren zu wollen.
1: Wie können wir sowas verhindern? Ich meine jetzt nicht diplomatisch, sondern wenn jemand da eine Rakete nach oben schickt und wir wissen, da drin ist diese Atomwaffe. Gibt es irgendeine Möglichkeit, das abzufangen ohne Risiko?
2: Naja, ohne Risiko ist nichts im Leben. Das wäre natürlich ein sehr, sehr, sehr hohes militärisches und politisches Risiko. Zunächst mal gilt es, Russland klarzumachen, dass das eine Aktion gegen die gesamte Menschheit, also auch gegen sich selber wäre. Denn eine solche Waffe würde unterschiedslos alle Satelliten treffen, die sich dort befinden. Dann kann man sicherlich auch noch sehr, sehr große Verbündete suchen. Also ich gehe davon aus, dass China auch kein Interesse hat, dass jemand anderes eine Nuklearwaffe im Weltraum zündet. Und dass man dann tatsächlich sich als Menschheit relativ einig ist, dass eine solche Aktion sinnlos und sehr, sehr unverantwortlich wäre. Und man dann versucht eben politisch, alle politischen Mittel nutzt, um das zu verhindern. Ich schließe aber auch nicht aus, dass Partner sich in einem solchen Fall Möglichkeiten zulegen würden, dann auch militärisch gegen eine solche Verbringung dann vorzugehen. Mit welchen Mitteln auch immer. Am besten ist es, den Staat zu verhindern.
1: Wir haben nicht nur passend zum Thema, wie immer hier, unseren Astronauten, sondern wir haben immer auch Glückskekse. Was bedeutet Sie dürfen sich einen aussuchen.
2: Oh, vielen Dank.
1: Das Glück, das da drin verborgen ist, für uns im Weltraum. Mal schauen, was
2: darf ich
1: da steht.
2: Den jetzt aufmachen?
1: Ja, Sie müssen ihn aufmachen.
2: Oh, das ist ja spannend. Sie
1: können auch essen, wenn Sie wollen.
2: Glaube nicht alles, was du denkst. Ja, was bedeutet das für Weltraum?
1: Glaube nicht alles, was du im Weltraum siehst.
2: In der Tat, auf der taktischen Ebene versuchen ja uns auch Kräfte, die übrigens die Heimatnation von Glückskeksen sind, auch Dinge vorzuspielen und Dinge zu verschleiern und Dinge zu erzeugen, die gar nicht da sind. Also da finden Hütchenspielmanöver statt. Man muss sich es wirklich so vorstellen. Das ist die taktische Sache. Also wirklich zu verifizieren, ist das jetzt wirklich so gewesen oder versuchen die uns hier einen vorzuspielen? Täuschung ist ja auch in der chinesischen traditionellen Militärdoktrinen ein großer Faktor. Und das Zweite ist, dass man natürlich immer sehr nüchtern bewerten muss, was denn tatsächlich in dieser wirklich sehr, sehr großen Dimension Weltraum nicht nur vor sich geht, sondern was die Bedeutung dieser Dimension für unser aller Zukunft ist, dass man es wirklich nüchtern und immer wieder hinterfragend bewertet, sodass man keinem Hype unterliegt oder dass man nicht plötzlich einem Hype folgt, weil alle dahin rennen, rennt man dann da auch hin. Das, denke ich, ist nicht die richtige Vorgehensweise. Deswegen bin ich auch persönlich sehr, sehr dankbar, dass ich hier sein darf. Weil das Thema, das geht uns alle an. Und ich glaube, da haben wir auch noch richtig viel zu tun.
1: Vielen Dank für das Gespräch.
2: Ich danke Ihnen sehr. Es war sehr, sehr schön.
1: Das war wieder eine Folge 7 Fragen Zukunft. Don't Look Up heißt ein Hollywood-Film. Wir müssen aber nach oben gucken in den Weltraum, weil nahezu alles scheint auch davon abzuhängen. Unsere Zukunft. Vielen Dank fürs Dabeisein.

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0: niemand und fragt dich, möchtest du gerne in eine toxische Gemeinschaft eintreten? Das passiert nicht. Sondern man bucht sich dann vielleicht erstmal so einen Gratis-Online-Kurs. Und dann kommt man Stück für Stück in Kontakt mit diesen Inhalten. Und dann auf einmal ist man an einem Punkt, wo man gar nicht weiß, wie man da hingekommen ist.
1: Stell dir vor, du überweist 30.000 Euro an jemanden, der dir verspricht, dich glücklich, reich und selbstbewusst zu machen. Und am Ende ist nicht nur das Geld weg, sondern du musst feststellen, dass du in einer toxischen Gemeinschaft gelandet bist, die dein Leben gar nicht wirklich besser macht. Meine Kollegin Caro hat eine Doku über Menschen gemacht, denen genau das passiert ist, und hat sich die Frage gestellt, warum merken diese Menschen gar nicht, dass sie manipuliert werden?
2: Ich aktiviere Intelligenz. Ich weiß alles. Du brauchst mir gar nichts sagen.
3: Ich war halt zu naiv und habe geglaubt, es hilft mir. Ich habe über die fast 4 Jahre, ich würde sagen, um die 30.000 investiert.
1: Ich stelle mir die Frage, können wir uns vor Manipulation schützen oder sind wir alle manipulierbar? Das ist die Frage. Hi, Caro.
0: Hi.
1: Es freut mich sehr, dass das geklappt hat.
0: Freut mich sehr.
1: Wollen wir ein Stück laufen?
0: Ja, laufen wir.
1: Wir haben ja beide in den letzten Wochen zum Thema Manipulation recherchiert, gedreht. Für mich waren das sehr intensive Wochen. Wie war das für dich?
0: Same. Also genau das Gleiche. Es waren sehr intensive Monate in meinem Fall. Wenn man sich mit dem Thema einmal auseinandersetzt, kommt man in Tiefen, die man vorher nicht gesehen hat, wo man sich hinterher denkt, krass, da, was es alles an Manipulationstechniken gibt und wie die Menschen verletzt werden können. Mhm. Das fand ich ganz hart zu erleben. Mein Film, meine Dokumentation dreht sich um Coaching, ein Coaching-Angebot, ein ganz bestimmtes, und zwar um die Liberator Academy. Das ist eine Gruppierung, die wurde 2021 gegründet von einem Österreicher, der heißt Markus Streins, der ist 38 Jahre alt und der nennt sich selber Coach, also Coach für Transformation. Er stellt in Aussicht, dass er das Leben der Menschen erfolgreicher macht, dass du mehr Geld verdienst, dass du selbstbewusster wirst.
4: Markus Streins hat Maschinenbautechniker gelernt und hat danach im Multilevel-Marketing gearbeitet. Also das heißt, es ist offensichtlich, er hat ein gewisses Talent, Menschen an sich zu binden und Menschen auch zu überzeugen. Und er behandelt Menschen, aber das ohne irgendeine medizinische oder therapeutische Ausbildung zu haben.
2: Mir ist wichtig, dass der Prozess einfach ist, schnell funktioniert und dass man sofort Ergebnisse hat. Und das können sich Menschen schwer vorstellen, dass das jemand kann. Aber ich kann das.
1: Wie schwierig war es, Menschen zu finden, die bereit sind, über ihre Erfahrungen mit der Liberator Academy vor der Kamera zu sprechen?
0: Es ist oft der Fall, dass es eben sehr schwierig ist, Menschen zu finden, die sich trauen, öffentlich sich gegen die Gemeinschaft im Nachhinein auszusprechen. Das ist wirklich kompliziert, weil da ganz viele Gefühle mitspielen. Es kann sein, dass sich die Leute schämen, dass sie in dieser Gruppierung waren, dass sie vielleicht auch noch Angst haben vor der Gruppierung und überhaupt irgendwie sich öffentlich zu äußern dagegen. Also das ist eine Gemengelage von ganz vielen Gefühlen. Deswegen war ich da sehr, sehr dankbar, dass ich dann sogar zwei Personen gefunden habe. Nicht nur Manuel, den einen Aussteiger, sondern auch Eva, die mir eine krasse Geschichte erzählt hat, wie ihre Erfahrungen, ihre Monate in der Liberator Academy ausgesehen haben.
5: Mein Name ist Eva. Ich war einige Monate Mitglied in der Liberator Academy mit ihrem Anführer Markus Streins. Ich würde rückblickend sagen, dass es mir ziemlich schlecht ging zu der Zeit, ja.
0: Sie hat damals am Theater gearbeitet. Die Theater mussten schließen während Corona. Und dann ist sie in eine Instabilität reingerutscht, wo sie selber hinterher gesagt hat, sie hat es gar nicht so gemerkt. Aber sie war instabil, sie war auf der Suche nach etwas, auch nach Gemeinschaft und Community. Und sie war mit ihrem Leben einfach nicht zufrieden, kam auch aus einer langjährigen Beziehung, die ist in die Brüche gegangen, hat ihre Wohnung verloren. Also ganz viele Säulen sind da zerbrochen. Bei Manuel war es eher die Suche nach mehr Selbstbewusstsein und sich irgendwie die Männlichkeit finden, die so den richtigen Weg für sich finden, irgendwie so eine Grundunzufriedenheit mit sich.
3: Ich habe mir oft die Frage gestellt, gibt es nicht mehr im Leben? Ja, immer nur dieses Arbeiten, Montag bis Freitag 40 Stunden, am Wochenende gehst du saufen, hast einen Kater, dann am nächsten Tag, dann kurierst du den aus und dann geht es wieder von vorne los. So, das mein Leben sein, dachte ich mir.
0: Dann ist er auf diese Gruppierung und auf diesen Markus Streins aufmerksam geworden und dachte sich, boah, dieses Selbstbewusstsein, was der hat, dachte, okay, das ist ein Typ, der weiß, wie es geht.
1: Wie manipuliert Markus Streins mit der Liberator Academy?
0: Wenn man die Videos anschaut von Markus Streins, ist man erstmal verwirrt, weil das keiner logischen Sequenz folgt. Es ist eine Verwirrungsstrategie und dann wird aber gleichzeitig auch immer so eine Zustimmung abgefragt, so stimmt das?
2: Stimmt das? Ja oder nein? Ja oder nein? Oder? Oder? Richtig? Habt ihr das verstanden?
6: Verstanden.
2: Ja oder nein? Wird meine Emotion süßer? Ja oder nein? Wird mein Intellekt schärfer? Ja oder nein? Wird meine Durchschlagskraft größer? Ja oder nein?
7: Das heißt, man kann im Grunde genommen selbst die Zustimmung, die man vielleicht dann kurz gegeben hat, auch gar nicht mehr reflektieren, überprüfen. Und das ist eigentlich im Grunde genommen der Trick dabei, dass sozusagen Gedächtnisinhalte, ähnlich wie bei TikTok, generiert werden und gesetzt werden, die einem später dann vertraut vorkommen und wahr vorkommen, die aber völlig unreflektiert aufgenommen werden, weil man gar nicht die Möglichkeit hat, das aufzunehmen.
0: Man könnte jetzt sagen, ja gut, dann spricht er halt ein paar unlogische Sachen. Was ist daran schlimm? Das ist eine sehr gängige Methode in sektenähnlichen Gruppierungen zu sagen, nur wenn du schlau bist, dann kannst du das vielleicht verstehen. Die anderen verstehen es halt nicht. So, die gehören dann halt nicht dazu. Das schafft schon so ein Konstrukt in sich. Dann kommt noch dazu, dass hier eine sehr charismatische Führungsfigur präsentiert wird, sich präsentiert, Markus Streins. Und das ist der Mentor, der Guru, der auch nicht kritisiert werden kann. Also da gibt es keinen Widerspruch, da gibt es keine kritische Auseinandersetzung, was bei gesundem Coaching der Fall ist. Also gesundes Coaching lässt Raum für Fragen, lässt Raum für Widersprüche. Da kann man nachfragen, hey, wie ist das denn gemeint? Da ist sich auch der Coach selber bewusst, was seine Rolle ist. Gerade wenn es zu den Themen Traumata kommt, also wenn es um psychische Erkrankungen geht, dann sollte ein gesunder Coach in der Lage sein, das einzuschätzen und auch einzuschätzen, da kann ich vielleicht nicht mehr helfen. Das ist vielleicht wirklich da sollte jemand vielleicht wirklich Psychotherapie in Anspruch nehmen. Das passiert da nicht, sondern da wird für jedes Problem eine Lösung gegeben, jedes.
1: Ich glaube, das ist für mich auch schon so eine erste rote Fahne, wenn jemand sagt, er weiß die Antwort auf alles.
0: Absolut, ja.
1: Auf alles ist viel.
0: Ja. Sagen auch Sektenberatungsstellen. Also es gibt einen ganzen Katalog an Merkmalen, woran man erkennt, dass es sich um ein problematisches Angebot handeln könnte. Und das ist ein Punkt. Also wenn eine Gemeinschaft die Antworten auf alle Fragen hat, ist es normalerweise ein Punkt, wo man kritischer hinschauen könnte.
4: Es gab schon einiges an kritischer Berichterstattung zu Markus Streins. In der Berichterstattung geht es um massive Vorwürfe, die da erhoben werden gegen Markus Streins und die Liberator Academy. Also zum einen soll er Menschen manipuliert haben. Es geht in Richtung finanzielle Ausbeutung, aber auch um Gewalt, vor allem gegen Frauen.
8: Auf die Ohren, weil du willst nicht hören.
9: Hörst du, wie sie wimmert? Und er macht einfach weiter.
10: Sechs da, ich hab sie geschlagen.
9: Lachen Sie dabei über sie?
10: Und wissen wollt, was es ist? Das ist so kleine Schocks, weil der Schock die Mauern der psychologischen Struktur bricht und dann kann das Leben negative Energie entfernen. Und das ist Trauer, die ist im System versteckt. Und über den Körper kommt man schnell an die negative Energie ran. Oder ich bin ein Frauenschläger, sagt sich das aus.
5: Er sagt, Frauen sind von Natur aus besessen, also haben Dämonen in sich, von denen sie befreit werden müssen. Wenn es sein muss, muss eben auch Gewalt angewendet werden.
1: Wo wir jetzt über diese Gewalt reden, in unseren Recherchen über die OCG, über Susanna, hat sie uns erzählt, dass dort Gewalt angewendet wird, und zwar gegen Kinder. Wo kommt diese Idee her, dass es gut sein könnte? Oder gibt es da eine Begründung, eine Erklärung für, warum es in dieser Gemeinschaft in Ordnung ist, Kinder zu schlagen?
11: Also im Endeffekt kommt das tatsächlich von Ivo. Der hat ja eben mal eben dieses eine Buch geschrieben, Erziehen mit Vision. In seiner Vorstellung ist es quasi so, der Teufel versucht in jeder Hinsicht quasi von uns Besitz zu ergreifen. Und wir müssen uns dagegen wehren. So. Und kleine Kinder können das noch nicht so. Ne, die haben noch nicht sowohl die körperliche Reife als auch die geistige Reife dafür, sich dagegen zu wehren. Und deswegen müssen die Eltern quasi helfen, dem Kind den Teufel auszutreiben.
1: Wir haben für unseren Film ja mit der Susanna gesprochen, die in eine problematische Gemeinschaft hineingeboren wurde, dann dort aufgewachsen ist und ausgetreten ist. Und du hast mit Manuel und Eva gesprochen, die ja bereits im Erwachsenenalter an einen Life-Coach geraten sind. Muss man dann wirklich irgendwie in einem Ausnahmezustand sein, um da reinzurutschen? Oder kann das eigentlich jedem passieren?
0: Das ist eine sehr gute Frage. Ich hab mir die Frage auch gestellt. Und die Psychologen, mit denen ich gesprochen habe, die meinten zu mir, das hat nichts mit Intelligenz oder Lebenserfahrung zu tun, sondern es hat schon was mit vielleicht mit einem Leidensdruck, vielleicht auch was mit einer Suche zu tun, nach was anderem. Und dann passiert dieses Reinrutschen ja in ganz kleinen Schritten. Also es kommt niemand und fragt dich, möchtest du gerne in eine toxische Gemeinschaft eintreten? Das passiert nicht. Sondern man bucht sich dann vielleicht erstmal so einen Gratis-Online-Kurs. Die sind auch oft am Anfang erstmal gratis, damit eben die Schwelle sehr niedrig ist. Und dann kommt man Stück für Stück in Kontakt mit diesen Inhalten. Und wenn das dann sehr gut gemacht ist, das Marketing auch, was bei der Liberator Academy der Fall ist, dann kommt man da in kleinen, subtilen Schritten immer weiter rein und dann auf einmal ist man an einem Punkt, wo man gar nicht weiß, wie man da hingekommen ist.
6: Es gibt jetzt keinen Menschen, wo man jetzt sagt, der ist besonders anfällig grundsätzlich für konfliktträchtige Gemeinschaften, sondern es ist immer die Lebenssituation, in der man sich gerade befindet. Und wenn man gerade in einer schwierigen Lebenssituation ist und man hat 2, 3 Krisen, und ich komme mit meinen Coping-Strategien, die bisher immer geholfen haben, nicht mehr zurecht, dann gehe ich auf die Suche und wenn ich dann Pech habe, lande ich bei einem unseriösen Angebot. Diese Menschen sind jetzt nicht naiv oder leichtgläubig, sondern sie sind in dem Moment verletzlich.
1: Wenn ich so von mir ausgehe, ich fühle mich irgendwie so sicher. So, das kann mir eigentlich nicht passieren. Wenn ich mir solche Inhalte anschaue, habe ich immer ein ungutes Gefühl. So, Markus Streins hat mir direkt ein Ick irgendwie gegeben auf einer persönlichen Ebene. Glaubst du, das hätte dich irgendwann mal abholen können? Oder auch irgendwie nicht unbedingt dieses Angebot, vielleicht auch ein anderes?
0: Ich denke schon. Ich denke tatsächlich schon. Also vielleicht nicht dieses Angebot, aber vielleicht ein anderes Angebot, das dann in einem anderen Mantel daherkommen. Ich mache sehr viel Yoga zum Beispiel und beim Seelenfänger zum Beispiel gibt es eine ganze Staffel über sektenähnliche Gruppierung, die mit einem Yoga-Angebot anfängt. Und da dachte ich mir dann auch, ja, natürlich, es hätte sein können, dass ich vielleicht mal irgendwie zu so einer Yogastunde gehe und dann da mich tiefer mit beschäftige und dann vielleicht solche Leute kennenlerne und ich mich da erstmal gut fühle und dann aber diese Manipulation Stück für Stück passiert. Eva zum Beispiel sagt heute, natürlich kann sie das nicht mehr nachvollziehen, dass das funktioniert hat. Aber damals hat es für sie funktioniert.
1: Was ist denn so die Erkenntnis aus deiner gesamten Recherche?
0: Die Erkenntnis, das kann passieren. Das war für mich schon mindblowing. Auch wenn man denkt, auf gar keinen Fall. Ich bin da gefeit, das kann mir nicht passieren. Ich würde das sofort erkennen, wenn irgendwas ein Scam ist oder wenn das irgendwie fishy ist. Es gibt Manipulationen und die kann in ganz verschiedenen Gewändern, in ganz verschiedenen Formen auftauchen. Und es kann dir, es kann

0: wenn Menschen aus dem eigenen Umfeld, Freunde, Familie, in problematische Gemeinschaften abrutschen und was man dagegen tun kann. Darüber hat meine Kollegin Caro mit Bianca Liebrand gesprochen.
1: Ganz wichtig ist es, offene Fragen zu stellen, in Kontakt zu bleiben, keine Kritik zu äußern, weil sehr schnell haben sich Menschen, denen man anmerkt, dass sie sich für so eine Gruppe interessieren oder sich angesprochen fühlen, schon so sehr mit den Inhalten identifiziert, dass dann eine Kritik als Kritik an der eigenen Person verstanden werden und sich dann ganz schnell noch mehr zurückziehen, weil sie denken, der versteht mich eh nicht, der akzeptiert mich nicht so, wie ich bin, und das treibt jemanden dann noch mehr in so eine Gemeinschaft. Das heißt, Kritik ist wirklich kein guter Ratgeber. Man sollte versuchen, viele Aktivitäten anzubieten, die jetzt nichts mit der Gruppe zu tun hat, sofern es die eigenen Ressourcen halt eben erlauben. Fühlen sich die Menschen dann auch sehr hilflos. Aber dafür gibt es halt eben auch spezialisierte Beratungsstellen, an die man sich wenden kann, wie jetzt zum Beispiel unsere Sekteninfo in NRW. Aber es gibt auch andere Stellen, wo man sich beraten kann, wie kann ich mich verhalten, was kann ich tun.
0: Nach deinen ganzen Recherchen, nach dem ganzen Film, würdest du sagen, wir sind alle manipulierbar?
2: Das ist eine sehr gute Frage. Prinzipiell würde ich sagen, ja. Also das ist auch das, was mir die ExpertInnen gesagt haben. Prinzipiell ja. Ich denke, damit kann jeder relaten. Jeder hat sich bestimmt schon mal an irgendeinem Tiefpunkt in seinem Leben befunden. Oder musste sich irgendwie mit Lebenssituationen, schwierigen Lebenssituationen auseinandersetzen. Und auch in solchen Situationen kann das natürlich passieren, dass man sucht nach was. Man findet eventuell was. Und was man dann findet, da muss man sehr gut drauf aufpassen, was das dann ist.
0: Jetzt im Nachhinein, wir sprechen darüber. Ihr hört euch das zu Hause an. So, jetzt haben wir es doch alle im Kopf. So. Und trotzdem sind wir anfällig dafür. Warum war es dir wichtig, diesen Film zu machen, heute mit mir zu sprechen?
2: Ich denke, dass es super wichtig ist, über genau diese Themen zu sprechen und auch zu zeigen, dass es Menschen passiert und auch Unrecht benennen und Methoden benennen, die nicht in Ordnung waren. Das hat Vorbildcharakter, und es ist wichtig zu zeigen und zu verbreiten. Das ist gut, das ist wichtig. Und ja, ich meine, euer Film mit der OCG ist genau das Gleiche. Es ist gut zu wissen, welche Angebote es gibt da draußen und vielleicht sich zu erinnern, wenn man selber mal in so einer Situation steckt.
0: Wir verlinken euch auf jeden Fall Anlaufstellen, bei denen ihr euch melden könnt, wenn ihr Hilfe benötigt, unten in der Infobox.

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